0: teilen.
1: Die Ankündigung aus Washington, 5000 Soldaten nach Polen zu verlegen, begrüßt Wadephul. Die EU und Mexiko rücken wirtschaftlich enger zusammen. Beide Seiten haben jetzt ein Handelsabkommen unterschrieben. Sie reagieren mit dem Deal auch auf US-Präsident Trumps aggressive und unberechenbare Zollpolitik. Viele Zölle fallen mit dem Handelsabkommen weg. Profitieren sollen vor allem die Landwirtschaft, der Maschinenbau und die Pharmabranche. Die deutsche Wirtschaft hofft auf einen Exportplus. Der Außenhandelsverband BGA lobte die Vorteile für mittelständische Firmen. Da knallen die Sektkorken. In Deutschland gibt's gleich mehrere neue Lotto-Millionäre. Beim Euro-Jackpot schrammten 5 Tipper aus Hessen, Mecklenburg-Vorpommern, Niedersachsen, NRW und dem Saarland um eine Zahl am Jackpot vorbei. Für sie gibt's aber immerhin je gut 2,3 Millionen Euro. Die deutsche Eishockey-Nationalmannschaft hat bei der WM den ersten Sieg eingefahren. Gegen Ungarn gab es ein deutliches 6:2. Damit bewahrt sich das deutsche Team weiter die Chance auf die K.O.-Runde. Nächster Vorrundengegner ist Österreich.
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1: Jetzt in der Nacht ist es klar oder nur leicht bewölkt und trocken bei Temperaturen zwischen 15 und 8 Grad. Tagsüber dann vielerorts sonnig und trocken, nur ganz im Norden kann sich mal ein kurzer Schauer dazwischen mogeln. Die Höchstwerte liegen bei 25 bis 33 Grad.

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1: Was passiert, wenn der erhoffte Neuanfang zur Falle wird? The Housemaid, wenn sie wüsste, ist der neue Thriller von Paul Feig, dem Regisseur von Filmen wie Brautalarm, Taffe Mädels und Last Christmas. Der Film basiert auf dem weltweiten Bestseller-Phänomen von Freda McFadden. 75 Wochen auf der New York Times Bestsellerliste und seit über 50 Wochen in den Spiegel-Bestsellerlisten. Kein Wunder also, dass auch der Film ein weltweiter Erfolg wurde und selbst in Deutschland über 1,8 Millionen Zuschauern ein packendes Kinoerlebnis beschert hat. Im Mittelpunkt der Handlung steht eine junge Frau, die als Hausmädchen bei einem wohlhabenden Ehepaar einen Neustart wagt und dabei in etwas hineingerät, was weitaus gefährlicher ist als ihre eigene Vergangenheit. Mein Kollege Matthias Pillersch verrät uns etwas mehr von The Housemaid, wenn sie wüsste.
2: Seit Millie aus dem Gefängnis entlassen wurde, lebt sie in ihrem Auto und versucht irgendwie über die Runden zu kommen. Als sie bei einer wohlhabenden Familie eine Stelle als Haushälterin bekommt, wirkt das wie ein echter Glücksfall.
3: Millie wird jetzt bei uns wohnen und beim Kochen und mit dem Putzen helfen.
4: Sie soll bei uns wohnen?
3: Ja.
4: Tja, Millie, willkommen. Hast du Hunger? Ich habe sicher genug Essen für vier mitgebracht.
5: Nein, ich glaube, ich werde raufgehen und mich erst mal einrichten.
3: Ja, komm in Ruhe an, lass dir Zeit. Wir sind so froh, dass du da bist.
4: Sag, wenn du es dir anders überlegst.
2: Nina, die elegante Hausherrin, ihr charmanter Ehemann Andrew und Tochter Cici wirken wie eine echte Bilderbuchfamilie. Doch hinter der gepflegten Fassade zeigen sich schnell die ersten Risse.
6: Wo sind sie?
5: Wo ist was?
6: Meine Notizen für den Elternabend. Sie lagen hier auf der Arbeitsplatte und nun sind sie weg.
5: Ich habe keine Notizen gesehen.
6: Bullshit!
4: Hey, was ist
6: Millie?
4: Hier los?
6: Hab meine Notizen für den Elternabend weggeschmissen. Wo sind sie?
5: Nina, sehen wir doch mal auf dem Schrank.
2: Nina entpuppt sich als unberechenbar. Was für Millie zunächst nach Alltagsstress aussieht, deutet bald auf tiefere Probleme hin.
3: Wo willst du hin?
5: Ich hab samstags frei. Hatten wir doch besprochen.
3: Nein, ich kann dich heute nicht entbehren. Ich habe meinen Friseurtermin verpasst, weil du meine Notizen weggeschmissen hast. Schon vergessen?
5: Ich habe einen Termin, da muss ich unbedingt hin.
3: Du hast einen Termin? Worum geht es dabei bitte?
5: Wenn ich nur ein paar Stunden frei haben könnte, dann würde ich...
3: Millie, das kommt nicht in Frage.
4: Liebling?
3: Ich kann dich nicht...
4: Was? Süße, es ist okay, sie kann gehen.
2: Millie verheimlicht ihre Vergangenheit und sie darf unter keinen Umständen gegen ihre Bewährungsauflagen verstoßen. Verliert sie den Job, riskiert sie mehr als nur ein Dach über dem Kopf. Doch was als Neuanfang gedacht war, könnte für Millie zur großen Falle werden.
3: Ich möchte, dass du deine Sachen packst und gleich morgen früh verschwindest, bevor Cici aufwacht.
5: Nein, Nina, ich tue alles, um es wieder gut zu machen. Ich verspreche es. Kriege ich bitte nur noch eine Chance?
3: Na gut, aber von nun an... Musst du dich angemessen kleiden, wenn du dich im Haus bewegst.
5: Ja, natürlich. Tut mir leid.
3: Oh, Millie. Lass gefälligst die Finger von meinem Mann.
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1: Durchschnittlich rund 4 Stunden verbringen 12- bis 19-Jährige am Smartphone bzw. im Internet. Zwischen Social Media, Games und Chats lauern dort aber auch Risiken. Gefälschte Internetseiten, Belästigung oder Cybermobbing. Hier sind die Eltern gefragt, mit ihren Kindern über das richtige Verhalten zu sprechen und auch technische Geräte und Netzwerke sicher zu machen. Eine echte Herausforderung. Daher hat Steffi Rein mal ein paar Tipps gesammelt.
2: Laut einer aktuellen Studie sind 96% der 12- bis 19-Jährigen jeden Tag online. Für sie ist Surfen, Chatten oder Online-Spielen ganz selbstverständlich. Mit Apps und Spielen kennen sie sich bestens aus. Das Thema Sicherheit spielt oft eine eher untergeordnete Rolle. Hier sind die Eltern gefordert, besonders wenn es um Kommunikation mit Fremden oder um Social Media geht.
3: Es ist wichtig, die Privatsphäre-Einstellungen entsprechend eng zu fassen. Das heißt, wer kann dem Kind Nachrichten schicken, wer kann in Gruppen hinzufügen und das Unbekannte, das eben nicht können, das muss eben schnell begrenzt werden, also was das Thema Einladungen und Anfragen angeht. Und dann muss man dem Kind auch erklären, wo kann man solche Anfragen schnell blockieren und schnell melden.
2: Sagt Florian Meyer vom Digital Home Service der Telekom. Auch beim Schutz privater Daten sind viele Kinder allein überfordert. Weil sich aber nicht alle Eltern gut auskennen, helfen Experten wie Florian Meyer ihnen, die richtigen Einstellungen vorzunehmen.
3: Wir gehen gemeinsam im Check die Privatsphäre-Einstellungen durch und erarbeiten quasi einen Reaktionsplan, der dann trainiert wird. Und das Ganze basiert eben auf einer simplen Dreierlogik. Beenden, blockieren, melden. Und dann unterstützen wir je nach Bedarf, telefonisch, per sicherem Fernzugriff und vor Ort.
2: Der Digital Home Service hilft dabei, Geräte und Netzwerke sicherer zu machen. Genauso wichtig wie die technische Seite, mit den Kindern über mögliche Gefahren sprechen und sie sensibilisieren. Bei Britta Ostermann zum Beispiel gelten daher in der Familie klare Regeln.
4: Also wir haben als erstes die Privatsphäre enger gestellt, sprich wer darf schreiben, in welche Gruppen darf das Kind. Naja, und dann haben wir die Familienregel aufgestellt, Unbekannte nicht annehmen. Das ist das oberste Gebot. Na, und mit dem Kind haben wir dann noch besprochen, was ist okay, was nicht.
1: Damit Kinder die Vorteile des Internets nutzen können, ohne in digitale Fallen zu tappen, ist es wichtig, sich mit Sicherheitseinstellungen, Schutzmaßnahmen und klaren Verhaltensregeln auseinanderzusetzen. Wer Unterstützung sucht, findet Infos zum Digital Home Service auf der Webseite der Telekom.
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1: Im Studio Fabian Hoffmann. Wichtige Themen im Bundestag. Da ging es zum einen um die Reform der Apotheken. Die hat das Parlament beschlossen. Silas Quering, worum geht's da?
2: Ja, die Apotheken sollen in Zukunft die Möglichkeit bekommen, mehr Impfungen selbst anzubieten und einige verschreibungspflichtige Medikamente in bestimmten Fällen auch ohne Rezept herauszugeben. Scharfe Kritik an einigen Punkten der Reform kommt von den Krankenkassen. Sie warnen vor hohen Kosten für die Versicherten. Zuvor hatte das Parlament auch über das Kindergeld beraten. Das soll künftig automatisch an Eltern ausgezahlt werden. Das Ziel: weniger Zettelwirtschaft, mehr Zeit fürs Baby.
1: Mit Blick auf die NATO ruft Bundesaußenminister Johann Wadephul zur Gelassenheit auf. Trotz einiger widersprüchlicher Aussagen aus den USA, etwa zur Stationierung von Soldaten, findet Wadephul, dass das Bündnis größer und stärker ist als je zuvor. Er sagt im Ersten:
3: Klar, es gibt immer wieder Äußerungen, die alle irritieren, auch mich. Aber das, was wir erleben, was wir in NATO-Strukturen erleben, und zwar in zivilen wie in militärischen, was ich im Gespräch mit Marco Rubio, meinem Außenministerkollegen, erlebe, das ist alles verlässlich. Das ist kalkuliert und das ist darauf ausgerichtet, dass wir als Bündnis sehr erfolgreich miteinander sind, dass wir wesentliche Interessen teilen.
1: Die Ankündigung aus Washington, 5000 Soldaten nach Polen zu verlegen, begrüßt Wadephul. Die EU und Mexiko rücken wirtschaftlich enger zusammen. Beide Seiten haben jetzt ein Handelsabkommen unterschrieben. Sie reagieren mit dem Deal auch auf US-Präsident Trumps aggressive und unberechenbare Zollpolitik. Viele Zölle fallen mit dem Handelsabkommen weg. Profitieren sollen vor allem die Landwirtschaft, der Maschinenbau und die Pharmabranche. Die deutsche Wirtschaft hofft auf ein Exportplus. Der Außenhandelsverband BGA lobte die Vorteile für mittelständische Firmen. Da knallen die Sektkorken. In Deutschland gibt's gleich mehrere neue Lotto-Millionäre. Beim Euro-Jackpot schrammten 5 Tipper aus Hessen, Mecklenburg-Vorpommern, Niedersachsen, NRW und dem Saarland um eine Zahl am Jackpot vorbei. Für sie gibt's aber immerhin je gut 2,3 Millionen Euro. Die deutsche Eishockey-Nationalmannschaft hat bei der WM den ersten Sieg eingefahren. Gegen Ungarn gab es ein deutliches 6:2. Damit bewahrt sich das deutsche Team weiter die Chance auf die K.O.-Runde. Nächster Vorrundengegner ist Österreich.

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1: In den USA und China gehören sie in immer mehr Großstädten zum Alltag. 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Wie wir hierzulande künftig fahrerlos unterwegs sein könnten, das hat DB Regio, die Nahverkehrssparte der Deutschen Bahn, in einer aktuellen Studie untersucht. Die Infos hat Danika Großer.
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2: Erste Beispiele gibt es schon. In einigen Regionen fahren solche Fahrzeuge bereits testweise im Alltag. Dort wird ausprobiert, wie gut das System funktioniert und was noch verbessert werden muss.
3: In Testverkehren wie Kira in Darmstadt und Kreuz-Offenbach zum Beispiel, da sind aber noch Erprobungsverkehre mit Sicherheitsfahrer. Komplett fahrerlos können wir heute schon fahren, da sind wir gesetzlich tatsächlich Vorreiter. Was fehlt, sind die autonomen Serienfahrzeuge. Da ist die Industrie in der Pflicht.
1: Laut einer aktuellen Studie könnten autonome Fahrzeuge besonders die Mobilität im ländlichen Raum revolutionieren. 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
1: Akkustielsauger gibt es ja inzwischen wie Sand am Meer. Umso wichtiger ist, dass ein Modell sich durch etwas Konkretes abhebt. Shark macht das beim Power Detect Speed mit einem ganzen Technologiepaket. 4 Detect-Systeme, die Bodenart, Schmutz, Kanten, ja und sogar die Reinigungsrichtung werden erkannt. 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Eco für leichte Verschmutzungen und längere Laufzeit. 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
5: Im Studio Fabian Hoffmann. Für die vom Bundestag beschlossene Apothekenreform gibt es Kritik. Der Hausärzteverband sagt, dass sie die Praxen schwächt. Die Apotheken sollen in Zukunft die Möglichkeit bekommen, beispielsweise mehr Impfungen anzubieten und bestimmte Medikamente auch ohne Rezept herauszugeben. Andreas Gassen von der Kassenärztlichen Bundesvereinigung sagt in der ARD:
6: Dass Apotheken jetzt in Grunddiagnostik einsteigen, das geht bis zum Blutabnehmen und das ist natürlich schon schräg, weil die Apothekerinnen und Apotheker dafür schlicht nicht ausgebildet sind. Das ist noch nicht mal Inhalt ihres Studiums und insofern würden wir das als ein Abgleiten in die Laienmedizin tatsächlich sehen.
5: Der Apothekerverband begrüßt die Reform dagegen als Hilfe, um das Gesundheitssystem zu entlasten. Die EU und Mexiko rücken wirtschaftlich enger zusammen. Beide Seiten haben jetzt eine Erweiterung ihres Handelsabkommens unterschrieben. Viele Zölle fallen damit weg. Profitieren sollen vor allem die Landwirtschaft, der Maschinenbau und die Pharmabranche. Die deutsche Wirtschaft hofft auf einen Exportplus. Mit Blick auf die NATO ruft Bundesaußenminister Johann Wadephul zur Gelassenheit auf. Trotz einiger widersprüchlicher Aussagen aus den USA, etwa zur Stationierung von Soldaten, findet Wadephul, dass das Bündnis größer und stärker ist als je zuvor. Er sagt im Ersten:
7: Klar, es gibt immer wieder Äußerungen, die alle irritieren, auch mich. Aber das, was wir erleben, was wir in NATO-Strukturen erleben, und zwar in zivilen wie in militärischen, was ich im Gespräch mit Marco Rubio, meinem Außenministerkollegen, erlebe, das ist alles verlässlich. Das ist kalkuliert und das ist darauf ausgerichtet, dass wir als Bündnis sehr erfolgreich miteinander sind, dass wir wesentliche Interessen teilen.
5: Die Ankündigung aus Washington, 5000 Soldaten nach Polen zu verlegen, begrüßt Wadephul. Die Deutsche Bahn bekommt weiter Konkurrenz. Flixtrain will sein Angebot in den nächsten 2 Jahren verdoppeln. Das hat Unternehmenschef Schwemmlein im Spiegel angekündigt. In 2 Jahren will außerdem noch der italienische Anbieter Italo auf den deutschen Gleisen mitmischen. Poldi macht Schluss. Lukas Podolski beendet seine Karriere als aktiver Fußballer. Das hat der 40-Jährige jetzt mitgeteilt. Unter anderem holte er mit der deutschen Nationalmannschaft 2014 den Weltmeistertitel. Zuletzt spielte Podolski bei Górnik Zabrze in Polen und hat den Club gerade erst gekauft.
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5: Jetzt in der Nacht ist es klar oder nur leicht bewölkt und trocken bei Temperaturen zwischen 15 und 8 Grad. Tagsüber dann vielerorts sonnig und trocken, nur ganz im Norden kann sich mal ein kurzer Schauer dazwischen mogeln. Die Höchstwerte liegen bei 25 bis 33 Grad.

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1: Richtig gute Liebesgeschichten müssen unter die Haut gehen, so wie die von Catherine und Heathcliff in Emily Brontes Sturmhöhe. Davon inspiriert bringt uns jetzt Regisseurin Emerald Fennell mit Wuthering Heights Sturmhöhe ihre Interpretation dieser epischen Liebesgeschichte auf Blu-ray, DVD und 4K ins Heimkino. Sie hat ja schon mit Saltburn und Promising Young Woman groß von sich reden gemacht und wer diese Filme kennt, der weiß, dass ihr Wuthering Heights kein klassischer Kostümfilm sein kann, sondern eher etwas, was edgy ist, provokant und anders. Helge Michael hat für uns schon mal reingesehen.
2: Seit Ewigkeiten verbindet Kathy und Heathcliff eine Nähe, die ihresgleichen sucht.
3: Woraus auch immer unsere Seelen gemacht sein mögen, die seine und die meine sind gleich.
2: Aus dieser Verbundenheit wird Liebe, die allerdings nicht sein darf.
4: Heathcliff, du bist nicht genug. Nicht für sie.
2: Denn Heathcliff genießt nicht dasselbe soziale Ansehen wie Cathys Familie. Aber Cathys standesgemäße Heirat...
4: Ich nehme es nicht hin, dass sie Widerling in ihrer Nähe sind.
2: Und Heathcliffs plötzliches Verschwinden können die beiden nur vorübergehend voneinander fernhalten.
5: Dachtest du, das würde mich aufhalten?
2: Wohlhabend kehrt Heathcliff zurück. Und obwohl die Wunden ihrer Vergangenheit noch nicht verheilt sind...
3: Wieso hast du mich verlassen?
5: Wieso hast du dein eigenes Herz verraten?
2: ...sind sie sich bald näher als je zuvor. Getrieben von ihrer Liebe, wie auch von Rachegelüsten, geraten Cathy und Heathcliff in einem berauschenden Strudel aus Lust und Leidenschaft...
5: Willst du, dass ich aufhöre?
2: Der sich bis zum Wahnsinn steigert.
5: So küss mich und lass uns beide verdammt sein.
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1: Romeo und Julia, viel Lärm um nichts und Hamlet. Das sind nur einige Werke des weltberühmten englischen Dichters, Dramatikers und Schauspielers William Shakespeare. Von seinem Privatleben ist zwar bis heute nur wenig überliefert, aber die Oscar-Preisträgerin Chloe Zhao bringt nun mit Hamlet eine bewegende Liebesgeschichte ins Heimkino, die uns einen spannenden Einblick in Shakespeares Familienleben gibt. Helke Michael verrät uns jetzt ein bisschen mehr dazu.
2: William Shakespeare, Lateinlehrer in einem kleinen englischen Dorf auf dem Land.
3: In ihm ist mehr verborgen als in allen Männern, die mir begegnet sind.
2: Heiratet Anfang der 1580er Jahre die 8 Jahre ältere und leicht rätselhafte Agnes.
3: Die Frauen in meiner Familie sehen Dinge.
4: Was siehst du?
3: Ich sehe eine Landschaft. Meere.
5: Du bekommst Zwillinge, mein Mädchen.
3: Unentdeckte Länder.
2: Tatsächlich bekommen die beiden sogar 3 Kinder. Zuerst ein Mädchen und dann die Zwillinge Judith und Hamlet.
3: Wozu hast du denn Lust, Hamlet?
6: Ich wäre gern ein Schauspieler mit einem Schwert.
2: Ihre Ehe bekommt aber erste Risse, als Agnes William ermutigt, nach London zu gehen, wo er sich am Theater einen Namen als Dramatiker machen will.
3: Du hängst an diesem Ort, denn wirklicher für dich ist als alles andere.
4: Mach's gut.
6: Mach's gut.
4: Wirst du tapfer sein?
6: Ja!
2: Doch während Williams Karriere in der großen Stadt langsam Fahrt aufnimmt, erkrankt sein einziger Sohn zu Hause folgend schwer.
7: Dass das Herz unserer Kinder schlägt, dass sie laufen und sprechen. Wir dürfen niemals und zu keiner Zeit vergessen.
6: Mama!
7: Dass sie von uns gehen können.
6: Mama!
4: Mein Junge.
7: Er lebt nicht.
2: Dieser tragische Verlust veranlasst William, sein persönlichstes Stück Hamlet zu schreiben.
6: Würdest du nicht gerne wissen, worum es geht?
3: Was geht?
6: Das Stück.
3: Was soll ich tun?
4: Halte dein Herz offen. Warte.

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1: Im Studio Fabian Hoffmann. Für die vom Bundestag beschlossene Apothekenreform gibt es Kritik. Der Hausärzteverband sagt, dass sie die Praxen schwächt. Die Apotheken sollen in Zukunft die Möglichkeit bekommen, beispielsweise mehr Impfungen anzubieten und bestimmte Medikamente auch ohne Rezept herauszugeben. Andreas Gassen von der Kassenärztlichen Bundesvereinigung sagt in der ARD,
2: dass Apotheken jetzt in Grunddiagnostik einsteigen, das geht bis zum Blutabnehmen. Und das ist natürlich schon schräg, weil die Apothekerinnen und Apotheker dafür schlicht nicht ausgebildet sind. Das ist noch nicht mal Inhalt ihres Studiums. Und insofern würden wir das als ein Abgleiten in die Laienmedizin tatsächlich sehen.
1: Der Apothekerverband begrüßt die Reform dagegen als Hilfe, um das Gesundheitssystem zu entlasten. Die EU und Mexiko rücken wirtschaftlich enger zusammen. Beide Seiten haben jetzt eine Erweiterung ihres Handelsabkommens unterschrieben. Viele Zölle fallen damit weg. Profitieren sollen vor allem die Landwirtschaft, der Maschinenbau und die Pharmabranche. Die deutsche Wirtschaft hofft auf einen Exportplus. Mit Blick auf die NATO ruft Bundesaußenminister Johann Wadephul zur Gelassenheit auf. Trotz einiger widersprüchlicher Aussagen aus den USA, etwa zur Stationierung von Soldaten, findet Wadephul, dass das Bündnis größer und stärker ist als je zuvor. Er sagt im Ersten:
3: Klar, es gibt immer wieder Äußerungen, die alle irritieren, auch mich. Aber das, was wir erleben, was wir in NATO-Strukturen erleben, und zwar in zivilen wie in militärischen, was ich im Gespräch mit Marco Rubio, meinem Außenministerkollegen, erlebe, das ist alles verlässlich. Das ist kalkuliert und das ist darauf ausgerichtet, dass wir als Bündnis sehr erfolgreich miteinander sind, dass wir wesentliche Interessen teilen.
1: Die Ankündigung aus Washington, 5000 Soldaten nach Polen zu verlegen, begrüßt Wadephul. Die Deutsche Bahn bekommt weiter Konkurrenz. Flixtrain will sein Angebot in den nächsten 2 Jahren verdoppeln. Das hat Unternehmenschef Schwemmlein im Spiegel angekündigt. In 2 Jahren will außerdem noch der italienische Anbieter Italo auf den deutschen Gleisen mitmischen. Poldi macht Schluss. Lukas Podolski beendet seine Karriere als aktiver Fußballer. Das hat der 40-Jährige jetzt mitgeteilt. Unter anderem holte er mit der deutschen Nationalmannschaft 2014 den Weltmeistertitel. Zuletzt spielte Podolski bei Górnik Zabrze in Polen und hat den Club gerade erst gekauft.

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4: Der ADAC hat seine neue Pannenstatistik vorgestellt und die zeigt, Elektroautos sind deutlich zuverlässiger als Verbrenner. Ein 4 Jahre altes E-Auto hatte letztes Jahr eine Pannenkennziffer von 6,5. Das heißt, auf 1000 Fahrzeuge kamen 6,5 Pannenfälle. Bei gleich alten Verbrennern lag die Kennziffer schon bei 12,5. Der Grund? In Elektroautos sind deutlich weniger verschleißanfällige Teile verbaut. Die häufigste Pannenursache bleibt bei allen Antriebsarten ein Defekt der 12-Volt-Batterie. Fast die Hälfte aller Fälle geht darauf zurück. In Zukunft soll die Bundeswehr wachsen und auch mehr können. Verteidigungsminister Pistorius hat für den weiteren Kurs erstmals ein Gesamtkonzept für die militärische Verteidigung und einen Plan für die Streitkräfte vorgelegt. Schwerpunkt ist, auf Bedrohungen aus Russland vorbereitet zu sein, zum Beispiel durch Sabotageakte und Cyberangriffe. Genaue Details aus den Plänen sind geheim. Und bereits seit 20 Jahren wird über die anlasslose Speicherung von Kommunikationsdaten gestritten. Jetzt hat das Kabinett einen Kompromissvorschlag auf den Weg gebracht. Der sieht vor, dass Internetzugangsanbieter in Zukunft IP-Adressen 3 Monate speichern müssen. Weder Kommunikationsinhalte noch Standorte sollen erfasst werden und Ermittler sollen auf die Daten nur zugreifen dürfen, wenn es einen konkreten Anfangsverdacht gegen eine Person gibt.
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0: sexualisierte Deepfakes erstellt werden können, soll in der EU verboten werden. Vertreter der Mitgliedstaaten und des Europäischen Parlaments haben sich darauf geeinigt, das KI-Gesetz entsprechend anzupassen. Ziel ist es, dass missbräuchliche Deepfakes, von denen oft Frauen betroffen sind, gar nicht erst erstellt werden können. In den kommenden Wochen geht für viele Tausende ein echter Lebensabschnitt zu Ende. Die Schulzeit ist vorbei. Aber was dann, fragen sich vor allem diejenigen, die Abi gemacht haben. Studieren oder nicht studieren? Viele drängen an die Hochschulen, es gibt aber auch noch andere spannende und vor allem auch sichere Karrieremöglichkeiten für Abiturienten. Zum Beispiel das Handwerk. Das boomt nämlich und Fachkräfte werden händeringend gesucht. Auch in der Hörakustikbranche. Hörakustiker beraten und versorgen Menschen mit Hörverlust. Zu den spannenden Aufgaben gehören die Messung der Hörleistung, die Anfertigung von speziellen Ohrpassstücken, die Anpassung und Einstellung der Hörsysteme sowie natürlich auch deren Wartung, erklärt Eberhard Schmidt, Präsident der Bundesinnung der Hörakustiker.
1: Der Beruf des Hörakustikers ist hochmodern und technisch anspruchsvoll. Hier verbinden sich Technik, Medizin und soziale Kompetenz auf höchstem Niveau. Mit dieser Ausbildung im Gesundheitshandwerk kann man direkt nach dem Abitur ins Berufsleben einsteigen, verdient von Anfang an Geld und hat sehr viele Aufstiegs- und Weiterbildungsmöglichkeiten.
0: Mitbringen sollten Azubis Freude an der Kommunikation mit Menschen, handwerkliches Geschick, Interesse an medizinischen Themen sowie die Bereitschaft, Neues zu lernen. Denn die Technik und die Abläufe verändern sich ständig. Die Telekom ermöglicht Public Viewing zur Fußball-WM. Dafür hat sie mit Sky eine Kooperation geschlossen. Tausende Kneipen und Gastronomiebetriebe bekommen so Zugang zu allen 104 WM-Spielen über die drei exklusiven Magenta-TV-Kanäle. Die Fußball-WM in den USA, Mexiko und Kanada startet am 11. Juni.
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2: Im Studio Fabian Hoffmann. Schönen guten Morgen. Der Apothekerverband begrüßt die Reform, die jetzt vom Bundestag beschlossen wurde. Damit werde die Rolle der Apotheken gestärkt und das Gesundheitssystem entlastet, heißt es. Apotheken dürfen künftig mehr Impfungen anbieten, Blut abnehmen und einige Medikamente auch ohne Rezept herausgeben. Von Ärzteverbänden kommt dagegen Kritik. Primärversorgung lasse sich nicht in Apotheken verlagern, sagt etwa der Hausärzteverband. Diese Pläne seien ein gefährlicher Irrweg und ein Rückschritt für die Versorgung. Wer in den Sommerferien wegfliegen will, muss sich trotz Kerosinmangels keine Sorgen machen. Das hat die Flugbranche bei einem Treffen mit der Bundestagstaskforce zu den Auswirkungen des Iran-Kriegs versprochen. Wer schon gebucht hat, werde ohne Extrakosten in den Urlaub fliegen können. Die NATO-Außenminister haben bei ihrem Treffen in Schweden Einigkeit gezeigt. Gleichzeitig gab es auch gegenseitige Kritik von EU und USA. US-Außenminister Rubio betonte, dass die NATO auch für die USA nützlich sein müsse. Die Europäer fordern nach den widersprüchlichen Aussagen zu US-Truppen mehr Klarheit. Zuletzt hatte Präsident Trump angekündigt, 5000 Soldaten nach Polen zu verlegen. Dazu sagt Bundesaußenminister Johann Wadephul in der ARD.
3: Als deutscher Außenminister begrüße ich jeden NATO-Soldaten, der in Polen stationiert ist, der östlich von uns stationiert ist. Die Gefahr für Europa ist bedauerlicherweise Russland und deswegen brauchen wir NATO-Präsenz. Und deswegen ist das eine gute Aussage. Sie stärkt Polen, sie stärkt die Allianz, sie stärkt die NATO und ist auch gut für Deutschland.
2: Da knallen die Sektkorken. In Deutschland gibt's gleich mehrere neue Lotto-Millionäre. Beim Euro-Jackpot schrammten 5 Tipper aus Hessen, Mecklenburg-Vorpommern, Niedersachsen, NRW und dem Saarland um eine Zahl am Jackpot vorbei. Für sie gibt's aber immerhin je gut 2,3 Millionen Euro. Die deutsche Eishockey-Nationalmannschaft hat bei der WM den ersten Sieg eingefahren. Gegen Ungarn gab es ein deutliches 6:2. Damit bewahrt sich das deutsche Team weiter die Chance auf die K.O.-Runde. Nächster Vorrundengegner ist Österreich.
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2: Jetzt in der Nacht ist es klar oder nur leicht bewölkt und trocken bei Temperaturen zwischen 15 und 8 Grad. Tagsüber dann vielerorts sonnig und trocken, nur ganz im Norden kann sich mal ein kurzer Schauer dazwischen mogeln. Die Höchstwerte liegen bei 25 bis 33 Grad.
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1: Der Klassenchat pinkt neue Nachrichten auf Social Media. Für viele Kinder und Jugendliche gehören Messenger und soziale Netzwerke ganz selbstverständlich zum Alltag. Doch genau dort kann es auch zu Cybermobbing kommen. Eine Zahl zeigt, wie verbreitet das Beleidigen und Bloßstellen über digitale Medien ist. Jeder fünfte Jugendliche war davon bereits betroffen. Mehr dazu jetzt im Beitrag von Ingo Schleier.
2: Beleidigungen, Bodyshaming und psychische Gewalt sind in den digitalen Medien leider keine Seltenheit. Warum besonders Jugendliche und Kinder stark von Cybermobbing betroffen sind, erklärt Ariane Liegfeld von der Mobilkrankenkasse.
3: Viele Kinder und Jugendliche empfinden Unsicherheiten, während sie zugleich nach Bestätigung von anderen suchen. Die Verwendung von sozialen Medien, Chats, Foren gehört eigentlich zu ihrem Alltag. In diesem Kontext kann es auch aber immer wieder zu Beleidigungen, Verletzungen und Ausgrenzung kommen. Oft geschieht dies aber auch gar nicht mit voller Absicht. Zum Beispiel in Klassenchats wird gelegentlich auch unbewusst gemobbt, da es den Kindern und Jugendlichen noch an sozialen Kompetenzen mangelt.
2: Cybermobbing ist besonders heimtückisch, denn es endet nicht am Schultor oder an der Haustür. Täterinnen oder Täter können ihre Opfer rund um die Uhr angreifen.
3: Mit jedem Blick aufs Smartphone geht eigentlich die Tortur weiter. Es gibt kein sicheres Umfeld, da auch Unbeteiligte die Inhalte sehen, sich einmischen können oder auch kommentieren können. Dieses Thema wird mit der Zeit nicht einfach vergessen. Kommentare, Videos oder Bilder können möglicherweise dauerhaft im Internet verfügbar bleiben.
2: Hilfe für Betroffene sollte auf alle Fälle von Seiten der Eltern kommen. Ebenso steht die Schule hier in der Pflicht. Aber auch Krankenkassen nehmen Mobbing und Cybermobbing sehr ernst.
3: Als Mobilkrankenkasse setzen wir seit vielen Jahren Gesundheitsprojekte in Schulen um. Ein Präventionsprogramm zum Beispiel ist Medienhelden. Auch bieten wir unseren Versicherten verschiedene Leistungen an, um die mentale Gesundheit zu unterstützen. Dazu gehört die videobasierte Online-Psychotherapie und auch die von uns geförderten Gesundheitsmaßnahmen, die darauf abzielen, das Selbstbewusstsein zu stärken, Stress abzubauen und auch die Mediengesundheit im Blick zu haben.
1: Cybermobbing kann jeden treffen und hört online oft nicht einfach auf. Deshalb ist es wichtig, darüber zu sprechen und Betroffene ernst zu nehmen. Weitere Infos und Hilfestellungen gibt's im Netz unter mobil-krankenkasse.de.

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1: In Deutschland lebt fast jeder Zehnte mit einer anerkannten Schwerbehinderung, so das Statistische Bundesamt. Diese Menschen kämpfen nicht nur im analogen Alltag mit Barrieren, zum Beispiel an Bahnhöfen, die über Treppen erreichbar sind, sondern auch im digitalen Raum. Ändern soll das sogenannte Barrierefreiheitsstärkungsgesetz, laut dem die meisten Webseiten, Online-Shops und andere digitale Angebote barrierefrei sein sollen. Wie es um die digitale Barrierefreiheit in Deutschland steht und was genau überhaupt digitale Barrieren sind, das weiß meine Kollegin Jessica Martin.
2: Digitale Barrieren sind Hürden im Internet, in Apps oder Dokumenten, die Menschen mit Behinderungen oder Einschränkungen den Zugang erschweren oder sogar verhindern. Das können zum Beispiel schlechte Kontraste oder nicht tastaturbedienbare und schlecht strukturierte Seiten sein. Die fehlende Barrierefreiheit hat im Alltag große Folgen.
3: Das heißt, alltägliche Dinge wie Online-Behördengänge, Wissen und Lernen oder Einkaufen werden unnötig erschwert und sogar unmöglich. Viele Betroffene sind dadurch immer wieder auf Unterstützung angewiesen, sei es durch Assistenz oder fremde Personen, obwohl sie die Aufgaben selbstständig erledigen könnten und auch wollen. Das heißt, diese digitalen Barrieren führen zu direkten Benachteiligungen im Alltag und im Beruf. Sie beeinträchtigen die Selbstständigkeit der Betroffenen, die Chancengleichheit und die gesellschaftliche Teilhabe erheblich.
2: Erklärt Nico Majkowski, Experte für digitale Barrierefreiheit beim gemeinnützigen Münchner Unternehmen Pfennig Parade Business inklusiv. Deshalb sorgt das Barrierefreiheitsstärkungsgesetz für bessere Bedingungen. Unternehmen, die da nicht mitziehen, drohen nicht nur rechtliche Konsequenzen.
3: Je nach Einzelfall und Fehlersituation drohen Bußgelder von bis zu 100.000 Euro oder sogar Betriebseinschränkungen, wie zum Beispiel die Abschaltung der Webseite. Gleichzeitig verschenken die Unternehmen wirtschaftliches Potenzial, wenn ihre digitalen Angebote, Webseiten, mobilen Applikationen nicht barrierefrei sind. Sie schließen damit diese große und kaufkräftige Zielgruppe von den Menschen mit Behinderung aus. Studien der Aktion Mensch zeigen, dass über 60% der Menschen mit Beeinträchtigung Online-Shops nutzen. Es ist sogar häufiger als Menschen ohne Beeinträchtigung, allein aufgrund der Tatsache ihrer eingeschränkten Mobilität.
2: Es lohnt sich also für alle, digitale Barrieren abzubauen und dabei gibt es tatkräftige Unterstützung.
3: Externe Dienstleister wie wir vom Pfennig Parade Business inklusiv unterstützen Unternehmen dabei, den Status quo fundiert zu analysieren, Fehler festzustellen und daraus einen realistischen, umsetzbaren Fahrplan zu entwickeln. Wir testen nicht nur technisch, sondern gemeinsam mit Expertinnen und Experten, die selbst eine Behinderung haben, als deren natürliche Stärke. Außerdem sollten Sie die Barrierefreiheit von Beginn an möglichst früh mitdenken. Idealerweise schon bei der Planung einer neuen Webseite, einer mobilen App, im digitalen Prozess des Human-Centered Design. Und das heißt jetzt mit dem Gesetz langfristig dranbleiben, das heißt regelmäßige Schulung, regelmäßige Wissensweitergaben, um die digitale Barrierefreiheit in Ihrem Unternehmen nachhaltig zu verankern.
1: Seit gut einem Jahr ist das sogenannte Barrierefreiheitsstärkungsgesetz in Kraft, laut dem alle Webseiten, Online-Shops und andere digitale Angebote barrierefrei sein sollen. Aktuell gibt es hier aber noch viel Luft nach oben. Unternehmen, die nicht handeln, müssen einerseits mit Strafen rechnen, andererseits entgehen ihnen viele Kunden, denn über 60% der Menschen mit Beeinträchtigung kaufen zum Beispiel online ein. Mehr Infos für Unternehmen, die digitale Barrieren abbauen wollen, gibt's im Netz unter digitale-barrierefreiheit.de.
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1: Im Studio Fabian Hoffmann. Schönen guten Morgen. Der Apothekerverband begrüßt die Reform, die jetzt vom Bundestag beschlossen wurde. Damit werde die Rolle der Apotheken gestärkt und das Gesundheitssystem entlastet, heißt es. Apotheken dürfen künftig mehr Impfungen anbieten, Blut abnehmen und einige Medikamente auch ohne Rezept herausgeben. Von Ärzteverbänden kommt dagegen Kritik. Primärversorgung lasse sich nicht in Apotheken verlagern, sagt etwa der Hausärzteverband. Diese Pläne seien ein gefährlicher Irrweg und ein Rückschritt für die Versorgung. Wer in den Sommerferien wegfliegen will, muss sich trotz Kerosinmangels keine Sorgen machen. Das hat die Flugbranche bei einem Treffen mit der Bundestagstaskforce zu den Auswirkungen des Iran-Kriegs versprochen. Wer schon gebucht hat, werde ohne Extrakosten in den Urlaub fliegen können. Die NATO-Außenminister haben bei ihrem Treffen in Schweden Einigkeit gezeigt. Gleichzeitig gab es auch gegenseitige Kritik von EU und USA. US-Außenminister Rubio betonte, dass die NATO auch für die USA nützlich sein müsse. Die Europäer fordern nach den widersprüchlichen Aussagen zu US-Truppen mehr Klarheit. Zuletzt hatte Präsident Trump angekündigt, 5000 Soldaten nach Polen zu verlegen. Dazu sagt Bundesaußenminister Johann Wadephul in der ARD.
2: Als deutscher Außenminister begrüße ich jeden NATO-Soldaten, der in Polen stationiert ist, der östlich von uns stationiert ist. Die Gefahr für Europa ist bedauerlicherweise Russland und deswegen brauchen wir NATO-Präsenz. Und deswegen ist das eine gute Aussage. Sie stärkt Polen, sie stärkt die Allianz, sie stärkt die NATO und ist auch gut für Deutschland.
1: Da knallen die Sektkorken. In Deutschland gibt's gleich mehrere neue Lotto-Millionäre. Beim Euro-Jackpot schrammten 5 Tipper aus Hessen, Mecklenburg-Vorpommern, Niedersachsen, NRW und dem Saarland um eine Zahl am Jackpot vorbei. Für sie gibt's aber immerhin je gut 2,3 Millionen Euro. Die deutsche Eishockey-Nationalmannschaft hat bei der WM den ersten Sieg eingefahren. Gegen Ungarn gab es ein deutliches 6:2. Damit bewahrt sich das deutsche Team weiter die Chance auf die K.O.-Runde. Nächster Vorrundengegner ist Österreich.

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1: Wegen der gestiegenen Energiepreise sparen viele Menschen in Deutschland jetzt Strom und Heizung. Das zeigt eine Umfrage des Vergleichsportals Verivox. Zwei Drittel der Befragten schränken ihren Energieverbrauch bewusst ein. 55% heizen weniger, 52% achten mehr auf ihren Stromverbrauch. Auch beim Autofahren wird gespart. Fast jeder Zweite lässt das Auto wegen der hohen Spritpreise häufiger stehen. Alternativen? Fahrrad, Bus und Bahn. Cyberkriminelle werden immer professioneller und deswegen fallen auch immer mehr Menschen auf die Maschen herein. Jeder 9. Internetnutzer in Deutschland ist im vergangenen Jahr Opfer von Cyberkriminalität geworden. Das geht aus dem aktuellen Cybersicherheitsmonitor hervor. Besonders oft schlagen Kriminelle beim Online-Shopping zu. Forscher in Stuttgart haben untersucht, wie Menschen mit KI-Empfehlungen umgehen und dabei zwei Extreme entdeckt. Laien vertrauen bei persönlichen oder moralischen Fragen viel zu schnell auf die KI, ohne zu merken, wie stark das ihre eigene Meinung beeinflusst. Fachleute wie Ärzte sind dagegen oft zu skeptisch. Dabei soll die KI etwa bei Röntgenbildern meist besser sein als jeder Mensch.
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1: Deutschlands größter Energieversorger E.ON will in diesem Jahr Gas nicht mehr an der Preisschraube drehen. Der Vertriebsvorstand sagte, man habe langfristig eingekauft und die benötigte Energiemenge für dieses Jahr abgedeckt. Laut Verivox ist der durchschnittliche Haushaltspreis für Strom mit 31,6 Cent je Kilowattstunde derzeit genauso hoch wie zum Jahresbeginn. Gas wurde leicht teurer. Ellenlange To-Do-Listen, E-Mail-Fluten und ständig irgendwelche Termine. Unser moderner Alltag hat uns alle ganz schön fest im Griff. Kein Wunder, dass wir immer auf der Suche nach Entspannung und Zerstreuung sind. Eine äußerst beliebte Möglichkeit, die längst von Menschen in jeglichem Alter genutzt wird, ist Gaming. In Deutschland allein spielen rund 6 von 10 Deutschen, egal ob am Handy, auf der Konsole oder am PC. On wie offline, spielen geht eigentlich immer. Passend dazu wurde jetzt der Deutsche Computerspielpreis verliehen, sagt Felix Falk vom Branchenverband Game.
2: Wir haben in 15 Kategorien ganz tolle Spiele gesehen, eine ganz große Vielfalt an Genres auch und ganz unterschiedliche Geschichten, die da erzählt wurden. Ich greife mal zwei raus, großer Abräumer, The Darkest Files von dem Berliner Studio Paint Bucket Games. Die sind nicht nur bestes deutsches Spiel geworden, sondern auch bestes Serious Game. Und da ist man eine Staatsanwältin und deckt NS-Verbrechen auf und bringt die vor Gericht, also wirklich auch ein ganz hochrelevantes Thema aus dem Bereich Erinnerungskultur. Und genauso in zwei Kategorien gepunktet hat The Berlin Apartment von Blue Backpack. Die erzählen die Schicksalsjahre der Hauptstadt nach über die verschiedenen Zeitepochen.
1: Allerdings, die Zahl der Unternehmen im Gaming-Bereich wächst zwar, die Zahl der Beschäftigten geht leicht zurück. Trotzdem, die Hoffnung bleibt bestehen, dass auch hier in Deutschland ein Top-Produktionsstandort für die Gaming-Branche wachsen kann. Ab sofort dürfen Laptops in der EU nur noch mit USB-C-Anschluss verkauft werden. Ende 2024 hatte die EU das schon für alle anderen Elektrogeräte eingeführt. Nach Smartphones und anderen kleinen Geräten brauchen nun also auch neue Laptops eine einheitliche USB-C-Buchse. Und Laptops müssen auch immer ohne Netzteil angeboten werden, damit Verbraucher zu Hause nicht unnötig viele gleiche Ladegeräte ansammeln. Damit soll auch Elektroschrott vermieden werden.
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2: Im Studio Fabian Hoffmann. Schönen guten Morgen. Für die vom Bundestag beschlossene Apothekenreform gibt es Kritik. Der Hausärzteverband sagt, dass sie die Praxen schwächt. Die Apotheken sollen in Zukunft die Möglichkeit bekommen, beispielsweise mehr Impfungen anzubieten und bestimmte Medikamente auch ohne Rezept herauszugeben. Andreas Gassen von der Kassenärztlichen Bundesvereinigung sagt in der ARD:
3: Dass Apotheken jetzt in Grunddiagnostik einsteigen, das geht bis zum Blutabnehmen und das ist natürlich schon schräg, weil die Apothekerinnen und Apotheker dafür schlicht nicht ausgebildet sind. Das ist noch nicht mal Inhalt ihres Studiums und insofern würden wir das als ein Abgleiten in die Laienmedizin tatsächlich sehen.
2: Der Apothekerverband begrüßt die Reform dagegen als Hilfe, um das Gesundheitssystem zu entlasten. Mit Blick auf die NATO ruft Bundesaußenminister Johann Wadephul zur Gelassenheit auf. Trotz einiger widersprüchlicher Aussagen aus den USA, etwa zur Stationierung von Soldaten, findet Wadephul, dass das Bündnis größer und stärker ist als je zuvor. Er sagt im Ersten:
4: Klar, es gibt immer wieder Äußerungen, die alle irritieren, auch mich. Aber das, was wir erleben, was wir in NATO-Strukturen erleben, und zwar in zivilen wie in militärischen, was ich im Gespräch mit Marco Rubio, meinem Außenministerkollegen, erlebe, das ist alles verlässlich. Das ist kalkuliert und das ist darauf ausgerichtet, dass wir als Bündnis sehr erfolgreich miteinander sind, dass wir wesentliche Interessen teilen.
2: Die Ankündigung aus Washington, 5000 Soldaten nach Polen zu verlegen, begrüßt Wadephul. Nahe der US-Metropole Los Angeles sollen sich zehntausende Menschen in Sicherheit bringen. Der Grund? Ein drohendes Chemieunglück. Ein riesiger Tank mit tausenden Litern entzündlicher Flüssigkeit hat ein Leck. Der Tank könnte explodieren. 40.000 Menschen sollen raus aus dem umliegenden Gebiet. Poldi macht Schluss. Lukas Podolski beendet seine Karriere als aktiver Fußballer. Das hat der 40-Jährige jetzt mitgeteilt. Unter anderem holte er mit der deutschen Nationalmannschaft 2014 den Weltmeistertitel. Zuletzt spielte Podolski bei Górnik Zabrze in Polen und hat den Club gerade erst gekauft. Die deutsche Eishockey-Nationalmannschaft hat bei der WM den ersten Sieg eingefahren. Gegen Ungarn gab es ein deutliches 6:2. Damit bewahrt sich das deutsche Team weiter die Chance auf die K.O.-Runde. Nächster Vorrundengegner ist Österreich.
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2: Jetzt in der Nacht ist es klar oder nur leicht bewölkt und trocken bei Temperaturen zwischen 15 und 8 Grad. Tagsüber dann vielerorts sonnig und trocken, nur ganz im Norden kann sich mal ein kurzer Schauer dazwischen mogeln. Die Höchstwerte liegen bei 25 bis 33 Grad.
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1: Die erste eigene Wohnung bringt nicht nur Freiheiten, sondern auch Herausforderungen mit sich. Eine aktuelle Studie des Energieanbieters EWI Einfach zeigt, dass sich viele junge Erwachsene bei Alltagsverträgen unsicher fühlen. Über die Hälfte der Befragten gab beispielsweise an, noch nie einen Stromvertrag abgeschlossen zu haben. Das sei zu kompliziert, mache sogar Angst. Woran das liegt und was dagegen hilft, hat Annabel Kopp herausgefunden.
2: Die Studie hat ergeben, dass junge Erwachsene nicht genau wissen, wie die Stromversorgung in Deutschland geregelt ist. Das beweist eine Testfrage, so Roman Zurhold von EWI Einfach.
3: Wir wollten von den Teilnehmern wissen, welche Konsequenz sie erwarten, wenn sie in eine neue Wohnung ziehen, aber keinen Stromvertrag abschließen.
4: Boah, keine Ahnung, was dann passiert.
5: Ich glaube, man bekommt einen Strafzuschlag, wenn man keinen Anbieter ausgewählt hat.
2: Die richtige Antwort wusste nur die Hälfte der Befragten. Richtig ist?
3: Also auch ohne eigenen Vertrag bleibt die Wohnung immer mit Strom versorgt. Man landet dann einfach beim jeweils zuständigen örtlichen Grundversorger. Das ist nichts Schlechtes, aber eben auch nicht der Tarif, den ich mir als Kunde selbst ausgesucht hätte.
2: Das klingt erstmal nicht schwer. Warum fühlen sich junge Erwachsene dennoch überfordert?
3: Vermutlich, weil der erste eigene Haushalt wirklich viele neue Aufgaben auf einmal mitbringt. Miete, Versicherung, Internet und eben Energie kommen dann gleichzeitig auf den Tisch und dazu Begriffe wie Arbeitspreis und Kilowattstunde.
2: Wenn ein Stromanbieter junge Menschen erreichen will, ist die beste Strategie, sich in die Lebensrealität von ihnen hineinzudenken.
3: Bei EWI Einfach begegnen wir dem mit einfach konsequentem digitalen Ansatz. Alle Informationen sind klar verständlich in einer App gebündelt, Vertragsänderungen oder das Anpassen der Abschlagszahlung lassen sich direkt dort erledigen und dein persönlicher Kundenberater mobil auf dem Smartphone ist immer zur Stelle, wenn du ihn brauchst.
1: Der erste eigene Stromvertrag wirkt komplizierter, als er ist. Wichtig ist, sich damit auseinanderzusetzen, statt ihn aufzuschieben. Mehr Infos gibt's auf e-wie-einfach.de.

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1: Jedes Jahr am 18. April wird der Record Store Day gefeiert. In diesem Jahr bereits zum 19. Mal. Spannend dabei, Vinylschallplatten sind absoluter Trend. Laut Branchenzahlen befinden sich die Verkaufszahlen auf dem höchsten Stand seit rund 20 Jahren. Aber egal über welche Quelle man Musik hört, für echte Kenner zählt nur der Klang. Ob der Sound über Vinyl eingespielt wird, über Streaming oder CD, Nebensache. Was aber ist wichtig, um genau diesen perfekten Sound ins Wohnzimmer zu bekommen? Das weiß der Senior Sales Manager Germany bei Premium Audio, Mario Lode. Hallo.
2: Ich

0: grüße Sie.
1: Ich grüße Sie auch, Herr Heinz.
0: Herr Lode, wenn man sich heutzutage eine Stereoanlage zusammenstellt, worauf sollte man da achten?
1: Ja, zuerst einmal sollte man sich klar machen, was man eigentlich möchte, was das Ziel ist, welche Verwendung man für eine Anlage hat oder haben möchte. Und dann kommt es vor allem darauf an, dass die einzelnen Komponenten, also sprich ein Verstärker, ein CD-Spieler, ein Plattenspieler und natürlich auch die Lautsprecher gut zusammenpassen. Und ich meine das halt nicht nur optisch.
0: Sondern?
1: Vor allen Dingen technisch. Also was bringt mir ein guter Vorverstärker, eine gute Qualität eines Vorverstärkers, wenn die Lautsprecher nicht entsprechend sind und mir dann doch nur einen mittelmäßigen Sound liefern? Oder andersrum, die Lautsprecher sind sehr gut, aber die Elektronik ist etwas schwach und hat nicht genug Leistung. Dann ist es andersrum ja auch nicht gut.
0: Klingt einleuchtend. Wenn ich nun Anfänger bin, gibt es da etwas, womit ich definitiv nichts falsch mache?
1: Ja, auch da natürlich, was Sie machen wollen, wie Ihre Anlage aussehen soll, das entscheiden natürlich Sie. 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Die Marke Onkyo gibt es seit nunmehr 80 Jahren am Markt und die Produkte japanischer Entwicklungsqualität sind sehr oft das Herzstück einer HiFi-Anlage zu Hause. Und pünktlich zum 80-jährigen Jubiläum hat Onkyo übrigens die brandneue Icon-Serie auf den Markt gebracht. Die besteht im Wesentlichen aus drei Geräten, dem Vorverstärker P80, dem Leistungsverstärker M80 und dem Vollverstärker A50. Die bieten alle einen reinen, kraftvollen Klang. Und die gibt es in elegant gestalteten Gehäusen in den Farben Schwarz und Silber.
0: Und welche Quellen kann ich da dann anschließen?
1: Na, ich hätte beinahe gesagt, alle, die Sie möchten. Ich denke da an CD-Player, Plattenspieler, die Lieblingsplayliste vom Smartphone oder Tablet, die Sie per Bluetooth streamen können oder aber auch den Fernseher, sodass Sie den Sound auf Ihrer Anlage genießen können von Ihrer Lieblingsserie, von Ihrem Lieblingsfilm. Der Vorverstärker und der Vollverstärker sind im Übrigen auch in Ihr Netzwerk zu Hause einbindbar. Alles, was Sie dann noch brauchen, sind vernünftige Lautsprecher. Und da empfehlen wir, dass Sie die am besten natürlich im Fachhandel Probe hören. 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
0: Nun gibt es ja aber auch schon All-in-One-Geräte. Was taugen die?
1: Ja, das stimmt. Und auch wir haben solche Geräte im Programm. Und die sind sehr gut. Aber je nach Wunsch, ich sagte eingangs, je nachdem, wie Sie Ihre Anlage zusammenstellen wollen, da sind Sie mit unterschiedlichen einzelnen Komponenten durchaus flexibler aufgestellt. Und die sind in der Regel auch leistungstechnisch stärker. Und somit bieten wir bei Onkyo eigentlich für jeden Bedarf das passende.
0: Mario Lode von Premium Audio. Vielen Dank für das Gespräch.
1: Ich bedanke mich ebenfalls und wünsche einen schönen Tag.

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5: Im Studio Fabian Hoffmann. Schönen guten Morgen. Für die vom Bundestag beschlossene Apothekenreform gibt es Kritik. Der Hausärzteverband sagt, dass sie die Praxen schwächt. Die Apotheken sollen in Zukunft die Möglichkeit bekommen, beispielsweise mehr Impfungen anzubieten und bestimmte Medikamente auch ohne Rezept herauszugeben. Andreas Gassen von der Kassenärztlichen Bundesvereinigung sagt in der ARD,
6: dass Apotheken jetzt in Grunddiagnostik einsteigen, das geht bis zum Blutabnehmen und das ist natürlich schon schräg, weil die Apothekerinnen und Apotheker dafür schlicht nicht ausgebildet sind. Das ist noch nicht mal Inhalt ihres Studiums und insofern würden wir das als ein Abgleiten in die Laienmedizin tatsächlich sehen.
5: Der Apothekerverband begrüßt die Reform dagegen als Hilfe, um das Gesundheitssystem zu entlasten. Mit Blick auf die NATO ruft Bundesaußenminister Johann Wadephul zur Gelassenheit auf. Trotz einiger widersprüchlicher Aussagen aus den USA, etwa zur Stationierung von Soldaten, findet Wadephul, dass das Bündnis größer und stärker ist als je zuvor. Er sagt im Ersten,
7: klar, es gibt immer wieder Äußerungen, die alle irritieren, auch mich. Aber das, was wir erleben, was wir in NATO-Strukturen erleben, und zwar in zivilen wie in militärischen, was ich im Gespräch mit Marco Rubio, meinem Außenministerkollegen, erlebe, das ist alles verlässlich. Das ist kalkuliert und das ist darauf ausgerichtet, dass wir als Bündnis sehr erfolgreich miteinander sind, dass wir wesentliche Interessen teilen.
5: Die Ankündigung aus Washington, 5000 Soldaten nach Polen zu verlegen, begrüßt Wadephul. Nahe der US-Metropole Los Angeles sollen sich zehntausende Menschen in Sicherheit bringen. Der Grund? Ein drohendes Chemieunglück. Ein riesiger Tank mit tausenden Litern entzündlicher Flüssigkeit hat ein Leck. Der Tank könnte explodieren. 40.000 Menschen sollen raus aus dem umliegenden Gebiet. Poldi macht Schluss. Lukas Podolski beendet seine Karriere als aktiver Fußballer. Das hat der 40-Jährige jetzt mitgeteilt. Unter anderem holte er mit der deutschen Nationalmannschaft 2014 den Weltmeistertitel. Zuletzt spielte Podolski bei Górnik Zabrze in Polen und hat den Club gerade erst gekauft. Die deutsche Eishockey-Nationalmannschaft hat bei der WM den ersten Sieg eingefahren. Gegen Ungarn gab es ein deutliches 6:2. Damit bewahrt sich das deutsche Team weiter die Chance auf die K.O.-Runde. Nächster Vorrundengegner ist Österreich.

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1: Das Leiden der menschlichen Psyche, Intrigen am Königshof und die Rückkehr des Medikus. Mit Der Medikus 2 von Regisseur Philipp Stölzel kommt nun die Fortsetzung des Historien-Epos endlich auch auf DVD, Blu-ray und digital zu uns nach Hause mit einem hochkarätigen Ensemble aus internationalen Stars und spannenden Newcomern. Neben Tom Payne als Rob Cole stehen etwa Emily Cox, Liam Cunningham und Aidan Gillen vor der Kamera. Der Film verbindet prachtvolle Schauplätze und ein grandioses Szenenbild des 11. Jahrhunderts mit einer packenden Geschichte über Wissen, Macht und moralische Entscheidungen. Mein Kollege Matthias Pillasch verrät uns etwas mehr von Der Medikus 2.
2: Rob Cole verließ einst seine Heimat, um am anderen Ende der Welt ein Medikus zu werden. Jetzt kehrt er zurück nach England, um dort sein Wissen zu verbreiten.
3: Wir glauben an Medizin und Wissenschaft. Wir bringen euch Wissen, dass die hier praktizierte, unkundige Medizin erleuchten wird.
4: Und das heilt sie?
5: Nein, aber so kommen sie auf andere Gedanken.
2: In London stößt Rob Cole auch auf eine völlig neue Herausforderung, die Heilung der menschlichen Seele.
6: Man sagt, sie sei von Dämonen besessen. Man muss unter die Oberfläche gehen.
7: Philosophia Anime.
8: Wir sollten alles lernen, was man über diese neue Wissenschaft wissen kann. Zum Wohl aller.
2: Doch Rob Cole muss kämpfen, um das Leben seiner Patienten und für die Anerkennung seiner Arbeit. Außerdem wird er in die Intrigen des Königshauses verstrickt.
9: Euer König ist zurück. Auferstanden aus den bedrohlichen Schatten von Ignoranz und Täuschung.
10: Wir müssen ihn loswerden. Ich kann euch beschützen.
11: Wovor?
10: Vor euren Feinden.
2: Als neuer königlicher Leibarzt steht Rob Cole seine härteste Prüfung erst noch bevor. Und sie reicht weit über seine Heilkunst hinaus.
12: Das Einzige, was ich hier wollte, war Leben zu retten. Und jetzt? Mein Weg ist übersät mit Toten.
6: Heile deine Seele und die Seelen der Menschen. Das ist dein Schicksal.
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1: Bäume machen unsere Städte und Dörfer erst richtig lebenswert und es fühlt sich gleich viel besser an, wenn man eine Straße oder einen Spielplatz sieht, wo ein paar saftig grüne Bäume stehen. So richtig gut geht's aber vielen Bäumen in unseren Ortschaften nicht, denn sie sind von Trockenheit und Abholzung bedroht. Die gute Nachricht, jeder kann nun seinem Lieblingsbaum helfen und braucht dafür nur ein Smartphone. Mehr dazu von Jessica Martin.
2: Bäume sind wunderschön und übernehmen wichtige Funktionen für uns alle, erklärt der BUND-Abteilungsleiter Biodiversität Christian Hönig.
3: Sie kühlen die Stadt, sie sind sozusagen die beste Klimaanlage, die wir haben. Sie reinigen die Luft auch von Schadstoffen, sie wirken beruhigend und tragen so zur Gesundheit bei und auch natürlich für die Natur. Für Insekten, für Vögel sind sie auch in den Städten ganz wertvolle Trittsteinbiotope oder in Parks natürlich dann auch komplette Lebensräume.
2: Allerdings haben es die Bäume in unseren Ortschaften nicht leicht. Besonders schwierig der Standort Straße.
3: Oberirdisch fehlt es oft am Platz, wo sie ihre Äste ausstrecken. Die Gebäude, an denen sie dran stehen, speichern die Wärme und geben sie die ganze Zeit ab. Glasfassaden wirken teilweise wie ein Brennglas. Und unterirdisch sieht es auch nicht viel besser aus. Eigentlich sogar noch schlimmer. Da ist dann stark verdichteter Boden, der nur sehr schwer zu durchwurzeln ist, wenn da überhaupt am Platz ist.
2: Aber auch Hundeurin, Anfahrschäden durch Autos oder das Anschließen von Fahrradschlössern setzen den Bäumen zu.
3: Ein ganz großes Problem ist auch noch Streusalz. Das ist eigentlich der Baumkiller Nummer 1. Und wir können froh sein, dass sie überhaupt da so ihren Dienst tun. Um Bäume wirksam schützen zu können, brauchen wir verlässliche Daten. Und dabei zählen wir auch für die Unterstützung der Bürgerinnen und Bürger.
2: Um den Bäumen eine Stimme zu geben und einen Überblick über den Baumbestand zu bekommen, gibt es das Projekt Mein Baum. Hier kann jeder mithelfen und über die BUND-App Mein Baum wichtige Informationen zusammentragen.
3: Um mitzumachen, müssen Sie einfach nur die kostenlose App runterladen und sich dann einmal registrieren. Das können Sie auch mit Gruppen oder zum Beispiel auch mit Schulklassen gemeinsam machen. Und über die App können Sie dann halt mitteilen, wo ein Baum steht, um welche Baumart es sich handelt und dann auch, wie es dem Baum geht. Und neu haben wir jetzt halt drin, dass Sie nicht nur so den einzelnen Baum erfassen können, sondern sogar ganze Baumgruppen und vor allem die Alleen melden können. Die Standorte werden dann per GPS erfasst oder Sie können die auch manuell eintragen.
2: Übrigens, der Zustand eines Baumes ist ganz leicht zu erkennen, zum Beispiel an der Baumkrone.
3: Es hat eine richtig schöne, dichte Krone, voll mit Laub. Dann geht es den Bäumen in der Regel gut. Wird die Krone schütter, kann ich da so ein bisschen durchgucken. Werden die Blätter eingerollt? Verfärben die sich schon im Sommer irgendwie gelb? Haben die vielleicht sogar einen rostroten Rand und werden dann abgeworfen? Habe ich ganz viele trockene Astpartien? Daran kann ich erkennen, dass es dem Baum nicht ganz gut geht. Und wer genau hinschaut, bekommt dann mit der Zeit ein Gefühl dafür, ob es ihm gerade gut geht oder ob er Hilfe braucht.
1: Also, einfach mal mithelfen und seinem Lieblingsbaum helfen. 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
4: Im Studio Silas Quiring, schönen guten Morgen. Für die vom Bundestag beschlossene Apothekenreform gibt es Kritik. Ärzteverbände sagen, dass sie die Praxen schwächt. Die Apotheken sollen in Zukunft beispielsweise mehr Impfungen anbieten und bestimmte Medikamente auch ohne Rezept herausgeben können. Andreas Gassen von der Kassenärztlichen Bundesvereinigung sagt in der ARD:
5: Dass Apotheken jetzt in Grunddiagnostik einsteigen, das geht bis zum Blutabnehmen. Und das ist natürlich schon schräg, weil die Apothekerinnen und Apotheker dafür schlicht nicht ausgebildet sind. Das ist noch nicht mal Inhalt ihres Studiums. Und insofern würden wir das als ein Abgleiten in die Laienmedizin tatsächlich sehen.
4: Der Apothekerverband begrüßt die Reform dagegen als Hilfe, um das Gesundheitssystem zu entlasten. Egal ob gemeinsames Sommerfest, Aufräumaktion oder Singen im Seniorenheim. Der Geburtstag des Grundgesetzes soll heute das erste Mal mit einem Mitmachtag gefeiert werden. Tom Husse mit den Einzelheiten.
6: Diesen Ehrentag hat Bundespräsident Steinmeier ins Leben gerufen. Heute und in den Tagen drumherum sind quasi alle in Deutschland aufgerufen, eine Aktion auf die Beine zu stellen, die das Gemeinschaftsgefühl fördert. Das Ziel, Menschen zusammenbringen und den Austausch fördern. Denn davon lebt eben auch die Demokratie. Und die ist ja im Grundgesetz seit genau 77 Jahren festgeschrieben.
4: Flixtrain stockt deutlich auf. In den kommenden 2 Jahren will das Verkehrsunternehmen sein Angebot verdoppeln, das berichtet der Spiegel. Bis zu 10-mal täglich sollen Züge etwa zwischen Berlin und Hamburg fahren. Auch auf den Strecken Hamburg-Köln und Berlin-Leipzig soll mehr los sein. Nahe der US-Metropole Los Angeles sollen sich zehntausende Menschen in Sicherheit bringen. Der Grund? Ein drohendes Chemieunglück. Ein riesiger Tank mit tausenden Litern entzündlicher Flüssigkeit hat ein Leck. Der Tank könnte explodieren. 40.000 Menschen sollen raus aus dem Gebiet.
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7: Wolken und im Norden auch mal ein Schauer sind heute Morgen noch mit dabei. Ansonsten ist es meist trocken. Im Laufe des Tages setzt sich in vielen Ecken freundliches Wetter durch. Nur ganz im Norden bleiben mehr Wolken hängen und da kann es dann auch ab und zu mal nass werden. Das Ganze bei Höchstwerten zwischen 25 und 33 Grad. Morgen ganz ähnlich. Erst im Norden wolkiger mit einzelnen Schauern, später dann oft trocken, maximal 34 Grad.
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8: Was passiert, wenn der erhoffte Neuanfang zur Falle wird? The Housemaid, wenn sie wüsste, ist der neue Thriller von Paul Feig, dem Regisseur von Filmen wie Brautalarm, Taffe Mädels und Last Christmas. Der Film basiert auf dem weltweiten Bestseller-Phänomen von Freda McFadden. 75 Wochen auf der New York Times Bestsellerliste und seit über 50 Wochen in den Spiegel-Bestsellerlisten. Kein Wunder also, dass auch der Film ein weltweiter Erfolg wurde und selbst in Deutschland über 1,8 Millionen Zuschauern ein packendes Kinoerlebnis beschert hat. Im Mittelpunkt der Handlung steht eine junge Frau, die als Hausmädchen bei einem wohlhabenden Ehepaar einen Neustart wagt und dabei in etwas hineingerät, was weitaus gefährlicher ist als ihre eigene Vergangenheit. Mein Kollege Matthias Pillersch verrät uns etwas mehr von The Housemaid, wenn sie wüsste.
9: Seit Millie aus dem Gefängnis entlassen wurde, lebt sie in ihrem Auto und versucht irgendwie über die Runden zu kommen. Als sie bei einer wohlhabenden Familie eine Stelle als Haushälterin bekommt, wirkt das wie ein echter Glücksfall.
10: Millie wird jetzt bei uns wohnen und beim Kochen und mit dem Putzen helfen.
11: Sie soll bei uns wohnen?
10: Ja.
11: Tja, Millie, willkommen. Hast du Hunger? Ich habe sicher genug Essen für 4 mitgebracht.
10: Nein, ich glaube, ich werde raufgehen und mich erst mal einrichten.
12: Ja, komm in Ruhe an, lass dir Zeit.
10: Wir sind so froh, dass du da bist.
11: Sag, wenn du es dir anders überlegst.
9: Nina, die elegante Hausherrin, ihr charmanter Ehemann Andrew und Tochter Cici wirken wie eine echte Bilderbuchfamilie. Doch hinter der gepflegten Fassade zeigen sich schnell die ersten Risse.
10: Wo sind sie?
12: Wo ist was?
10: Meine Notizen für den Elternabend. Sie lagen hier auf der Arbeitsplatte und nun sind sie weg.
12: Ich habe keine Notizen gesehen.
10: Bullshit!
11: Hey, was ist
10: Billy?
11: Los?
10: Hat meine Notizen für den Elternabend weggeschmissen. Wo sind sie?
12: Nina, sehen wir doch mal auf dem Schreibtisch.
9: Nina entpuppt sich als unberechenbar. Was für Millie zunächst nach Alltagsstress aussieht, deutet bald auf tiefere Probleme hin.
13: Wo willst du hin?
12: Ich hab samstags frei. Hatten wir doch besprochen.
13: Nein, ich kann dich heute nicht entbehren. Ich hab meinen Friseurtermin verpasst, weil du meine Notizen weggeschmissen hast. Schon vergessen?
12: Ich hab einen Termin, da muss ich unbedingt hin.
13: Du hast einen Termin? Worum geht es dabei bitte?
12: Wenn ich nur ein paar Stunden frei haben könnte, dann würde ich...
13: Millie, das kommt nicht in Frage.
11: Liebling?
13: Ich kann dich nicht...
11: Was? Süße, es ist okay. Sie kann gehen.
9: Millie verheimlicht ihre Vergangenheit und sie darf unter keinen Umständen gegen ihre Bewährungsauflagen verstoßen. Verliert sie den Job, riskiert sie mehr als nur ein Dach über dem Kopf. Doch was als Neuanfang gedacht war, könnte für Millie zur großen Falle werden.
13: Ich möchte, dass du deine Sachen packst und gleich morgen früh verschwindest, bevor Cici aufwacht.
12: Nein, Nina. Ich tue alles, um es wieder gut zu machen. Ich verspreche es. Kriege ich bitte nur noch eine Chance?
13: Na gut. Aber von nun an musst du dich angemessen kleiden, wenn du dich im Haus bewegst.
12: Ja, natürlich. Tut mir leid.
13: Oh, Millie. Lass gefälligst die Finger von meinem Mann.

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1: Durchschnittlich rund 4 Stunden verbringen 12- bis 19-Jährige am Smartphone bzw. im Internet. Zwischen Social Media, Games und Chats lauern dort aber auch Risiken. Gefälschte Internetseiten, Belästigung oder Cybermobbing. Hier sind die Eltern gefragt, mit ihren Kindern über das richtige Verhalten zu sprechen und auch technische Geräte und Netzwerke sicher zu machen. Eine echte Herausforderung. Daher hat Steffi Rein mal ein paar Tipps gesammelt.
2: Laut einer aktuellen Studie sind 96% der 12- bis 19-Jährigen jeden Tag online. Für sie ist Surfen, Chatten oder Online-Spielen ganz selbstverständlich. Mit Apps und Spielen kennen sie sich bestens aus. Das Thema Sicherheit spielt oft eine eher untergeordnete Rolle. Hier sind die Eltern gefordert, besonders wenn es um Kommunikation mit Fremden oder um Social Media geht.
3: Es ist wichtig, die Privatsphäre-Einstellung entsprechend eng zu fassen. Das heißt, wer kann dem Kind Nachrichten schicken, wer kann in Gruppen hinzufügen? Und das Unbekannte, das eben nicht können, das muss eben schnell begrenzt werden, also was das Thema Einladungen und Anfragen angeht. Und dann muss man dem Kind auch erklären, wo kann man solche Anfragen schnell blockieren und schnell melden.
2: Sagt Florian Meyer vom Digital Home Service der Telekom. Auch beim Schutz privater Daten sind viele Kinder allein überfordert. Weil sich aber nicht alle Eltern gut auskennen, helfen Experten wie Florian Meyer ihnen, die richtigen Einstellungen vorzunehmen.
3: Wir gehen gemeinsam im Check die Privatsphäre-Einstellungen durch und erarbeiten quasi einen Reaktionsplan, der dann trainiert wird. Und das Ganze basiert eben auf einer simplen Dreierlogik. Beenden, blockieren, melden. Und dann unterstützen wir je nach Bedarf, telefonisch, per sicherem Fernzugriff und vor Ort.
2: Der Digital Home Service hilft dabei, Geräte und Netzwerke sicherer zu machen. Genauso wichtig wie die technische Seite, mit den Kindern über mögliche Gefahren sprechen und sie sensibilisieren. Bei Britta Ostermann zum Beispiel gelten daher in der Familie klare Regeln.
4: Also wir haben als erstes die Privatsphäre enger gestellt. Sprich, wer darf schreiben, in welche Gruppen darf das Kind. Naja, und dann haben wir die Familienregel aufgestellt. Unbekannte nicht annehmen. Das ist das oberste Gebot. Na, und mit dem Kind haben wir dann noch besprochen, was ist okay, was nicht.
1: Damit Kinder die Vorteile des Internets nutzen können, ohne in digitale Fallen zu tappen, ist es wichtig, sich mit Sicherheitseinstellungen, Schutzmaßnahmen und klaren Verhaltensregeln auseinanderzusetzen. Wer Unterstützung sucht, findet Infos zum Digital Home Service auf der Webseite der Telekom.
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1: Im Studio Silas Quiring, schönen guten Morgen. Für die vom Bundestag beschlossene Apothekenreform gibt es Kritik. Ärzteverbände sagen, dass sie die Praxen schwächt. Die Apotheken sollen in Zukunft beispielsweise mehr Impfungen anbieten und bestimmte Medikamente auch ohne Rezept herausgeben können. Andreas Gassen von der Kassenärztlichen Bundesvereinigung sagt in der ARD:
2: Dass Apotheken jetzt in Grunddiagnostik einsteigen, das geht bis zum Blutabnehmen. Und das ist natürlich schon schräg, weil die Apothekerinnen und Apotheker dafür schlicht nicht ausgebildet sind. Das ist noch nicht mal Inhalt ihres Studiums. Und insofern würden wir das als ein Abgleiten in die Laienmedizin tatsächlich sehen.
1: Der Apothekerverband begrüßt die Reform dagegen als Hilfe, um das Gesundheitssystem zu entlasten. Egal ob gemeinsames Sommerfest, Aufräumaktion oder Singen im Seniorenheim. Der Geburtstag des Grundgesetzes soll heute das erste Mal mit einem Mitmachtag gefeiert werden. Tom Husse mit den Einzelheiten.
3: Diesen Ehrentag hat Bundespräsident Steinmeier ins Leben gerufen. Heute und in den Tagen drumherum sind quasi alle in Deutschland aufgerufen, eine Aktion auf die Beine zu stellen, die das Gemeinschaftsgefühl fördert. Das Ziel, Menschen zusammenbringen und den Austausch fördern. Denn davon lebt eben auch die Demokratie. Und die ist ja im Grundgesetz seit genau 77 Jahren festgeschrieben.
1: Flixtrain stockt deutlich auf. In den kommenden 2 Jahren will das Verkehrsunternehmen sein Angebot verdoppeln, das berichtet der Spiegel. Bis zu 10-mal täglich sollen Züge etwa zwischen Berlin und Hamburg fahren. Auch auf den Strecken Hamburg-Köln und Berlin-Leipzig soll mehr los sein. Nahe der US-Metropole Los Angeles sollen sich zehntausende Menschen in Sicherheit bringen. Der Grund? Ein drohendes Chemieunglück. Ein riesiger Tank mit tausenden Litern entzündlicher Flüssigkeit hat ein Leck. Der Tank könnte explodieren. 40.000 Menschen sollen raus aus dem Gebiet.

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1: In den USA und China gehören sie in immer mehr Großstädten zum Alltag. Autonome Shuttles. Wie wir hierzulande künftig fahrerlos unterwegs sein könnten, das hat DB Regio, die Nahverkehrssparte der Deutschen Bahn, in einer aktuellen Studie untersucht. Die Infos hat Danika Große.
2: Autonomes Fahren soll den Nahverkehr in Deutschland einfacher und flexibler machen. Busse könnten genau dann fahren, wenn sie gebraucht werden und uns gezielt von A nach B bringen, sagt Thomas Dreves von DB Regio Straße.
3: Mit autonomem Fahren wird sich unser öffentlicher Nahverkehr stark verändern. Kurze Zustiegszeiten, kurze Laufwege, kurze Fahrzeiten. Und das wird dann vergleichbar mit dem privaten Auto. Das heißt, wir kriegen eine echte Wahlfreiheit. Und das Beste ist, ich spare 170 Euro im Monat, wenn ich vom Auto komplett umsteige.
2: Vor allem für den ländlichen Raum sind autonome Busse eine echte Chance für eine bessere Mobilität.
3: Autonomes Fahren senkt deutlich die betrieblichen Kosten. Und gleichzeitig dienen diese kleinen, flexiblen Fahrzeuge als Zubringer zu den großen Gefäßen und lasten diese besser aus. Beides zusammen ist dann ein enormes Effizienzpotenzial in diesem integrierten Mobilitätssystem.
2: Erste Beispiele gibt es schon. In einigen Regionen fahren solche Fahrzeuge bereits testweise im Alltag. Dort wird ausprobiert, wie gut das System funktioniert und was noch verbessert werden muss.
3: In Testverkehren wie Kira in Darmstadt und Kreuz-Offenbach zum Beispiel, da sind aber noch Erprobungsverkehre mit Sicherheitsfahrer. Komplett fahrerlos können wir heute schon fahren, da sind wir gesetzlich tatsächlich Vorreiter. Was fehlt, sind die autonomen Serienfahrzeuge. Da ist die Industrie in der Pflicht.
1: Laut einer aktuellen Studie könnten autonome Fahrzeuge besonders die Mobilität im ländlichen Raum revolutionieren. Weitere Infos zum Thema gibt's auch unter dbregio.de.
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1: Akkustielsauger gibt es ja inzwischen wie Sand am Meer. Umso wichtiger ist, dass ein Modell sich durch etwas Konkretes abhebt. Shark macht das beim Power Detect Speed mit einem ganzen Technologiepaket. 4 Detektsysteme, die Bodenart, Schmutz, Kanten, ja und sogar die Reinigungsrichtung werden erkannt. 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
3: Im Studio Silas Quiring, schönen guten Morgen. Mit Blick auf die NATO ruft Bundesaußenminister Johann Wadephul zur Gelassenheit auf. Trotz einiger widersprüchlicher Aussagen aus den USA, etwa zur Stationierung von Soldaten, findet Wadephul, dass das Bündnis größer und stärker ist als je zuvor. Er sagte im Ersten:
4: Klar, es gibt immer wieder Äußerungen, die alle irritieren, auch mich. Aber das, was wir erleben, was wir in NATO-Strukturen erleben, und zwar in zivilen wie in militärischen, was ich im Gespräch mit Marco Rubio, meinem Außenministerkollegen, erlebe, das ist alles verlässlich. Das ist kalkuliert und das ist darauf ausgerichtet, dass wir als Bündnis sehr erfolgreich miteinander sind, dass wir wesentliche Interessen teilen.
3: Die Ankündigung aus Washington, 5000 Soldaten nach Polen zu verlegen, begrüßt Wadephul. In mehr als 20 Städten in ganz Deutschland wollen heute Menschen für ein AfD-Verbotsverfahren auf die Straße gehen. Unter dem Motto Menschenwürde verteidigen hat ein breites Bündnis zu den Demos aufgerufen. Mehr von Jana Klonikowski.
5: Die Organisatoren fordern von Bundesregierung, Bundestag und Bundesrat, ein AfD-Verbotsverfahren einzuleiten. Außerdem beklagen sie einen Rechtsruck in der Gesellschaft und wollen dagegen ein Zeichen setzen. Schon seit einiger Zeit gibt es regelmäßig Demos für ein AfD-Verbotsverfahren in verschiedenen Städten. Heute sind Proteste unter anderem in Hamburg, Berlin, München und Köln geplant.
3: Für die vom Bundestag beschlossene Apothekenreform gibt es Kritik. Ärzteverbände befürchten, dass sie die Praxen schwächt. Die Apotheken sollen in Zukunft die Möglichkeit bekommen, etwa mehr Impfungen anzubieten. Der Apothekerverband begrüßt die Reform als Hilfe, um das Gesundheitssystem zu entlasten. Die Union stellt sich gegen weitere Erhöhungen bei staatlichen Leistungen. Fraktionschef Spahn nennt im Münchner Merkur BAföG, aber auch Wohn-, Bürger- und Elterngeld. Im Koalitionsvertrag hatten sich Union und SPD eigentlich auf eine Erhöhung der BAföG-Wohnkostenpauschale geeinigt. Die deutsche Eishockey-Nationalmannschaft hat bei der WM den ersten Sieg eingefahren. Gegen Ungarn gab es ein deutliches 6:2. Damit bewahrt sich das deutsche Team weiter die Chance auf die K.O.-Runde. Nächster Vorrundengegner ist heute Abend Österreich.
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6: Wolken und im Norden auch mal ein Schauer sind heute Morgen noch mit dabei. Ansonsten ist es meist trocken. Im Laufe des Tages setzt sich in vielen Ecken freundliches Wetter durch. Nur ganz im Norden bleiben mehr Wolken hängen und da kann es dann auch ab und zu mal nass werden. Das Ganze bei Höchstwerten zwischen 25 und 33 Grad. Morgen ganz ähnlich. Erst im Norden wolkiger mit einzelnen Schauern, später dann oft trocken, maximal 34 Grad.
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7: Richtig gute Liebesgeschichten müssen unter die Haut gehen, so wie die von Catherine und Heathcliff in Emily Brontes Sturmhöhe. Davon inspiriert bringt uns jetzt Regisseurin Emerald Fennell mit Wuthering Heights Sturmhöhe ihre Interpretation dieser epischen Liebesgeschichte auf Blu-ray, DVD und 4K ins Heimkino. Sie hat ja schon mit Saltburn und Promising Young Woman groß von sich reden gemacht und wer diese Filme kennt, der weiß, dass ihr Wuthering Heights kein klassischer Kostümfilm sein kann, sondern eher etwas, was edgy ist, provokant und anders. Helge Michael hat für uns schon mal reingesehen.
8: Seit Ewigkeiten verbindet Cathy und Heathcliff eine Nähe, die ihresgleichen sucht.
9: Woraus auch immer unsere Seelen gemacht sein mögen, die seine und die meine sind gleich.
8: Aus dieser Verbundenheit wird Liebe, die allerdings nicht sein darf.
10: Heathcliff, du bist nicht genug. Nicht für sie.
8: Denn Heathcliff genießt nicht dasselbe soziale Ansehen wie Cathys Familie. Aber Cathys standesgemäße Heirat...
10: Ich nehme es nicht hin, dass sie Widerling in ihrer Nähe sind.
8: Und Heathcliffs plötzliches Verschwinden können die beiden nur vorübergehend voneinander fernhalten.
10: Dachtest du, das würde mich aufhalten?
8: Wohlhabend kehrt Heathcliff zurück. Und obwohl die Wunden ihrer Vergangenheit noch nicht verheilt sind...
9: Wieso hast du mich verlassen?
10: Wieso hast du dein eigenes Herz verraten?
8: ...sind sie sich bald näher als je zuvor. Getrieben von ihrer Liebe, wie auch von Rachegelüsten, geraten Cathy und Heathcliff in einem berauschenden Strudel aus Lust und Leidenschaft...
11: Willst du, dass ich aufhöre?
9: Nein.
8: Der sich bis zum Wahnsinn steigert.
11: So küss mich und lass uns beide verdammt sein.

0: Dramatiker machen will.
1: Du hängst an diesem Ort, der nun wirklicher für dich ist als alles andere.
2: Mach's gut.
3: Mach's gut.
4: Wirst du tapfer sein?
5: Ja!
0: Doch während Williams Karriere in der großen Stadt langsam Fahrt aufnimmt, erkrankt sein einziger Sohn zu Hause folgend schwer.
6: Dass das Herz unserer Kinder schlägt, dass sie laufen und sprechen. Wir dürfen niemals und zu keiner Zeit vergessen.
5: Mama!
6: Dass sie von uns gehen können.
5: Mama!
6: Jörg! Er lebt nicht.
0: Dieser tragische Verlust veranlasst William, sein persönlichstes Stück Hamlet zu schreiben.
3: Würdest du nicht gern wissen, worum es geht?
1: Was geht?
3: Das Stück.
1: Was soll ich tun?
2: Halte dein Herz offen. Warte.

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1: Der ADAC hat seine neue Pannenstatistik vorgestellt und die zeigt, Elektroautos sind deutlich zuverlässiger als Verbrenner. Ein 4 Jahre altes E-Auto hatte letztes Jahr eine Pannenkennziffer von 6,5. Das heißt, auf 1000 Fahrzeuge kamen 6,5 Pannenfälle. Bei gleich alten Verbrennern lag die Kennziffer schon bei 12,5. Der Grund? In Elektroautos sind deutlich weniger verschleißanfällige Teile verbaut. Die häufigste Pannenursache bleibt bei allen Antriebsarten ein Defekt der 12-Volt-Batterie. Fast die Hälfte aller Fälle geht darauf zurück. In Zukunft soll die Bundeswehr wachsen und auch mehr können. Verteidigungsminister Pistorius hat für den weiteren Kurs erstmals ein Gesamtkonzept für die militärische Verteidigung und einen Plan für die Streitkräfte vorgelegt. Schwerpunkt ist, auf Bedrohungen aus Russland vorbereitet zu sein, zum Beispiel durch Sabotageakte und Cyberangriffe. Genaue Details aus den Plänen sind geheim. Und bereits seit 20 Jahren wird über die anlasslose Speicherung von Kommunikationsdaten gestritten. Jetzt hat das Kabinett einen Kompromissvorschlag auf den Weg gebracht. Der sieht vor, dass Internetzugangsanbieter in Zukunft IP-Adressen 3 Monate speichern müssen. Weder Kommunikationsinhalte noch Standorte sollen erfasst werden und Ermittler sollen auf die Daten nur zugreifen dürfen, wenn es einen konkreten Anfangsverdacht gegen eine Person gibt.
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1: Im Studio Silas Quiring, schönen guten Morgen. Mit Blick auf die NATO ruft Bundesaußenminister Johann Wadephul zur Gelassenheit auf. Trotz einiger widersprüchlicher Aussagen aus den USA, etwa zur Stationierung von Soldaten, findet Wadephul, dass das Bündnis größer und stärker ist als je zuvor. Er sagte im Ersten:
2: Klar, es gibt immer wieder Äußerungen, die alle irritieren, auch mich. Aber das, was wir erleben, was wir in NATO-Strukturen erleben, und zwar in zivilen wie in militärischen, was ich im Gespräch mit Marco Rubio, meinem Außenministerkollegen, erlebe, das ist alles verlässlich. Das ist kalkuliert und das ist darauf ausgerichtet, dass wir als Bündnis sehr erfolgreich miteinander sind, dass wir wesentliche Interessen teilen.
1: Die Ankündigung aus Washington, 5000 Soldaten nach Polen zu verlegen, begrüßt Wadephul. In mehr als 20 Städten in ganz Deutschland wollen heute Menschen für ein AfD-Verbotsverfahren auf die Straße gehen. Unter dem Motto Menschenwürde verteidigen hat ein breites Bündnis zu den Demos aufgerufen. Mehr von Jana Klonikowski.
3: Die Organisatoren fordern von Bundesregierung, Bundestag und Bundesrat, ein AfD-Verbotsverfahren einzuleiten. Außerdem beklagen sie einen Rechtsruck in der Gesellschaft und wollen dagegen ein Zeichen setzen. Schon seit einiger Zeit gibt es regelmäßig Demos für ein AfD-Verbotsverfahren in verschiedenen Städten. Heute sind Proteste unter anderem in Hamburg, Berlin, München und Köln geplant.
1: Für die vom Bundestag beschlossene Apothekenreform gibt es Kritik. Ärzteverbände befürchten, dass sie die Praxen schwächt. Die Apotheken sollen in Zukunft die Möglichkeit bekommen, etwa mehr Impfungen anzubieten. Der Apothekerverband begrüßt die Reform als Hilfe, um das Gesundheitssystem zu entlasten. Die Union stellt sich gegen weitere Erhöhungen bei staatlichen Leistungen. Fraktionschef Spahn nennt im Münchner Merkur BAföG, aber auch Wohn-, Bürger- und Elterngeld. Im Koalitionsvertrag hatten sich Union und SPD eigentlich auf eine Erhöhung der BAföG-Wohnkostenpauschale geeinigt. Die deutsche Eishockey-Nationalmannschaft hat bei der WM den ersten Sieg eingefahren. Gegen Ungarn gab es ein deutliches 6:2. Damit bewahrt sich das deutsche Team weiter die Chance auf die K.O.-Runde. Nächster Vorrundengegner ist heute Abend Österreich.

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1: Software, mit der sexualisierte Deepfakes erstellt werden können, soll in der EU verboten werden. Vertreter der Mitgliedstaaten und des Europäischen Parlaments haben sich darauf geeinigt, das KI-Gesetz entsprechend anzupassen. Ziel ist es, dass missbräuchliche Deepfakes, von denen oft Frauen betroffen sind, gar nicht erst erstellt werden können. In den kommenden Wochen geht für viele Tausende ein echter Lebensabschnitt zu Ende. Die Schulzeit ist vorbei. Aber was dann, fragen sich vor allem diejenigen, die Abi gemacht haben. Studieren oder nicht studieren? Viele drängen an die Hochschulen, es gibt aber auch noch andere spannende und vor allem auch sichere Karrieremöglichkeiten für Abiturienten. Zum Beispiel das Handwerk. Das boomt nämlich und Fachkräfte werden händeringend gesucht. Auch in der Hörakustikbranche. Hörakustiker beraten und versorgen Menschen mit Hörverlust. Zu den spannenden Aufgaben gehören die Messung der Hörleistung, die Anfertigung von speziellen Ohrpassstücken, die Anpassung und Einstellung der Hörsysteme sowie natürlich auch deren Wartung, erklärt Eberhard Schmidt, Präsident der Bundesinnung der Hörakustiker.
2: Der Beruf des Hörakustikers ist hochmodern und technisch anspruchsvoll. Hier verbinden sich Technik, Medizin und soziale Kompetenz auf höchstem Niveau. Mit dieser Ausbildung im Gesundheitshandwerk kann man direkt nach dem Abitur ins Berufsleben einsteigen, verdient von Anfang an Geld und hat sehr viele Aufstiegs- und Weiterbildungsmöglichkeiten.
1: Mitbringen sollten Azubis Freude an der Kommunikation mit Menschen, handwerkliches Geschick, Interesse an medizinischen Themen sowie die Bereitschaft, Neues zu lernen. Denn die Technik und die Abläufe verändern sich ständig. Die Telekom ermöglicht Public Viewing zur Fußball-WM. Dafür hat sie mit Sky eine Kooperation geschlossen. Tausende Kneipen und Gastronomiebetriebe bekommen so Zugang zu allen 104 WM-Spielen über die drei exklusiven Magenta-TV-Kanäle. Die Fußball-WM in den USA, Mexiko und Kanada startet am 11. Juni.
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0: Glück. Bis zur nächsten Nacht.
1: Einen wunderschönen guten Morgen, liebe Hörer. Moin, Conny.
2: Guten Morgen, ihr Lieben. Guten Morgen, Horst.
1: Der Urlauber ist wieder da.
2: Ja,
1: wieder
2: der alte Mann. Der alte Mann ist wieder zurückgekehrt, ja.
1: Hast du den Weg gefunden, ne?
2: Ja, ja, sicherlich.
1: Ich Zuhause heute, ist immer am schönsten, oder?
2: Ja, das auf alle. Obwohl im Urlaub war es wunderschön, wunderschön, wirklich, von vorne bis hin. Aber
1: von vorne bis hin.
2: Zu Hause ist es aber doch immer noch. Und vor allen Dingen, ich habe euch alle vermisst.
1: Ja, das ist
2: muss
1: klar.
2: Ich ganz, wirklich
1: jetzt wieder einschleimen, ne? Papa. Erst hast du gesagt, du brauchst unbedingt Urlaub von den ganzen Leuten und jetzt schleimt sie wieder ein.
2: Von den
1: hier.
2: Ganzen ja, Leuten. Ja. Ich habe ganz liebe Freunde besucht. Das mache ich alle 2 Jahre und da freue ich mich auch immer drauf. Und das war auch eine schöne Zeit war das auf jeden Fall. Ja, richtig. Und ich habe mich heute Morgen auch schon richtig gefreut.
1: Ja?
2: Ja. Alleine.
1: Nicht einer, der sich gefreut hat, ne?
2: Nee, ich bin heute Morgen aufgestanden, ich habe aus dem Fenster geguckt, ist da wunderschönes Wetter. Und also es ist Samstag und ich fahre gleich zum Frühstück und mit euch allen zusammen. Und das ist. Ich habe mich einfach nur richtig gefreut und das war schön.
1: Guck an.
2: Ja.
1: Mhm. Wir haben auch schon einen guten Morgenguss bekommen heute Morgen, ganz früh.
2: Oha.
1: 7.15 Uhr habe ich hier stehen.
2: Oh, du liebe Zeit.
1: Einen schönen guten Morgen aus Spanien. Ich habe euch aus Spanien schönes Wetter geschickt. Ein frohes Pfingstfest und hoffentlich müsst ihr nirgends im Stau stehen. Das wünscht uns der Roland. Und eventuell habe ich heute mal die Chance, als Erster meine Grüße loszuwerden. Da bist du.
2: Ja. Ja.
1: Da bist du der erste Roland heute Morgen.
2: Ja, auf jeden Fall, ja.
1: Schön, dass du wieder dabei bist, zuhörst du aus Spanien ganz.
2: Ja, und es ist sehr, sehr nett, dass du uns das schöne Wetter rübergeschoben hast, ja.
1: Also, ja, richtig,
2: da genau. Freuen wir, weil das ist hier angekommen und wir genießen das und haben sogar schon ein bisschen das Rollo runtergemacht. Weil
1: Rollo?
2: Die Sonne so geblendet. Ja,
1: dir hatte die geblendet, mir nicht.
2: Ja, mich hat es geblendet etwas, ja, weil ich konnte das gar nicht.
1: Du kannst das nicht ab.
2: Nee, nicht ganz so. Nicht. Aber das ist ja egal. Das
1: der Erste, der sich über die Sonne beschwert.
2: Wer?
1: Du.
2: Ich? Wieso, ich beschwere mich doch nicht
1: du
2: über die Sonne.
1: Du hast dich gerade beschwert über die Sonne, dass sie dich geblendet hat.
2: Ja, aber das ist doch nicht schlimm, wenn die Sonne einen blendet. Kann man ja weggucken oder das Rollo runter machen, wie wir das ein kleines bisschen gemacht haben. Jetzt ist für meine Augen ein wenig besser. Ach, ihr Lieben.
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0: Ja, die gute Sarah Leander
1: war das. Oh, jo, was eine Stimme, du.
0: 40er Jahre, muss man sich mal reintun, ne?
1: Ja, das ist auch schon, und die Aufnahmen sind immer noch, ich weiß nicht, ich knisper immer hier im Mikrofon rum, die Aufnahmen sind immer noch so wunderschön.
0: Erhalten. Kann man am besten mit dem Röhrenradio hören, ne? Einen alten Kasten, wenn man so einen alten Kasten stehen hat.
1: Ich habe noch so ein Ding zu Hause, du. Und ich habe immer gedacht, warum ist der Lautsprecher, du, und das ist ja doof, der klingt ja doof, seitdem ich meine Hörgeräte habe, klingt das Radio auch wieder gut. Ist so. Ich war heute Morgen schon beim Bäcker, ja, aber ich habe nicht das gekriegt, was ich wollte. Ich habe normale Brötchen heute mitgebracht, aber ich war ja
0: normal. Das ist immer was Vernünftiges.
1: Ich war ja in Portugal, bin ich ja gewesen, und da in der Nähe von Lissabon, und da haben wir Brötchen gegessen.
0: Tatsächlich? Ja. Ach, da habt ihr Brötchen gegessen.
1: Ja, so zum Frühstück. Ist. Zum Frühstück sind wir immer schön hingelaufen zum Bäcker, haben
0: Gummibrötchen wahrscheinlich.
1: Gummibrötchen, wie kommst du da?
0: Sag ich mal, wenn die weich sind und die richtig kross geworden sind.
1: Ja, und zwar, das waren auch portugiesische.
0: Die lassen sie nämlich nicht abbeißen, die musst du abreißen, wenn du da rein gebissen
1: hast. Da gibt es zwei Möglichkeiten. Entweder das Brötchen ist ab oder dein Gebiss hängt da drin. Nicht? Eins vorbei. Das ist alles gar nicht mehr ganz so einfach. Das ist denn so. Nein, portugiesische Milchbrötchen habe ich da probiert. Und die heißen, ich weiß nicht, ob ich das richtig ausspreche, Pão de Deus. Und das ist das Gottesbrot mit Kokosraspeln.
0: Ja, toll.
1: Das ist auch ganz schön.
0: Das mitgebracht?
1: Nein, deshalb. Ja, die hättest du bestimmt noch gegessen jetzt nach einer Woche. Das glaube ich aber nicht ganz.
0: Zur Anschauung, Mensch.
1: Zur Anschauung. Hinter Glas oder was?
0: Ja, natürlich. Warum denn nicht?
1: Nein. Und darauf gehört ein schöner, würziger so Streichkäse, Brie oder irgendwie sowas in der Nähe. Und mit einem Tropfen Honig da drauf. Wer es denn mag, ja? Aber da kannst du auch Kochschinken drauf essen. Und also, es ist also fantastisch. Es war mal ein Brötchen, was ich an sich so vorher noch nicht gegessen habe. Es war sehr, sehr wohlschmeckend, muss ich ganz ehrlich sagen. Doch, das war schon schön, ja.
0: So, unsere Monika hat natürlich auch geschrieben heute Morgen. Einen schönen guten Morgen, ihr Lieben. Wünsche euch beiden, allen Zuhörern, meinen Schatz, den ich sehr liebe. Ja. Allen, denen es nicht so gut geht, ein schönes Pfingstwochenende. Passt schön auf euch auf. Liebe Grüße, eure Monika aus Nordenham.
1: Ja, das ist schön. Monika, wir grüßen dich schön zurück und wünschen dir auch ein schönes Pfingstwochenende.
0: Genau, richtig. Mit deinem Mann natürlich. Ja, der hat natürlich auch geschrieben. Ja, einen schönen guten Morgen wünsche ich euch. Und meiner Familie und Freunden wünsche ich allen ein schönes Wochenende, einen schönen Tag. Grüße gehen an alle, die es möchten, und an meine Frau, die ich sehr liebe.
1: Ja, siehst du wohl. Und das wird.
0: Wir möchten gegrüßt werden. Ne?
1: Das wird auch wahrscheinlich alles so eintreten. Wenn das Wetter uns schon so schön anstrahlt, dann muss es ja was werden.
0: Dann finden wir auch den Pfingstochsen, ne?
1: So sehen wir das.
0: Der sitzt hier, glaube ich, neben mir, oder?
1: Du bist so ein. Ich bin wieder zu Hause, ne? Ja.

0: Good morning, Freedom. War das natürlich.
1: Good morning,
0: Freedom. Von Blooming.
1: Von wem?
0: Von Blooming.
2: Mana, Mana.
1: Blooming.
3: Mana, Mana.
1: Ah ja.
0: Kann schauen wir mal, wir haben einiges reingekriegt an Grüßen.
1: Ja.
0: Fand ich nicht mal vor, wer alles dabei ist heute, wie immer, ne?
1: Ja, also, ich fange
0: mal... schon wieder vergessen gehabt.
1: Eben. Nein, ich habe das nicht wahr. Nein, ich bin ja wieder da. Ich muss mich ja mal eben wieder reinwursteln hier in das Ganze. Ja. Also, es hat geschrieben, der Stefan aus Bremerhaven hat geschrieben. Dann der Jokel aus Bremen. Und ein Namensvetter, Jokel aus Geestland, hat auch geschrieben. Schöner Name, Jokel, habe ich so gar nicht gehört, aber schön. So, und dann da hat natürlich selbstverständlich Thomas geschrieben. Thomas aus Nordenham. Und wir fangen an mit dem Kalle. Kalle aus Langen Bremerhaven. So, siehst du wohl. Und zwar, er hat einen Schlager-Oldie aus von 1957 und wird gespielt im Original von den Ponyboys. Und könnte man die Zeit zurückdrehen? Das ist ein wunderschönes Lied, schreibt er. Die Zukunft sieht leider nicht ganz so rosig aus. Dankeschön dafür. Aber es ist ein wunderschönes Lied. Das ist zeitlos und genauso schön wie das Lied Früher wird es nimmer sein. So wie früher wird es nimmer sein. So. Da gibt es leider genügend Idioten, die mit einem Schlag alles kaputt machen können. Ganz, ganz, ganz große Klasse. Da kann sich manch einer von diesen Stimmen, sogenannten Profis, eine dicke Scheibe abschneiden. Ganz große Klasse. Liebe Grüße an euch alle von eurem Kalle aus Langen Bremerhaven. Richtig, mit dem Lieb könnte man die Zeit zurückdrehen.
0: Der Titel heißt Die Ponyboys mit So wie es früher war.

0: Ja, früher war alles anders, ne?
1: Ja,
0: die
1: so,
0: Bonnie Boys.
1: So wie es früher war, ganz so. Ich muss mich erstmal eben schnell wieder einlesen. Ich habe ja noch nicht mal meinen Koffer ausgepackt. Du. Ich muss mich erstmal.
0: Übrigens, wir haben ja einiges gekriegt an Zuschriften. Da muss ich auch noch sagen, dass ich zwei rausgeschmissen habe. Die haben sich tatsächlich Weihnachtslieder gewünscht. Liebe Leute, wir haben zwar vor Weihnachtszeit, aber Weihnachtslieder muss jetzt wirklich noch nicht sein.
1: Nee, im Moment noch nicht. Das wird nicht ganz so passen. Aber trotzdem vielen Dank, dass ihr geschrieben habt. Mit einem passenden Song ist alles in Ordnung.
0: Richtig, dann, genau.
1: Ja, dann läuft das auch ganz genau. Nee, ich habe jetzt ja gerade meinen Koffer ausgepackt gestern. Mein Gott, ich bin letzten Sonntag gekommen, wieder zurück. Aber das ist ja egal. Aber bis ich dann mal so weit bin, das ist denn ja auch einfach so. Das tüdelt ja auch alles hin. Und
0: man ist nicht mehr so schnell, ne?
1: Nee, man ist
0: und so weiter.
1: Ich war ja nun auch ein paar Tage außerhäusig, das ist ja nicht. Und war mit dem Flieger Richtung Portugal unterwegs, dann Richtung Lissabon. Und also irgendwie habe ich so das Gefühl, meine Beine sind irgendwie länger geworden. Du, jetzt nicht, weil wir da hinten so viel gewandert haben. Das heißt, wir waren auch fleißig unterwegs. Aber oder ich bin empfindlicher geworden. Das kann natürlich auch sein. Also beim letzten Flug in die Richtung, ja, da, also eine Sitzlehne, die kann man ja wirklich genießen.
0: Hätte den Fluch mitnehmen können.
1: Ein Fluch mitnehmen?
0: Ja, warum nicht?
1: Warum soll ich einen Fluch mitnehmen? Ich will doch nicht fliegen. Das ist mir viel zu staubig da hinten, das muss ich ganz ehrlich sagen. Nein, nein, nein. Also ich wollte eben sagen, eine Sitzlehne ist ja schön, wenn man sie im Rücken hat, nicht? Aber nicht, wenn man sie ziemlich stramm vor den Knien hat. Das ist ein bisschen blöd. Und da habe ich wirklich gedacht, ich bin gewachsen, du. Oder die Sitze sind enger zusammengekommen, du. Aber ansonsten war also alles in Ordnung, ja, muss ich sagen.
0: Der Vordermann dir Schwierigkeiten gemacht?
1: Nein, der Vordermann, der war sehr nett, mit dem habe ich mich unterhalten, aber der hat gesagt, ich kann nicht weiter vor mit meinem Sitz. Ich sitze auch mit den Knien schon bei meinem Vordermann an der Lehne.
0: Echt?
1: Ja, nicht? Insofern, aber wir haben es ja, ist ja kein
0: War das ein Segelflugzeug oder was?
1: Ein Segelflugzeug? Das war doch kein Segelflugzeug. Wir sind mal in einem großen, wir haben sogar
0: Cessna, so eine kleine.
1: Wir haben sogar einen TASCAF gekriegt zwischendurch.
0: Tadeli.
1: Ja, da kamen so ganz nette Mädels in schönen Uniformen, die kamen dort, die haben eine Tasse Kaffee verteilt und einen Keks und all sowas. Nee, es war schon, also ich war im Großen und Ganzen, war ich sehr, sehr zufrieden. Bis auf die blöde Sitzlehne vor den Knien.
0: Blöde Sitzlehne, ja.
1: Aber man muss ja auch mal Kompromisse machen, ne? So sehe ich das ja.
0: Die nächste WhatsApp ist reingekommen. Einen wunderschönen guten Morgen, ihr zwei. Ich möchte heute meinem Mann Danke sagen, der mit mir vor 3 Tagen nach Toststedt gefahren ist, um unsere Ronja abzuholen. Ganz liebe Grüße an euch beide. Yvonne aus dem Blockwinkel.
1: Nach Toststedt, meine Lieben, das ist ja schön. Da wäre jetzt nur interessant.

0: schöne Titel, der gemacht. Bruce Springsteen. Streets of Philadelphia hier beim Radio Frühstück. Schönen guten Morgen.
1: Ja, schönen guten Morgen. Auch von
0: mir. Und der nächste Kandidat, also so. Wunsch und Gussbox.
1: Ja, ich versuch's ja auf jeden Fall. Oh, ja, siehst du wohl. Von dem haben wir doch morgen ja schon einen Gruß gekriegt. Und zwar dieser Gruß, der kommt aus Nordenham. Liebe Grüße nach Nordenham. Und liebe Grüße zu unserem Thomas, der eben sich schon mal kurz gemeldet hat. Richtig. Einen schönen guten Morgen, ihr Lieben. Mein Wunsch für das Wochenende ist von Gerhard Wendland Die schönen Zeiten der Erinnerung. Ein wunderschöner Titel, der auch schon weit über 40 Jahre alt ist.
0: Tatsächlich?
1: Ja.
0: Nachgeguckt?
1: Dankeschön, euer Thomas.
0: Thomas, wir danken dir.
1: Ja.
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Tag 24 ist die Quelle, rückt unseren Sternen auf die Pelle. Das Horoskop. Widder. Du bist sehr unterhaltsam, das bringt dir viele neue Kontakte. Durch zu viele Pläne und Wünsche bringst du nur Hektik in dein Leben. Stier. Deine Beziehung scheint stabil, nimm allerdings mehr Rücksicht. Wenn bei deinem Partner die Nerven blank liegen, solltest du den Überblick behalten. Zwillinge. Manches fällt dir anscheinend in den Schoß, doch was dir zufällt, solltest du auch für schlechte Zeiten festhalten, pflegen und bewahren. Deine zuverlässige Art macht dich bei deinen Mitmenschen sehr beliebt. Krebs. Geistig bist du ganz schnell wieder auf Zack. Dein Partner steht zu dir. Löwe. Manchmal fällt es dir schwer, dich an Abmachungen zu halten. Nicht grübeln, einfach zurücklehnen und Nähe und Zärtlichkeit genießen. Jungfrau. Manchmal kann es zu Konflikten bei dir kommen. Es steht auch einiges auf dem Spiel. Nicht leichtsinnig sein. Der Weg des geringsten Widerstands ist zwar der leichteste, ob er aber zum Ziel führt, ist oft fraglich. Hab Mut, nimm den Kampf auf. Waage. Im Beruf punktest du mit Leistungsbereitschaft und Einsatzfreude. Endlich geht es wieder bergauf. Deine Partnerschaft wird sich vertiefen. Bleib bescheiden und überfordere deinen Partner nicht. Skorpion. Immer fair und korrekt gewinnst du überall Vertrauen. Deine Mischung aus Charme und Stärke ist für das andere Geschlecht unwiderstehlich. Beflügelt von Liebe und Erfolgen solltest du nichts übertreiben. Trotzdem hast du allen Grund, diese schöne Zeit zu genießen. Schütze. Keine Angst, es geht bald wieder bergauf. Fleißig wie eine Biene schaffst du einen großen Berg Arbeit weg und fühlst dich dabei auch noch wohl. Steinbock. Der gesellschaftlichen Fassade zuliebe machst du zu viele Kompromisse, weil du Angst hast, so zu leben, wie du eigentlich möchtest. Wassermann. Löse dich von Emotionen und schalte deinen Verstand ein. Du wirkst derzeit anziehend auf andere und berufliche Vorteile bieten sich an. Sei nicht zu bequem und pack die Gelegenheit beim Schopf. Fische. Deine Leidenschaften sind geweckt. Du fühlst dich unternehmungslustig und energisch. Geh aus dir heraus und bleib in der Liebe aktiv. Die Gemeinschaft ist dir sicher. Du stehst nicht alleine da und kannst dich gefühlsmäßig einmal so richtig fallen lassen.

0: Don McLean und American Pie hier beim Radio Frühstück.
1: Ja, ganz genau. Und weißt du, was ich vermisst habe? Auf dem Flug in den Urlaub, ja?
0: Ja.
1: Früher war das so, ich sag mal früher, ich soll ja nicht früher sagen.
0: Nee, eben. Du machst aber trotzdem,
1: aber
0: ich mach ja nichts.
1: Also vor etlicher Zeit, sage ich jetzt mal, bin ich ja auch schon mal geflogen, also irgendwo auch raus. Und jedenfalls, das ist eine andere Sache. Da wurde im Flugzeug selber der Flugkapitän, der meldete sich zwischendurch mal und sagte, Mensch, und auch auf
0: Mensch,
1: einmal
0: ja.
1: Landessprache, Englisch und auch so, dass man es verstehen konnte. Und er sagte, meine Lieben, wenn wir Sie blicken Sie mal aus dem Fenster, wir überfliegen gerade Transsilvanien, sagte er. Transsilvanien, der war also sehr, sehr nett. Er sagte, wenn uns der Kasten...
0: Er gerade transfrisiert wahrscheinlich.
1: Ja, wahrscheinlich. Ja. Er sagte, wenn uns der Kasten hier abschmiert, kriegen wir Probleme mit Dracula, hat er gesagt. Also es kann an sich im Prinzip nichts passieren, nicht? Alles gut. Nicht? Aber das war dann noch freundlich und du hast wirklich, es war auflockernd.
0: Ja,
1: das,
0: ja.
1: Was mir dieses Mal aufgefallen ist, das ist einfach, dass da sehr wenig gesagt wird, manchmal gut. Manche
0: gesagt,
1: Leute,
0: nicht gesagt.
1: Ja, sag ich ja. Sag ich ja. Ja, ja. Und auch meine Bekannte spricht sehr, sehr gut Englisch. Und die hat gesagt, das, was...
0: Besser als du Deutsch, wa?
1: Nein, ich spreche an sich ein sehr, sehr klares Deutsch, muss ich ganz sagen.
0: Nee, eben nicht.
1: Nee?
0: Nee, nee.
1: Naja,
0: immer wieder muss ich dich darauf hinweisen.
1: Ja, deswegen bin ich ja hier. Das ist ja mein Sprachkurs
0: ja,
1: Nummer eins. Naja, jedenfalls, meine Bekannte spricht ein sehr gutes Englisch und hat gesagt, so was die sich da zu Gange nuscheln, ich verstehe ja schon einiges, aber da habe ich gar nichts von verstanden. Also das Problem manchmal ist wirklich, auch auf Bahnhöfen ist es ja besser geworden, aber da in den Fliegern ist es zum Teil sein. Ich sage jetzt nicht überall, um Gottes Willen.
0: Nein,
1: wirklich, dass da sich ein Kram zusammengenuschelt wird, das man wirklich nicht verstehen kann. Langsam und deutlich sprechen. Ich werde denen mal einen Sprachkursus hier bei dir wirklich mal vermitteln.
0: Ja, das ist genau das Richtige.
1: Dann kann man die auch sauber und deutlich verstehen.
0: Aber hallo.
1: So ist das.
0: So soll das sein.
1: So ist es.
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0: Manamana.
1: Manamana.
2: Und schon wieder ein Grußbox-Eintrag haben wir bekommen.
3: Ja, genau. Und zwar aus dem schönen Geestland haben wir Post bekommen.
2: Aus dem schönen Geestland.
3: Ja, genau. Geestland. Und zwar der Jokel aus Geestland hat geschrieben und fragt, habt ihr Traditionen zu Pfingsten? Ja, selbstverständlich, aber Traditionen.
2: Haben wir auch, ne?
3: Pfingstbäume etc. pp. Und was nicht alles und Leute ärgern und was nicht alles.
2: Pfingstochsen suchen.
3: Danke. Ne, Pfingstsamstagabend ist bei uns im Dorf immer Spanferkel.
2: Also heute Abend.
3: Ja, ganz genau. Spanferkel. Organisiert vom Junggesellenverein. Na, das wird ja was. Da darf das ganze Dorf kommen. Und bei uns in Geestland, in Köhlen, ist auch Schützenfest am Samstag und Sonntag sogar mit Ball. Lieben Gruß von mir, von dem Junggesellen.
2: Was für Ball spielen die denn da?
3: Wenn Fußball? Was? Nein, mit Festball. Mit Festball.
2: Festball?
3: Ja, Jungler hat geschrieben, am Samstag und Sonntag ist mit Ball. Also mit Festball, mit Musik, mit Kapelle. Und
2: Kapelle,
3: also,
2: ja.
3: Ja, selbstverständlich. Das nehme ich jetzt jedenfalls an. Es kann natürlich auch andere Musik sein. Einen Musikwunsch hast du auch. Und zwar das Lied Pfingsten von Christoph und Lollo. Lass uns mal hören.
2: Frohe Pfingsten.
3: Auf geht's.

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1: Genau, Christoph und Lollo, Pfingsten.
2: Das feste Ausgießung. Ich könnte mich ja schon wieder wegschmeißen. Habe ich schon wieder was gelernt. Ja, aber jetzt nur mal eben für die es wirklich gar nicht so wissen und auch vielleicht auch nicht wissen wollen, ist eine andere Sache. Aber Pfingsten an sich, was bedeutet das überhaupt noch? Pfingsten. Und zwar, das ist...
1: Jetzt kommt Conny wieder.
2: Ja, und zwar, das ist 50 Tage nach Ostern.
1: Tatsächlich.
2: 50 Tage nach Ostern. Und das bedeutet aus Kirchengründen die Entsendung des Heiligen Geistes. Ja, das ist so. Ich weiß das, glaub mir das. Weil ich habe den Heiligen Geist doch schon mal gesehen. Weißt du wo?
1: Mhm.
2: Ja, und zwar beim Bund. Ja, da hatte ich mal mich Mist gebaut und seitdem habe ich noch nie wieder Schuhcreme hinten auf dem Morse gehabt. Ich sag dir das. Das ist wirklich wahr. Das ist der sogenannte Heilige Geist, aber der hat an sich im Prinzip mit Pfingsten nichts zu tun, sondern das war eine Erziehungsmaßnahme, die auch bei mir bis heute gefruchtet hat.
1: Muss
2: ich ganz ehrlich sagen. Ja. Und Pfingstbäumchen haben wir hier auch im Garten und von der Angebeteten und für die Angebetete und die so ein paar kleine Bräuche, die an sich irgendwo überliefert sind und auch ganz schön sind, finde ich jedenfalls.
1: Findest du?
2: Ja.
1: Naja, dann ist ja alles gut, wenn du das gut findest, ne?
2: So sehe ich das.
1: Ja, ja.
2: Ganz genau.
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0: Musik aus den 70er Jahren von Exile Youth. Throw me.
1: Mana, mana.
2: Richtig los.
0: Wir reden jetzt drin in der Box heute.
2: Ja, und zwar, und der nächste Gruß kommt aus Bremen. Lieben Gruß nach Bremen. Ist ja nicht ganz so weit von hier.
0: Rüber gucken, ne?
2: Ja, richtig, ganz genau. Und zwar auch wieder Jokel. Ist ein schöner Name. Heute zweimal mit dabei und diesmal aus Bremen. Und zwar, inhaltlich schreibt er, verbindet mich an sich nicht ganz so viel mit Pfingsten. Ich müsste auch ehrlich gesagt nachschauen, was da genau gefeiert wird, wenn es mich denn mal so interessieren würde. Ja, hatte ich eben ja schon kurz angedeutet. Aber ich freue mich jedes Mal darüber, schreibt er ganz ehrlich, über den freien Tag, den wir denn immer bekommen.
0: So, tatsächlich?
2: Ja, schreibt er.
0: Wir haben ja nicht frei, ne?
2: Nee, im Moment noch nicht. Aber wir machen ja unser Hobby und das macht ja auch Spaß, hier was wir machen. Das ist ganz, ganz wichtig. Und Musikwunsch hast du auch, Jogel, auf jeden Fall. Und zwar heißt der Song Feuer aus dem Himmel.
0: Tatsächlich?
2: Ja, von Holy Chance und Psalms.
0: Ist jetzt schon warm, Mensch.
2: Das seid ihr.
0: Ja, und wenn ihr einen Wunsch habt für nächste Woche, dann schreibt uns, ne?
2: Ja, ganz genau.
0: Wohin denn?
2: Studio@radioweser.de. Dann können wir uns...
0: Gekriegt,
2: du bist eine Filzlaus. Ja, ne? Das ist unglaublich, ist das so.

0: Summer, Summer, Breakaway.
1: Ja, gibt das hier eigentlich auch mal einen Wetterbericht oder was?
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0: Tatsächlich.
3: Oh, guckt aus dem Fenster und die bare Freude bricht los.
0: Bricht los?
3: Ja, ja.
0: Ist es schlecht?
3: Wer, mir?
0: Ja.
3: Nein, warum sollte ich mir schlecht sein?
0: Losbricht.
3: Nein, nein, das ist ein Schnack, ist das nur. Ja,
0: das
3: ja.
0: Ein Schnack nur.
3: Ja, das ist nur so ein Schnack, ist das ja.
0: Wir können ja gucken, was in Bremen so los ist, ne?
3: Ja, genau, das machen wir jetzt. Lies mal vor.
0: In Bremen stören am Tag nur vereinzelte Wolken den sonst blauen Himmel bei Werten von 13 bis 28 Grad. Das muss man vorstellen.
3: Boah, ey.
0: Kann man schön einen heißen Tee trinken, ne? Mit Schuss drinne.
3: Ja, das. Ja,
0: nachts ist es bewölkt, die Sterne sind nur vereinzelt zu sehen, bei dies Wert um die 13 Grad. Das war's schon in Bremen.
3: 13 Grad. Ach, 13, das geht ja auch
0: das
3: noch.
0: Das geht
3: ja
0: noch, ne?
3: Ja, man muss ja nicht unbedingt...
0: Stimmt, Knopf von die Bilde 13 kenne ich auch noch.
3: Ja, ganz genau.
0: Wir gucken rüber nach Bremerhaven, da stören von mir das auch nur und am Nachmittag nur ein paar einzelne Wolken den sonst blauen Himmel bei Temperaturen von 13 bis 27 Grad.
3: Gott, oh Gott.
0: Am Abend ist es in Bremerhaven bewölkt, Temperaturen liegen dann zwischen 17 und 23 Grad. Nachts ist es wolkig bei Tiefstemperaturen um 13 Grad, so wie in Bremen. Der Wind weht aus südöstlicher bis nordwestlicher Richtung. Und das war es dann auch schon für Bremerhaven.
3: Ja, siehst du mal. Und was sag ich da? Knucken wir den
0: Ugdor? Wir müssen auch noch gucken, ne?
3: Ach, das, ja, bitte.
0: Das Hochdruckwetter verursacht mitunter Herz- und Kreislaufbeschwerden.
3: Ach du liebe Zeit.
0: Sowie Kopfweh und Migräne. Die meisten Menschen fühlen sich jedoch insgesamt gut und profitieren von positiven Einflüssen. Konzentration und Leistung zeigen sich verbessert.
3: Ja, ja.
0: Mann, ja?
3: Ja, Kopfweh und Migräne, das kommt ja meistens nach...
0: Ja, Irene kommt ja vielleicht auch
3: sonntags,
0: dabei.
3: Sonntags nachmittags kommt das ja meistens. Ja,
0: wenn die Irene dabei ist, ne?
3: Ja, ja. Ja, ganz genau.
0: Sophie ist ja gerade weggegangen jetzt.
3: Ja, da sind wir überweg jetzt. Ne? Jetzt können ordentlich pflanzen und all sowas. Ne? Also die meisten Nachtfröste sollen wir durch sein. Ne? Aber naja, dann ist das auch.
0: Wir gucken noch am Sonntag eben.
3: Ja.
0: Die Wetterlage führt oft zu rheumatischen Gelenk- und Gliederschmerzen. Muskelverspannungen treten ebenfalls häufig auf. Rheumatiker sollen daher die betroffenen Stellen vor Kälte schützen.
3: Tatsächlich.
0: Erkältungskrankheiten breiten sich mit Husten, Schnupfen und Heiserkeit aus. Obwohl das so warm ist jetzt.
3: Also nicht die Decke wegstrampeln trotz Wärme. Ah ja, okay.
0: Mit hohem Blutdruck stehen Kopfschmerzen und Migräne sowie Schwindelgefühl in Zusammenhang.
3: Schwindelgefühl?
0: Ja, vor allem, wenn du einen Schluck zu viel getrunken hast.
3: Ja,
0: ne?
3: so sonnabends, abends zu später schon nach der achten Wurst, ne?
0: Nach der achten Wurst?
3: Ja.
0: Dann bin ich schwindelig oder was?
3: schon lange nicht mehr. Nein, nein. Ich kann die ganz gut vertragen. Das ist einfach so, ja. Siehst du wohl. Aber schönes Ding. Schönes Pfingstwetter ist das. Und das haben wir alle verdient.
0: Aber auch hallo.
3: So sieht das aus.
0: Genau.
3: Genau.
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0: Jetzt schauen wir nochmal drauf. 9:05. Schönen guten Morgen, liebe Autofahrer. A1, da geht's Bremen Richtung Osnabrück zwischen Groß-Ibbenau und Wildeshausen Nord. Dort steht ein defektes Fahrzeug. Und in Bremen, die A1 Bremen Richtung Osnabrück zwischen Groß-Ibbenau und Wildeshausen Nord. Da gibt's 3 Kilometer stockenden Verkehr. In Bremen, in der BRZ-Arena Stadion Oberneuland, findet heute das Pokalendspiel der Bremer Fußballverbände statt. Alle Besucherinnen und Besucher werden gebeten, den Parkplatz am Achterdieksee zu nutzen. Am Stadion stehen keine öffentlichen Parkplätze zur Verfügung. Der Finnenweg ist für den Individualverkehr gesperrt. Ansonsten natürlich allen unterwegs wünschen wir wie immer eine gute, eine sichere Fahrt. Aber es geht, kommt gut durch. Am besten natürlich mit uns. Schönen guten Morgen.

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2: Mit Herbert Grönemeyer war das und flieg.
3: Ja, ja, ja.
2: Jetzt
3: ja,
2: geflogen, ja, so wie du.
3: Ja.
2: Einen hohen Bogen.
3: Ja, ich bin im hohen Bogen geflogen. Das war auch schön. Ja, das ist so, richtig so. Aber weißt du, was mir unterwegs aufgefallen ist? Da, wo ich gewesen bin.
2: Kannst du das Fenster nicht runterdrehen, ne?
3: Ja, wir hatten ja zu einem gesagt, der möge das Fenster mal aufmachen, weil der hatte seine Schuhe ausgezogen, das war dann nicht so besonders. Aber naja, aber wir haben das dann auch gelassen, das hatte was mit dem Unterdruck zu tun. Denn,
2: tatsächlich?
3: Ja, ganz genau. Aber,
2: du hattest Unterdruck, ne?
3: Ja, manchmal auch Überdruck, aber das ist eine andere Sache. Aber ich bin sitzen geblieben, ja, weil ich das nicht...
2: Das ist schön.
3: So. Aber mir ist ja im schönen Portugal auch aufgefallen, dass da die Frauen auch immer ohne Socken rumlaufen.
2: Tatsächlich.
3: Ist dir schon mal aufgefallen? Hier, manche einer, die meisten Herren haben doch in irgendeiner Form Socken an oder so. Und es gibt ja auch ganz viele, die ohne Socken rumlaufen, gar keine Frage. Aber, und die Frauen haben ja alle rote...
2: Wo du hinguckst, das verstehe ich überhaupt gar nicht. Interessiert mich gar nicht, ob die Socken anhaben oder nicht.
3: Ich finde, schöne Socken haben ja auch was. Aber das wollte ich auch gar nicht sagen. Und zwar, weil viele Frauen bemalen sich ja auch die Fußnägel. Das ist schön, finde ich auch, muss ich sagen. Aber weißt du denn, seit wann das nachweislich der Fall ist, dass Frauen sich die Fußnägel anmalen?
2: Wen interessiert das denn, Junge?
3: Mich. Das reicht. Und zwar 3000 vor Christus war das in China. Da sind die angefangen. Und bei den Römern war das auch so. Da war die Nagelkunst nämlich für den sozialen Status und für den persönlichen Stil. Ja. Ja, und überdeckte die staubigen Füße so. Nicht? Und das ist einfach so. Aber bei uns ist das erst seitdem also quasi die Gräben regelmäßig sauber gemacht werden, weil das lohnte sich nicht vorher. Das war zu nass hier. Und da haben die alle nur Gummistiefel angehabt und da lohnte sich das nicht. Und seitdem machen die in Deutschland auch rote Fußnägel.
2: Tatsächlich.
3: Ja. Das hat dich jetzt nicht so interessiert.
2: Nee, unbedingt nicht.
3: Na gut.
2: Macht nichts, ne?
3: Nee. Ist so.
2: Essen wir noch ein Stück.
3: Ja.
2: Beiß mal nochmal ab.
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2: Ganz genau, mit Kerstin Ott an diesen Tagen.
3: Ja, ja, ja.
2: Und Ben Zucker war das natürlich auch.
3: Ben Zucker.
2: Den haben wir ja rausgehört, ne?
3: Ja, natürlich, selbstverständlich hat man den rausgehört, das war ja wohl klar. Aber wusstest du eigentlich...
2: Ich würde mal eben auf Meter zu sprechen kommen.
3: Ja.
2: Mit unter 50 Euro braucht man dir keinen PIN mehr eingeben heutzutage, das ist ja so.
3: Habe ich auch festgestellt, ja.
2: Und das haben sich ja einige Verbrecher da was ausgedacht für, ne? Es gibt ja diese Bezahlterminals, ne?
3: Ja,
2: diese
3: weiß ich, ja.
2: Diese kurzen Geräte. Mhm. Und wenn du deine Karte vielleicht hinten in der Gesichtstasche hast und er läuft mit dir in der Stadt oder was, er läuft hinter dir und hält das Gerät an deine Gesichtstasche, kann er dir bis zu 50 Euro da abbuchen.
3: Was?
2: Ja, haben die schon gezeigt im Fernsehen.
3: Da kann man ja reden.
2: Ja, ja, deswegen muss man aufpassen, wo man die Karte lässt.
3: Also, dann musst du die ja normalerweise, musst du die Karte denn ja schon in Schokoladenpapier einwickeln.
2: Ja, richtig, genau.
3: Also, dann müsste das da funktionieren, oder nicht?
2: Das funktioniert, ja.
3: Oder geht die Karte denn kaputt?
2: Nee, das nicht.
3: Also das ist ja wohl...
2: Aber soweit ist das schon. Da muss man echt aufpassen, wo man die Karte lässt.
3: Da sagst du jetzt was... Also, oh.
2: Der läuft einmal durch die Fußgängerzone und hat dann ein paar hundert Euro daher eingesackt.
3: Also auf was die Leute alles kommen.
2: Ja, ey. Da muss man aufpassen.
3: Das ist ja unglaublich.
2: Das war mir eben noch eingefallen. Da muss ich eben nochmal ihm bekannt geben.
3: Nee, das ist... Ja, manchmal mit dem PIN. Und also dann stehst du davor, gibst ihm PIN ein und sagst, hast du denn auch bestätigt? Ja, du hast bestätigt. Nee, du musst zweimal bestätigen. Ach so, du musst zweimal bestätigen. So.
2: Ja,
3: und
2: ja,
3: vor allen
2: Dingen,
3: weißt du, was komisch ist? Wenn du manchmal auf der Tanke bist, dann musst du auch ja nicht den PIN eingeben, sondern unterschreiben.
2: Nicht? Unterschreiben?
3: Ja, muss man unterschreiben. Ich habe letztens auf der Tanke gehabt, da musste ich einfach nur unterschreiben, sonst nix. Karte rauflegen und unterschreiben.
2: Hä?
3: Und ja, einfach mit so einer
2: Karte.
3: Meine Bezahlkarte. Also zumindest die, wo noch was drauf ist da. Die eine jedenfalls. Und. Du bist

0: sagt, du brauchst kein, du musst das nur unterschreiben. Ich sage, ja, ist gut. Auf diesen komischen Plastikkasten, sowas. Da musste ich da unterschreiben.
1: Das war früher und, mal. Und früher musste man einen Scheck ausstellen auch. Euro-Scheck.
0: Ja, das war noch was anderes. Ja, ja. Nee, und also, ob du auf diesem Kasten deinen Namen, auch, das hat ja nichts mehr mit Unterschrift zu tun, sondern nur mit irgendwas hingekritzelten. Das kann ja jeder machen. Insofern. Ja, genau. Also, ich finde das gewöhnungsbedürftig, muss ich sagen. Aber du, was ist heute nicht gewöhnungsbedürftig?
1: Yvonne und Matthias haben noch geschrieben, ja, eure Nachricht ist angekommen. Die beiden Hundchen haben wir gesehen, alles gut.
0: Ja, das ist schön. Ganz, ganz süße Mäuse, auf jeden Fall.
1: Richtig.
0: So ist er. Ganz
1: brav. Robert Pater habe ich für euch aus den Niederlanden jetzt hier mit. Einsam und allein sind wir aber heute nicht.
0: Nee, sind wir nicht.
1: Sind zu zweit.
0: So ist das.
1: Auf geht's.

0: einen haben wir noch für heute.
1: Ja, einen haben wir noch.
0: Wenn wir nicht geschafft haben, die kommen nächste Woche dran. Also nicht verzagen. Warten bis nächste Woche, dann kommen eure Titel auch noch dran.
1: Richtig. Eine Zuschrift wieder aus Bremerhaven, und zwar der Stefan hat geschrieben, ganz genau. Und ich gehe mal davon aus, dass ich das jetzt richtig kommentiere. Und zwar an diesem Wochenende, so meine ich, ist im Fischereihafen ein Theaterzelt aufgebaut. Und das ist interessant für Familien, auch mit Kleinkindern, 2 bis 8 Jahre. Und da ist...
0: Kommst du ja nicht rein.
1: Nee, das muss ich mal draußen bleiben. Da wird unter anderem für Kleinkinder auch Furzipups und seine Freunde, die kenne ich ja noch gar nicht, aber ist egal.
0: Das wäre was für dich, ne?
1: Das wäre was für mich.
0: Pups, ne?
1: Ja, sehr entspannt. Patterson und Findus stehen auf dem Programm. Das sind wirklich wunderschöne Kindermärchen, muss ich sagen. Ne? Und wer abends ausgehen möchte, findet unter anderem im Silva und im Kulturbahnhof Lehe und Apollo Bremerhaven passende Angebote. Sehr schön, Stefan, dass du uns das geschrieben hast. Und du hast auch einen Musikwunsch, den wollen wir dir gerne erfüllen. Und zwar von Vanessa Mai, der Titel Nicht.

0: von dieser Erde.
1: Tatsächlich.
0: Ja.
2: Oh Mann, ey, das stinkt in deiner Hose. Du hast gerade gepupst. Ich riech das.

0: Nicht von dieser Erde.
1: Nee, das ist aber ein abruptes Ende, das kann ich dir aber sagen.
0: Blumenerde.
1: Das kann einen ja
0: schocken. Blumenerde, sag ich nur.
1: Schocken kann er das ja nicht. Aber nun sag mir mal eben, wenn man so auf Tour ist, nicht, warum reagiert ein Körper so auf Ortsveränderung, du? Weißt du, essen, trinken, alles gut mit allen drum und dran.
0: Und? Jo, Toilette und ging nicht.
1: Nur auf den Pott geht nicht, ne?
0: Nee, komisch, ne?
1: Was ist das wieder komischen Kram, du? Also beim die Stuhlprobleme, die gehen ja schon im Flieger los, weil die Sitze so eng sind.
0: Ja,
1: ne?
0: Darfst du ja keinen Stuhl mitnehmen. Ja.
1: Nee, das meint ja. Aber wusstest du?
0: Sind ja schon Stühle drin da in dem Bau. Das sind meist Klappstühle, ne?
1: Ja, in der U-52 war das so. Ja, ganz genau. Abelsinenkästen. Ja, beim Bund habe ich da drin gesessen. Ja, ganz genau. Aber wusstest du, also ich will dich jetzt nicht beleidigen, wusstest du, dass ein Bauchhirn hast, also im Kopf natürlich auch noch eins, das will ich dir zugestehen, aber dass du im Bauchhirn auch eins hast? Ein Bauchhirn. Hat jeder Mensch. Und das ist sehr sensibel und das bringt manchmal die Flora durcheinander. Wusstest du das? Das hat was mit physischem Stress zu tun.
0: Schande.
1: Ja, was glaubst du?
0: Jetzt bist kriminell, du.
1: Und bei mir müsste das Bauchhirn normalerweise ja Albert heißen. Weißt du warum?
0: Warum?
1: Weil das was Größeres auf jeden Fall, nicht? Aber das ist denn so.
0: Albert, wieso denn das?
1: Ja, Albert.
0: Verstehe ich jetzt nicht.
1: Ein großes Hirn ist Albert. Albert Einstein. Also müsste Albert mein großes...
0: Albern meinst du wohl höchstens.
1: Nein, es ist nicht Albern. Es ist nicht Albern. Naja, aber jedenfalls ist es so, wenn du denn wieder zu Hause bist...
0: Nikolausi!
1: wenn du wieder zu Hause bist, dann kann es nur heißen, herrscht im Urlaub die große Stille, so geht doch nix über die eigene Brille.
0: Tatsächlich.
1: So ist das.
0: Tatsächlich.
1: Ja. Ist so. Tatsache.
0: Du erzählst mir mal was hier, das soll ich auch noch glauben, oder was?
1: Versuch's mal mit dem Bauchhirn, eventuell geht das ja.

0: Wie könnte ich jemals den kleinen Michael vergessen? Er war so ein lieber, aufgeweckter Junge. Jeden Tag kam er zu mir in den Laden und sagte:
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0: Und das musste ich ihm immer gleich aufmachen. Es sind viele Jahre vergangen. Michael ist jetzt ein erwachsener Mann und sehr erfolgreich als Langzeitarbeitsloser. Aber auch heute noch kommt er jeden Tag zu mir in den Laden und sagt:
2: Ein Sixpack bitte, Frau Lange.
0: Und das erste muss ich ihm immer noch gleich aufmachen. Tja, es ist einfach schön, dass sich einige Dinge nie ändern.
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0: Maite Kelly mit ihrem neuen Titel Ein Kuss in Paris.
1: Ja, das ist ja auch schön. Ein Kuss in Paris habe ich auch schon mal gekriegt. Ja, ein Pferdekuss, aber das war ja was anderes. Ja, nö, das war
0: aber so, wie er es verdient hat, ne?
1: Nö, das war da zu teuer und das habe ich gesagt. Und dann, ja, wie es denn so ist.
2: Aber weißt du was, das hat jetzt nichts mit liebe Grüße zu tun.
0: Wenn es regnet, ist es nass.
2: Ja, das haben wir mittlerweile, aber eben heute ja nicht. Das hat nichts mit liebe Grüße zu tun, sondern von Herzen kommende Pfingstgrüße. Ja, die gehen an viele Radiostationen, von uns hier aus dem schönen Stur, ganz in der Nähe vom Bremer Flughafen, hier vom Radiofrühstück, quer durch Deutschland und durch die ganze Welt und überall, wo man uns hören kann. Und da freuen wir uns ganz drüber und ihr könnt uns gerne schreiben, egal von wo, und auch Musikwünsche und alles euch bestellen. Und studio@radioweser.de. Nochmal, studio@radioweser.de. Und da freuen wir uns ganz, ganz tüchtig.
0: Weil ich dann die ganze Arbeit habe wieder.
1: Ja, ist das schlimm oder was? Solange ich das nicht machen muss? Oder was? Ich habe ja Pfingsten gleich.
0: Ja, eben, genau, richtig.
1: Ach, ihr lieben Schöne.
0: Ja, zum Glück habe ich ja 100.000 Hände, ne?
1: So sieht das aus.

0: Die Mountain Crew, Octopus.
1: Ich wäre bei der vierten Strophe fast durcheinander gekommen mit Text.
0: Ja, ne?
1: Tja, siehst du.
0: Ja, siehst du, ich habe auch 100.000 Hände.
1: Ja, das ist, ja, manchmal glaube ich das schon, dass du das alles fertig kriegst, aber muss ich ganz ehrlich sagen. Und vor allen Dingen, wenn ich das so sehe, wie deine Finger über die ganzen Knöpfe fliegen hier. Also mein Respekt, mein Lieber. Also beim besten Willen. Da. Liebe Grüße habe ich jetzt auch noch.
0: Jetzt tatsächlich.
1: Jetzt kommen die richtigen. Nein, nicht die richtigen. Nein, Quatsch. Die lieben Grüße, wie von immer. Also an viele und dieses Mal Köchinnen und Köche, die in den Restaurants in der Küche am Herd stehen und
0: Tan Boglu.
1: Und ja, Tan
0: Boglu.
1: Ja, und uns Gästen mit wohlschmeckenden Leckereien verwöhnen. Und da sagen wir ganz, ganz, ganz großes Dankeschön.
0: Sind wieder große Spargelessen angesagt jetzt zu Pfingsten, ne?
1: Ja, das ja,
0: lasst
1: auch
0: es euch gut gehen.
1: Nicht? Also beim besten Willen. Also das ist richtig schön und da sagen wir ein ganz, ganz dickes Dankeschön.
0: Wofür?
1: Ja, dass sie uns so schön bekochen mit allem drum und dran. Stell mir vor, du kriegst da was auf den Tisch und das schmeckt wie eine Schuhsohle.
0: Dann lässt es wieder zurückgehen.
1: Ja, aber das passiert ja nicht.
0: Alles, nee, zum Glück, ne?
1: Alles ist gut. So sehe ich das jedenfalls.
0: Du siehst du das?
1: Ja, so sehe ich das.
0: Ja, das ist schon was wert.
1: Ja, das meine ich doch.
0: Meine ich, da soll ich jetzt wieder drücken hier im Knopf?
1: Da wäre ich dir dankbar für.
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1: Mit Side Girl von den Ärzten, wollte ich schon bald sagen. Von Muna war das.
2: Von Muna.
1: Muna.
2: Ja,
1: siehst du. Side Girl.
2: Ja, siehst du. Und was hast du so Pfingsten vor, so sinnig weg?
1: So, Spargel entführen.
2: Ja, Spargel entführen, ja, ganz genau. Ich muss ja noch...
1: Ich mache ja diese Bechamelsoße, mache ich ja nicht.
2: Nee,
1: mache ich nicht so gerne. Außerdem mache ich die dick.
2: Tatsächlich?
1: Ja. Spargel ist ja gesund, ne?
2: Ja, auf jeden Fall. Ja. Der ist
1: ja wie Wasser eigentlich. Ja. Du kannst auch nicht was zu dir nehmen. Kommt doch an, was du drauf schmeißt, ne?
2: Ja, Knusperknäuschen, ja.
1: Aber mir reicht eigentlich schön Butter drauf.
2: Ja, das schmeckt natürlich auch sehr gut. Aber jedem so, wie er es mag, der eine mit Senf oder Ketchup ist, ganz
1: egal. Oder braune Gewürzflüssigkeit. Ja. Das fehlt auch noch.
2: Ich stelle
1: das gerade vor.
2: Nee. Und ich werde gleich noch losgehen und mir schön ein paar Zweige abschneiden und dann stecke ich vor mein Haus schön Zweige links und rechts, da wo früher die Kühe angebunden wurden.
1: Ach, du bist der Baumfrevler, oder? Der irgendwo... Zweige abbricht.
2: Nein, das ist eher ein Schonschnitt, den ich da mache.
1: Ja, klar.
2: Ich habe mir das schon ausgeguckt, weil die sitzen mir im Wege. Wenn ich nämlich von der Hofeinfahrt runterfahre, gucke ich rechts immer gegen diese blöden Zweige.
1: Baumfrevler ist.
2: Nein, ich bin kein Baumfrevler. Ich liebe meine Bäume, ja. Auch die Bäume auch.
1: Du siehst auch mal umarmen?
2: Ja.
1: Ehrlich?
2: Ja, ab und zu.
1: Kannst du mal ein Foto machen davon?
2: Ja, wenn ich mit dem Rad dagegen gefahren bin. Aber das ist eine andere Sache. Aber nein, das werde ich machen, damit das Häuschen schön aussieht und alles schön nach Pfingsten. Toll, und alles. Ja. Ich mag es sehr gerne.
1: Pfingsten,
2: auch.
1: Ne?
2: Ja.
1: Pfingsten.
2: Ich mag Tradition. Und ich, solange es mich gibt, wird diese Tradition auch aufrechterhalten.
1: Tatsächlich.
2: Doch. Und ich sehe das bei meinen Nachkommen auch, dass diese Tradition weitergeführt
1: Guck
2: wird.
1: An.
2: Und das ist schön. Da freue ich mich drüber.
1: Ich würde einfach sagen, lass einfach reden, ne?
2: Zum Beispiel.
1: Meinst du?
2: Ja, oder so. Ja.

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1: Jo, wo hast du die denn noch wieder hergesucht, du? Heiliges Blech, du. Und der Spruch des Tages, der folgt natürlich zum Ende jeder Sendung. Und zwar, dieser lautet dann: Wir sind nicht auf der Welt, um so zu sein, wie andere uns haben wollen.
0: Nicht?
1: Nein, nein.
0: Das, warum nicht?
1: Das sollte man bedingt manchmal, ja.
0: Ich brauche ja einen, der hier das Studio sauber macht.
1: Okay, ich mache ja schon. Ja, ja. Was soll ich jetzt?
0: Du bist da dran wieder.
1: Das,
0: ne?
1: Dagegen anreden, das dauert doch dreimal so lange, als wenn ich hier eben mit dem Staubsauger durchgehe. Mit dem 12-Volt-Gerät hier. Das ist ja,
0: ja, ja,
1: um, um deine ganzen Krümel aus der Tastatur zu saugen.
0: Ich hier. Krümel nicht.
1: Wer?
0: Dann bist du immer.
1: Ach so, ja, ja. Ich komme da ja auch an. Ja, deswegen. Ist denn so? Ach, du liebe Zeit. Ach, wir wünschen euch so ein schönes Pfingstwochenende. Das, also ich finde das ganz, ganz toll. Ich bin glücklich. Ja,
0: ja.
1: Ich bin richtig rundum schönes
0: Deine
1: Wetter.
0: Deine Grillen angesagt, ne? Oder?
1: Auch, ja, die sind auch da, ja.
0: Stimmt. Genau. Ja. Wir werden alle rumziehen, die Grillen.
1: Ja.
0: Auf alle Fälle wünschen wir euch ganz viel Spaß an diesem Pfingstwochenende. Wir kommen wieder nächstes Wochenende, wenn es wieder heißt, das Radiofrühstück mit Horst und Conny. Er wird wahrscheinlich auch wieder hier auf der Matte stehen, The Voice. Die Stimme aus Stur, Conny Heidmann.
1: 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Bis dann.
0: Und tschüss.

0: Ich will nur leben. Großartige Musik aus Deutschland. Rami hatte ab. Goldene Handschuhe. Es ist 10 Uhr.
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2: Im Studio Silas Quiring. Schönen guten Tag. Die EU und Mexiko weiten ihr Handelsabkommen aus. Viele Zölle fallen damit weg. Zudem übernimmt Mexiko die geschützten Herkunftsangaben, wie wir sie in der EU kennen. Hintergrund ist auch die aggressive Zollpolitik der USA, die sowohl in Europa als auch in Mexiko für Probleme sorgt. Welche Branchen profitieren könnten, dazu sagt der Außenhandelspräsident Jan Dura bei NTV.
3: Es geht auch um Pharma, um chemische Erzeugnisse, es geht um Automobil, Maschinenbau, also Werkzeugmaschinen. Die EU geht davon aus, dass über 45.000 Unternehmen und davon viele kleine und mittelständische eben auch große Vorteile haben werden.
2: Egal ob gemeinsames Sommerfest, Aufräumaktion oder Singen im Seniorenheim. Der Geburtstag des Grundgesetzes soll heute das erste Mal mit einem Mitmachtag gefeiert werden. Tom Husse mit den Einzelheiten.
4: Diesen Ehrentag hat Bundespräsident Steinmeier ins Leben gerufen. Heute und in den Tagen drumherum sind quasi alle in Deutschland aufgerufen, eine Aktion auf die Beine zu stellen, die das Gemeinschaftsgefühl fördert. Das Ziel, Menschen zusammenbringen und den Austausch fördern. Denn davon lebt eben auch die Demokratie. Und die ist ja im Grundgesetz seit genau 77 Jahren festgeschrieben.
2: Mit Blick auf die NATO ruft Außenminister Wadefuhl zur Gelassenheit auf. Trotz einiger widersprüchlicher Aussagen aus den USA, etwa zur Stationierung von Soldaten, sagt Wadefuhl in der ARD, das Bündnis sei größer und stärker als je zuvor. Die Ankündigung aus Washington, 5000 Soldaten nach Polen zu verlegen, begrüßt er. Der Apothekerverband begrüßt die Reform, die jetzt vom Bundestag beschlossen wurde. Damit werde die Rolle der Apotheken gestärkt und das Gesundheitssystem entlastet, heißt es. Apotheken dürfen etwa mehr Impfungen anbieten oder Blut abnehmen. Ärzteverbände sprechen dagegen von einem Irrweg. Vorjahrespokalsieger gegen Rekordpokalsieger. Oder anders, VfB Stuttgart gegen Bayern München. Das ist heute das Matchup im DFB-Pokalfinale. Die Münchner warten seit mittlerweile 6 Jahren auf einen Pokalsieg. Anpfiff in Berlin ist um 20 Uhr.
1: Das Wetter. Sonnig und trocken ist es in den meisten Teilen Deutschlands. Nur in Richtung Küste hängen ein paar mehr Wolken am Himmel. Ganz vereinzelt kann es hier dann auch mal regnen. Insgesamt bleibt es aber freundlich. Im Laufe des Tages ziehen im Norden mehr Wolken durch. Ansonsten weiter viel Sonne. Die Höchstwerte landesweit zwischen 25 und 30 Grad. Morgen im Süden weiter sonnig, weiter oben mal mehr Wolken und vereinzelt auch ein paar Schauer, maximal bis 34 Grad.
0: Also bei bis zu 30 Grad können wir vom Sommertag sprechen. Und woran merkt man das? Ganz einfach, wenn der Unke im Radio mit Adiletten jetzt die Sendung moderiert.
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0: An diesem XL-Pfingstwochenende. Schön, oder? Bestes Wetter habe ich für euch klargemacht. Und dann muss ich jetzt auch noch gleich zu Anfang der Show die Stimmung dämpfen. Es ist für lange Zeit das letzte lange Wochenende. In diesem Sinne, guten Morgen.
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0: Na, leck mich fett, was ist denn das für ein geiles Wetter draußen, oder? Was für ein Samstag. Ja, schön. Apropos fett, ich habe ja bei meinen Pfingsteinkäufen wirklich an alles gedacht. Aber dass ich an diesem Wochenende auch noch Sonnenmilch brauche, das hatte ich irgendwie nicht auf meinem Zettel. Nun gut, hier ist sie um 10 nach 10, eure Weekend-Show, die ja jeden Samstag hier für euch am Start ist. Bis 14 Uhr bin ich heute Vormittag wieder für euch da, hab eine Menge vor. Wir werden heute mal über Dinge sprechen, die die jüngere Generation einfach, ja, überhaupt nicht versteht. Und da könnt ihr mitmachen bei diesem Thema. Ich finde es hochinteressant. Das wird so eine kleine Reise. Eine Reise in die Vergangenheit, aber auch in die Zukunft. Weil die jungen Leute sitzen dann heute vor dem Radio. Hä? Wovon reden die eigentlich? Finde ich hochinteressant. Außerdem sprechen wir über diese kleinen Alltags, die uns im Alltag begegnen, die aber keiner zu schätzen weiß. Aber hier, knallharter Journalismus in der Weekend-Show. Ich decke es heute auf. Und natürlich, wir müssen ein bisschen in die Zukunft gucken. Heute Abend Pokalfinale. Aber danach kommt ja irgendwann diese Fußball-Weltmeisterschaft. Der Kader ist da. Bei der letzten WM stand noch Manuel im Tor, jetzt ist es ein neuer, aber da ist ja auch so einiges. Auf jeden Fall, was können die Fans von der WM erwarten und was ja wichtig ist, was dürfen wir als Fans, was dürfen wir nicht, außer Nachtschichten einlegen. Ansonsten, Klugscheißerwissen der Woche habe ich dabei, ein bisschen Comedy habe ich wieder klar gemacht. Album der Woche habe ich für euch dabei, neue Musik stelle ich vor, wir schauen in die Charts, Pop News sind auch dabei. Ach, ich hab wieder an alles gedacht. Sehr schön. Und natürlich brauche ich euch zum Quatschen. Grüßen, gratulieren, schwatzen, blöden oder einfach nur fröhlich sein. Die Nummer ins Glück ist die WhatsApp-Nummer 05136 80 23 835. Nochmal 05136 80 23 835. Und dann klingt das so bei mir im Studio, wenn ihr mir was reinschickt. Bin schon sehr gespannt. Sprache oder Text, natürlich geht auch heute Vormittag hier wieder bei mir beides. Und man kann ja auch sagen, die Weekend Show, die ist ja heute...
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12 gerade mal angemacht hier in eurer Weekend-Show. 8 Minuten noch, dann haben wir es halb eh von diesem Samstag, Pfingstsamstag, Vorpfingstsamstag. Wieder langes Wochenende. Ich habe es ja vorhin oder vor einer halben Stunde knapp gesagt. Letzte lange Wochenende, müssen wir uns dran gewöhnen. Aber dafür umso Schöneres. Und manchmal ist es so, man sitzt mit Menschen am Tisch und dann kommen die Kinderchen dazu oder junge Menschen dazu und dann unterhält man sich mal über die Vergangenheit. Ne? Diese berühmten, wie es früher war, Gespräche. Und dann redet man auch über Sachen, die es damals einfach so gab, wie zum Beispiel einfach ein Schwarz-Weiß-Fernseher. Und dass man wirklich von der Couch aufstehen musste, um das Programm zu tauschen. Man hatte damals 3 Sender und mit Klicken kam man weiter. Das glaubt einem die Generation von heute nicht, weil die rufen einfach mittlerweile, welchen Sender sie schauen wollen und dann schaltet das der Fernseher von alleine an, mit Hilfe von Sprachassistenten. Und ich habe mir gedacht, lasst uns mal so ein bisschen eine kleine Retro-Sendung heute daraus basteln. Also was sind so Sachen, wo man sagen könnte, das versteht die jüngere Generation einfach nicht. Ich fange mal an, Handy mit Antenne, so zum Rausziehen, ja. Ich sag ja, die Jüngeren sagen jetzt, was? Handy? Antenne? Kenn ich nicht.

0: bleibt nur eins festzustellen. Natürlich seid ihr hier richtig, denn ihr werdet belohnt in der nächsten halben Stunde mit genau diesen Hits hier. Gute Laune bei dem guten Wetter kommt gleich von Outkast. Hey, ja, außerdem habe ich das noch dabei. Das ist er, der Sound der 90er. The Free Lover on the Line.
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0: Und er ist jetzt schon am Schwitzen, obwohl der Tag gerade erst angefangen hat. Aber nun gut, wir genießen dieses wunderschöne Wetter. Sommertag, man kann es einfach nicht anders sagen. Es ist ein Sommertag. Leute, wichtigste Accessoires sind heute ganz klar die Sonnenmilch und natürlich auch die Sonnenbrille.
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Schöner Song zum Wachwerden, oder? Holly Humberstone. Und für alle, die gerade aufstehen und gleich die Jalousien hochmachen, nicht erschrecken, Freunde, ich muss euch warnen. Ja, die Weekend Show warnt euch, es wird hell. Und das da draußen ist wahrhaftig die Sonne. Ja, das ist kein Mist. Also erschreckt euch bitte nicht. Ich habe alles gegeben für dieses Pfingstwochenende. Ich hatte meine 10er-Karte im Solarium voll und habe die da oben bei Petrus eingetauscht. Und dafür bekomme ich dieses traumhafte Wetter an diesem Pfingstwochenende. Wie gut ich doch bin, oder? Reden wir über Highlights. Weil für mich war das auch ein Highlight, meine 10er-Karte einzutauschen. Und es sind so die kleinen Dinge im Alltag, die zum Highlight werden können. Und das geht schon damit los. Also für die, die kein E-Auto oder für die, die ein E-Auto haben, die können jetzt nicht mitreden. Aber ich habe ja noch so ein Benziner, ne? Pfui, Umweltsünder, ja. Aber ich habe einen Benziner und ich freue mich immer, wenn ich so ganz unbewusst einen vollen Betrag tanke. Also nicht 20,01 €, sondern wenn ich es schaffe, wirklich auf 20 € zu tanken. Ja, das ist für mich einfach so ein Highlight. Oder was ja auch so ein Highlight sein kann, wenn das Wetter, ich meine, jetzt ist es traumhaft, aber so eine ganze Woche voller Regen, wenn der einfach mal nicht da ist. Eine Woche nur trocken, kein Regen, bestes Wetter. Das kann auch so ein schönes Highlight sein. Ja, oder was haben wir denn noch? Wenn wir noch Haltbarkeit von angebrochenen Essen uns mal anschauen. Ich meine, das sind doch auch so Highlights. Eine Heimich, wenn die noch 7 Tage über hat. Gekochter Reis, wenn er nach 2 Tagen aus dem Kühlschrank geholt wird und der auch noch funktioniert. Gegarter Fisch, okay, ich esse keinen, aber ich weiß, Menschen essen ja Fische. Der auch noch 2 Tage hält. Oder roher Fisch, gut, kann man dann Sushi zu sagen. Das ist ja auch so ein Highlight, ne? Also wir sollten uns nicht mal an die großen Dinge halten, sondern ja, auch an die kleinen. Ich freue mich zum Beispiel über gute Musik, wie jetzt von Outkast. Hey, ja, ist auch so ein Highlight.

0: Viertel vor elf.
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0: Und ich hab's ja letzte Woche, ich würde fast sagen, schon angedroht, aber mit We Love Udo, das Udo Lindenberg Tribut Album. Ja, ich hab gesagt, darum kümmere ich mich in dieser Woche. Bekommt halt Udo Lindenberg kein Denkmal aus Marmor, sondern aus Beats, Stimmen, jede Menge Herz, 24 Acts, 20 Songs und alle eint dasselbe, nämlich der Vibe. Danke sagen gehört natürlich auch dazu. Nicht geschniegelt feierlich, sondern wirklich laut, ehrlich und manchmal vielleicht sogar ein bisschen schräg. Die Songs, die hier neu interpretiert werden, sind schließlich keine Museumsstücke. Das sind Soundtracks für Nächte ohne Plan, für erste große Gefühle, für Momente, in denen man irgendwo zwischen Rebellion und Selbstfindung hing. Genau da setzt dieses Tribut an. Es klingt nicht nach Rückblick, sondern, muss man ehrlich sagen, nach Weitererzählen. Und das klingt dann im Endergebnis so im Schnelldurchlauf.

0: Das war der Schnelldurchlauf durch mein Album der Woche. Und zwar We Love Udo, das Udo Lindenberg Tribut-Album. Und was ich finde ist, was diese Platte einfach so spannend macht, ist wirklich die Mischung. Unterschiedliche Genres, unterschiedliche Generationen, unterschiedliche Styles. Aber das Ganze immer mit Respekt vor dem Original. Manche Versionen bleiben einfach nah dran, andere drehen eigentlich die Regler komplett auf. Mai gibt's Gänsehaut, Mai treibt ein Beat nach vorne. Mein Albumtipp in dieser Woche, gönnt's euch.
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0: Und ich habe natürlich einen Song davon mitgebracht. Hier ist Ali Neumann. Ein Herz kann man nicht reparieren.

0: Ja, ist ja gut, ist ja gut. Du kommst ja nur ins Radio. Ed Sheeran drängelt schon. Komm gleich, Ohrenblick.
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gleich in eurem Radio Musik von Dr. Alban. It's my life und er kommt auch noch. Kylie Minogue, Love at First Sight habe ich auch noch mitgebracht. Jetzt gibt's alle Infos aus Deutschland und der Welt in unseren Nachrichten. Wir schauen auf die Uhr, es ist genau 11 Uhr, wenn die Nachrichten mal da wären. Die sind irgendwie weg. Was machen wir denn jetzt? Was machen wir denn jetzt? Was machen wir denn jetzt? Also das wundert mich, aber irgendwie, die Leitung klappt gerade nicht. Moment.

0: Studio Silas Quiring. Schönen guten Tag. Die NATO ist größer und stärker als je zuvor, so das Fazit von Bundesaußenminister Wadefuhl nach dem Bündnistreffen in Schweden. Wadefuhl begrüßt die angekündigte Verlegung von 5000 US-Soldaten nach Polen. Allerdings gab es auch gegenseitige Kritik. US-Außenminister Rubio betont, dass die NATO für die USA nützlich sein müsse. Ein großer Streitpunkt ist weiterhin der Ukraine-Krieg, meint Politikexperte Clemens Fischer bei NTV.
1: Die USA will sich ja zurückziehen, soweit wie möglich, die eben den Pazifik als Zentrum ansieht für Amerika. Und da haben die Europäer eine ganz andere Einstellung. Sie sehen ganz klar, dass Russland der Gegner ist, zumindest auf dem europäischen Kontinent. Und daher ist ihr Hauptaugenmerk in der Ukraine.
0: Für die vom Bundestag beschlossene Apothekenreform gibt es Kritik. Ärzteverbände befürchten, dass sie die Praxen schwächt. Die Apotheken sollen in Zukunft die Möglichkeit bekommen, etwa mehr Impfungen anzubieten. Der Apothekerverband begrüßt die Reform als Hilfe, um das Gesundheitssystem zu entlasten. Angespannte Stimmung in Washington. Laut dem US-Portal Axios denkt Präsident Trump über neue Angriffe im Iran nach. Trump ist genervt von den stockenden Friedensverhandlungen, hieß es nach einer Sicherheitsberatung. Seit Anfang April gilt eine Waffenruhe, eine dauerhafte Lösung gibt's aber noch nicht. Der Geburtstag des Grundgesetzes wird heute erstmals mit dem neuen Ehrentag gefeiert. Den hat Bundespräsident Steinmeier ins Leben gerufen. Jeder war und ist aufgerufen, etwas auf die Beine zu stellen, sei es ein Fußballturnier, ein Straßenfest oder ein gemeinsamer Aufräumeinsatz. Bundesweit gibt es über 2000 Aktionen. Im Berliner Olympiastadion wird heute Abend um den DFB-Pokal gespielt. Gegenüber stehen sich dabei Titelverteidiger und Rekordpokalsieger. Der VfB Stuttgart trifft auf Bayern München. Die Bayern müssen allerdings auch heute noch auf Manuel Neuer verzichten. Der DFB-Rückkehrer kämpft noch immer mit Wadenproblemen. Als Ersatz steht erneut Jonas Urbich im Kasten. Bayern-Trainer Vincent Kompany sagt:
2: Das ist einfach so, dass wir den Jungen unglaublich vertrauen und wir wissen, dass das auch seine Rolle ist. Und er hat das schon 20 Mal gemacht diese Saison und hat das hervorragend gemacht. Also als Teil dieser Mannschaft haben wir sehr viel Vertrauen in Jonas.
0: Los geht's um 20 Uhr.
3: Das Wetter. Sonnig und trocken ist es in den meisten Teilen Deutschlands. Nur in Richtung Küste hängen ein paar mehr Wolken am Himmel. Ganz vereinzelt kann es hier dann auch mal regnen. Insgesamt bleibt es aber freundlich. Im Laufe des Tages ziehen im Norden mehr Wolken durch. Ansonsten weiter viel Sonne. Die Höchstwerte landesweit zwischen 25 und 30 Grad. Morgen im Süden weiter sonnig, weiter oben mal mehr Wolken und vereinzelt auch ein paar Schauer, maximal bis 34 Grad.
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4: Tag zusammen, wir genießen das schöne Wetter. Ja, und wir genießen das Thema der Show, was ich mitgebracht habe. Wir wollen heute über Sachen reden, wo die jüngere Generation einfach daneben sitzt, zwar lange Ohren hat, aber einfach nicht weiß, worüber wir reden. Das können Sachen sein, das können Eigenschaften sein. Schickt's mal rein, 051 386 80 23 835. Hier Heike Renner ist dabei. Bitte und danke, schreibt sie. In die ähnliche Richtung ist Ralf Scheuwinz unterwegs. Er schreibt dazu: Respekt, Anstand, Arbeit. Ja, die meisten wollen ja nie Arbeit. Und auch Benehmen. Und dann hier, das ist auch geil, was von Joy reinkam. Nämlich 20 Pfennig für die Telefonzelle.
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0: alles richtig gemacht, ihr habt sie laufen. Die Weekend Show, und die sagt ja auch gelegentlich, was sie will. Ha, weil ich bin hier auch der Moderator, ich habe hier einfach das Sagen. Apropos Sagen, ich wollte euch auch ein bisschen was erzählen über das Chart-Update, Albumcharts, Top 5, wie sieht's aus? Wir haben 3 neue Platten in den Top 5 und 2, die wir kennen, einen, der ein bisschen höher steigt. Schauen wir mal rein, BTS Airy Range, letzte Woche noch auf Platz 6, diese Woche noch gerade 5 da. Dann haben wir mein Album der Woche, We Love Odo, das Udo Lindenberg Tributalbum, rutscht von der 3 runter auf die 4. Auf die 3 neu reinkommt Drake mit seinem Album Iceman. Auf der 2 neu Udo Lindenberg, alles unter einem Hut, eure Favoriten. Und auf der 1 Popstar mit Doppel-P geschrieben, das muss man ja heute dazu sagen, nicht, dass ihr was Falsches denkt. Und das ist die Platte von Iggy Emel. Und jetzt gehen wir rüber in die offiziellen deutschen Singlecharts. Was ist denn da los in den Top 5? Ich verrat's euch.
1: Platz 5.
0: Michael Jackson, Billie Jean. Wie einst Michael Jackson, zumindest fast, hat ein Roboter versucht sich in China an seiner Tanzeinlage. Ja, was ist passiert? Er stolperte aber mehrfach. Demnach geht aber trotzdem die Performance im Netz viral. Lionsgate hat Teil 2 übrigens von der Michael Jackson Biopics Michael angekündigt. Der Produzent gibt eine Richtung vor. Es werden die Missbrauchsvorwürfe gegen ihn mal wieder ausgeklammert.
1: Platz 4.
0: Tame Impala und Genie Dracula. Ein Instagram-Post der Sängerin Genie verwandelte einen, ja, australischen Aussichtspunkt zum Touristenmagnet. Bis zu 3000 Besucher täglich brachten Lincoln's Rock an seine Grenze. Es gibt natürlich eine Konsequenz. Die Behörden haben diesen Hotspot inzwischen dicht gemacht. Könnt ihr nicht mehr hinfahren, falls ihr es geplant habt. Ihr könnt aber eins machen, nicht nur diesen geilen Samstag genießen, sondern der Show weiterhin folgen. Weil gleich nach The Second Voice, nach Kylie Minogue und nach ihm hier, dem singenden Zahnarzt Dr. Alban, It's My Life, gibt es dann die Top

Hammerteil, The Second Voice, Let It Be, gerade mal angemacht in eurer sommerlichen Weekend-Show. Und jetzt lasst uns gemeinsam mal schauen, wie es aussieht auf dem Treppchen der Offizier.

0: doch am Seeufer mit Spinnrute in der Hand und seinem Sohn auf dem Arm zählt für ihn offensichtlich nur der nächste Biss und das gemeinsame Familienglück.
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0: Bundeskanzler Friedrich Merz prognostiziert, dass Bangaranga der Ohrwurm des Sommers werden könnte. Der Hit der Stunde ist auf jeden Fall schon mal. Nach seinem Überraschungssieg beim Eurovision Song Contest erobert Bulgariens Popstar Dara nun auch die Spitze der offiziellen deutschen Singlecharts. Ihre Partynummer ist der erste ist das erste ESC-Gewinnerlied auf Platz 1 seit Loreens Euphoria vor 14 Jahren. Übrigens gibt auch News, die 27-Jährige kündigte an, ihr nächstes Lied auf Deutsch aufzunehmen. Es soll schlicht Ich liebe dich heißen. Und diesen Song hier, naja, mal abwarten, könnte auch der Sommerhit in diesem Jahr werden.

0: In Nennys Kneipenstunde klingt diese kleine, kuschelige Familiensendung genau so. Und zwar nach dieser Mucke hier. Ja, ein paar Blumen, die heute mehr gegossen werden müssen. Flowers, Miley Cyrus und das kommt auch noch. Oh, schönes Teil, ne? Aus den 90ern, MC Sarah and the Real McCoy, It's on You.
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0: Apropos Familiensendung, ein familienfreundliches Thema habe ich heute auch wieder dabei, bei dem ihr aufgerufen seid, gerne eine WhatsApp-Show zuzuschicken. 051 36 80 23 835. Wir reden heute darüber, was gibt es für Dinge oder Sachen, die die jüngere Generation heute nicht mehr versteht. Ihr dürft reinschicken. Michael Rietz ist dabei. Bandsalat, richtig. Früher gab es die Musik ja nicht im Internet. Wir mussten die heimlich aus dem Radio aufnehmen und dann auf Kassette. Und diese Kassetten hat man in ein Gerät gesteckt, das nannte sich Walkman. Konnte man überall mit hinnehmen. Da musste man Batterien reinstecken, ne? Und dann konnte man diese Musik dort hören. Und manchmal hat sich das Band, sage ich mal, ein bisschen verknotet. Und dann musste man das mit einem Bleistift alles wieder rausziehen. Und dann hat er noch was reingeschickt. Ich glaube, das kennt der ein oder andere auch noch von euch. Das gute alte Rambo-Messer, jawohl. Und oben konnte man den Deckel abdrehen. Und was war da drin? Ja, genau.

Ja, zu letzten Samstag, ne? Letzten Samstag hatte ich frei sozusagen. Ich wollte letzten Samstagabend, ich sag mal, ein bisschen Fernsehen schauen, ne? Und ich hatte auch irgendwie keinen Bock auf ESC. Und dann habe ich so durch die deutsche Fernsehlandschaft gesappt und da ist mir aufgefallen, meine Güte, was läuft da eigentlich für eine Scheiße? Jetzt werden da viele sagen, meine Güte, er muss halt Netflixen oder YouTube. Ey Leute, ich gehöre zu den 5, die vielleicht keinen Netflix-Account haben. Kein Scheiß. Ich habe so einen Account nicht. Ich denke mir so, ich habe gefühlt 235 Sender, die ich einfach so habe. Da wird doch wohl irgendwas drin sein. Aber nein, nix. Ich habe mich so gelangweilt, das glaubt man gar nicht. Und dann habe ich so überlegt, meine Güte, es gab doch damals so geile Fernsehshows. Mensch, wenn die wieder zurückkommen würden, dann wäre mein Samstagabend gerettet. Wie zum Beispiel diese hier. Ach, können wir uns noch dran erinnern, oder? Marijke Amado. Die Mini-Playback-Show. Einmal Zauberkugel und zurück. Also das würde ich mir auch als Erwachsener heute noch gönnen oder sowas hier. Na, erkannt? Richtig. Herzblatt. Und sind wir mal ehrlich, wir haben das doch alle nur geguckt, um am Ende des Tages die süße Stimme von der Susi zu hören. Die war so geil, wenn die Zusammenfassung gemacht hat. Ne? Also es war ein Fest, wenn die losgelegt hat. Heute macht man alles über Tinder. Nein, damals hat eine Wand einfach gereicht. Aber kommen wir zur nächsten Fernsehshow, wo ich sage, meine Güte, die wünsche ich mir auch zurück. Nämlich diese hier. Ja, das Familienduell. Wir haben 100 Leute gefragt. Nennen Sie ein Tier mit F. Und raus kamen die schönsten Lösungen. Ja, auch so eine schöne Sache. Wir haben 100 Leute gefragt. Nennen Sie etwas, das man in einem Iglu findet. Fischstäbchen. Ja, könnte man sagen. Oder dann diese Show hier. Die fand ich auch genial. Ulla Kock am Brink. Mit dem Teil hier. Wow, oder? Also das war noch eine Eingangsmelodie. Die 100.000 Mark Show. Macht man heute 100.000 Euro, ging alles. Und natürlich, es gab nur die Liebe zählt und es gab Linda de Mol. Die Traumhochzeit. Spielchen machen gegen drei Paare und dann wurden sie live in der Sendung verheiratet. Und obendrauf gab es noch eine Traumreise. Ja, also liebe Fernsehsender, bitte holt doch mal diese geilen Fernsehshows wieder zurück in die Glotze. Hier ist Exhibit.

0: Strauß für eure Ohren. Alles richtig gemacht. Sie läuft bei euch, die Weekend-Show, an diesem wunderschönen Samstag. Gibt ja Menschen, die sind gerade auf Wohnungssuche, ne? Und Wohnungssuche ist aktuell nicht sehr einfach. Auch Laura Brümmer hat so ihre Erfahrungen bei der Wohnungssuche gemacht.
1: Ich habe jetzt wieder eine neue Wohnung gesucht kürzlich. Und ich weiß nicht, ob ihr das in letzter Zeit in einer Großstadt mal versucht habt. Meine Güte, oder? Man hat am Anfang Hoffnung und Träume. Man hat Erwartungen und man schreibt das alles ins Internet rein, ne? Man sagt so, okay, ich hätte gerne eine Vierzimmerwohnung, Altbau, Balkon, Wanne. Da lacht ihr schon, ja. Du schickst das los und die App deiner Wahl sagt dir, nee, das haben wir nicht. Die Wohnung existiert so nicht. Und dann fängst du an, deine Erwartungen runterzuschrauben. Und du sagst so, okay, als erstes fliegt die Badewanne. Ne? Du sagst, nee, komm, das brauche ich gar nicht. Ich setz mich in die Dusche. Ich will nur am Po ein bisschen warm, das reicht mir. Und tatsächlich, als nächstes fliegt der Balkon, oder? Man sagt so, okay, das war jetzt vielleicht auch ein bisschen übertrieben, ich muss auch gar nicht aufmachen, ich gehe in den Park. Man schraubt immer weiter runter und irgendwann ist man an dem Punkt, wo man sagt, ein Dach wäre schön. Ein Dach, wenn ihr habt vier Wände, wenn das Wände wären, so schön. Es ist wirklich krass und dann darf man nicht folgenden Fehler machen. Ich habe den Fehler gemacht, dann das Budget ein bisschen nach oben zu setzen. Boah. Ich dachte, so was man gerade noch so wegverdienen kann, so zu zweit, irgendwie 7.000 warm, sowas in der Richtung, dass man sagt, ja. Dass man so sagt, komm, das kriegen wir noch hin. Und tatsächlich, dann stellte sich raus, es gibt Wohnungen an der Stelle. Ja, wenn man das mit dem neuen Budget losjagt, dann findet man raus, das Problem lag bei mir. Ich bin einfach nicht reich genug. So dumm, oder? Wie blöd von mir. Merz hatte recht, ich muss mehr arbeiten. Ich war...
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0: passend zu diesem Wetter und Song über Sonnenblumen. Eure Weekend-Show ist hier in der nächsten halben Stunde. Hau ich mal das in euren Gehörgang. Oh ja, ein bisschen rockiger MGMT mit Kids und das habe ich auch noch für euch dabei. Die ganz großen Gefühle aus den 90ern, Hymne, Robbie Williams, Angel, es ist 12 Uhr, ein paar zerdrückte.
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2: Im Studio Silas Quiring, schönen guten Tag. Heute Abend steht das Finale des DFB-Pokals an. Der VfB Stuttgart kann den Titel verteidigen. Allerdings heißt der Gegner dieses Jahr FC Bayern. Letztes Jahr waren die Stuttgarter gegen den damaligen Drittligisten Arminia Bielefeld noch haushoher Favorit. Stuttgarts Trainer Sebastian Hoeneß nimmt die Herausforderung aber gerne an.
3: Wenn du es schaffst, gegen die Bayern ein Pokalfinale zu gewinnen, ich glaube, da geht nichts mehr in diesem Wettbewerb zumindest drüber. Und deswegen ja, ist das ein großer Ansporn, ein ganz spezielles Spiel, ein besonderes Spiel. Da kommen einige Dinge zusammen und deswegen ja, verspüre ich sehr große Vorfreude.
2: Anstoß 20 Uhr. In Deutschland sind vergangenes Jahr so viele Menschen eingebürgert worden wie noch nie. Das geht aus Daten hervor, die die Welt am Sonntag zusammengetragen hat. Mehr von Benno Hille.
4: An die 310.000 Menschen haben 2025 den deutschen Pass bekommen, so die Zahlen aus den Ländern und Kommunen. Das wären fast 20.000 mehr als im Jahr zuvor und damit ein neuer Höchststand. Zum Teil handelt es sich noch um vorläufige Werte. Der Bundestag hatte die Einbürgerungsregeln 2024 gelockert. Statt nach 8 Jahren ist sie jetzt schon nach 5 Jahren in Deutschland möglich. Zudem sind doppelte Staatsbürgerschaften erlaubt.
2: US-Präsident Trump denkt offenbar über neue Angriffe im Iran nach. Das berichtet das US-Portal Axios nach einer Sicherheitsberatung des Präsidenten. Eine Entscheidung gibt's demnach aber noch nicht. Hintergrund sind die schwierigen Friedensgespräche. Die scheitern bislang vor allem am Streit über das iranische Atomprogramm. Egal ob Sommerfest, gemeinsamer Aufräumeinsatz oder Singen im Seniorenheim, der Geburtstag des Grundgesetzes wird heute das erste Mal mit einem Mitmachtag gefeiert. Den hat Bundespräsident Steinmeier ins Leben gerufen. Deutschlandweit gibt es mehr als 2000 Aktionen. Bei gleich mehreren Lottospielern in Deutschland dürften die Sektkorken knallen. Beim Euro-Jackpot schrammten 5 Tipper aus Hessen, Mecklenburg-Vorpommern, Niedersachsen, NRW und dem Saarland um eine Zahl am Jackpot vorbei. Für sie gibt's aber immerhin je gut 2,3 Millionen Euro.
1: Das Wetter. Sonnig und trocken ist es in den meisten Teilen Deutschlands. Nur in Richtung Küste hängen ein paar mehr Wolken am Himmel. Ganz vereinzelt kann es hier dann auch mal regnen. Insgesamt bleibt es aber freundlich. Im Laufe des Tages ziehen im Norden mehr Wolken durch. Ansonsten weiter viel Sonne. Die Höchstwerte landesweit zwischen 25 und 30 Grad. Morgen im Süden weiter sonnig, weiter oben mal mehr Wolken und vereinzelt auch ein paar Schauer, maximal bis 34 Grad.
5: Ach, 34 Grad, die liest die Temperaturen vor und ich schwitze.
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0: Tag zusammen und wir haben ja gerade gelernt, heute ist auch Mitmachtag. Ihr könnt bei mir in der Show immer mitmachen. Ich bringe nämlich ein Thema mit. Wir reden heute darüber, was die jüngere Generation, wenn wir darüber sprechen, einfach nicht mehr versteht. Ihr könnt mitmachen per WhatsApp, Sprach oder Text, folgende Nummer 05136 80 23 835. Nala macht mit, hat mir was geschickt und sie schreibt Döner 2,50 Euro. Ja. Da hat sie recht. Oder Sandra Seim, Videotheken. Stimmt, das ist eine Einrichtung, die gibt's heute nicht mehr. Bei der Abgabe der Filme zurückspulen, bitte nicht vergessen, hat sie dazu geschrieben, wie recht sie doch hat. Oder hier von Niki Schliri, Atari, ja, das war die PlayStation früher. Nur zur Erklärung, ich helfe gerne. Und der erste richtige Computer war damals, na? Genau, Commodore C64. Marlene Steinke hat das mir geschickt.
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0: Ja, das ist so eine Boyband, die man gar nicht so oft auf dem Zettel hat, ne? East 17, Around the World. Hat euch mal gerade die Weekend-Show in euer Radio serviert. Passend zum Mittagessen, 12:12 Minuten an diesem heute doch wirklich sehr heißen Tag. Aber nicht nur heute, nein, auch der Sommer wird heiß. Also zumindest alle, für alle Freundinnen und Freunde des gepflegten Fußballs, die freuen sich zu Recht jetzt schon auf die Weltmeisterschaft, die vom 11. Juni bis 19. Juli in den USA, Kanada und auch Mexiko stattfinden wird. Was das aber für uns Fans bedeutet, die möglichst viel von diesem Fußballfest live miterleben wollen, das verrät uns jetzt mein Kollege Mario Hartwig, der ist nämlich da. Hi Mario.
1: Hallo.
0: Sag mal Mario, wer überträgt denn die 104 Spiele der Fußball-WM bei uns in Deutschland?
1: Die Übertragungsrechte von allen 104 Spielen hat sich der Streaming-Anbieter Magenta TV gesichert. Aber auch ARD und ZDF zeigen 60 Spiele live, darunter alle mit unserer Nationalmannschaft. Ein kleines Problem dabei ist, der früheste Kick-Off eines Spieltags ist um 18 Uhr und der späteste Anstoßzeitpunkt um 6 Uhr morgens deutscher Zeit.
0: Ja.
1: Da muss man also schon ein bisschen aufpassen, dass einem nicht irgendwann die Augen zufallen, wenn man sich die WM-Spiele allein zu Hause auf der Couch anguckt.
0: Ja, oder direkt vom Spiel zur Arbeit fahren. Mit anderen zusammen macht das Ganze natürlich mehr Bock zu schauen. Aber ich sag jetzt mal, du hast es gerade erwähnt, Public Viewing, da müssen wir wegen der späten Anstoßzeiten diesen Sommer wohl eher drauf verzichten, oder?
1: Nein, müssen wir nicht. Denn die Bundesregierung hat für die Zeit der Fußball-WM extra den Lärmschutz gelockert. Public Viewing-Veranstaltungen müssen daher nicht, wie sonst üblich, pünktlich um 22 Uhr enden, sondern können auch danach noch weitergehen. Die ARAG-Experten weisen allerdings darauf hin, dass darauf kein Anspruch besteht. Das heißt, die letzte Entscheidung über die Genehmigung und die genaue Uhrzeit treffen immer die lokalen Behörden und die müssen natürlich die Interessen von Anwohnern und Veranstaltern berücksichtigen.
0: Wunderbar. Wie ist es denn, wenn ich jetzt, sage ich mal, so eine kleine WM-Party mit Glotzen bei mir mit Freunden mache? Wie schaut's da aus?
1: Kleine private Feiern im Freundeskreis gelten in der Regel nicht als öffentliches Public Viewing und sind daher unproblematisch. Allerdings sollte man schon Rücksicht auf die Nachbarn nehmen und unnötigen Lärm vermeiden, vor allem wenn die schon schlafen. Mhm. Auch hupende Autokorsos sind eigentlich laut Straßenverkehrsordnung wegen unnötiger Lärmbelästigung und unnützem Hin- und Herfahren verboten. Aber da drückt die Polizei bei so einem Turnier ja gern mal ein Auge zu, wenn man sich an die Regeln hält. Konkret heißt das, man darf sich nicht betrunken hinters Steuer, aufs Dach oder die Motorhaube setzen oder sich während der Fahrt zu weit aus dem Fenster hängen lassen. Außerdem sind Fahnen, Banner und anderer Autoschmuck nur dann erlaubt, wenn dadurch nicht die Sicht behindert und die Fahrzeugbreite überschritten wird.
0: Das ist schon mal gut zu wissen. Hast du jetzt noch für einen Tipp, also einen Tipp für uns alle, die sich, ich sag mal, ganz spontan überlegen, doch ein Ticket noch für die WM klarzumachen in den USA, Kanada oder vielleicht Mexiko, die da irgendwas noch besorgen wollen? Oder ist das vielleicht gar nicht mehr möglich?
1: Doch, das ist sogar problemlos möglich. Der offizielle Ticketvorverkauf ist zwar längst abgeschlossen, aber bisher nicht verkaufte oder zurückgegebene Karten werden im Last-Minute-Shop auf der offiziellen FIFA-Website bis zum Turnierende weiter angeboten. Die kann man dort also jederzeit ohne Bedenken kaufen und sofort auf seinen Namen personalisieren lassen. Von Angeboten auf dubiosen Zweitmarktplattformen, in sozialen Netzwerken oder per E-Mail raten Experten dagegen ab. Da besteht halt immer die Gefahr, betrogen zu werden. Ja. Und am Ende fliegt man dann extra über den großen Teich und kommt mit dem gefälschten oder überteuerten Ticket vielleicht gar nicht ins Stadion rein. Also den Ärger sollte man sich auf jeden Fall ersparen.
0: Wunderbar. Also ich habe mal geguckt, das ist mir alles zu teuer da drüben. Also da ist mein Geld besser angelegt. Da kriegt man ja einen Kleinwagen für. Mario, ich sage vielen Dank für die ganzen Infos.
1: Sehr gerne.
0: Musik jetzt in eurem Radio, hier in der Weekend Show MGMT. Kids, macht euch den Samstag eures Lebens.

Also mehr Sommer im Radio geht doch nicht, oder? 12.22 Uhr, die Bowser, Magnetic und gleich hin dran Klemmbermusik von Rockstroh. Aktuelle Single, Das bist du. Ja, wir alle kennen das von zu Hause, oder? Wir müssen darüber reden, ganz ernst hier in der Weekend-Show, nämlich diese berühmte Schublade. Die haben wir alle, meistens, wo alles drin liegt. Noch die Ladekabel von den Handys von 2005. Alles nutzloses Zeug, was wir alle nicht mehr gebrauchen können. Eigentlich, man könnte auch anders sagen, es sind tote Dinge. Aber es gibt ja noch mehr tote Dinge bei uns im Haushalt, ne? Wie zum Beispiel, ich finde Backpapier ohne Zuschnitt. So ein totes Ding. Oder Radiergummi auf dem Bleistift. Hat jemand schon mal wirklich das Radiergummi auf dem Bleistift benutzt? Also ich nie. Oder was ich auch finde, das hat auch jeder zu Hause irgendwo in der Küche in der Schublade liegen. Eine Bananenbrotdose. Also ihr wisst schon, hier in der Form von einer Banane. Ist total sinnfrei, das Ding. Oder Schuhspanner. Obwohl ich sagen muss, ich habe ja auch welche für meine Galaschuhe, möchte ich sie nennen. Und die benutze ich wirklich. Und auch eins von diesen totesten Dingen, die man zu Hause sammelt. Genau. Leere Kartons.

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1: Ja, Musik, die einen zum Schwitzen bringt.
0: I'm loving angels instead.
1: Und die gibt's auch in den nächsten 30 Minuten. Ganz aktuell, Homewrecker, das ist Somber. Und dann kommt das noch. Ja, The Weeknd mit Dancing in the Flames.
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1: Das ist vollkommen richtig und er schwitzt mit euch gemeinsam durch diesen heißen Tag. Und wir reden heute über Sachen, die jüngere Generation einfach nicht mehr verstehen. Wolfred Loh schreibt 3 Programme und das Kind war die Fernbedienung. Jawohl. Dann Autofahren, aber ohne Navi. Ja, früher hatte man eine Landkarte auf dem Beifahrersitz liegen, um zu gucken, wo man lang muss. Marco Schulze hat sich gemeldet. Flutschfinger. Ja, ist ein Eis, was es leider auch nicht mehr gibt. Oder hier, Marcel Grümmer, sehr tiefgründig. Wenn man sich früher mal einen auf die Nase gehauen hat, da hat man ja aufgehört, wenn der Gegner am Boden lag. Ja, richtig. Da gab's noch sowas wie Respekt.

0: 12.35 Uhr. Schauen wir mal, was bei unseren Stars los ist.
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0: Ja, mit diesen Themen heute. Er verdiente $250.000 mit Autodiebstählen und er bricht aktuell Rekorde. Kurze Frage in die Runde. Kennt ihr ihn hier noch?
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0: Ja, es ist Aiken. Im Podcast We Need to Talk packte der neunfache Vater jetzt mal ganz offen aus. Und zwar aus seiner kriminellen Hochphase. Da hat er nämlich bis zu 200.000 bis 250.000 Euro die Woche verdient. Und das Ganze mit illegalen Autodiebstählen und die ganzen Luxuskarossen, die er dann gestohlen hat, hat er verkauft und dafür dann dementsprechend Kohle bekommen. Ja, und der selbst hartgesottene Rapper-Biografie, ja, lässt das jetzt alles mal ein bisschen in den Schatten stellen. Warum hat er das gemacht? Nachdem er ja sich kurzzeitig mit Drogenhandel befasst hatte, empfand er die Gewinnspannen als zu gering und erkannte, dass Diebstahl von Luxuskarossen weitaus lukrativer war. Ebenfalls wollte er nicht im Knast landen und fügte hinzu, dass ein Kilo an Drogen 25 Jahre Knast bringt. Sogar wenn es schief läuft, bis lebenslänglich. Sollte er jedoch den Schlüssel des Autos in der Tasche haben, bekommt man im besten Fall auch noch mit einem blauen Auge davon. Doch am Ende kam es zum Verrat. Ja, die ganze Sache ist aufgeflogen und Aiken saß insgesamt 3 Jahre nicht zusammenhängend im Gefängnis, aber er war ein paar Tage hinter schwedischen Gardinen und erhielt noch obendrauf 3 Jahre Bewährung. Tja, der 15. Mai in diesem Jahr ist ein Datum, was die Hip-Hop-Fans von ihm wahrscheinlich nicht so schnell vergessen werden. Und zwar hier, da habe ich einmal zu schnell gedrückt. Und zwar eigentlich ist die Rede von ihm her, den hole ich jetzt mal zurück. Nein, ich hole ihn nicht zurück. Doch, ich hole ihn zurück. Da ist er. Und zwar, Achtung, da ist er. Nee, von ihm eigentlich nicht. Also eigentlich sollte Drake jetzt kommen. Und auf jeden Fall, ja gut, er hat jetzt sein neuntes Album Iceman rausgehauen, das haben wir ja heute auch schon gelernt. Und dementsprechend ist es sich so, oder es ist so, er hat gleich 3 Alben gleichzeitig rausgehauen, nämlich Habibti und Made of Honor. Und genau diese 3 Projekte sorgten für einen Hype im Netz und katapultierten den Rapper in die andere Dimension. Innerhalb von nur 24 Stunden stellte er ja weltweiten Spotify-Charts-Rekord auf und mehrere Rekorde hat er dann auch nochmal klar gemacht. Die gehören jetzt ihm, weil es ist das erste Werk, was innerhalb eines einzigen Tages zum meistgestreamten Album des Jahres gekürt wurde. Gleichzeitig entwickelte sich der Opener Make Them Cry ebenfalls zum meistgestreamten Song des Tages.
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schau mal an, selbst die Uhr ist am Schwitzen. 12.44 Minuten. Cool, dass auch an diesem Pfingstwochenende wieder mir folgt hier in der Weekend Show. Macht euch einen schönen Samstag. Gönnt euch das erste Eis der Saison vielleicht bei diesem Wetter. Antonio aus Lünen hat sich bei mir gemeldet. Ja, er hat was geschrieben, ich zitiere: Eigentlich ist das ein Song für feuchtfröhliche Elektro-Techno-Partys, bei denen der Alkohol nur so in Strömen fließt. Aber auf der anderen Seite hat er auch irgendwie bei mir einen kleinen Kultstatus und gehört damit in das Radio. Die Nummer ist aus 2006, kommt von den Sample Rippers, das sind so Produzenten und DJs aus Deutschland, bestehend aus Paul Hutsch und Volker Heinrichs. Und er wünscht sich zurück den Song Miracle Makers. Und damit haben wir gerade festgestellt, das ist er, der heutige, lange nicht mehr im Radio gehört Song in meiner Show. Und ihr könnt da mitbestimmen für nächste Woche. Klar, ich brauche wieder was. Schickt's mir rein, was ihr im Radio vermisst, von den 90ern bis heute. Her damit. 05136 80 23 835 per WhatsApp. Und ich freue mich ja immer, wenn ihr da irgendwelche Erinnerungen mit zuschreibt oder eine kleine Geschichte mit bei habt. Und jetzt machen wir die Techno-Party auf. Wer jetzt noch nicht schwitzt, spätestens bei diesem Song. Hier sind sie, die Simple Rippers, Miracle Makers.

0: Auch so eine gute Laune-Nummer, oder? Mayan zusammen mit Bowser. Wenn ich tanz. Übrigens, eure Ohren können gleich weiter tanzen, denn es gibt noch Musik von Olivia Dean. So easy. Stay tuned.
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0: Ja, auf der anderen Seite von unserem News-Update ganz einfach mal in euer Radio geschmissen. Die Fantastischen Vier mit Einfach sein. Dann gibt's noch den 90er hier. C-Block. So strong out. Es ist genau 13 Uhr.
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2: Im Studio Silas Quiring. Schönen guten Tag. Heute Abend steht das Finale des DFB-Pokals an. Der VfB Stuttgart könnte den Titel verteidigen. Allerdings heißt der Gegner dieses Jahr FC Bayern. Cornelius Dräger berichtet.
3: Letztes Jahr waren die Stuttgarter gegen den damaligen Drittligisten Arminia Bielefeld haushoher Favorit. Mit einem 4:2-Sieg hat sich der VfB dann auch den vierten Pokal in der Vereinsgeschichte geholt. Dieses Jahr wartet allerdings der Rekordpokalsieger aus München. Die Bayern haben zwar in der Liga ein Abo auf die Meisterschaft, im Pokal lief es die letzten Jahre aber ganz und gar nicht erfolgreich. Das letzte Mal haben sie vor 6 Jahren gewonnen. Anstoß ist um 20 Uhr.
2: Im vergangenen Jahr haben so viele Menschen den deutschen Pass bekommen wie noch nie. Laut Daten aus den verschiedenen Ländern wurden fast 310.000 Personen eingebürgert, berichtet die Welt am Sonntag. Das wären fast 20.000 mehr als im Jahr zuvor. Zum Teil handelt es sich noch um vorläufige Daten. Die Einbürgerungsregeln waren vor 2 Jahren gelockert worden. Statt nach 8 Jahren ist sie jetzt schon nach 5 Jahren in Deutschland möglich. Zudem sind doppelte Staatsbürgerschaften erlaubt. Angespannte Stimmung in Washington. US-Präsident Trump denkt offenbar über neue Angriffe im Iran nach. Trump ist genervt von den stockenden Friedensverhandlungen, schreibt das US-Portal Axios nach einer Sicherheitsberatung. Laut CBS haben wichtige Militärleute ihre Reisepläne fürs Wochenende gestrichen. Trump selbst geht nicht zur Hochzeit seines ältesten Sohns. Seit Anfang April gilt im Iran-Krieg eine Waffenruhe. Es gibt aber weiterhin Streit über das iranische Atomprogramm. In China sind mindestens 90 Bergleute bei einem Grubenunglück ums Leben gekommen. Laut dem chinesischen Staatsfernsehen wurden über 120 Menschen verletzt ins Krankenhaus gebracht. Offenbar hatte es in dem Kohlebergwerk eine Gasexplosion gegeben. Es wird weiter nach Überlebenden gesucht. Der Geburtstag des Grundgesetzes wird heute erstmals mit dem neuen Ehrentag gefeiert. Den hat Bundespräsident Steinmeier ins Leben gerufen. Jeder war und ist aufgerufen, etwas auf die Beine zu stellen, sei es ein Fußballturnier, ein Straßenfest oder ein gemeinsamer Aufräumeinsatz. Bundesweit gibt es über 2000 Aktionen.
1: Das Wetter. Sonne satt und den blauen Himmel haben wir fast überall in Deutschland. Nur im Norden hängen ein paar Wolken am Himmel und da kann es dann auch vereinzelt mal einen kurzen Schauer geben. Bis zum Nachmittag wird es vielerorts sommerlich warm mit meist 25 bis 30 Grad. Ja. Im Südwesten sogar bis 33 Grad. Geil. An der Küste eher um die 20. Morgen bleibt es im Süden sonnig, ansonsten öfter bedeckt und ab und zu ein kurzer Schauer, maximal 34 Grad.
0: Boah, geil. Wie können wir das Wetter noch viel besser zusammenfassen als... Heute und auch morgen ist kollektives Schwitzen angesagt. Pfui.
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0: Tag zusammen und der spricht heute mit euch über Dinge, die die jüngere Generation einfach nicht versteht. Könnt ihr gerne reinschicken. Mirko Brenner hat's getan. PlayStation 1 Plus Cheat-Heft. Gleich Sieg. Ja, Cheat-Heft muss man erklären. Heute googelt man ja, wenn man die Level nicht schafft, wie man es schaffen kann. Und dann gibt es ja irgendwelche Tastenkombinationen. Dann habe ich unendlich Leben oder dann habe ich eine Waffe, die ich sonst nicht hätte. Damals gab es das ja nicht. Wir hatten ja nichts. Also kein Internet und so. Da gab es dann Cheat-Hefte, die hat man für teures Geld irgendwo im Laden gekauft. Und da standen dann die Komplettlösung drin und all solche Sachen. Und dann konnte man auch dann die Tastenkombination herausfinden, um dann zu cheaten. Anderes Wort eigentlich für mogeln. Und Andreas Leitschak hat auch was gesagt. Mensch, das kennen die heute auch nicht mehr. Im Dreck spielen oder auch das hier. Auf das Feld gehen, um Kartoffeln zu sammeln.
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0: sag mal, fehlerfrei die Uhrzeit vorzulesen, das mache ich jetzt. 13 Uhr und 11 Minuten. Die Weekend Show. Tja, und vor 20 Jahren war alles einfacher. Wer hätte vor 20 Jahren auch gedacht, dass wir mal Krankheitsbilder wie zum Beispiel Coronavirus oder auch Burnout haben? Und Achtung jetzt, verdammte Axt. Es gibt schon wieder ein neues Krankheitsbild.
1: Was kostet eigentlich ein Rettungswageneinsatz?
2: 600 Euro?
3: Ich habe auch gesagt 500.
4: Hattest du schon mal eine Situation, wart ihr schon mal im Krankenwagen?
2: Einmal, aber es war ein antiallergischer Schock. Also das war jetzt echt ziemlich notwendig in dem Fall.
0: Verdammte Axt, antiallergischer Schock. Ich hoffe, es gibt demnächst eine Impfung dagegen. Ja, in der Regierung scheint alles schief zu laufen. Die großen Parteien laufen ja bekanntlich die Wähler weg. Also müssen natürlich Lösungen her. Verlorene Stimmen vielleicht durch Hausbesuche wieder zurückzugewinnen. Ob das Ganze Erfolg hat?
5: Die SPD-Politikerin hat es nicht in den Landtag geschafft. Heute ist sie auf Hausbesuch bei ihren verloren gegangenen Wählern.
6: Hallo, hier ist die SPD. Dürften wir kurz reinkommen? Hallo? Ich glaube, das war ein Nein.
0: Ja, glaube ich auch. Die haben einfach keinen Bock auf euch. Apropos Stimme verloren. Urlaub ist ja meistens nur einmal im Jahr und der muss natürlich sehr ausgiebig gefeiert werden. Aber zu Risiken und Nebenwirkungen fragen Sie Ihren Arzt oder Ihren Lehrer im Urlaubsparadies.
7: Moritz?
8: Hast du Moritz weggedrückt?
7: Nein, ich bin zu nervös. Meine Stimme ist auch daheim geblieben. Komplett Eskalation, gerade meinen Lehrer getroffen. Der ist auch voll. Herr Lemke, ich grüße Sie. Ich hoffe, Sie kriegen keine Probleme.
8: Wie geht's bei dir jetzt weiter?
7: Ja, feiern, volles Rohr. Ich fühl's, ist geil. Istanbul ist nur einmal. Geil.

5 in eurer Weekend-Show an diesem Sonntag, der wirklich ein Traumtag zu versprechen mag. Und wir reden heute darüber, was muss man der Jugend von damals heute erklären, weil sie das einfach nicht mehr kennen, wie es war. Und was schreibt dazu mir der Jürgen Braje? Atari Pac-Man, genau, das war so ein einfaches Spiel. Von Stefan Kaiser kam rein, hast du meine Mark? Genau, wir hatten ja eine ganz, ganz andere Währung, war kein Euro. Und in dem Zusammenhang schreibt er noch, der gute alte Heiermann. Ja, das war ein 5-Mark-Stück, damit konnte man so viel realisieren. Ob Zigaretten aus dem Automaten ziehen, da musste man nicht noch einen Autoausweis vorhalten. Nein, aber der Heiermann, also wenn man von Oma oder Opa einen Taler in der Hand gedrückt gekriegt hat, dann war das der gute alte Heiermann. Ich vermisse ihn. Man könnte doch auch mal wieder ein 5-Euro-Stück einführen, oder? Ja, das ist sensationell. Christine Steinhauer schreibt dazu, es war nur ein Anruf im Hause möglich. Ja, man hatte einen Festnetzanschluss, da konnte nur einer drauf anrufen. Heute hat man ja 3-4 Telefonnummern gleichzeitig. Aber damals, wenn dann die Mama mit der besten Freundin telefoniert hat, das hat dann schon ein paar Stunden gedauert. Und ja, der Kumpel wollte anrufen, fragen, ob man Zeit hatte und hat erst mal für 3 Stunden nur ein Besetzzeichen bekommen. Ja, und wenn wir bei dem Thema sind, da schreibt der Oliver Daniel zu, bin ich schon drin. Ja, Internet, damals ging nur eins, ne? Entweder telefonieren oder das Internet. Geh aus dem Internet raus, ich erwarte noch einen Anruf. Ach ja, das sind geile Erinnerungen, meine Güte. Und das Internet war so lahmarschig. Also man musste ja einen halben Tag einplanen, wenn man sich damals aus dem Internet ein Lied herunterladen musste. Ja, das waren noch Zeiten.

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0: So, in der nächsten halben Stunde heize ich euch nochmal so richtig ein. Oscar McKay kommt in euer Radio zusammen mit Khalid und Make Me Feel. Und wem das nicht reicht, ja, da habe ich noch das hier. Wow. Contact zusammen mit Lina Marleen. Als du gingst, halb zwei.
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0: Der ja mit euch heute darüber spricht, was man der Jugend von heute erklären muss. Da ist Achim. Achim hat sich auch gemeldet, hat was Sensationelles reingeschrieben. Und zwar, ich komme noch aus einer Zeit

0: 13:35 Uhr.
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0: Ja, ich muss euch ein bisschen bilden. Und deswegen machen wir heute im Klugscheißerwissen ein bisschen Heimatkunde. Das heißt, sehr, sehr viel Wissen um unsere Heimat Deutschland. Und in Deutschland wird tatsächlich Waldbaden immer beliebter. Eine Achtsamkeitsübung aus Japan, bei der man bewusst Zeit im Wald verbringt, um Stress abzubauen und das Wohlbefinden zu steigern, wird immer beliebter. Genauso wie Bäume heiraten und knutschen. Dann das deutsche Wörterbuch der Duden wurde erstmals 1880 veröffentlicht und gilt bis heute als Standard. Dann in Deutschland, und jetzt werden die Männer ganz genau zuhören, gibt es wirklich eine Bierpipeline oder ein Bierpipeline-Netzwerk. Alle fragen sich wo. Ganz einfach in Gelsenkirchen. Also in Gelsenkirchen, da laufen die Leitungen direkt von der Brauerei bei Großveranstaltungen ins Fußballstadion. Und Berlin. Berlin hat etwas mehr als Venedig. Und wofür ist Venedig bekannt? Richtig, für die ganzen Brücken. Aber Berlin toppt das Ganze, weil die haben über 960. Und dann, jetzt gehen wir mal ein bisschen in die Tierwelt. Wusstet ihr, dass Garnelen ihr Herz auf dem Kopf haben?
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2: Was Glück. 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

Light America, und über Amerika müssen wir auch ein bisschen reden. Es ist 13:46 Uhr, aber wir reden vorher über Shakira. Ist ja vor kurzem freigesprochen worden, was ihre Steuerflüchtigkeit angeht. Und 2010 hat sie ja bereits mit einem Song für die WN in Südafrika musikalisch was beigetragen. Nämlich, erinnert euch? Waka Waka. Irgendwie heute noch so ein gute Laune-Hit. Und jetzt legt sie mit einem neuen, vielleicht auch potenziellen Sommerhit nach. Und das Coole daran ist, selbst Deutschland kommt darin vor. 4 Wochen vor Anpfiff der Fußball-Weltmeisterschaft hat die kolumbianische Sängerin den offiziellen WM-Song Die Die vorgestellt. In diesem Song werden den früheren und aktuellen Stars wie Pelé, Diego Maradona, Lionel Messi oder Lionel Messi und Kylian Mbappé auch große Fußballnationen wie Deutschland erwähnt. Die Die, was bedeutet das? Ja, es ist italienisch und heißt so viel wie los geht's. In dem Song kommt der gleiche Spruch auch auf Japanisch, Spanisch, Französisch und natürlich auf Englisch vor. Und es wird bei dieser Fußball-Weltmeisterschaft was Neues geben, ähnlich wie bei der NFL, denn erstmals wird es beim Endspiel ein Showprogramm während der Halbzeitpause geben, und das wurde mal von keinem geringeren als Coldplay Bandleader Chris Martin mit konzipiert. Shakira, aber auch Pop-Ikone Madonna werden ebenso auftreten wie die südkoreanische Band BTS. Jetzt neue Musik hier in der Weekend Show. Shakira, Burna Boy, Die Die.

Nee, ich bleibe nicht, ich muss jetzt gehen. Aber es gibt halt Lieder, die gehen nur laut und der gehört dazu. Als du gingst, Konjac, Lina Mali. Ich glaube, besser kann man die Sendung nicht beschließen. Denn ich bin jetzt am Ende meiner Show angekommen. Und ich möchte mich erstmal recht herzlich bedanken, dass ihr mir heute eure verschwitzten Ohren geliehen habt. Ich wünsche euch ein wunderschönes Pfingstfest. Genießt dieses letzte lange Wochenende, weil ich muss jetzt gehen und deswegen bitte keine Klage. Denn ich komme wieder, keine Frage. Gleiche Stelle, gleiche Welle. Hab halt entspannte Pfingsten, nächste Woche dann eine kurze und entspannte Arbeitswoche. Und natürlich, wenn ihr Zeit, Lust, gute Laune habt, seid ihr recht herzlich eingeladen, auch nächsten Samstag dieser Sendung wieder zu folgen. Live ab 10 Uhr in dem Radio, wo ich heute auch drin gesteckt habe. In diesem Sinne, Leitung und Moderation dieser Sendung hatte Dale Kurz. Ich sage ciao, tschüss, bye bye, bin dann raus für heute. Auf Wiederhören mit Charles und Eddie.

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2: Im Studio Philipp Nützig. Schönen guten Tag. Heute Abend steht das Finale des DFB-Pokals an. Der VfB Stuttgart könnte den Titel verteidigen. Allerdings heißt der Gegner dieses Jahr FC Bayern, Cornelius Dreger berichtet.
3: Letztes Jahr waren die Stuttgarter gegen den damaligen Drittligisten Arminia Bielefeld haushoher Favorit. Mit einem 4:2-Sieg hat sich der VfB dann auch den vierten Pokal in der Vereinsgeschichte geholt. Dieses Jahr wartet allerdings der Rekordpokalsieger aus München. Die Bayern haben zwar in der Liga ein Abo auf die Meisterschaft, im Pokal lief es die letzten Jahre aber ganz und gar nicht erfolgreich. Das letzte Mal haben sie vor 6 Jahren gewonnen. Anstoß ist um 20 Uhr.
2: Im vergangenen Jahr haben so viele Menschen den deutschen Pass bekommen wie noch nie. Laut Daten aus den verschiedenen Ländern wurden fast 310.000 Personen eingebürgert. Das berichtet die Welt am Sonntag. Das wären fast 20.000 mehr als im Jahr zuvor. Zum Teil handelt es sich noch um vorläufige Daten. Die Einbürgerungsregeln waren vor 2 Jahren gelockert worden. Statt nach 8 Jahren ist sie jetzt schon nach 5 Jahren in Deutschland möglich. Zudem sind doppelte Staatsbürgerschaften erlaubt. Für die vom Bundestag beschlossene Apothekenreform gibt es Kritik. Ärzteverbände befürchten, dass sie die Praxen schwächt. Die Apotheken sollen in Zukunft die Möglichkeit bekommen, etwa mehr Impfungen anzubieten. Der Apothekerverband begrüßt die Reform dagegen als Entlastung fürs Gesundheitssystem. Die EU und Mexiko rücken wirtschaftlich enger zusammen. Beide Seiten haben jetzt eine Erweiterung ihres Handelsabkommens unterschrieben. Viele Zölle fallen damit weg. Profitieren sollen vor allem die Landwirtschaft, der Maschinenbau und die Pharmabranche. Die deutsche Wirtschaft hofft auf einen Exportplus. Mecklenburg-Vorpommerns Umweltminister Backhaus verteidigt die Rettungsaktion für den mehrfach gestrandeten Ostseewal. Der Versuch, dem Wal die Freiheit zu schenken, sei einmalig gewesen, sagte Backhaus dem Stern. Nach mehreren erfolglosen Anläufen hatte die Privatinitiative den Wal ins Meer geschleppt. Nun liegt er tot vor der dänischen Küste.
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4: Sonne satt und den blauen Himmel haben wir fast überall in Deutschland. Nur im Norden hängen ein paar Wolken am Himmel und da kann es dann auch vereinzelt mal einen kurzen Schauer geben. Bis zum Nachmittag wird es vielerorts sommerlich warm mit meist 25 bis 30 Grad. Im Südwesten sogar bis 33 Grad. An der Küste eher um die 20. Morgen bleibt es im Süden sonnig, ansonsten öfter bedeckt und ab und zu ein kurzer Schauer, maximal 34 Grad.

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2: Der ADAC hat seine neue Pannenstatistik vorgestellt und die zeigt, Elektroautos sind deutlich zuverlässiger als Verbrenner. Ein 4 Jahre altes E-Auto hatte letztes Jahr eine Pannenkennziffer von 6,5. Das heißt, auf 1000 Fahrzeuge kamen 6,5 Pannenfälle. Bei gleich alten Verbrennern lag die Kennziffer schon bei 12,5. Der Grund? In Elektroautos sind deutlich weniger verschleißanfällige Teile verbaut. Die häufigste Pannenursache bleibt bei allen Antriebsarten ein Defekt der 12-Volt-Batterie. Fast die Hälfte aller Fälle geht darauf zurück. In Zukunft soll die Bundeswehr wachsen und auch mehr können. Verteidigungsminister Pistorius hat für den weiteren Kurs erstmals ein Gesamtkonzept für die militärische Verteidigung und einen Plan für die Streitkräfte vorgelegt. Schwerpunkt ist, auf Bedrohungen aus Russland vorbereitet zu sein, zum Beispiel durch Sabotageakte und Cyberangriffe. Genaue Details aus den Plänen sind geheim. Und bereits seit 20 Jahren wird über die anlasslose Speicherung von Kommunikationsdaten gestritten. Jetzt hat das Kabinett einen Kompromissvorschlag auf den Weg gebracht. Der sieht vor, dass Internetzugangsanbieter in Zukunft IP-Adressen 3 Monate speichern müssen. Weder Kommunikationsinhalte noch Standorte sollen erfasst werden und Ermittler sollen auf die Daten nur zugreifen dürfen, wenn es einen konkreten Anfangsverdacht gegen eine Person gibt.
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0: Uns etwas mehr von The Housemate, wenn sie wüsste.
1: Seit Millie aus dem Gefängnis entlassen wurde, lebt sie in ihrem Auto und versucht irgendwie über die Runden zu kommen. Als sie bei einer wohlhabenden Familie eine Stelle als Haushälterin bekommt, wirkt das wie ein echter Glücksfall.
2: Millie wird jetzt bei uns wohnen und beim Kochen und mit dem Putzen helfen.
3: Sie soll bei uns wohnen?
2: Ja.
3: Tja, Millie, willkommen. Hast du Hunger? Ich habe sicher genug Essen für vier mitgebracht.
4: Nein, ich glaube, ich werde raufgehen und mich erstmal einrichten.
2: Ja, komm in Ruhe an, lass dir Zeit. Wir sind so froh, dass du da bist.
3: Sag, wenn du es dir anders überlegst.
1: Nina, die elegante Hausherrin, ihr charmanter Ehemann Andrew und Tochter Cici wirken wie eine echte Bilderbuchfamilie. Doch hinter der gepflegten Fassade zeigen sich schnell die ersten Risse.
5: Wo sind sie?
4: Wo ist was?
2: Meine Notizen für den Elternabend. Sie lagen hier auf der Arbeitsplatte und nun sind sie weg.
4: Ich habe keine Notizen gesehen.
2: Bullshit!
3: Hey! Was ist
2: Millie?
3: Los?
2: Hab meine Notizen für den Elternabend weggeschmissen. Wo sind sie?
4: Nina, sehen wir doch mal auf dem Schreibtisch.
1: Nina entpuppt sich als unberechenbar. Was für Millie zunächst nach Alltagsstress aussieht, deutet bald auf tiefere Probleme hin.
2: Wo willst du hin?
4: Ich hab samstags frei. Hatten wir doch besprochen.
2: Nein, ich kann dich heute nicht entbehren. Ich habe meinen Friseurtermin verpasst, weil du meine Notizen weggeschmissen hast. Schon vergessen?
4: Ich habe einen Termin, da muss ich unbedingt hin.
2: Du hast einen Termin? Worum geht es dabei bitte?
4: Wenn ich nur ein paar Stunden frei haben könnte, dann würde ich...
2: Millie, das kommt nicht in Frage.
3: Liebling?
2: Ich kann dich nicht...
3: Was? Süße, es ist okay, sie kann gehen.
1: Millie verheimlicht ihre Vergangenheit und sie darf unter keinen Umständen gegen ihre Bewährungsauflagen verstoßen. Verliert sie den Job, riskiert sie mehr als nur ein Dach über dem Kopf. Doch was als Neuanfang gedacht war, könnte für Millie zur großen Falle werden.
2: Ich möchte, dass du deine Sachen packst und gleich morgen früh verschwindest, bevor Cici aufwacht.
4: Nein, Nina, ich tue alles, um es wieder gut zu machen. Ich verspreche es. Kriege ich bitte nur noch eine Chance?
2: Na gut, aber von nun an... Musst du dich angemessen kleiden, wenn du dich im Haus bewegst.
4: Ja, natürlich. Tut mir leid.
2: Oh, Millie. Lass gefälligst die Finger von meinem Mann.
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10: Im Studio Philipp Nützig. Schönen guten Tag. Heute Abend steht das Finale des DFB-Pokals an. Der VfB Stuttgart könnte den Titel verteidigen. Allerdings heißt der Gegner dieses Jahr FC Bayern, Cornelius Dreger berichtet.
11: Letztes Jahr waren die Stuttgarter gegen den damaligen Drittligisten Arminia Bielefeld haushoher Favorit. Mit einem 4:2-Sieg hat sich der VfB dann auch den vierten Pokal in der Vereinsgeschichte geholt. Dieses Jahr wartet allerdings der Rekordpokalsieger aus München. Die Bayern haben zwar in der Liga ein Abo auf die Meisterschaft, im Pokal lief es die letzten Jahre aber ganz und gar nicht erfolgreich. Das letzte Mal haben sie vor 6 Jahren gewonnen. Anstoß ist um 20 Uhr.
10: Im vergangenen Jahr haben so viele Menschen den deutschen Pass bekommen wie noch nie. Laut Daten aus den verschiedenen Ländern wurden fast 310.000 Personen eingebürgert. Das berichtet die Welt am Sonntag. Das wären fast 20.000 mehr als im Jahr zuvor. Zum Teil handelt es sich noch um vorläufige Daten. Die Einbürgerungsregeln waren vor 2 Jahren gelockert worden. Statt nach 8 Jahren ist sie jetzt schon nach 5 Jahren in Deutschland möglich. Zudem sind doppelte Staatsbürgerschaften erlaubt. Für die vom Bundestag beschlossene Apothekenreform gibt es Kritik. Ärzteverbände befürchten, dass sie die Praxen schwächt. Die Apotheken sollen in Zukunft die Möglichkeit bekommen, etwa mehr Impfungen anzubieten. Der Apothekerverband begrüßt die Reform dagegen als Entlastung fürs Gesundheitssystem. Die EU und Mexiko rücken wirtschaftlich enger zusammen. Beide Seiten haben jetzt eine Erweiterung ihres Handelsabkommens unterschrieben. Viele Zölle fallen damit weg. Profitieren sollen vor allem die Landwirtschaft, der Maschinenbau und die Pharmabranche. Die deutsche Wirtschaft hofft auf einen Exportplus. Mecklenburg-Vorpommerns Umweltminister Backhaus

verteidigt die Rettungsaktion für den mehrfach gestrandeten Ostseewal. Der Versuch, dem Wal die Freiheit zu schenken, sei einmalig gewesen, sagte Backhaus dem Stern. Nach mehreren erfolglosen Anläufen hatte die Privatinitiative den Wal ins Meer geschleppt. Nun liegt er tot vor der dänischen Küste.

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1: In Deutschland lebt fast jeder Zehnte mit einer anerkannten Schwerbehinderung, so das Statistische Bundesamt. Diese Menschen kämpfen nicht nur im analogen Alltag mit Barrieren, zum Beispiel an Bahnhöfen, die über Treppen erreichbar sind, sondern auch im digitalen Raum. Ändern soll das sogenannte Barrierefreiheitsstärkungsgesetz, laut dem die meisten Webseiten, Online-Shops und andere digitale Angebote barrierefrei sein sollen. Wie es um die digitale Barrierefreiheit in Deutschland steht und was genau überhaupt digitale Barrieren sind, das weiß meine Kollegin Jessica Martin.
2: Digitale Barrieren sind Hürden im Internet, in Apps oder Dokumenten, die Menschen mit Behinderungen oder Einschränkungen den Zugang erschweren oder sogar verhindern. Das können zum Beispiel schlechte Kontraste oder nicht tastaturbedienbare und schlecht strukturierte Seiten sein. Die fehlende Barrierefreiheit hat im Alltag große Folgen.
3: Das heißt, alltägliche Dinge wie Online-Behördengänge, Wissen und Lernen oder Einkaufen werden unnötig erschwert und sogar unmöglich. Viele Betroffene sind dadurch immer wieder auf Unterstützung angewiesen, sei es durch Assistenz oder fremde Personen, obwohl sie die Aufgaben selbstständig erledigen könnten und auch wollen. Das heißt, diese digitalen Barrieren führen zu direkten Benachteiligungen im Alltag und im Beruf. Sie beeinträchtigen die Selbstständigkeit der Betroffenen, die Chancengleichheit und die gesellschaftliche Teilhabe erheblich.
2: Erklärt Nico Majkowski, Experte für digitale Barrierefreiheit beim gemeinnützigen Münchner Unternehmen Pfennig Parade Business inklusiv. Deshalb sorgt das Barrierefreiheitsstärkungsgesetz für bessere Bedingungen. Unternehmen, die da nicht mitziehen, drohen nicht nur rechtliche Konsequenzen.
3: Je nach Einzelfall und Fehlersituation drohen Bußgelder von bis zu 100.000 Euro oder sogar Betriebseinschränkungen, wie zum Beispiel die Abschaltung der Webseite. Gleichzeitig verschenken die Unternehmen wirtschaftliches Potenzial, wenn ihre digitalen Angebote, Webseiten, mobilen Applikationen nicht barrierefrei sind. Sie schließen damit diese große und kaufkräftige Zielgruppe von den Menschen mit Behinderung aus. Studien der Aktion Mensch zeigen, dass über 60% der Menschen mit Beeinträchtigung Online-Shops nutzen. Es ist sogar häufiger als Menschen ohne Beeinträchtigung, allein aufgrund der Tatsache ihrer eingeschränkten Mobilität.
2: Es lohnt sich also für alle, digitale Barrieren abzubauen und dabei gibt es tatkräftige Unterstützung.
3: Externe Dienstleister, wie wir vom Pfennig Parade Business inklusiv, unterstützen Unternehmen dabei, den Status quo fundiert zu analysieren, Fehler festzustellen und daraus einen realistischen, umsetzbaren Fahrplan zu entwickeln. Wir testen nicht nur technisch, sondern gemeinsam mit Expertinnen und Experten, die selbst eine Behinderung haben, als deren natürliche Stärke. Außerdem sollten Sie die Barrierefreiheit von Beginn an möglichst früh mitdenken. Idealerweise schon bei der Planung einer neuen Webseite, einer mobilen App, im digitalen Prozess des Human-Centered Design. Und es heißt jetzt mit dem Gesetz langfristig dranbleiben, das heißt regelmäßige Schulung, regelmäßige Wissensweitergaben, um die digitale Barrierefreiheit in Ihrem Unternehmen nachhaltig zu verankern.
1: Seit gut einem Jahr ist das sogenannte Barrierefreiheitsstärkungsgesetz in Kraft, laut dem alle Webseiten, Online-Shops und andere digitale Angebote barrierefrei sein sollen. Aktuell gibt es hier aber noch viel Luft nach oben. Unternehmen, die nicht handeln, müssen einerseits mit Strafen rechnen, andererseits entgehen ihnen viele Kunden, denn über 60% der Menschen mit Beeinträchtigung kaufen zum Beispiel online ein. Mehr Infos für Unternehmen, die digitale Barrieren abbauen wollen, gibt's im Netz unter digitale-barrierefreiheit.de.

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2: Jedes Jahr am 18. April wird der Record Store Day gefeiert. In diesem Jahr bereits zum 19. Mal. Spannend dabei, Vinylschallplatten sind absoluter Trend. Laut Branchenzahlen befinden sich die Verkaufszahlen auf dem höchsten Stand seit rund 20 Jahren. Aber egal über welche Quelle man Musik hört, für echte Kenner zählt nur der Klang. Ob der Sound über Vinyl eingespielt wird, über Streaming oder CD, Nebensache. Was aber ist wichtig, um genau diesen perfekten Sound ins Wohnzimmer zu bekommen? Das weiß der Senior Sales Manager Germany bei Premium auch.

0: Radio Mario Lode. Hallo, ich grüße Sie.
1: Ich grüße Sie auch, Herr Heinz.
0: Herr Lode, wenn man sich heutzutage eine Stereoanlage zusammenstellt, worauf sollte man da achten?
1: Zuerst einmal sollte man sich klar machen, was man eigentlich möchte, was das Ziel ist, welche Verwendung man für eine Anlage hat oder haben möchte. Und dann kommt es vor allem darauf an, dass die einzelnen Komponenten, also sprich ein Verstärker, ein CD-Spieler, ein Plattenspieler und natürlich auch die Lautsprecher gut zusammenpassen. Und ich meine das halt nicht nur optisch.
0: Sondern?
1: Vor allen Dingen technisch. Also was bringt mir ein guter Vorverstärker, eine gute Qualität eines Vorverstärkers, wenn die Lautsprecher nicht entsprechend sind und mir dann doch nur einen mittelmäßigen Sound liefern? Oder andersrum, die Lautsprecher sind sehr gut, aber die Elektronik ist etwas schwach und hat nicht genug Leistung. Dann ist es andersrum ja auch nicht gut.
0: Klingt einleuchtend. Wenn ich nun Anfänger bin, gibt es da etwas, womit ich definitiv nichts falsch mache?
1: Ja, auch da natürlich, was Sie machen wollen, wie Ihre Anlage aussehen soll, das entscheiden natürlich Sie. 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
0: Und welche Quellen kann ich da dann anschließen?
1: Na, ich hätte beinahe gesagt, alle, die Sie möchten. Ich denke da an CD-Player, Plattenspieler, die Lieblingsplayliste vom Smartphone oder Tablet, die Sie per Bluetooth streamen können oder aber auch den Fernseher, sodass Sie den Sound auf Ihrer Anlage genießen können von Ihrer Lieblingsserie, von Ihrem Lieblingsfilm. Der Vorverstärker und der Vollverstärker sind im Übrigen auch in Ihr Netzwerk zu Hause einbindbar. Alles, was Sie dann noch brauchen, sind vernünftige Lautsprecher. 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
0: Mario Lode von Premium Audio, vielen Dank für das Gespräch.
1: Ich bedanke mich ebenfalls und wünsche einen schönen Tag. 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
2: Im Studio Philipp Nützig. Schönen guten Tag. Im Berliner Olympiastadion wird heute Abend um den DFB-Pokal gespielt. Gegenüber stehen sich dabei Titelverteidiger und Rekordpokalsieger. Der VfB Stuttgart trifft auf Bayern München. Die Bayern müssen allerdings auch heute noch auf Manuel Neuer verzichten. Der DFB-Rückkehrer kämpft noch immer mit Wadenproblemen. Als Ersatz steht erneut Jonas Urbich im Kasten. Bayern-Trainer Vincent Kompany sagt:
3: Das ist einfach so, dass wir den Jungen unglaublich vertrauen und wir wissen, dass das auch seine Rolle ist. Und er hat das schon 20 Mal gemacht diese Saison und hat das hervorragend gemacht. Also als Teil dieser Mannschaft haben wir sehr viel Vertrauen in Jonas.
2: Der Geburtstag des Grundgesetzes wird heute das erste Mal mit dem neuen Ehrentag gefeiert. Den hat Bundespräsident Steinmeier ins Leben gerufen und zwar als Mitmachaktion. Jeder und jede war und ist dazu aufgerufen, etwas auf die Beine zu stellen. Sei es ein Fußballturnier, ein Straßenfest oder ein gemeinsamer Aufräumeinsatz. Deutschlandweit gibt es über 2000 Aktionen. Steinmeier sagt:
4: Ich freue mich über die große Resonanz, die uns zeigt, wie viele tolle Menschen sich überall in Deutschland engagieren. Sie alle zeigen, Demokratie lebt von der Gemeinschaft. Für dich, für uns, für alle.
2: Im vergangenen Jahr haben so viele Menschen den deutschen Pass bekommen wie noch nie. Laut Daten aus den verschiedenen Ländern wurden fast 310.000 Personen eingebürgert. Das berichtet die Welt am Sonntag. Der Bundestag hatte die Einbürgerungsregeln vor 2 Jahren gelockert. US-Präsident Trump denkt offenbar über neue Angriffe im Iran nach. Das berichtet das US-Portal Axios nach einer Sicherheitsberatung des Präsidenten. Eine Entscheidung gibt es demnach aber noch nicht. Hintergrund sind die schwierigen Friedensgespräche. Die scheitern bislang vor allem am Streit übers iranische Atomprogramm. Mit Blick auf die NATO ruft Außenminister Wadephul zu Gelassenheit auf. Trotz einiger widersprüchlicher Aussagen aus den USA, etwa zur Stationierung von Soldaten, sagt Wadephul in der ARD, das Bündnis sei größer und stärker als je zuvor. Die Ankündigung aus Washington, 5000 Soldaten nach Polen zu verlegen, begrüßt er.
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5: Sonne satt und den blauen Himmel haben wir fast überall in Deutschland. Nur im Norden hängen ein paar Wolken am Himmel und da kann es dann auch vereinzelt mal einen kurzen Schauer geben. Bis zum Nachmittag wird es vielerorts sommerlich warm mit meist 25 bis 30 Grad. Im Südwesten sogar bis 33 Grad. An der Küste eher um die 20. Morgen bleibt es im Süden sonnig, ansonsten öfter bedeckt und ab und zu ein kurzer Schauer, maximal 34 Grad.
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6: Romeo und Julia, viel Lärm um nichts und Hamlet. Das sind nur einige Werke des weltberühmten englischen Dichters, Dramatikers und Schauspielers William Shakespeare. Von seinem Privatleben ist zwar bis heute nur wenig überliefert, aber die Oscar-Preisträgerin Chloe Zhao bringt nun mit Hamlet eine bewegende Liebesgeschichte ins Heimkino, die uns einen spannenden Einblick in Shakespeares Familienleben gibt. Helke Michael verrät uns jetzt ein bisschen mehr dazu.
7: William Shakespeare, Lateinlehrer in einem kleinen englischen Dorf auf dem Land.
8: In ihm ist mehr verborgen als in allen Männern, die mir begegnet sind.
7: Heiratet Anfang der 1580er Jahre die 8 Jahre ältere und leicht rätselhafte Agnes.
8: Die Frauen in meiner Familie sehen Dinge.
9: Was siehst du?
8: Ich sehe eine Landschaft. Meere.
10: Du bekommst Zwillinge, mein Mädchen.
8: Unentdeckte Länder.
7: Tatsächlich bekommen die beiden sogar 3 Kinder. Zuerst ein Mädchen und dann die Zwillinge Judith und Hamlet.
8: Wozu hast du denn Lust, Hamlet?
11: Ich wäre gern ein Schauspieler mit einem Schwert.
7: Ihre Ehe bekommt aber erste Risse, als Agnes William ermutigt, nach London zu gehen, wo er sich am Theater einen Namen als Dramatiker machen will.
8: Du hängst an diesem Ort, der nun wirklicher für dich ist als alles andere.
9: Mach's gut.
11: Mach's gut.
9: Wirst du tapfer sein?
11: Ja!
7: Doch während Williams Karriere in der großen Stadt langsam Fahrt aufnimmt, erkrankt sein einziger Sohn zu Hause folgend schwer.
12: Dass das Herz unserer Kinder schlägt, dass sie laufen und sprechen. Wir dürfen niemals und zu keiner Zeit vergessen.
11: Mama!
12: Dass sie von uns gehen können.
11: Mama!
12: Jörg! Er lebt nicht.
7: Dieser tragische Verlust veranlasst William, sein persönlichstes Stück Hamlet zu schreiben.
11: Würdest du nicht gern wissen, worum es geht?
8: Was geht?
11: Das Stück. Was soll ich tun?
13: Halte dein Herz offen. Warte.

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1: Akkustielsauger gibt es ja inzwischen wie Sand am Meer. Umso wichtiger ist, dass ein Modell sich durch etwas Konkretes abhebt. Shark macht das beim Power Detect Speed mit einem ganzen Technologiepaket. 4 Detect-Systeme, die Bodenart, Schmutz, Kanten, ja und sogar die Reinigungsrichtung werden erkannt. 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
1: Bäume machen unsere Städte und Dörfer erst richtig lebenswert und es fühlt sich gleich viel besser an, wenn man eine Straße oder einen Spielplatz

0: dass sie nicht nur so den einzelnen Baum erfassen können, sondern sogar ganze Baumgruppen und vor allem die Alleen melden können. Die Standorte werden dann per GPS erfasst oder sie können die auch manuell eintragen.
1: Übrigens, der Zustand eines Baumes ist ganz leicht zu erkennen, zum Beispiel an der Baumkrone.
0: Ist er halt eine richtig schöne, dichte Krone, voll mit Laub, dann geht es den Bäumen in der Regel gut. Wird die Krone schütter, kann ich da so ein bisschen durchgucken, werden die Blätter eingerollt, verfärben die sich schon im Sommer irgendwie gelb, haben die vielleicht sogar einen rostroten Rand und werden dann abgeworfen. Habe ich ganz viele trockene Astpartien, daran kann ich erkennen, dass es dem Baum nicht ganz gut geht. Und wer genauer hinschaut, bekommt dann mit der Zeit ein Gefühl dafür, ob es ihm gerade gut geht oder ob er Hilfe braucht.
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1: Im Studio Philipp Nützig. Schönen guten Tag. Im Berliner Olympiastadion wird heute Abend um den DFB-Pokal gespielt. Gegenüber stehen sich dabei Titelverteidiger und Rekordpokalsieger. Der VfB Stuttgart trifft auf Bayern München. Die Bayern müssen allerdings auch heute noch auf Manuel Neuer verzichten. Der DFB-Rückkehrer kämpft noch immer mit Wadenproblemen. Als Ersatz steht erneut Jonas Urbich im Kasten. Bayern-Trainer Vincent Kompany sagt:
2: Das ist einfach so, dass wir den Jungen unglaublich vertrauen und wir wissen, dass das auch seine Rolle ist. Und er hat das schon 20 Mal gemacht diese Saison und hat das hervorragend gemacht. Also als Teil dieser Mannschaft haben wir sehr viel Vertrauen in Jonas.
1: Der Geburtstag des Grundgesetzes wird heute das erste Mal mit dem neuen Ehrentag gefeiert. Den hat Bundespräsident Steinmeier ins Leben gerufen und zwar als Mitmachaktion. Jeder und jede war und ist dazu aufgerufen, etwas auf die Beine zu stellen. Sei es ein Fußballturnier, ein Straßenfest oder ein gemeinsamer Aufräumeinsatz. Deutschlandweit gibt es über 2000 Aktionen. Steinmeier sagt:
3: Ich freue mich über die große Resonanz, die uns zeigt, wie viele tolle Menschen sich überall in Deutschland engagieren. Sie alle zeigen, Demokratie lebt von der Gemeinschaft. Für dich, für uns, für alle.
1: Im vergangenen Jahr haben so viele Menschen den deutschen Pass bekommen wie noch nie. Laut Daten aus den verschiedenen Ländern wurden fast 310.000 Personen eingebürgert. Das berichtet die Welt am Sonntag. Der Bundestag hatte die Einbürgerungsregeln vor 2 Jahren gelockert. US-Präsident Trump denkt offenbar über neue Angriffe im Iran nach. Das berichtet das US-Portal Axios nach einer Sicherheitsberatung des Präsidenten. Eine Entscheidung gibt es demnach aber noch nicht. Hintergrund sind die schwierigen Friedensgespräche. Die scheitern bislang vor allem am Streit übers iranische Atomprogramm. Mit Blick auf die NATO ruft Außenminister Wadefuhl zu Gelassenheit auf. Trotz einiger widersprüchlicher Aussagen aus den USA, etwa zur Stationierung von Soldaten, sagt Wadefuhl in der ARD, das Bündnis sei größer und stärker als je zuvor. Die Ankündigung aus Washington, 5000 Soldaten nach Polen zu verlegen, begrüßt er.

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2: Wegen der gestiegenen Energiepreise sparen viele Menschen in Deutschland jetzt Strom und Heizung. Das zeigt eine Umfrage des Vergleichsportals Verivox. Zwei Drittel der Befragten schränken ihren Energieverbrauch bewusst ein. 55% heizen weniger, 52% achten mehr auf ihren Stromverbrauch. Auch beim Autofahren wird gespart. Fast jeder Zweite lässt das Auto wegen der hohen Spritpreise häufiger stehen. Alternativen? Fahrrad, Bus und Bahn. Cyberkriminelle werden immer professioneller und deswegen fallen auch immer mehr Menschen auf die Maschen herein. Jeder 9. Internetnutzer in Deutschland ist im vergangenen Jahr Opfer von Cyberkriminalität geworden. Das geht aus dem aktuellen Cybersicherheitsmonitor hervor. Besonders oft schlagen Kriminelle beim Online-Shopping zu. Forscher in Stuttgart haben untersucht, wie Menschen mit KI-Empfehlungen umgehen und dabei zwei Extreme entdeckt. Laien vertrauen bei persönlichen oder moralischen Fragen viel zu schnell auf die KI, ohne zu merken, wie stark das ihre eigene Meinung beeinflusst. Fachleute wie Ärzte sind dagegen oft zu skeptisch. Dabei soll die KI etwa bei Röntgenbildern meist besser sein als jeder Mensch.
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5: Software, mit der sexualisierte Deepfakes erstellt werden können, soll in der EU verboten werden. Vertreter der Mitgliedstaaten und des Europäischen Parlaments haben sich darauf geeinigt, das KI-Gesetz entsprechend anzupassen. Ziel ist es, dass missbräuchliche Deepfakes, von denen oft Frauen betroffen sind, gar nicht erst erstellt werden können. In den kommenden Wochen geht für viele Tausende ein echter Lebensabschnitt zu Ende. Die Schulzeit ist vorbei. Aber was dann, fragen sich vor allem diejenigen, die Abi gemacht haben. Studieren oder nicht studieren? Viele drängen an die Hochschulen, es gibt aber auch noch andere spannende und vor allem auch sichere Karrieremöglichkeiten für Abiturienten. Zum Beispiel das Handwerk. Das boomt nämlich und Fachkräfte werden händeringend gesucht. Auch in der Hörakustikbranche. Hörakustiker beraten und versorgen Menschen mit Hörverlust. Zu den spannenden Aufgaben gehören die Messung der Hörleistung, die Anfertigung von speziellen Ohrpassstücken, die Anpassung und Einstellung der Hörsysteme sowie natürlich auch deren Wartung, erklärt Eberhard Schmidt, Präsident der Bundesinnung der Hörakustiker.
6: Der Beruf des Hörakustikers ist hochmodern und technisch anspruchsvoll. Hier verbinden sich Technik, Medizin und soziale Kompetenz auf höchstem Niveau. Mit dieser Ausbildung im Gesundheitshandwerk kann man direkt nach dem Abitur ins Berufsleben einsteigen, verdient von Anfang an Geld und hat sehr viele Aufstiegs- und Weiterbildungsmöglichkeiten.
5: Mitbringen sollten Azubis Freude an der Kommunikation mit Menschen, handwerkliches Geschick, Interesse an medizinischen Themen sowie die Bereitschaft, Neues zu lernen. Denn die Technik und die Abläufe verändern sich ständig. Die Telekom ermöglicht Public Viewing zur Fußball-WM. Dafür hat sie mit Sky eine Kooperation geschlossen. Tausende Kneipen und Gastronomiebetriebe bekommen so Zugang zu allen 104 WM-Spielen über die drei exklusiven Magenta-TV-Kanäle. Die Fußball-WM in den USA, Mexiko und Kanada startet am 11. Juni.
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2: Deutschlands größter Energieversorger E.ON will in diesem Jahr Gas nicht mehr an der Preisschraube drehen. Der Vertriebsvorstand sagte, man habe langfristig eingekauft und die benötigte Energiemenge für dieses Jahr abgedeckt. Laut Verivox ist der durchschnittliche Haushaltspreis für Strom mit 31,6 Cent je Kilowattstunde derzeit genauso hoch wie zum Jahresbeginn. Gas wurde leicht teurer. Ellenlange To-Do-Listen, E-Mail-Fluten und ständig irgendwelche Termine. Unser moderner Alltag hat uns alle ganz schön fest im Griff. Kein Wunder, dass wir immer auf der Suche nach Entspannung und Zerstreuung sind. Eine äußerst beliebte Möglichkeit, die längst von Menschen in jeglichem Alter genutzt wird, ist Gaming. In Deutschland allein spielen rund 6 von 10 Deutschen, egal ob am Handy, auf der Konsole oder am PC. On wie offline, spielen geht eigentlich immer. Passend dazu wurde jetzt der Deutsche Computerspielpreis verliehen, sagt Felix Falk vom Branchenverband Game.
3: Wir haben in 15 Kategorien ganz tolle Spiele gesehen, eine ganz große Vielfalt an Genres auch und ganz unterschiedliche Geschichten, die da erzählt wurden. Ich greife mal zwei raus, großer Abräumer, The Darkest Files von dem Berliner Studio Paint Bucket Games. Die sind nicht nur bestes deutsches Spiel geworden, sondern auch bestes Serious Game. Und da ist man eine Staatsanwältin und deckt NS-Verbrechen auf und bringt die vor Gericht, also wirklich auch ein ganz hochrelevantes Thema aus dem Bereich Erinnerungskultur. Und genauso in zwei Kategorien gepunktet hat The Berlin Apartment von Blue Backpack. Die erzählen die Schicksalsjahre der Hauptstadt nach über die verschiedenen Zeitepochen.
2: Allerdings, die Zahl der Unternehmen im Gaming-Bereich wächst zwar, die Zahl der Beschäftigten geht leicht zurück. Trotzdem, die Hoffnung bleibt bestehen, dass auch hier in Deutschland ein Top-Produktionsstandort für die Gaming-Branche wachsen kann. Ab sofort dürfen Laptops in der EU nur noch mit USB-C-Anschluss verkauft werden. Ende 2024 hatte die EU das schon für alle anderen Elektrogeräte eingeführt. Nach Smartphones und anderen kleinen Geräten brauchen nun also auch neue Laptops eine einheitliche USB-C-Buchse. Und Laptops müssen auch immer ohne Netzteil angeboten werden, damit Verbraucher zu Hause nicht unnötig viele gleiche Ladegeräte ansammeln. Damit soll auch Elektroschrott vermieden werden.
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2: Im Studio Philipp Nützig. Schönen guten Tag. Heute Abend steht das Finale des DFB-Pokals an. Der VfB Stuttgart kann den Titel verteidigen. Allerdings heißt der Gegner dieses Jahr FC Bayern. Letztes Jahr waren die Stuttgarter gegen den damaligen Drittligisten Arminia Bielefeld noch haushoher Favorit. Stuttgarts Trainer Sebastian Hoeneß nimmt die Herausforderung aber gerne an.
3: Wenn du es schaffst, gegen die Bayern ein Pokalfinale zu gewinnen, ich glaube, da geht nichts mehr in diesem Wettbewerb zumindest drüber. Und deswegen ja, ist es ein großer Ansporn, ein ganz spezielles Spiel, ein besonderes Spiel. Da kommen einige Dinge zusammen und deswegen ja, verspüre ich sehr große Vorfreude.
2: Anstoß ist um 20 Uhr. In Deutschland sind vergangenes Jahr so viele Menschen eingebürgert worden wie noch nie. Das geht aus Daten hervor, die die Welt am Sonntag zusammengetragen hat. Mehr von Benno Hille.
4: An die 310.000 Menschen haben 2025 den deutschen Pass bekommen, so die Zahlen aus den Ländern und Kommunen. Das wären fast 20.000 mehr als im Jahr zuvor und damit ein neuer Höchststand. Zum Teil handelt es sich noch um vorläufige Werte. Der Bundestag hatte die Einbürgerungsregeln 2024 gelockert. Statt nach 8 Jahren ist sie jetzt schon nach 5 Jahren in Deutschland möglich. Zudem sind doppelte Staatsbürgerschaften erlaubt.
2: Die EU und Mexiko rücken wirtschaftlich enger zusammen. Beide Seiten haben jetzt eine Erweiterung ihres Handelsabkommens unterschrieben. Viele Zölle fallen damit weg. Profitieren sollen vor allem die Landwirtschaft, der Maschinenbau und die Pharmabranche. Angespannte Stimmung in Washington. Laut dem US-Portal Axios denkt Präsident Trump über neue Angriffe im Iran nach. Trump ist genervt von den stockenden Friedensverhandlungen, hieß es nach einer Sicherheitsberatung. Seit Anfang April gilt eine Waffenruhe. Eine dauerhafte Lösung gibt es aber noch nicht. Kliniken bundesweit sind offenbar von einem Cyberangriff betroffen. Ziel der Attacke waren nicht die Kliniken selbst, sondern der Dienstleister Unimed. Der übernimmt vielerorts die Abrechnungen für Privatversicherte und Selbstzahler. Die Kliniken rechnen damit, dass Daten zehntausender Patienten erbeutet wurden.
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2: Sonne satt ist heute Nachmittag in weiten Teilen Deutschlands angesagt. Nur im Norden ziehen etwas mehr Wolken auf und ganz oben kann auch ab und zu mal ein kurzer Schauer runterkommen. Dazu ist es sommerlich warm. Die aktuellen Werte liegen meist zwischen 25 und 33 Grad. Morgen bleibt es im Süden sonnig, während im Norden mehr Wolken und vereinzelt auch Schauer dabei sind. Das Ganze bei maximal bis zu 34 Grad.
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2: Der Klassenchat pinkt neue Nachrichten auf Social Media. Für viele Kinder und Jugendliche gehören Messenger und soziale Netzwerke ganz selbstverständlich zum Alltag. Doch genau dort kann es auch zu Cybermobbing kommen. Eine Zahl zeigt, wie verbreitet das Beleidigen und Bloßstellen über digitale Medien ist. Jeder fünfte Jugendliche war davon bereits betroffen. Mehr dazu jetzt im Beitrag von Ingo Schleier.
3: Beleidigungen, Bodyshaming und psychische Gewalt sind in den digitalen Medien leider keine Seltenheit. Warum besonders Jugendliche und Kinder stark von Cybermobbing betroffen sind, erklärt Ariane Liegfeld von der Mobilkrankenkasse.
4: Viele Kinder und Jugendliche empfinden Unsicherheiten, während sie zugleich nach Bestätigung von anderen suchen. Die Verwendung von sozialen Medien, Chats, Foren gehört eigentlich zu ihrem Alltag. In diesem Kontext kann es auch aber immer wieder zu Beleidigungen, Verletzungen und Ausgrenzung kommen. Oft geschieht dies aber auch gar nicht mit voller Absicht. Zum Beispiel in Klassenchats wird gelegentlich auch unbewusst gemobbt, da es den Kindern und Jugendlichen noch an sozialen Kompetenzen mangelt.
3: Cybermobbing ist besonders heimtückisch, denn es endet nicht am Schultor oder an der Haustür. Täterinnen oder Täter können ihre Opfer rund um die Uhr angreifen.
4: Mit jedem Blick aufs Smartphone geht eigentlich die Tortur weiter. Es gibt kein sicheres Umfeld, da auch Unbeteiligte die Inhalte sehen, sich einmischen können oder auch kommentieren können. Dieses Thema wird mit der Zeit nicht einfach vergessen. Kommentare, Videos oder Bilder können möglicherweise dauerhaft im Internet verfügbar bleiben.
3: Hilfe für Betroffene sollte auf alle Fälle von Seiten der Eltern kommen. Ebenso steht die Schule hier in der Pflicht. Aber auch Krankenkassen nehmen Mobbing und Cybermobbing sehr ernst.
4: Als Mobilkrankenkasse setzen wir seit vielen Jahren Gesundheitsprojekte in Schulen um. Ein Präventionsprogramm zum Beispiel ist Medienhelden. Auch bieten wir unseren Versicherten verschiedene Leistungen an, um die mentale Gesundheit zu unterstützen. Dazu gehört die videobasierte Online-Psychotherapie und auch die von uns geförderten Gesundheitsmaßnahmen, die darauf abzielen, das Selbstbewusstsein zu stärken, Stress abzubauen und auch die Mediengesundheit im Blick zu haben.
2: Cybermobbing kann jeden treffen und hört online oft nicht einfach auf. Deshalb ist es wichtig, darüber zu sprechen und Betroffene ernst zu nehmen. Weitere Infos und Hilfestellungen gibt's im Netz unter mobil-krankenkasse.de.

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1: Das Leiden der menschlichen Psyche, Intrigen am Königshof und die Rückkehr des Medikus. Mit Der Medikus 2 von Regisseur Philipp Stölzel kommt nun die Fortsetzung des Historien-Epos endlich auch auf DVD, Blu-ray und digital zu uns nach Hause mit einem hochkarätigen Ensemble aus internationalen Stars und spannenden Newcomern. Neben Tom Payne als Rob Cole stehen etwa Emily Cox, Liam Cunningham und Aidan Gillen vor der Kamera. Der Film verbindet prachtvolle Schauplätze und ein grandioses Szenenbild des 11. Jahrhunderts mit einer packenden Geschichte über Wissen, Macht und moralische Entscheidungen. Mein Kollege Matthias Pillasch verrät uns etwas mehr von Der Medikus 2.
2: Rob Cole verließ einst seine Heimat, um am anderen Ende der Welt ein Medikus zu werden. Jetzt kehrt er zurück nach England, um dort sein Wissen zu verbreiten.
3: Wir glauben an Medizin und Wissenschaft. Wir bringen euch Wissen, dass die hier praktizierte, unkundige Medizin erleuchten wird.
4: Und das heilt sie?
3: Nein, aber so kommen sie auf andere Gedanken.
2: In London stößt Rob Cole auch auf eine völlig neue Herausforderung, die Heilung der menschlichen Seele.
5: Man sagt, sie sei von Dämonen besessen. Man muss unter die Oberfläche gehen.
6: Philosophia Anime. Wir sollten alles lernen, was man über diese neue Wissenschaft wissen kann. Zum Wohl aller.
2: Doch Rob Cole muss kämpfen, um das Leben seiner Patienten und für die Anerkennung seiner Arbeit. Außerdem wird er in die Intrigen des Königshauses verstrickt.
7: Euer König ist zurück. Auferstanden aus den bedrohlichen Schatten von Ignoranz und Täuschung.
8: Wir müssen ihn loswerden. Ich kann euch beschützen.
9: Wovor?
8: Vor euren Feinden.
2: Als neuer königlicher Leibarzt steht Rob Cole seine härteste Prüfung erst noch bevor. Und sie reicht weit über seine Heilkunst hinaus.
10: Das Einzige, was ich hier wollte, war Leben zu retten. Und jetzt? Mein Weg ist übersät mit Toten.
5: Heile deine Seele und die Seelen der Menschen. Das ist dein Schicksal.

0: Zustiegszeiten, kurze Laufwege, kurze Fahrzeiten. Und das wird dann vergleichbar mit dem privaten Auto. Das heißt, wir kriegen eine echte Wahlfreiheit. Und das Beste ist, ich spare 170 Euro im Monat, wenn ich vom Auto komplett umsteige.
1: Vor allem für den ländlichen Raum sind autonome Busse eine echte Chance für eine bessere Mobilität.
0: Autonomes Fahren senkt deutlich die betrieblichen Kosten. Und gleichzeitig dienen diese kleinen, flexiblen Fahrzeuge als Zubringer zu den großen Gefäßen und lasten diese besser aus. Beides zusammen ist dann ein enormes Effizienzpotenzial in diesem integrierten Mobilitätssystem.
1: Erste Beispiele gibt es schon. In einigen Regionen fahren solche Fahrzeuge bereits testweise im Alltag. Dort wird ausprobiert, wie gut das System funktioniert und was noch verbessert werden muss.
0: In Testverkehren wie Kira in Darmstadt und Kreuz-Offenbach zum Beispiel, das sind aber noch Erprobungsverkehre mit Sicherheitsfahrer. Komplett fahrerlos können wir heute schon fahren, da sind wir gesetzlich tatsächlich Vorreiter. Was fehlt, sind die autonomen Serienfahrzeuge. Da ist die Industrie in der Pflicht.
2: Laut einer aktuellen Studie könnten autonome Fahrzeuge besonders die Mobilität im ländlichen Raum revolutionieren. Weitere Infos zum Thema gibt's auch unter dbregio.de.

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4: Im Studio Philipp Nützig. Schönen guten Tag. Heute Abend steht das Finale des DFB-Pokals an. Der VfB Stuttgart kann den Titel verteidigen. Allerdings heißt der Gegner dieses Jahr FC Bayern. Letztes Jahr waren die Stuttgarter gegen den damaligen Drittligisten Arminia Bielefeld noch haushoher Favorit. Stuttgarts Trainer Sebastian Hoeneß nimmt die Herausforderung aber gerne an.
5: Wenn du es schaffst, gegen die Bayern ein Pokalfinale zu gewinnen, ich glaube, da geht nichts mehr in diesem Wettbewerb zumindest drüber. Und deswegen ja, ist es ein großer Ansporn, ein ganz spezielles Spiel, ein besonderes Spiel. Da kommen einige Dinge zusammen und deswegen ja, verspüre ich sehr große Vorfreude.
4: Anstoß ist um 20 Uhr. In Deutschland sind vergangenes Jahr so viele Menschen eingebürgert worden wie noch nie. Das geht aus Daten hervor, die die Welt am Sonntag zusammengetragen hat. Mehr von Benno Hille.
6: An die 310.000 Menschen haben 2025 den deutschen Pass bekommen, so die Zahlen aus den Ländern und Kommunen. Das wären fast 20.000 mehr als im Jahr zuvor und damit ein neuer Höchststand. Zum Teil handelt es sich noch um vorläufige Werte. Der Bundestag hatte die Einbürgerungsregeln 2024 gelockert. Statt nach 8 Jahren ist sie jetzt schon nach 5 Jahren in Deutschland möglich. Zudem sind doppelte Staatsbürgerschaften erlaubt.
4: Die EU und Mexiko rücken wirtschaftlich enger zusammen. Beide Seiten haben jetzt eine Erweiterung ihres Handelsabkommens unterschrieben. Viele Zölle fallen damit weg. Profitieren sollen vor allem die Landwirtschaft, der Maschinenbau und die Pharmabranche. Angespannte Stimmung in Washington. Laut dem US-Portal Axios denkt Präsident Trump über neue Angriffe im Iran nach. Trump ist genervt von den stockenden Friedensverhandlungen, hieß es nach einer Sicherheitsberatung. Seit Anfang April gilt eine Waffenruhe. Eine dauerhafte Lösung gibt es aber noch nicht. Kliniken bundesweit sind offenbar von einem Cyberangriff betroffen. Ziel der Attacke waren nicht die Kliniken selbst, sondern der Dienstleister Unimed. Der übernimmt vielerorts die Abrechnungen für Privatversicherte und Selbstzahler. Die Kliniken rechnen damit, dass Daten zehntausender Patienten erbeutet wurden.

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2: Die erste eigene Wohnung bringt nicht nur Freiheiten, sondern auch Herausforderungen mit sich. Eine aktuelle Studie des Energieanbieters EWI Einfach zeigt, dass sich viele junge Erwachsene bei Alltagsverträgen unsicher fühlen. Über die Hälfte der Befragten gab beispielsweise an, noch nie einen Stromvertrag abgeschlossen zu haben. Das sei zu kompliziert, mache sogar Angst. Woran das liegt und was dagegen hilft, hat Annabel Kopp herausgefunden.
3: Die Studie hat ergeben, dass junge Erwachsene nicht genau wissen, wie die Stromversorgung in Deutschland geregelt ist. Das beweist eine Testfrage, so Roman Zurhold von EWI Einfach.
4: Wir wollten von den Teilnehmern wissen, welche Konsequenz sie erwarten, wenn sie in eine neue Wohnung ziehen, aber keinen Stromvertrag abschließen.
5: Boah, keine Ahnung, was dann passiert.
6: Ich glaube, man bekommt einen Strafzuschlag, wenn man keinen Anbieter ausgewählt hat.
3: Die richtige Antwort wusste nur die Hälfte der Befragten. Richtig ist,
4: also auch ohne eigenen Vertrag bleibt die Wohnung immer mit Strom versorgt. Man landet dann einfach beim jeweils zuständigen örtlichen Grundversorger. Das ist nichts Schlechtes, aber eben auch nicht der Tarif, den ich mir als Kunde selbst ausgesucht hätte.
3: Das klingt erstmal nicht schwer. Warum fühlen sich junge Erwachsene dennoch überfordert?
4: Vermutlich, weil der erste eigene Haushalt wirklich viele neue Aufgaben auf einmal mitbringt. Miete, Versicherung, Internet und eben Energie kommen dann gleichzeitig auf den Tisch und dazu Begriffe wie Arbeitspreis und Kilowattstunde.
3: Wenn ein Stromanbieter junge Menschen erreichen will, ist die beste Strategie, sich in die Lebensrealität von ihnen hineinzudenken.
4: Bei EWI Einfach begegnen wir dem mit einfach konsequentem digitalen Ansatz. Alle Informationen sind klar verständlich in einer App gebündelt, Vertragsänderungen oder das Anpassen der Abschlagszahlung lassen sich direkt dort erledigen und dein persönlicher Kundenberater mobil auf dem Smartphone ist immer zur Stelle, wenn du ihn brauchst.
2: Der erste eigene Stromvertrag wirkt komplizierter, als er ist. Wichtig ist, sich damit auseinanderzusetzen, statt ihn aufzuschieben. Mehr Infos gibt's auf e-wie-einfach.de.

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2: Richtig gute Liebesgeschichten müssen unter die Haut gehen, so wie die von Catherine und Heathcliff in Emily Brontes Sturmhöhe. Davon inspiriert bringt uns jetzt Regisseurin Emerald Fennell mit Wuthering Heights Sturmhöhe ihre Interpretation dieser epischen Liebesgeschichte auf Blu-ray, DVD und 4K ins Heimkino. Sie hat ja schon mit Saltburn und Promising Young Woman groß von sich reden gemacht und wer diese Filme kennt, der weiß, dass ihr Wuthering Heights kein klassischer Kostümfilm sein kann, sondern eher etwas, was edgy ist, provokant und anders. Helge Michael hat für uns schon mal reingesehen.
3: Seit Ewigkeiten verbindet Kathy und Heathcliff eine Nähe, die ihresgleichen sucht.
4: Woraus auch immer unsere Seelen gemacht sein mögen, die seine und die meine sind gleich.
3: Aus dieser Verbundenheit wird Liebe, die allerdings nicht sein darf.
5: Heathcliff, du bist nicht genug. Nicht für sie.
3: Denn Heathcliff genießt nicht dasselbe soziale Ansehen wie Cathys Familie. Aber Cathys standesgemäße Heirat...
5: Ich nehme es nicht hin, dass sie Widerling in ihrer Nähe sind.
3: Und Heathcliffs plötzliches Verschwinden können die beiden nur vorübergehend voneinander fernhalten.
6: Dachtest du, das würde mich aufhalten?
3: Wohlhabend kehrt Heathcliff zurück. Und obwohl die Wunden ihrer Vergangenheit noch nicht verheilt sind...
4: Wieso hast du mich verlassen?
6: Wieso hast du dein eigenes Herz verraten?
3: ...sind sie sich bald näher als je zuvor. Getrieben von ihrer Liebe, wie auch von Rachegelüsten, geraten Cathy und Heathcliff in einem berauschenden Strudel aus Lust und Leidenschaft...
6: Willst du, dass ich aufhöre?
3: Der sich bis zum Wahnsinn steigert.
6: So küss mich und lass uns beide verdammt sein.

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2: Durchschnittlich rund 4 Stunden verbringen 12- bis 19-Jährige am Smartphone bzw. im Internet. Zwischen Social Media, Games und Chats lauern dort aber auch Risiken. Gefälschte Internetseiten, Belästigung oder Cybermobbing. Hier sind die Eltern gefragt, mit ihren Kindern über das richtige Verhalten zu sprechen und auch technische Geräte und Netzwerke sicher zu machen. Eine echte Herausforderung. Daher hat Steffi Rein mal ein paar Tipps gesammelt.
3: Laut einer aktuellen Studie sind 96% der 12- bis 19-Jährigen jeden Tag online. Für sie ist Surfen, Chatten oder Online-Spielen ganz selbstverständlich. Mit Apps und Spielen kennen sie sich bestens aus. Das Thema Sicherheit spielt oft eine eher untergeordnete Rolle. Hier sind die Eltern gefordert, besonders wenn es um Kommunikation mit Fremden oder um Social Media geht.
4: Es ist wichtig, die Privatsphäre-Einstellung entsprechend eng zu fassen. Das heißt, wer kann dem Kind Nachrichten schicken, wer kann in Gruppen hinzufügen? Und das Unbekannte, das eben nicht können, das muss eben schnell begrenzt werden, also was das Thema Einladungen und Anfragen angeht. Und dann muss man dem Kind auch erklären, wo kann man solche Anfragen schnell blockieren und schnell melden.
3: Sagt Florian Meyer vom Digital Home Service der Telekom. Auch beim Schutz privater Daten sind viele Kinder allein überfordert. Weil sich aber nicht alle Eltern gut auskennen, helfen Experten wie Florian Meyer ihnen, die richtigen Einstellungen vorzunehmen.
4: Wir gehen gemeinsam im Check die Privatsphäre-Einstellungen durch und erarbeiten quasi einen Reaktionsplan, der dann trainiert wird. Und das Ganze basiert eben auf einer simplen Dreierlogik. Beenden, blockieren, melden. Und dann unterstützen wir je nach Bedarf, telefonisch, per sicherem Fernzugriff und vor Ort.
3: Der Digital Home Service hilft dabei, Geräte und Netzwerke sicherer zu machen. Genauso wichtig wie die technische Seite, mit den Kindern über mögliche Gefahren sprechen und sie sensibilisieren. Bei Britta Ostermann zum Beispiel gelten daher in der Familie klare Regeln.
5: Also wir haben als erstes die Privatsphäre enger gestellt. Sprich, wer darf schreiben, in welche Gruppen darf das Kind. Naja, und dann haben wir die Familienregel aufgestellt. Unbekannte nicht annehmen. Das ist das oberste Gebot. Na, und mit dem Kind haben wir dann noch besprochen, was ist okay, was nicht.
2: Damit Kinder die Vorteile des Internets nutzen können, ohne in digitale Fallen zu tappen, ist es wichtig, sich mit Sicherheitseinstellungen, Schutzmaßnahmen und klaren Verhaltensregeln auseinanderzusetzen. Wer Unterstützung sucht, findet Infos zum Digital Home Service auf der Webseite der Telekom.

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2: Im Studio Philipp Nützig. Schönen guten Tag. Im Berliner Olympiastadion wird heute Abend um den DFB-Pokal gespielt. Gegenüber stehen sich dabei Titelverteidiger und Rekordpokalsieger. Der VfB Stuttgart trifft auf Bayern München. Die Bayern müssen allerdings auch heute noch auf Manuel Neuer verzichten. Der DFB-Rückkehrer kämpft noch immer mit Wadenproblemen. Als Ersatz steht erneut Jonas Urbich im Kasten. Bayern-Trainer Vincent Kompany sagt:
3: Das ist einfach so, dass wir den Jungen unglaublich vertrauen und wir wissen, dass das auch seine Rolle ist. Und er hat das schon 20 Mal gemacht diese Saison und hat das hervorragend gemacht. Also als Teil dieser Mannschaft haben wir sehr viel Vertrauen in Jonas.
2: Die EU und Mexiko rücken wirtschaftlich enger zusammen. Beide Seiten haben jetzt eine Erweiterung ihres Handelsabkommens unterschrieben. Sie reagieren damit auch auf US-Präsident Trumps aggressive und unberechenbare Zollpolitik. Viele Zölle fallen mit dem Deal weg. Profitieren sollen vor allem die Landwirtschaft, der Maschinenbau und die Pharmabranche. Die deutsche Wirtschaft hofft auf einen Exportplus. Der Außenhandelsverband BGA lobte die Vorteile für mittelständische Firmen. In Deutschland sind im vergangenen Jahr so viele Menschen eingebürgert worden wie noch nie. Das geht aus Daten hervor, die die Welt am Sonntag zusammengetragen hat. An die 310.000 Menschen haben demnach den deutschen Pass bekommen, fast 20.000 mehr als im Jahr zuvor. Die Einbürgerungsregeln waren 2024 gelockert worden. Hacker haben offenbar Daten zehntausender Privatpatienten und Selbstzahler erbeutet. Passiert ist das Ganze schon im April, wie jetzt bekannt wurde. Ziel der Attacke war der Dienstleister Unimed, der die Abrechnung für zahlreiche Kliniken bundesweit übernimmt. Laut Unimed wurde der Angriff abgewehrt. Nahe der US-Metropole Los Angeles sollen sich zehntausende Menschen in Sicherheit bringen. Der Grund? Ein drohendes Chemieunglück. Ein riesiger Tank mit tausenden Litern entzündlicher Flüssigkeit hat ein Leck. Der Tank könnte explodieren. 40.000 Menschen sollen raus aus dem Gebiet.
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2: Sonne satt ist heute Nachmittag in weiten Teilen Deutschlands angesagt. Nur im Norden ziehen etwas mehr Wolken auf und ganz oben kann auch ab und zu mal ein kurzer Schauer runterkommen. Dazu ist es sommerlich warm. Die aktuellen Werte liegen meist zwischen 25 und 33 Grad. Morgen bleibt es im Süden sonnig, während im Norden mehr Wolken und vereinzelt auch Schauer dabei sind. Das Ganze bei maximal bis zu 34 Grad.

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1: Hallo und herzlich willkommen zum Apfelfunk Ausgabe 538, welche wir wie immer am Mittwoch, dieses Mal am 13. Mai aufzeichnen. Aber ja, dieser Mittwoch, der ist anders, dieser Mittwochabend, der fühlt sich an wie ein Freitagabend. Und ich hoffe, lieber Malte, es geht dir genau gleich. Hallo an die Nordsee.
2: Ja, hallo lieber Jean-Claude. Ja, in der Tat, das ist ein ganz merkwürdiger Mittwoch, der irgendwie das Wochenende markiert, worüber ich mich ja freue. Wunderbar, das darf gerne häufiger passieren. Aber auf der anderen Seite ja irgendwie noch der klassische Mittwoch ist. Wir nehmen jetzt einen Apfelfunk auf. Und ja, das ist eine interessante Konstellation, die wir jedes Jahr auch ja wiederkehrend dann haben.
1: Ja, ja, genau. Ich meine, der Feiertag morgen ist ja eben immer am Donnerstag. Und darum passt das auch immer so gut, weil wir ja immer eigentlich im Allgemeinen am Mittwoch aufzeichnen. Immer auch die Erinnerung in diesem Jahr ist ja immer der Teil, wo ich ein bisschen drüber schmunzle, und zwar der Name des Feiertags. Also auf der einen Seite, ich würde mal sagen, die Hälfte bei euch, die nennt das ja Christi Himmelfahrt. Die andere Hälfte spricht von irgendwie Vätertag oder so, da hast du mir mal erklärt. Ja. Vatertag, geht man zusammen saufen und so. Aber was ich einfach witzig finde, wir Schweizer sagen ja Auffahrt. Ja. Und es ist ja so, dass eigentlich seid ja ihr immer die Direkten, die Kurzen, die ich gehe nicht parkieren, ich parke, ich tue nicht grillieren, ich grille. Also ihr seid ja normalerweise die Schnellen, aber in dem Fall muss ich sagen, haben wir mal ein Wort entdeckt, was ein bisschen schneller dauert. Nicht dieses ganze Christi Himmel hört, das weiß man sowieso, wo der hinfuhr, sondern Auffahrt, Punkt. Also für einmal sind wir ein bisschen kürzer. Aber ich stolz drauf.
2: Ja, ja, zu Recht. Also ich glaube oder ich vermute jetzt einfach mal, dass der sprachliche Grund dafür ist, dass in der Schweiz man wahrscheinlich kirchlicher unterwegs ist und einfach weiß, was dann da mit der Auffahrt gemeint ist.
1: Ja, ich glaube auch, ja.
2: Und dass den teilweise heidnischen Deutschen gerade im Norden das nochmal extra gesagt werden muss. Da ist auf der einen Seite eben dieser Christus und dann ist er noch dann Richtung Himmel die Fahrt, weil nicht, dass er da jetzt durcheinander kommt. Und nicht zuletzt, was ich jedes Jahr sage, das Wort Auffahrt ist natürlich in Deutschland auch anders emotional besetzt.
1: Da, gut, stimmt.
2: Da denkt man an den Aufbruch auf der Autobahn und das ist dem Deutschen ja sehr wichtig. Und
1: Vollgas geben.
2: Das lässt er sich jetzt nicht durch irgendjemanden aus der Bibel streitig machen, sowas.
1: Stimmt, das könnte natürlich der eigentliche Punkt sein. Stimmt, habe ich schon wieder ganz vergessen. Da hast du recht. Aber ist ja wurscht, Hauptsache frei. Also wir nehmen das, wie gesagt, am Mittwochabend auf. Und wir haben es ja auch schon gesagt, manchmal ist man ja schon am Mittwoch ein bisschen müde. Und das ja einfach ist halt manchmal so. Die Woche ist anstrengend oder überhaupt die Zeit oder was auch immer. Und dann ist ja schon so, ich merke dann am Donnerstag schon, dass ich noch ein bisschen weniger als sonst geschlafen habe. Und das ist natürlich morgen wunderbar. Morgen können wir irgendwann mal, wenn ihr diese Folge hört, je nachdem wann, dann können wir morgen mal ausschlafen. Das ist cool. Und ich weiß, du machst das auch. Wahrscheinlich ja fast die meisten, obwohl ich dann weiß, wir kriegen meistens dann wieder Zuschriften, die sagen, nee, bei mir geht das nicht. Aber wenn man kann, die meisten machen die Brücke, oder? Ich meine, der Freitag ist so ein ganz klassischer Brückentag.
2: Ja, ach, die meisten ist natürlich mal ein ganz schwerer Begriff, weil ja, ich denke jetzt an die vielen Menschen im Einzelhandel oder generell in Geschäften, Restaurants, aber auch in vielen Berufen, wo ja einfach noch jemand da sein muss. Mhm. Und vor dem Hintergrund, da werden noch eine ganze Menge eben dann arbeiten am Freitag. Aber ja, das ist natürlich schon auffallend in der Firma, wenn man dann guckt, die Abwesenheitsmeldungen. Das ist schon recht gehäuft. Man sieht eigentlich gar nicht mehr die eigentlichen E-Mails, die man noch sehen möchte, weil lauter E-Mails kommen von wegen, macht Brückentag, hat frei, ja, ist Montag wieder da. Oder ganz viele auch jetzt, die dann sowieso eine größere Brücke bauen, weil ja dann eben Woche drauf ist ja das Pfingstfest und dann ist ja auch nochmal ein Feiertag und da bauen jetzt ja viele auch so Brücken dann jetzt über Pfingsten hinweg, die jetzt dann also heute dann, vielleicht auch gestern schon gestartet sind. Ja, ja, ist jetzt, ich glaube, es wird so, man merkt es ja schon, wenn viele im Urlaub sind oder frei haben, dass alles ein bisschen langsamer und langweiliger ist.
1: Ja. Ja, das stimmt schon. Ich meine, schaue ich mir den Stau am Gotthard an, heute Nachmittag waren da schon 10 Kilometer, dann habe ich auch das Gefühl, also ich gehe nicht davon aus, dass die alle nur mal so schnell bis Sonntag in den Süden düsen, zumal es im Süden genauso bescheiden Wetter sein soll, kommen wir noch dazu. Aber wenn die natürlich quasi die lange Brücke schlagen bis Pfingsten, dann ja, dann lohnt sich's. Also es reisen offensichtlich schon wieder sehr viel in den Süden, habe ich festgestellt.
2: Ja, aber vielleicht haben sie auch guten Grund dafür, wenn ich mir das Wetter hier zurzeit betrachte, dann hätte ich auch nicht schlecht Lust, jetzt zum Beispiel nach Norditalien oder so ganz südlichere Italien dann auszuwandern. Es ist ja für Mai, ich weiß nicht, wie es bei dir ist, außergewöhnlich kalt. Also im April lasse ich das ja immer noch durch, weil der April macht ja bekanntlich, was er will. Aber jetzt dieser Mai, wir haben Mitte Mai, boah, das ist doch ziemlich kalt. Ja,
1: da merkt man wieder, da sind wir wieder bei den heidnischen Nordländern, oder? Das passt wieder perfekt. Hast du mal auf den Kalender geguckt? Wir sind mitten in den Eisheiligen drin. Naja, ich bin der Letzte, der solche Sachen immer für bare Münze nimmt. Aber dieses Jahr, muss man sagen, stimmt das perfekt. Wir hatten auch letzte Woche noch 20, 22 Grad, dann ein bescheidenes Wochenende und jetzt ist es bei uns genau gleich. Heute hatten wir, glaube ich, noch 14, am Freitag soll es 10 Grad Maximum werden, am Morgen irgendwie 3. Also es ist richtig arschkalt, sorry, wenn ich das so sage. Aber eben, das ist genau die Zeit jetzt.
2: Also da halte ich es immer wie dein Eidgenosse Jörg Kachelmann, der ja als Meteorologe in Deutschland noch bekannt ist, der ja immer steif und fest behauptet, es gebe solche Regelmäßigkeiten nicht und das sei irgendwie Quatsch. Deshalb, ja, aber das stimmt schon. Das ist jetzt diese Zeit, wo das eben passieren kann. Und schauen wir mal. Ich meine, aber in den letzten Jahren war es teilweise wirklich dann Anfang Mai schon deutlich wärmer, auch teilweise schon zu warm und zu trocken. Was wiederum ein Vorteil ist. Also ich sehe das jetzt auch durchaus positiv. Die Vegetation, die explodiert A nicht so und B, sie ist auch wirklich saftig grün und ich habe auch gute Hoffnung, dass wir auch im Juni jetzt nicht alle schon gelb und vertrocknet sehen werden. Das war in den Vorjahren ja teilweise anders. Also so gesehen, ich will jetzt gar nicht meckern. Das ist schon ganz gut so, dass das jetzt nicht gleich dann aus vollen Rohren mit dem Sommer dann losgeht.
1: Das stimmt, ja. Da bin ich komplett bei dir. Also wir hatten ja einen wahnsinnig trockenen April, also viel zu trocken. Aber das hat sich jetzt wieder so einigermaßen ausgeglichen, weil in letzter Woche schon ordentlich Regen und jetzt ist es auch bei uns angesagt, also wirklich Donnerstag, Freitag, Samstag soll es quasi mehr oder weniger dauerhaft regnen. Ist ja natürlich ein bisschen schade, wenn man frei hat, aber hey, für die Natur ist das toll und ja, es stimmt, also die ist schon richtig heftig grün geworden und die Pollenallergiker, wo ich ja auch ein bisschen dazu gehöre, die freuen sich natürlich im Prinzip auch. Gerade bei uns war eben der April nicht nur trocken, wir hatten auch immer diese fiese Biese, die das Ganze natürlich noch viel schlimmer macht, also tränende Augen und so weiter. Das war also das ganze Allergie-Management war recht schwierig im April und jetzt ist natürlich schön, weil die Luft natürlich jetzt einfach von den Pollen sozusagen reingewaschen wird. Also es passt schon. Ich finde es zwar nicht so toll, dass wir jetzt noch heizen müssen, also wir heizen ja nicht, aber unsere Wärmepumpe heizt, da sieht man das halt, aber ja, ist dann halt so. Es soll, glaube ich, dafür aber nächste Woche dann wieder ein bisschen schöner oder wärmer werden. Also, naja, das passt schon.
2: Es sieht so aus,
1: ja. Jammern. Genau. Aber apropos jammern. Du hast, wir haben ja wahnsinnig viele Zuschriften zum Gigaset-Vogel bekommen, muss man sagen. Also wirklich auf allen Kanälen, natürlich per E-Mail, aber auch in Gefunke, in der Funkgeräte-App, der App zum Apfelfunk. Da wurde richtig diskutiert und wir haben vor allem ganz viele Tipps bekommen für Apps. Ich wusste schon, dass es Apps gibt, um Vogelstimmen zu erkennen, aber ich war mir nicht bewusst, wie viele es gibt. Also wir haben unterschiedlichste Tipps und Tricks bekommen. Und jetzt natürlich die große Frage, weißt du jetzt, wer der Gigaset-Vogel vor deinem Haus oder vor deinem Fenster ist?
2: Also nicht 100% zweifelsfrei, weil der Sichtkontakt hat nicht stattgefunden, aber es gibt sehr starke Indizien, die darauf hindeuten, dass es sich um eine Amsel handelt, die diesen Gesang absondert, weil ich habe tatsächlich mit einer der Apps habe ich regelmäßige Überprüfungen vorgenommen, wenn der mal wieder zu hören war. Das ist gut. Merlin Bird ID, einer der Tipps, die wir bekommen haben. Es gab noch viele weitere Tipps. Ich bin gar nicht dazu gekommen, alle auszuprobieren. Und vor allem bei dieser App bin ich auch gleich hängen geblieben. Das ist immer das Problem, wenn du eine App testest und feststellst, die ist schon genial, dass dann deine Motivation, dann noch weitere zu installieren, natürlich sofort stark absinkt.
1: Wenn es dann schon passt, dann passt, genau.
2: Und ich gebe dir recht, ich habe auch in der Vergangenheit wahrgenommen, es gibt ja immer diese Ratgeber-Themen, wo es dann heißt, oh, so kann man dann das Vögelchen im Garten erkennen und so. Mhm. Und die ich immer mit einem Auge gesehen habe, habe gedacht, ja nett, es gibt Apps dafür. Aber ich habe mir dann meiner naiven Vorstellung das alles viel schlichter vorgestellt. Ich habe immer gedacht, da musst du irgendwie was aufnehmen und dann wird das an einen Server gesendet und dann wird es irgendwie ausgewertet und da musst du auch gerade Glück haben, dass zum Beispiel der Vogel gerade da ist und so. Und Merlin Bird ID ist tatsächlich so, du kannst das Ding ja einfach mitlaufen lassen aufnehmend und dann, was weiß ich, über Stunden ja sogar. Und dann, du bekommst einerseits in Echtzeit angezeigt, dann diese Vögel, die erkannt wurden, die blinken danach auf. Das heißt, wenn du zum Beispiel verschiedene Vögel da hast, dann blinkt der jeweilige Vogel, der gerade zu hören ist, dann in dieser Liste auf. Was ist natürlich,
1: geil.
2: Ja, das ist genial. Das ist wirklich eine geniale App. Also hier ist so ein Duett aus Rotkehlchen und Amsel vor allem dominant.
1: Ja.
2: Das habe ich festgestellt. Die beiden, die geben sich hier so. Das Witzige ist, die ergänzen sich auch gegenseitig. Ich habe auch festgestellt, dass es Vögel gibt, die halt sich so wie beim Staffellauf dann halt immer den Staffelstab dann weitergeben. Die singen nicht überlappend, sondern die singen abwechselnd. Und ja, das ist, also Ornithologen werden jetzt wahrscheinlich denken, ja, der hat ja nicht alle Tassen im Schrein, das weiß doch jeder. Aber
1: nee, wusste ich auch nicht.
2: Das habe ich hier auf jeden Fall festgestellt. Und es ist halt so, dass es sieht sehr stark nach einer Amsel aus. Und das, insofern lege ich jetzt einfach mal fest, der Gigaset-Vogel ist eine Amsel.
1: Sehr gut, großartig. Auf jeden Fall hat das ganz viele von euch getriggert und ich finde das mega lustig, weil das eben auch euch beschäftigt hat. Und ich muss dir ja sagen, also ich finde es mega cool. Wir haben auch extrem viele Vögel bei uns. Das ist mir zum Beispiel extrem aufgefallen. Ich habe früher mitten in der Stadt gewohnt, im Uni-Quartier in Bern, und jetzt wohne ich ja am Stadtrand. Und das war wirklich erstaunlich, als wir hier hingezogen sind. Ich meine, es ist ja auch bald 20 Jahre, aber ist uns aufgefallen, dass es hier, wo wir jetzt sind, viel mehr Vögel hat oder Vogelgesang, gerade im Frühling, also wirklich so explosiv hat sich das angefühlt, als damals in der Stadt, also als wir mehr drin waren. Ich höre die dann und finde die cool und es gefällt mir auch, das ist so ein Zeichen vom Frühling, aber welcher, wo und also welches Modell quasi und so, das ist mir eigentlich im Allgemeinen wurscht. Ich bin tatsächlich, gebe ich zu, noch nie auf die Idee gekommen, mal so eine App anzuschmeißen.
2: Ja, obwohl es eigentlich, habe ich jetzt auch für, also mir ging es ja genauso. Ich habe ja auch diese Apps nie installiert und habe das erst jetzt durch diese Thematik festgestellt. Aber eigentlich ist es ein Versäumnis, weil es ja eigentlich sehr interessant ist, was du mit Hilfe eines technischen Gerätes eben dann auch an Naturverbundenheit herstellen kannst, die ich sonst nie gehabt hätte. Also es gibt ja auch diese Vogelkundlerbücher, wo du eben dann so, sag ich mal, so Geräusche nachlesen kannst und kannst dann schauen, ja, ist das jetzt diese Reihenfolge? Aber wenn ich das mal so gesehen habe, das klang immer alles so kompliziert, das hätte mich jetzt gar nicht so gereizt, da dem hinterherzugehen. Da musst du schon wirklich sehr neugierig sein jetzt darauf, welcher Vogel das ist.
1: Das stimmt.
2: Und das ist ja wirklich kinderleicht. Und du hast ja eben auch nicht nur jetzt für diesen Vogelgesang spannende Apps, sondern ich habe auch schon festgestellt, dass du ja auch zur Erkennung von Gewächsen, meinetwegen, Bäume, was ist denn das überhaupt für ein Baum? Und dass du das so viel leichter und jederzeit dann überprüfen kannst. Übrigens ja auch schon bei den Bäumen und Sträuchern, ja auch mit der Foto-App von Apple. Da, wenn du ein Foto machst, dann hast du unten ja diesen, so ein kleines Emblem, was dann da, so ein Icon, was dann aufpoppt, so ein Bäumchen. Und wenn du da drauf gehst, dann kriegst du meistens eine recht gute Beschreibung, was denn das ist, mitsamt eines Fotos, dass du das vergleichen kannst.
1: Ja, das ist cool. Faszinierend. Moderne Zeiten, in denen wir da leben. Und eigentlich eine Selbstverständlichkeit, weil wir sowieso alles mit dem Smartphone machen. Warum sollte es nicht eine App geben, die Vögel erkennt oder eben Bäume und Blumen quasi analysiert und dann zeigt, was man da vor sich hat. Also ja, coole Sache, definitiv. Auch cool finde ich ja, muss ich sagen, dass wir wieder einen Sponsor haben. 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
1: 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Ja, apropos treu unterstützen, wir haben noch eine kleine Programmänderung beziehungsweise einen, wie hat man früher beim Fernsehen gesagt, einen Programmhinweis zu machen.
2: Ein Programmhinweis, genau. Ja, der Programmhinweis lautet, dass wir nächste Woche leider später erscheinen müssen, denn ich bin auf Reisen und vor dem Hintergrund schaffe ich es leider nicht, zu unserem pünktlichen Aufzeichnungstermin dabei zu sein. Ich bin dann erst am Freitag wieder so richtig da und das führt dann halt dazu, dass wir beide dann am Freitagabend, dankenswerterweise hat Jean-Claude dann aber auch Zeit für mich, dass wir dann aufnehmen und dann erscheint die Folge dann so in der Nacht zu Samstag. Also ja, da bitten wir um Nachsehen.
1: Genau, 2 Tage später, also statt in der Nacht auf Donnerstag, in der Nacht auf Samstag. Wir versuchen es am Ende des Podcasts nochmal zu sagen, für die, die ja immer skippen und sagen, ach, das ganze Gelaber am Anfang, ich will gleich die Themen sehen. Und sonst meldet ihr euch in der Funkgeräte-App, da werden es garantiert dann ganz viele von euch beantworten und sagen, hey, das haben sie doch gesagt, guck, es findet eben erst übermorgen statt. Wenn ihr am Donnerstag erschrickt und keinen Apfelfunk habt, dann sei das jetzt hiermit erklärt. Ja, mein Lieber, lass uns doch mal zu diesen Themen kommen. Was haben wir denn diese Woche Schönes?
2: Ja, wir haben so ein paar Sachen. Das geht los mit einem Update, was ihr vielleicht schon installiert habt und was wir euch auch ans Herz legen. Der letzte Streich, Fragezeichen. iOS 26.5 ist draußen und noch jede Menge weitere Updates.
1: Dann ungewöhnliche Hilfe. Apple unterstützt Google vor der EU-Kommission. Wer hätte denn das gedacht?
2: Da passieren wirklich Dinge, ja. Genauso lustig, Malware-Alarm, und zwar macOS wirft ChatGPT und den Atlas-Browser in den Papierkorb. Was ist damit auf sich?
1: Genau, ist mir nämlich heute passiert, müssen wir drüber sprechen. Dann zurück zu Intel, Apples besonderer Chip-Deal.
2: Dann sprechen wir über ein Hintertürgesetz. Jetzt droht nämlich auch in Kanada ein Verschlüsselungsverbot.
1: Ja, meine Güte, dann gibt's natürlich die Umfrage der Woche mit einer neuen Frage und der Auswertung der letzten Woche plus Zuschriften aus unserer Hörerschaft. Das alles packen wir in diesen Podcast. Ja, lass uns loslegen mit dem Update. Ich glaube, es ist eigentlich krass, ich struggle jedes Mal darüber. Ich kann mich aber am Mittwoch schon nicht mehr erinnern, was eigentlich los war. Es war, glaube ich, Montagabend, oder?
2: Ja, direkt Montag.
1: Genau. Ist immer verrückt. Ich mache das ja immer auf gefühlt 43 Geräten und weiß dann zwei Tage später nicht mehr, was gestern oder was vorgestern. Peinlich genug. Aber ja, okay. Montagabend kam iOS 26.5 beziehungsweise macOS 26.5. Einfach die ganze Reihe, sage ich mal, 26.5 kam raus, final, nachdem ja letzte Woche schon der Release-Kandidat kam. Ja, und wir müssen mal drüber sprechen, was dieses Update so beinhaltet. Und wir fangen mit dem Teil an, der eigentlich das Must-Have des Updates macht, beziehungsweise der dafür verantwortlich ist, warum man dieses Update auf jeden Fall installieren sollte, oder?
2: Genau, der Faktor Sicherheit, der Klassiker, aber diesmal, glaube ich, in ausgeprägter Art und Weise. Wir sehen ja insgesamt gerade in der Tech-Industrie, Stichwort Mythos, das KI-Modell von Anthropic, aber auch weitere, die jetzt ja massiv dafür eingesetzt werden, von den Firmen nach Sicherheitslücken zu forschen. Und es ist wirklich messbar, dass wir in den letzten Tagen, es gibt ja diese CVE-Datenbank, in der dann immer die ganzen Bugs gelistet werden, dass wir eine, ich möchte fast sagen, Verdoppelung an einigen Tagen gesehen haben, der üblichen Zahl von Bugfixes, die eben herausgegeben wurden oder Bugs, die entdeckt wurden erstmal. Ja. Und so ist es, glaube ich, auch bei Apple. Also wir sehen hier schon in der Liste eine ganze Menge, was da gefixt wurde. Und ich glaube auch, das sind Dinge, die auch jetzt nicht auf die leichte Schulter zu nehmen sind. Deshalb wird einmal mehr, aber ich glaube noch ein bisschen dringender empfohlen, das zu installieren.
1: Ja, definitiv. Also wirklich wichtig, weil wenn ihr jetzt denkt, ja, Mythos, hä, das haben doch die bösen Buben gar nicht, das kann man ja gar nicht so frei nutzen. Da wäre ich auf der einen Seite mal nicht so sicher, aber auf der anderen Seite ist eben so, die Firmen haben das ja und die können natürlich ihre eigene Software mit dieser krassen Security-KI von Anthropic auch abklopfen und finden dann eben Fehler, idealerweise bevor es die bösen Buben rausfinden. Egal, wie sie drauf kommen, aber es ist tatsächlich so, man sieht wirklich eine Zunahme von Updates. Ist im Android-Bereich genau das gleiche im Moment. Also das allein ist ein Grund, das mal zu installieren. So, aber es sind ja nicht nur Security-Updates. Es gibt auch noch das eine oder andere Feature, wobei das spannendste Feature, was mich wirklich reizen würde, ich in der Schweiz gar nicht nutzen kann.

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3: Phone mit meiner SIM-Karte befülle, dann kann ich RCS nutzen. Ich kann das aktivieren und dann läuft das. Aber das iPhone, das ja seit iOS 18 jetzt doch schon eine ganze Weile unterstützt, das haben die Provider nur so am Rande mitbekommen. Langer Rede, kurzer Sinn, mit dem iPhone kannst du im Moment in der Schweiz RCS noch nicht nutzen. Gibt da so Pläne, ja, man soll mal, es gibt lange Threads bei Swisscom, was da diskutiert wird und ja, wir kommen da mal und wir überlegen es uns, bliblablub. Aber Fakt, Stand heute geht's noch nicht. Und das ist halt genau der Mist. Also das ist eben nicht, ich sag's jetzt mal so, ich weiß, ich triggere ein paar Leute wieder, das ist eben nicht wie WhatsApp, wo einfach Meta eine App in den App Store knallt, du lädst die runter, völlig wurscht, wo du bei welchem Provider sitzt, Hauptsache du hast Internet und bumm, kannst du kommunizieren. So einfach ist RCS nicht und das ist in meinen Augen auch der Grund, warum sich's, ich sag's jetzt einfach, ich lehne mich ein bisschen aus dem Fenster raus, warum sich's nicht durchsetzen wird.
4: Ich glaube, RCS ist wunderbar in dem Moment, wenn es nach 5 Jahren oder nach 10 Jahren endlich mal von allen unterstützt wird und dann flächendeckend zur Verfügung steht. Und wenn dann der Worst Case eintritt, dass aufgrund internationaler politischer Verspannungen oder gegenseitiger Besteuerung oder irgendwelchen Restriktionen von heute auf morgen klassische Messenger-Dienste eingeschränkt wären, dass du plötzlich ein Fallback hast. Also ich skizziere jetzt mal ein Extremszenario, aber das ist, RCS ist so ein bisschen etwas, was man in der Hinterhand haben könnte oder kann,
3: ja,
4: wenn es denn irgendwann mal ausgerollt ist. Aber es hat natürlich nicht die Sexiness dessen, was wir heute einfach gewöhnt sind, wie du neue Technologien ausrollst. Nämlich wie du sagst, du hast einen zentralen Anbieter, der hat seinen Server, der rollt seine App aus und dann hat jeder sofort dann eben die Möglichkeit. Und das wirkt halt wirklich so aus der Zeit gefallen. Weil früher total war das ja tatsächlich so, dass du eben diese Insellandschaften hattest und das hat zwar früher schon die Leute genervt, dass du eben nicht überall alles hattest, aber man war es noch mehr gewöhnt. Und wir sind mittlerweile eben dadurch verwöhnt, dass eben diese App-Welt ganz anders tickt. Und mit RCS hat man uns jetzt wieder an das üble Netzbetreiber-Zeitalter erinnert. Ja. Und ich bin grundsätzlich bei dir, dass RCS eben aufgrund dieser Problematik es schwer bis es gar keine Chance haben wird, irgendwie nennenswert jetzt Marktanteile da zu erobern. Aber ich sehe es halt trotzdem einfach auch im Sinne der digitalen Souveränität als gute Sache an, wenn man heutzutage ein Fallback hat, auf jeden Fall.
3: Im Prinzip wäre das eine gute Sache. Und es wirbt ja eigentlich auch damit, dass du dich eben nicht mehr kümmern musst, hat der die App installiert? Funktioniert denn das bei dem? Weil ich meine, SMS, so beschränkt das ja ist, so altmodisch und uralt das ist, aber da ist es ja so, ich kann ja prinzipiell jedem Mobilfunkgerät eine SMS schicken. Punkt. Egal, ob das ein Android ist, ein neues, ein altes, ein iPhone. Wurscht. SMS geht im Prinzip immer. Und das war ja quasi so ein bisschen das Versprechen auch von RCS. Nur halt in modern, mit Bild und mit allem, was man halt so heute gewöhnt ist. Aber eben, ja, ich meine, selbst wenn sie es ausrollen, musst du es zuerst noch aktivieren. Es ist nicht mal out of the box da. Also ich spreche da einfach über meine Android-Smartphones. Da musst du auch zuerst so ein, ist was, sind nur ein paar Klicks, aber du musst es halt machen. Und wenn du es nicht machst, dann ist dein Gerät und du trotzdem noch nicht mit RCS quasi registriert im System. Also die Hürden sind in meinen Augen noch ein bisschen groß, für das man sagen könnte, das ist doch jetzt der Universalstandard, den meine Mutter und meine Tante auch nutzen können.
4: Es sind ziemlich dämliche Hürden, die halt ja auch von denen eingesetzt werden, die selber lautstark gefordert haben, alle mögen das unterstützen. Ich finde das immer so lächerlich, weil ja aus dem Android-Lager ja jahrelang geschrien wurde, Apple verweigert sich dieser Fortschreibung des SMS-Standards. Und wie du sagst, jetzt betrachten wir mit der neuen Gemengelage mal genauer, wie es denn im Android-Lager aussieht und stellen fest, die machen das als Opt-in teilweise.
3: Genau.
4: Wo man sich an den Kopf fässt. Das erinnert sehr stark jetzt an diese Geschichte, die wir dieser Tage auch hatten jetzt mit Instagram, dass die Ende-zu-Ende-Verschlüsselung da abschalten. Und das ja aber total versteckt haben in den Einstellungen. Also sie begründeten das damit, es wäre zu wenig genutzt worden. Aber die meisten Menschen wussten nicht mal, dass es diese Option gibt, geschweige denn, wie man es aktiviert. Und das ist dann so eine Halbherzigkeit, die an den Tag gelegt wird.

0: Problem, glaube ich, mit RCS ist auch, weil du gerade den Vergleich zu SMS angestellt hast, die SMS ist ja sozusagen die Grundfunktionalität. Wenn die nicht mehr geht, geht ja gar nichts mehr. Dann kannst du gar nicht mehr miteinander kommunizieren. Und RCS ist so nach meinem Gefühl für viele Netzbetreiber einfach nur ein Komfortmerkmal, wo die so ein bisschen so in dieser Optionalitätshaltung sind. Von wegen, ja, wir können das ja zuschalten irgendwann mal, dann können die auch mal ein paar Bilder verschicken. Aber mit SMS können sie ja kommunizieren. Also die haben nicht die Not und den Druck, das zu unterstützen. Und, aber sie sind andererseits auch nicht intelligent genug, es zu unterstützen. Weil ich meine, muss man ja auch knallhart sagen, die Netzbetreiber haben jahrelang rumgequakt, dass ihnen ja nun die SMS sozusagen entglitten ist, weil die Leute alle in die Messenger geflüchtet sind. Jetzt ist es ihre Chance, seit einem Jahrzehnt oder mehr mal wieder ein bisschen, nicht viel, aber ein bisschen Bedeutungshoheit zurückzuholen. Und was machen sie? Sie kriegen es nicht gebacken, da gemeinsam das hinzukriegen. Muss man mal ganz klar sagen. Also ich war ja großer Fürsprecher, als Apple damals angekündigt hat, RCS zu unterstützen. Mhm. Ich konnte mir auch nicht vorstellen, dass wir so eine Situation vorfinden, wie wir sie jetzt sehen. Und deshalb macht mich das auch ein bisschen wütend.
1: Ja, weil ich auch.
0: Weil ich einfach denke, das ist nicht der Technologie alleine geschuldet. Das ist auch so ein bisschen einfach menschliches Versagen, was wir da sehen.
1: Ja, absolut, absolut. Fairer Punkt, ist genau so. Und natürlich, ich meine, wenn wir jetzt sagen würden, hey, Moment mal, wir sind doch der Apfelfunk, das ist doch eine Apple-Bubble. Wir argumentieren so nicht, weil wir gucken gerne über den Tellerrand. Aber dann kann man natürlich sagen, okay, wenn du aber ein iPhone hast und der andere hat auch ein iPhone, dann musst du dich sowieso um nichts kümmern. Weil dann hast du genau diese Convenience. Ich muss weder was runterladen, noch muss ich irgendetwas tun. Ich habe iMessage, it just works, Punkt. Ich erreiche den anderen. Das ist ja cool, aber eben die Probleme, und da hat natürlich eben Android, gerade vor allem Google in den USA, ja sehr lange sehr lautstark getrommelt, gesagt, wie blöd, dass das ja nur unter iPhones geht. RCS könnte das erweitern, dass wir eben eine Kompatibilität herstellen können, aber eben, es ist einfach noch zu kompliziert.
0: Ja, und was man bei RCS sagen muss, weil ja in der Tat immer das Argument ja auch ist, von iPhone zu iPhone, das ist ganz toll, oder die Leute sind ja in ihren Messenger-Bubbles. Das Problem bei den Messengern ist ja auch, viele klagen ja, sie möchten zum Beispiel von WhatsApp weg oder auch anderen Messengern. Und sie haben das Dilemma, dass es aber ja keine Alternative gibt, mit der sie alle erreichen. So, oder wenige Alternativen gibt, weil einfach WhatsApp, zumindest in Deutschland, die größte Reichweite hat, andere Messenger dann teilweise deutlich dahinter liegen.
1: Und Standard.
0: Die besten Messenger, sage ich mal in Anführungszeichen, also die den höchsten Sicherheitsstandard haben, wie Signal oder Threema, verschwinden geringe oder moderat kleine Marktanteile. Und RCS wäre jetzt ja durch diese Verschränkung, weißt du, dass auch der Nutzer jetzt auf dem iPhone jetzt sich gar nicht so viele Gedanken machen muss, ich muss keine extra App installieren, ich bewege mich in meiner gewohnten Umgebung, hätte man ja eben die Möglichkeit, dass sozusagen das iPhone für dich regelt, auf welchem Wege das zu dem anderen Endgerät hinkommt. Du aber einen gewissen Grundstandard hast, wie es passiert, und du auch dann dieser Messenger-Falle entkommst. Also was ja auch durchaus dann reizvoll ist, um da mal eine Lösung herbeizuführen. Und deshalb ist RCS halt einfach mehr als nur ein neuer Messenger, weil diese generelle Unterstützung, die jetzt ja teilweise gegeben ist, jetzt auch dadurch, dass mit Apple ein großer dazugekommen ist, das war schon verheißungsvoll.
1: Natürlich. Ja, ich meine, drum ärgern wir uns ja drüber. Wenn das von Anfang an absehbar gewesen wäre, dass das Kacke ist, dann hätte es uns ja nicht gewundert, da würden wir einen dummen Spruch machen, gut ist. Aber die Idee und letztendlich auch das Konzept wäre ja eigentlich genau das. Es müsste so tief verankert sein wie die SMS. Da muss ich auch nichts konfigurieren, damit es läuft. It just works in dem Moment, wo ich die SIM-Karte oder jetzt moderner die eSIM aktiviere. Dann läuft der SMS. Da muss ich ja nicht noch irgendwas tun. Und so sollte RCS sein, weil dann hätten wir genau diese Unterschwelligkeit, diese Einfachheit, dieses Niederschwellige, ich kann es ja mal ausprobieren und ich erreiche eigentlich ja jeden. Das wäre wirklich großartig. Aber Stand jetzt kann ja alles noch kommen. Ich bin grundsätzlich ein optimistischer Typ, aber Stand jetzt muss man sagen, ist es eben nicht so. Ja. Und dann ist es klar, du probierst das einmal, merkst, das Gegenüber hat es ja gar nicht bekommen, funktioniert irgendwie nicht. Ja, was nimmst du denn dann wohl? Grübel, grübel. Ah ja, da gibt es ja so einen Standard, der ist in grün. Und dann bist du wieder bei WhatsApp, weil da erreichst du jeden. Das ist halt einfach so.
0: Ja, genau. Zumindest die allermeisten. Aber ich meine, das Gute ist ja wiederum, und das ist so ein bisschen auch der konstruktive Ausklang dieses Themas, dass es ja nicht riesige Hürden mehr sind, die genommen werden müssen, um diesem Zustand Abhilfe zu leisten. Also es wäre ja leicht möglich, wenn sich jetzt mal was bewegt, dass man mit RCS dann zumindest eine verlässliche Versorgung einfach hat bei allen Netzbetreibern, die ja eben relevant
1: Absolut.
0: Sind.
1: Absolut. Klar. Ich meine, die müssten ja nur einen IT-Praktikanten mal dran setzen, dann kann der das machen. Es ist nicht so schwierig, habe ich mir sagen lassen. Und dann funktioniert's. Also man muss es halt nur wollen, von dem her gesehen. Ja, also es ist keine große Sache. Braucht nicht ein Riesenstudium, um RCS zu aktivieren auf Provider-Seite. Man muss es halt nur tun. Drum der kleine Aufruf an die Provider, die es noch nicht gecheckt haben, macht doch das bitte einfach. Dann kriegt ihr nämlich das auch zum Fliegen, das Ganze. Gut, also und jetzt wäre es, wenn man es hätte oder wenn man es hat, ist es jetzt eben verschlüsselt, was natürlich auch so ein Ding ist. Ich meine, wann kam RCS raus? Das ist ja noch nicht 15 Jahre her. Dass das am Anfang unverschlüsselt rauskam, es war auch so ein bisschen ein Geburtsfehler halt, aber das wurde inzwischen behoben. Und mit iOS 26.5 ist es auch so, dass das iPhone, wenn es denn RCS-mäßig vom Provider freigeschaltet ist, verschlüsselt RCS senden kann. Und das ist natürlich, damit haben wir quasi, sage ich mal, sicherheitstechnisch wieder ein bisschen aufgeholt.
0: Ja, und vielleicht ist es auch gerade das richtige Signal in einer Zeit, in der Verschlüsselung ja in anderen Messengern in Frage gestellt werden. Mhm. Also wir hatten das Beispiel Instagram. Instagram ist jetzt nicht der wichtigste Messenger der Welt mitnichten, aber es zeigt halt so einen Anfang, ne? Also wenn es da schon losgeht, dass man Ende zu Ende zurücknimmt, dann diese Begehrlichkeiten kommen von verschiedenen Stellen, von den Messenger-Betreibern selber, die KI-Trainingsdaten haben möchten, von Behörden und Staaten, die eben dann freien Zugang haben wollen, dass sie beim Betreiber dann Chats dann mitlesen können. Und da ist ja vielleicht RCS dann auch jetzt einfach mal eine positive Botschaft, dass wir Verschlüsselung bekommen und die nicht abgeschafft wird.
1: Ganz genau, so ist es. Gut, aber es ist nicht nur RCS und Security, sondern wir kriegen auch noch neue Hintergrundbilder.
0: Oh ja, ich habe schon im Einsatz hier. Es gibt so zwei Komponenten, die man bei dem Thema Pride Luminance Hintergrundbild da besprechen kann. Das eine ist erstmal das Hintergrundbild selbst, wie sich das präsentiert. Ich finde es sehr interessant, einfach auch dieser Übergang, wenn du jetzt das Gerät in Standby schaltest und dann dieses Vollfarbige auf dem Screen in so dünne Streifen übergeht. Das ist ein, finde ich, im Übergang sehr witzig gemachtes, ja, unabhängig jetzt von der farblichen Gestaltung. Mhm. Es ist auch, das finde ich auch interessant, ein sehr individuell einstellbares Hintergrundbild. Also wer diese klassischen Regenbogenfarben nicht mag, die ja nun auch einen aktionistischen Hintergrund haben, der kann sich auch einfach da eine völlig freie Farbkombination, auch sag ich mal in monotonen Farben machen und kann das dann ganz nach seinen Bedürfnissen einstellen. Also das ist auch interessant an der Sache. Die zweite Komponente, die ich ja auch nennen möchte, weil ich doch ein bisschen auch erschrocken bin von Jahr zu Jahr, ist, wie sehr dieses Thema zum Reizthema geworden ist in der Diskussion. So zwischen denjenigen, die jetzt auch Probleme haben mit der LBQT, ich hoffe, ich habe es wieder richtig gesagt, Bewegung. Ja. Und wo ich einfach dann, weiß ich nicht.
1: Ja, ist schon krass, gell?
0: Das sehr schwierig finde, muss ich ganz ehrlich sagen, weil ich finde, es ist, man muss auch die Kirche im Dorfe lassen. Es ist ein Wallpaper, das als Angebot da ist und nicht irgendwie bei allen voreingestellt wird. Und wenn es einem gefällt, dann nutzt man es. Und wenn es einem nicht gefällt, ignoriert man es einfach.
1: Halt sein. Ja, Punkt. Genau. Ja, genau. Aber es ist halt leider ein Zeichen unserer Zeit. Und das finde ich eben ein sehr mühsames Zeichen unserer Zeit, dass solche Dinge dann plötzlich, ja, halt so auch so negativ und ganz generell einfach so unentspannt, sage ich mal, halt entsprechend dann passieren. Und so auch genau bei diesem Wallpaper, das ist so. Aber ich finde es auch, also mir gefällt es extrem, ich finde es mega schick. Ist richtig cool.
0: Ja. Ich mag es auch. Also ich mag das auch. Ich habe mir da jetzt diese ganz bunten Farben mal eingestellt, weil das wirklich dann auch sehr nett aussieht auf dem Screen. Aber ich habe auch schon mal diese eigene Farbanstellung ausprobiert. Die gefiel mir auch recht gut. Mhm. Ja, ein Gedanke halt noch zu diesem Streit, der darum ist. Ich verstehe ihn deshalb nicht, weil es ja jetzt auch nicht so ist, dass das einem jetzt im Betriebssystem auf dem Gerät da irgendwelche Messages da auf die Nase gedrückt werden. Also man kann das wirklich ganz neutral betrachten als einfach eine Option. Es ist nicht so, dass irgendwelche Pop-ups kommen und dann irgendwie so sagen, das machen wir, weil oder irgendetwas, sondern es ist einfach nur dort ein Wallpaper und die Erklärung, die gab es ja nur bei der Vorstellung dieser ganzen Sache in der Pressemitteilung. Also ich weiß halt nicht so.
1: Du musst es ja auch noch runterladen. Also ich habe es gar nicht gecheckt zuerst. iOS 26.5 drauf und dachte ich ja, wo ist es denn? Und aha, und dann dort, da musst du nochmal laden klicken, da musst du mal kurz warten, dann wird es runtergeladen. Also ja, es ist jetzt wirklich nicht ein Aufdrücken von irgendetwas. Man muss da schon sehr aktiv A suchen und dann B auch entsprechend aktivieren. Aber ja. Gut, auf jeden Fall, das ist auch dabei, sowohl auf der Watch wie eben auch natürlich auf dem iPhone zum Beispiel. Dann ist es so, dass wir theoretisch in Apple Karten oder eben Maps Werbung haben könnten, ist aber, glaube ich, im Moment zuerst mal nur in den USA der Fall, oder?
0: Ja, genau. Ich glaube, USA und Kanada sind die ersten, die das bekommen sollen, dass man eben dort dann Empfehlungen, also auch bezahlte Empfehlungen bekommt. Es soll schon wirklich so sein, dass das irgendwie auch eine gewisse Relevanz für einen hat. Wäre ja auch Quatsch, wenn einem irgendwelche Restaurants da angezeigt werden und man gedenkt gar nicht essen zu gehen oder es ist irgendwo ganz in Hintertupfingen, ganz woanders. Ja, das sehen wir jetzt auch. Ist aber eine Sache, die natürlich sehr kontrovers begleitet wird. Und ich kann es auch verstehen, dass die Leute das kontrovers finden, weil natürlich Apple sein Profil ja über viele Jahre geschärft hat als diejenigen, die eben nicht so mit Werbung und letztendlich ja auch ein Stück weit auch mit Daten arbeiten und das dann Google überlassen haben. Jetzt gehen sie halt doch in diesen Bereich rein. Und wir sehen ja auch beim App Store, und ich glaube, das verstärkt die Diskussion darum auch, dass das ja eben auch nicht dann unbedingt bei der sehr moderaten Anzeige dann so unbedingt bleibt. Ne? Also beim App Store sehen wir jetzt ja nun eine deutliche Zunahme der Werbung, die ja auch in Suchergebnissen angezeigt wird. Und was ja auch App-Entwickler nebenbei kritisch sehen, die ja dann auch sagen, dass es eigentlich immer schwieriger wird, in den Suchergebnissen noch irgendwo oben sichtbar zu sein, weil einfach zu viel Werbung jetzt künftig dazwischen steht.
1: Ja, genau. Ja, das ist genau der Punkt. Also ich sehe das auch sehr kritisch, muss ich sagen, weil halt eben Apple, die Datenschutz-Company, wirbt seit Jahren damit, sagt ziemlich explizit, nicht mal groß implizit eben, hey, wir wollen ja eure Daten nicht im Unterschied zu anderen, wir machen ja keine Geschäfte mit euren Daten, drum kommt doch zu uns. Und dann solche Geschichten, ja, klar, Werbung muss, wenn es überhaupt Werbung geht, habe ich auch lieber Werbung, die relevant ist für mich, als irgendwelchen Komplettquatsch, der komplett an allem vorbeigeht, was mich interessiert. Aber ja, das ist eben der Zielkonflikt. Und ich weiß nicht, also wie sich da Apple verhält. Klar, es ist jetzt noch nicht so inflationär und längst nicht bei jedem Dienst. Aber wir alle wissen, das fängt mal irgendwo an. Und du hast ja das Beispiel App Store genannt. Und jetzt kommt dann Apple Karten, also das wird sicher irgendwann im Sommer auch zu uns kommen, keine Frage. Und die Frage ist, wo geht's dann weiter? Also
0: Also das Thema Werbung begleitet uns bei Apple ja schon sehr lange. Die meisten haben es noch nicht mitgekriegt, weil Apple sehr lange sehr erfolglos in dem Bereich war. Du erinnerst dich auch noch an die iAds, die damals eingeführt wurden.
1: Oh ja, oh crazy.
0: Die Option das Angebot Apples, die App-Entwicklung sozusagen zu finanzieren, dass du eben keine Bezahl-Apps machen musst, sondern dass du eben über Apples Werbeservice, ein Werbebanner dann in deiner App, dann über eine Schnittstelle, die datenschutzfreundlich ist, dann da Werbung anzeigen kannst. Und das hat damals nur deshalb nicht so für nachhaltige Diskussion gesorgt, weil einfach die Werbetreibenden sind natürlich lieber zu den Datenkraken gegangen, die ihnen dann zielgenaues Targeting angeboten haben und nicht zu Apple, die dann halt versprochen haben, dass die nichts bekommen oder ganz wenig. Und deshalb hat das ja dann nicht gezündet und das Werbethema waberte immer hin und her. Jetzt sehen wir ja zum ersten Mal, dass Apple da so Erfolge mit feiert. Das Problem aus meiner Sicht ist aber auch, das hat sich halt verschoben von den Dritt-Apps hin zu den Apple-eigenen Apps.
1: Ja, genau. Und das ist halt, finde ich, schon ein fundamentaler Unterschied. Ich meine, wenn du dir Google Maps installierst oder was anderes und dann ist eben dort Werbung drauf, ja, okay, klar, dann weiß ich das eigentlich ja oder ich merke es dann. Aber in den Apple-eigenen Apps, ist dann schon sehr nah. Da kaufst du dir quasi so ein teures, ich sag's mal ein bisschen salopp, so ein überteuertes Gerät, das mit Datenschutz wirbt und wirst dann trotzdem mit Werbung, ich sag's ein bisschen böse, belästigt. Ich weiß nicht, wie Apple diesen Spagat mittelfristig, wie sie den gehen wollen. Ob man den überhaupt gehen kann.
0: Ja, da haben sich ja schon viele dran versucht. Ich meine, wir sehen das ja auch selbst bei Küchengeräten oder Fernsehern, dass ja der Hang mit Werbung dort zu arbeiten, dann ausgeprägt ist, einfach im Sinne von, wie schaffen wir weitere Monetarisierung? Alle haben ja das gleiche Problem. Die Geräte sind so ausgereift, dass die Leute halt in geringeren, in kürzeren Intervallen diese Geräte dann aktualisieren, neue kaufen. Hm. Und man stärkt dann das Services-Geschäft eben, indem man dann die Werbung verkauft. Aber man bricht natürlich so mit Gewohnheiten. Also man muss ja zum Beispiel beim iPhone sagen, wir haben jetzt 20 Jahre lebten wir dem Glauben, dass wir zwar einen recht hohen Gerätepreis entrichten an Apple, aber dafür ja eben auch dann zum Beispiel ein Betriebssystem bekommen mit Software, die einerseits viele Bedürfnisse abdeckt und gleichzeitig aber uns ja auch dann, das ist halt bezahlt, ne? Das ist halt unseres. Da funkt nicht nur einer zwischen und bewirbt dich mit irgendwelchen Dingen.
1: Ja, das war das Versprechen, das war der Deal quasi.
0: Genau, das war der Deal. Man muss ja fairerweise sagen, dass Apple auch bislang noch sehr, sehr dezent vorgeht in dem, was sie da machen. Sie hauen ja nicht jetzt im App Store zum Beispiel Werbung für Nicht-Apps rein irgendwie, sondern das ist ja kontextbezogen, genauso jetzt in der Karten-App. Also sie versuchen schon irgendwo auch eine Brücke zu schlagen. So bei der Zeitung haben wir mal gesagt, Werbung, die nützlich ist. Ne? Also die es gab immer dann früher damals TM, gab es dann immer auf Seite 3 oder 5 den ständigen Anzeigenkunden Aldi, der seine Angebote der Woche dort gemacht hat oder Lidl oder welcher Discount auch immer. Und für viele war das auch echt ein Mehrwert in ihrer Zeitung, weil sie dann gesagt haben, ja, das interessiert mich einfach, obwohl es bezahlte Werbung war.
1: Ja.
0: Aber da hat man dann geschaut, was haben die für Angebote, was ist für mich interessant. Und das haben manche tatsächlich als Ergänzung des Informationsangebots gesehen, wenngleich es ja eigentlich eine klare Trennung da gibt. Und ich sehe, dass Apples Versuch, das jetzt so dort auszuweiten, geht ja in eine ähnliche Richtung. Sie wollen ja auch den Leuten jetzt nicht, die Leute nicht mit Dingen konfrontieren, die völlig artfremd sind, einfach nur zu zwangs zu monetarisieren, sondern sie gucken ja schon, dass das irgendwie doch auch eine Nützlichkeit hat. Trotzdem ist es eine Gratwanderung.
1: Ja, extrem. Das meine ich. Also es ist viel heikler, wenn Apple das macht, auch zurückhaltend, als wenn das eben Google, Meta und alle anderen machen, weil die haben, was Werbung anbelangt, natürlich den Ruf schon verloren sozusagen. Da weiß man, womit man ungefähr rechnen muss. Bei Apple eben nicht. Und da ist ja auch Apple, ich sage es mal umgekehrt, da ist ja Apple auch selber schuld. Apple hat ja implizit damit geworben, hey, eben, wir wollen ja eure Daten gar nicht. Kauft unsere Geräte, wir verdienen darüber und dann ist gut. Und jetzt sieht man halt das Services-Geschäft, welches explodiert. Klar, zum Glück nicht wegen Werbung nur bisher, sondern wegen anderen Diensten. Aber nichtsdestotrotz, man sieht halt diese Verlagerung, wie es von dir so schön erklärt wurde, die Leute kaufen eben nicht mehr. Selbstverständlich jedes Jahr ein neues iPhone, weil das braucht man ja auch nicht und die Dinger sind ja auch mehrere Jahre lang noch gut. Apple will aber trotzdem jedes Jahr Geld verdienen. Also der Konflikt ist da und ja, wir müssen mal gucken, wie das weitergeht. Wir werden das, sage ich mal, weiterhin kritisch begleiten.
0: Ja, das ist auch die Frage. Ich meine, wenn das jetzt weiter erfolgreich ist, für Apple wird es ja auch zunehmend zur Herausforderung zu überlegen, wie können wir das fortsetzen, dass wir mehr Geld machen, aber gleichzeitig
1: ohne die User zu vergraulen.
0: Genau, es noch dezent halten, weil du wirst natürlich unweigerlich ja irgendwann die Grenze doch überschreiten, dass es dann eben nicht mehr dezent und zurückhaltend ist, sondern einfach irgendwie auch in einem merkwürdigen Prozentanteil dann plötzlich dann auch in Erscheinung tritt.
1: Ja, ganz genau. Gut, und dann gibt es noch ein paar Features, eine ganze Feature-Suite, sage ich mal, über die wir, ich glaube, schon seit 2 oder 3 so Punkt-Releases immer wieder diskutieren. Und zwar das Thema EU-Interoperabilität. Yes, ich habe es, glaube ich, richtig ausgesprochen.
0: Perfekt, bravo.
1: Auf Anhieb, bravo. Ich werde es kein zweites Mal mehr sagen. Also über so Dinge wie zum Beispiel, dass ich jetzt mit meiner Galaxy Watch, Smartwatch von Samsung, genau gleich Benachrichtigungen easy peasy bekommen kann von meinem iPhone und so weiter. Und da ist ja so, wir wissen, dass die EU das schon länger von Apple fordert. Wir sehen es aber noch nicht so richtig und wir denken oder wir gehen davon aus, bei jedem Punkt-Release, bei Punkt 4 haben wir genau die gleiche Diskussion geführt. Ja, jetzt ist es da. Wie ist denn jetzt der aktuelle Stand in dem Bereich bei Punkt 5?
0: Ja, Apple hausiert ja tatsächlich nicht damit, dass sie das jetzt implementieren.
1: Hätte das gedacht.
0: Und wir haben ja auch bei den vergangenen Releases, es wurde in der Beta ja teilweise getestet und wurde auch gesichtet. Und dann haben sie es dann im Final Release wieder rausgenommen aus irgendwelchen Gründen. Wahrscheinlich, weil irgendwas noch nicht so zufriedenstellend funktioniert hat. Und jetzt angeblich soll es in der Punkt 5 drin sein, aber so richtig wissen wir es auch nicht, weil es ja eben auch keinen Nutzer dafür gibt und Apple sich da noch bedeckt hält. Also es scheint wohl so zu sein und sie müssten eigentlich auch, wenn man die Fristen betrachtet, längst geliefert haben. Also das ist,
1: ja.
0: Ich glaube, die Beta-Phasen zählen damit rein. Vielleicht ist das auch so der Grund, dass sie da schadlos bislang davongekommen sind.
1: Mal drin haben und danach wieder nicht mehr. Dann haben sie ja quasi mal drin.
0: Ja, weil sie guten Willen bewiesen haben. Ja. Ne? Also weil sie letztendlich gezeigt haben, wir arbeiten daran und dass sie natürlich da auf technische Hürden stoßen können, gerade bei so Systemeingriffen. Das muss man ihnen natürlich zubilligen. Also ich denke auch, dass die EU-Kommission, so unmenschlich sie von Apple manchmal dargestellt wird, aber dass die schon auch da ein Auge zudrücken, wenn sie sehen, dass das Bemühen da ist, das jetzt zu implementieren. Und dass sie dann nicht gleich jetzt auch pro forma ein Fristbewahrungsverfahren dann da einleiten. Aber ja, also es ist mutmaßlich da. Jetzt werden wir sehen, was daraus gemacht wird, weil das ist ja dann tatsächlich die nächste spannende Frage, ob jetzt dann einer der Hersteller da mal rangeht. Wir haben schon so viel Potenzialtechnologie gesehen, die jetzt dann dort implementiert wurde über andere Browser-Engines, alternative App-Stores und. Was man alles mittlerweile machen kann im EU-Gebiet. Aber es finden sich halt dann keine bis wenige, die da tatsächlich von Gebrauch machen.
1: Ganz genau. Und das ist natürlich halt auch auf der anderen Seite sozusagen ein Problem. Nehmen wir jetzt mal Samsung mit der Galaxy Watch. Ist natürlich dann schon die Frage, ja, jetzt kann man das machen. Aber erstens möchte Samsung natürlich viel lieber, dass du dir das neue Galaxy S irgendwas kaufst, was perfekt mit der Galaxy Watch zusammenspielt. Punkt 1. Punkt 2 ist aber auch, wenn sie das tun, wenn sie Ressourcen drauf schmeißen und sagen, ja komm Freunde, das entwickeln wir jetzt, dann ist es ja trotzdem nur für die Kunden in der EU. Nicht mal die Schweizer, die haben das nicht. Also du weißt, dein potenzieller Markt, ja, der ist nicht klein, ich will das nicht kleinreden, aber es ist dann eben nicht so, dass das weltweit quasi für alle iPhone-Nutzer könnten wir jetzt mit einer geilen Werbekampagne denen unsere tolle Smartwatch andrehen. Nein, es sind dann doch nur die EU-Kunden. Und ich glaube, das ist halt schon ein Punkt. Also ich bin ja da generell recht skeptisch. Ich weiß nicht, ob die Hersteller das wirklich machen wollen. Die Apple-Plattform ist attraktiv, aber die meisten, gerade so im Bereich Smartwatch und solche Sachen oder Wearables generell, die haben ja ihre eigenen Ökosysteme und versuchen natürlich logischerweise die eigenen Ökosysteme auch zu pushen.
0: Ja.
1: Und ob die dann nur für die EU das machen, ich bin da recht skeptisch.
0: Ja, ich gebe dir recht. Also zum Beispiel im Bereich der Smartwatches ist es, glaube ich, ein frommer Wunsch, dass jetzt Samsung seinem eigenen Ecosystem einen Dämpfer versetzt und jetzt dann eine volle Unterstützung für das Apple-System bietet, womit dann die Leute dann sich den Kauf eines Samsung-Smartphones künftig sparen könnten. Das ist schwierig. Es gibt gewisse Features, bei denen bin ich der Ansicht, dass die Hersteller auch interessiert sind, die zu haben. Also zum Beispiel dieses einfachere Pairing, wenn du jetzt zum Beispiel da Bluetooth-Kopfhörer hast, dass du dann eben wie bei den AirPods nur ein Case aufmachen musst und dann wird das angezeigt zum Connecten und die Leute müssen nicht in die Einstellungen gehen.
1: Cool.
0: Das ist ja auch Teil dieser Maßnahmen jetzt. Also das ist ja auch mit drin. Ja. Da könnte ich mir tatsächlich vorstellen, dass wir das auch tatsächlich mal sehen werden. Aber das grundsätzliche Dilemma ist, und das haben wir ja damals bei den alternativen App-Stores auch schon mal besprochen, dass die EU der falschen Annahme dann aufgesessen ist, dass Apple aus ihrer Sicht zur Vernunft kommt. Dass wenn die EU jetzt für ihren riesigen Wirtschaftsraum, der ja nun kein kleiner ist, einen US-Riesen dazu drängt, so einen Aufwand zu machen, dass in Cupertino dann gesagt wird, ach, wisst ihr was, wir machen aus der Not eine Tugend. Wir machen das jetzt einfach für alle. Wir haben den Aufwand jetzt getrieben und wir sind auch plötzlich wach geworden. Wir haben festgestellt, das ist ja ein Riesenvorteil.
1: Genau, komm, wir machen das weltweit. Ja.
0: Und das funktioniert überhaupt nicht, weil Apple, wir haben gesehen, wenn Apple überhaupt sich mal drauf einlässt, dann machen sie es auch, bevor überhaupt irgendeine Regulierung greift. Also auch zeitlich greift. Wir haben es bei USB-C gesehen. Da haben sie nicht gewartet, bis die Deadline dann verstrichen ist, sondern sie haben es vorher gebracht und haben so getan, als wenn es ihre Überzeugung war. Wir haben das bei NFC gesehen. Und bei allen anderen Dingen, die sie einfach aussitzen, da sind sie so, dass sie dann so in diese Schmollecke gehen und sagen, ja, jetzt sowieso nicht mehr, wenn ihr uns so kommt. Und das ist ein Riesenproblem. Und gleichzeitig ist es aber auch so, weil eben diese, glaube ich, naive Sicht, die da in Brüssel vorherrscht, dass sie die Geschicke so drehen können, nicht funktioniert hat, müsste man mittlerweile aber auch über einen anderen Modus vielleicht mal überlegen bei der Interoperabilität. will sagen, dass man nicht jetzt irgendwie da Tech-Hersteller rumschikaniert, dass sie jetzt irgendwelche Sachen öffnen, die am Ende gar keiner haben will, sondern dass man tatsächlich auch die Nutzer solcher Öffnungen dazu verpflichtet, wenn sie wirklich Interesse haben, sich auch dazu zu committen. Auch strafbewehrt. Weißt du, das Problem ist ja folgendes. Am Anfang des DMA stand ja die Forderung, Hersteller, macht ein Kontaktformular oder sonst was, dass die Leute sagen können, meinetwegen ein Kopfhörerhersteller, hallo Apple, ich möchte gerne diese Funktion bei euch im System auch nutzen. Das war ja am Anfang auch, wie Apple das ja angeboten hat mit der Interoperabilität. Die Hersteller konnten sich bei Apple melden und Apple guckt dann, wie sie es realisieren. Die Realität war, Apple hat alles abgelehnt, weil sie immer gesagt haben, nee, gefährlich, geht nicht und so weiter und so fort. Das hat ja erst dazu geführt, dass die EU jetzt um die Ecke gekommen ist und hat jetzt in einem weiteren Verfahren dann gesagt, okay, dann schreiben wir euch jetzt vor, ihr müsst das und das und das und das öffnen. Jetzt haben wir das und das und das geöffnet und stellen fest, keiner will es nutzen. So, jetzt ärgert sich Apple natürlich völlig zu Recht, dass irgendwie 100 Entwickler jetzt Monate sich da abgekämpft haben, um was zu implementieren, was keiner verwendet. Und da wäre ja eigentlich dann der Weg, dass man sagt, die EU ist ein Mittler, dass halt zum Beispiel Hersteller X, meinetwegen Samsung, will jetzt seine Galaxy Watches auch dann mit Apples System nutzen können. Dann müssen die das Interesse anmelden, die EU befindet darüber, verdonnert Apple dazu, das zu machen. Aber wenn Samsung das nicht nutzt, müssen die auch eine Millionenstrafe zahlen, weil sie Apple dazu verleitet haben, etwas zu tun, was keiner braucht. Also weißt du, so eine gewisse Nutzerhaftung
1: auch einfordern.
0: Und das wäre fair. Also ich glaube, da könnte man irgendwie tatsächlich sinnhafte Interoperabilität herstellen.
1: Stimmt.
0: Ohne dass jetzt das so endet, dass jetzt irgendwelche, ich meine, am Ende sind ja auch einige einfach Mitbewerber von Apple da unterwegs.
1: Ja, klar.
0: Die rumgestänkert haben, ja, Apple macht dies zu, macht das zu. Aber wenn es dann offen ist, dann nutzt es keiner.
1: Ja, genau, stimmt. Ja, es wäre eigentlich wirklich eine gute Idee, da hast du recht. Also das würde unter Umständen sogar funktionieren. Ich meine, ich glaube auch, also ich will diese Interoperabilität nicht komplett abschreiben. Ich glaube eben gerade auch im Kopfhörerbereich. Nehmen wir zum Beispiel Sony. Ja, die machen auch Smartphones, aber die kauft niemand und das wissen sie selber. Also die haben ja, ihr Ökosystem sieht ganz anders aus. Die haben geile Kameras, aber die haben auch zum Beispiel mega gute Kopfhörer. Und da wäre es ja auch so, das wäre mega praktisch. Die XM schieß mich tot, Noise Cancelling Kopfhörer legst du daneben und dann kommt diese schöne Pop-up und blibber und brauchst vielleicht zum Beispiel gar keine App. Das würde Sony helfen, das würde aber auch Apple helfen. Sony selber hat aber jetzt nicht irgendwie diesen Ökosystemgedanken, wir sperren alle ein, wie das ja Samsung definitiv hat und Google ja auch. Also ich glaube, Ich bin jetzt schon gespannt, ob, wenn das Apple jetzt quasi anbietet, diese Schnittstellen, ob dann zumindest eben vielleicht im Kopfhörerbereich gewisse Hersteller, man muss es wirklich einschränken, darauf dann aufspringen werden. Also das wäre ein interessanter Use Case, ohne dass sie sich selber in irgendeiner, also klar, es kostet Entwicklungsressourcen, kann ich nicht abschätzen, wie aufwendig das ist, aber das wäre zumindest etwas, wo wir vielleicht auch mal Resultate sehen, weil es ist, wie du sagst, wir reden schon sehr lange darüber, die EU poltert schon sehr lange, Apple wehrt sich auch schon sehr lange, aber in vielen Dingen haben wir ja bisher noch keinerlei Resultate gesehen, was jetzt in dem Fall gar nicht an der EU, sondern Apple liegt, sondern es hat halt noch keiner umgesetzt. Und ich hoffe schon, dass jetzt irgendwo in einem Bereich wir das wie auch einfach mal, ja, ganz salopp gesagt, einfach mal sehen können.
0: Genau, ja, und das Kopfhörerbeispiel ist auch insofern ein gutes, weil dort ja auch Apple zumindest begrenzt selbst eingesehen hat, dass sie sich da bewegen müssen. Sie haben ja dort ja präventiv, bevor jetzt auch diese Anforderung der EU kam, ja schon über die Entwicklerschnittstellen zumindest die Möglichkeit eröffnet, dass du dieses einfachere Pairing machen kannst in den Apps der Entwickler von solchen Geräten. Was natürlich aus deren Sicht kein attraktiver Kompromiss ist, weil ich meine, dieses Alleinstellungsmerkmal von Apple, dass du einfach im Homescreen das machen kannst, ist natürlich um Längen noch komfortabler. Aber es zeigt ja auf alle Fälle, dass Apple gesehen hat, dass das ein Alleinstellungsmerkmal ist, da wo sie sich dann doch bewegen müssen. Mhm. Und wir hatten das ja auch in der Apfelfunk am Hörer jetzt dann die Diskussion. Ich fand's okay am Anfang, dass Apple dieses exklusive Merkmal für sich reklamiert hat, dass sie gesagt haben, wir haben jetzt oder ich habe ich das in Abflug am Hörer, ich weiß gar nicht mehr, in welchem Podcast ich das gesagt habe. Ist egal, ich habe es irgendwo gesagt, dass sie eben dieses einfache Pairing damals eingeführt haben und dass sie dann erstmal gesagt haben, so, und das ist jetzt für uns jetzt erstmal 2 Jahre eine gewisse Exklusivität, die wir da jetzt für uns in Anspruch nehmen. Aber dass sie daraus so ein lebenslanges Vorrecht machen und das ja auch wirklich dann für die Verbraucher ja eine unnötige Verkomplizierung ist.
1: Mhm.
0: Und es fällt mir auch wirklich kein guter Sicherheitsgrund ein, warum das nicht möglich sein soll, da eine Schnittstelle anzubieten. Andere Dinge bin ich völlig bei Ihnen. Da kann ich völlig nachvollziehen, Ihre Argumentation, dass Sie sagen, dass es zumindest Potenzial für Probleme birgt. Aber diese Geschichte ist eine reine Vermarktungsgeschichte im Sinne von unsere Geräte sind besser, weil. Und das ist ein Punkt davon.
1: Ja, bin ich absolut bei dir. Komm, lass uns zum nächsten Thema kommen, weil das passt natürlich wunderbar dazu und vor allem auch gerade darüber, dass du gesagt hast, andere Dinge haben ja durchaus Potenzial für Probleme. Und ich glaube, da sind wir jetzt bei einem guten Punkt. Und zwar geht es um eine absolut erstaunliche Unterstützung von Google durch Apple vor der EU-Kommission, weil die EU-Kommission hat ja von Google unter anderem gefordert, ist ja auch schön, dass wir mal in diese Richtung, wir haben ja schon oft gesagt, man hört immer nur von Apple, weiß die EU eigentlich, dass es noch Google und andere gibt? Ja, sie wissen es. Und sie haben zum Beispiel von Google gefordert, dass die Integration ihres KI-Assistenten Gemini halt so exklusiv und tief ist, dass sie das doch gefälligst auch machen müssten für ChatGPT und andere. Und da hat sich jetzt Apple eingeschaltet.
0: Genau, es geht ja darum, dass die EU-Kommission da erstmal einen Entwurf für Maßnahmen vorgelegt hat. Das ist ja immer so ein Verfahren, was da läuft, wo dann wochenlang dann Stellungnahmen dann erbeten werden. Und jetzt wirkt sie halt in den nächsten Wochen, Monaten ab über die endgültigen Maßnahmen. Aber das, was sie da von Google gefordert haben, das ist ja wirklich extrem tiefgreifend. Das geht auch noch viel weiter als das, was sie da bei Apple eben eingefordert haben. Mhm. Nämlich der Gestalt zum Beispiel, dass KI-Assistenten die sogenannte Wake Word, also dieses Aufwachwort, mit dem du dann irgendwie Siri startest oder eben Gemini, dass da eben das geöffnet werden muss für andere Entwickler und KI-Anbieter. Da ist es wieder passiert.
1: Du hast es wieder genannt, das böse Wort. Genau. Und das wollen sie quasi, während du deine Iris versuchst zu bändigen.
0: Ja, ich probiere das mal eben hier.
1: Genau. Das quasi wollen sie eben jetzt auch, oder hat die EU verlangt von Google. Und das ist halt schon, und da hat jetzt Apple in einer sehr ausführlichen Stellungnahme, weil da konnten auch die anderen, konnte man quasi Stellung nehmen zu diesem Entwurf, zu dieser Idee der EU. Und das hat jetzt Apple eben gemacht in einem, glaube ich, 38-seitigen Paper. Und da schreiben sie, und ich meine, das ist ja spannend, dass Apple das sagt, aber schreiben sie halt auch, ja, dass das natürlich mega problematisch ist, wenn da jeder KI-Dienst ein Wake Word machen kann, dass Andy quasi die ganze Zeit auf alle diese Worte hört, um dann vielleicht, je nachdem, was du sagst, ChatGPT zu starten, Perplexity, Claude, whatever, ist das ja tatsächlich etwas, auch wenn ich jetzt nicht irgendwie Super Security-Spezialist bin, das leuchtet eigentlich jedem ein, dass das vielleicht jetzt nur eine mäßig gute Idee ist, oder?
0: Und das Wake Word ist ja tatsächlich nur ein ganz kleiner Aspekt.
1: Ja,
0: also das geht ja noch weiter. Wir reden über Datenzugriff auf SMS, Kontakte und Bildschirm. Wir reden über sogenannte Overlays, also dass dann eben dann KI-Anbieter etwas rüberlegen können über den klassischen Screen, so wie ja eben das auch bei den, ich sage jetzt nicht mehr den Namen, bei den heutigen Sprachassistenten der Fall ist, dass man dann eben, die auf dem Betriebssystem sind, dass die dann über so ein Overlay da reinkommen, aber das kann natürlich auch missbraucht werden. Und wir reden auch am Ende darüber, über die Belastung der Geräte, wenn sie ständig dann always on hören müssen, ob sie berufen werden. Und wenn sie dann auf eine ganze Zahl von sogenannten Wake Words dann warten müssen, dann kann das natürlich auch dazu führen, dass dann eben auch die gewohnte Batterielaufzeit zum Beispiel schnell dahin ist und generell einfach auch das Mikrofon auch ständig mitläuft für irgendwelche Dinge, was dann auch problematisch ist. Also es ist eine ganze Reihe und Apple hat jetzt in diesem 38-seitigen Paper davon gesprochen, dass das ein groß angelegtes Sicherheitsexperiment an europäischen Nutzern sei. Also sie haben da richtig die Keule rausgeholt, dann die juristische. Und es ist schon interessant, aber es ist natürlich nicht ohne Eigennutz, weil es geht ja letzten Endes darum, sie helfen Google hier vordergründig, aber es geht natürlich auch vor allem darum, einen Präzedenzfall zu verhindern, der nämlich alle, die KI anbieten, irgendwann betrifft, dass sie sich so weit öffnen müssen.
1: Ja klar, ich meine, Apple macht das ja nicht aus Liebe zu Google, auch wenn man ja sagen muss, dass die Zeiten, wo sie extrem frostig waren zusammen, die sind ja so ein bisschen vorbei. Aber logisch, ich meine, wenn jetzt Google gezwungen wird, das bei Gemini so zu ändern, dass da alle anderen reinkommen, dann weiß natürlich Apple genau, dann kommt die EU als nächstes und sagt, hey, da deine Iris, das geht auch nicht da mit diesem Wake World und Zeugs und Sachen, mach das gefälligst auch. Also von dem her gesehen ist genau der Punkt, wie von dir gesagt, Apple will da Google unterstützen und beide wollen, dass da ein Präzedenzfall verhindert wird. Weiß man denn schon? Also wir sind jetzt eigentlich noch erst in dieser Vernehmlassung sozusagen, oder? Also ja. Eben Apple hat Stellung genommen, Google wird logischerweise dazu ja auch Stellung genommen haben. Entscheidungen sind ja da noch nicht gefallen, oder?
0: Nein, also heute ist tatsächlich, oder jetzt, wir sind ganz kurz vor dem Ende der Frist, an diesem 13. Mai um 23.59 Uhr, endet diese Eingabephase und danach wird das dann alles ausgewertet. Es ist noch ganz interessant, es ist ja nicht nur Kritik in diesem Schreiben von Apple drin, sondern, und das finde ich eigentlich auch gut, dass sie jetzt sich nicht damit begnügen, einfach nur zu sagen, alles ist schlecht, was die EU will und wollen das nicht, sondern sie haben auch einen Vorschlag gemacht, von dem wir vorher auch noch nicht gehört haben, der sogenannte Trusted OS Agent, eine Art Zwischenschicht, die sie da einbauen wollen oder dann vorschlagen, dass alle die dann einbauen, die sozusagen so ein Vermittler ist. Also dass dann dass die Systeme nicht komplett für alle KI-Assistenten geöffnet werden, dass aber die KI-Assistenten einen gleichberechtigten Zugang bekommen, wie ihre eigenen Assistenten auch, sodass eben dann eine gewisse Sicherheit dann doch gewährleistet ist.
1: Ja, ganz genau. Also das ist wirklich spannend. Ich meine, das ist ja auch so eigentlich eine Änderung von Apples Strategie. Ich meine, wir haben jahrelang sprechen wir darüber, dass Apple versucht, möglichst alles zu verhindern und komplett abzubügeln. Und zwar immer so Security und geht gar nicht und geht zu weit und blablabla. Und hier ist es ja jetzt wirklich so, klar, sie sagen auch, hey, viel zu gefährlich, absolut idiotischer Vorschlag, Freunde, aber sie sagen eben auch, man könnte es ja auch versuchen, anders zu lösen. Und das ist ja etwas, was ihr bei den bisherigen Kämpfen, sei es beim App Store, wenn wir ein bisschen weiter zurückgehen und so, haben wir das ja so eigentlich nicht erlebt, oder?
0: Nein, das haben wir nicht erlebt. Nun war allerdings auch der Unterschied, dass Apple immer in einer schwierigen Position war, weil sie ja eben sich selbst verteidigt haben dagegen. Ja. Und jetzt haben sie sich da eingeschaltet in das Verfahren. Und ich halte das auch für einen juristischen Schachzug, der extrem klug ist, dass sie jetzt so als der Dritte dort in Erscheinung treten. Sie betonen ja nicht ohne Grund, dass sie nicht dann da Teil oder Partei des Verfahrens sind, sondern das sagen sie an vielen Stellen, dass sie ja eben gar nicht, dass sie sich melden, obwohl sie gar nicht betroffen sind, obwohl wir beide ja wissen, dass es ja indirekt dann doch ja
1: natürlich,
0: der Fall ist, damit sie aus einer anderen Warte sprechen können.
1: Ja,
0: und ich finde diesen Rollenwechsel hochinteressant. Ich begrüße den übrigens aber auch sehr, weil wir beide fanden ja Apples Haltung in den letzten Monaten teilweise schwierig, weil sie einfach
1: kontraproduktiv auch
0: sich so ein bisschen in eine nicht konstruktive, beleidigte Leberwurst da einfach verwandelt haben. Und jetzt machen sie Vorschläge, wo wir erwarten können, dass die EU sich da gefälligst auch mal mit auseinandersetzt und auch jetzt mal dazu Stellung nimmt und nicht einfach das abtut und sagt, ja, wir regulieren, wie wir wollen, sondern dann sich da mal mit diesen Vorschlägen auseinandersetzt und uns dann darlegt, sachlich, fachlich, warum das möglicherweise nicht geht oder warum es geht und dann vielleicht dann auch ihren Kurs anpasst. Also das finde ich sehr gut. Ich habe schon seit einiger Zeit den Eindruck, dass Apple auch durch die guten Erfahrungen, die sie in Japan gemacht haben, wo sie ja sehr stark im Dialog waren mit Regulierungsbehörden. Und wir wissen ja, dass das da auch viel geräuschloser dann geklappt hat mit der Einführung der dortigen Gesetze, dass sie vielleicht doch irgendwo jetzt so gemerkt haben und weil aber auch immer mehr Länder diese Regulierung ja einführen, dass es so nicht weitergehen kann. Ich meine, die EU ist eine offiziellen Sprecher, hat immer noch wirklich Buhmann hoch 10, ne? Also Kyle Andier, der Justiziar von Apple, hat ja kürzlich erst im Handelsblatt dann nochmal vom Leder gezogen.
1: Ja.
0: Aber ich finde schon, dass so, es ist eine Hand, die irgendwo ausgestreckt wird dort.
1: Na, den Eindruck habe ich auch. Den Eindruck habe ich auch. Und das ist ja wirklich, was das anbelangt, Rolle hin oder her, das erste Mal, dass Apple so agiert. Von dem her ist das sehr spannend. Auch es wird natürlich auch generell spannend sein, zu beobachten, wie es da weitergeht, weil klar, wir konzentrieren uns meistens auf Apple, wenn es um die EU geht. Aber ich fand das eben auch spannend, halt, als ich das gelesen habe, was die EU da von Google verlangt, dachte ich so, holy shit, das ist aber wow. Und ja, es ist interessant, also auch diesen Case zu beobachten, wie das da entsprechend weitergeht. Gut. Ja, du, hey, ich wollte heute nach langem, ja, muss ich sagen, mal wieder den Atlas-Browser starten. Für die, die das nicht wissen, das ist quasi der KI-Browser von ChatGPT. Ich nutze den sonst nicht unbedingt. Ich bin da bei KI-Browser beim Thema eher so bei Komet von Perplexity. Der ist ein bisschen weniger datenhungrig, aber darum soll es gar nicht gehen. Ich habe dann die App geöffnet, die ist bei mir verlinkt im Doc, alles gut. Die ging auf, das ging eine halbe Sekunde, dann kam eine Meldung, baff, wo es geheißen hat, hey, Achtung, Malware, wir haben es in den Papierkorb verschoben. Und ich dachte so, Moment mal, ich habe doch die auch schon genutzt, das ist schon eine Weile her. Und dann habe ich, wie man das so macht, bei Heise nachgeschaut oder zuerst mal im Internet natürlich. Und dann wurde mir tatsächlich Heise vorgeschlagen und die haben das erklärt, dass auch ChatGPT davon betroffen sein kann, wenn du es länger nicht aktualisiert hast, die lokale App auf dem Mac, dass die jetzt plötzlich als Malware klassifiziert werden, weil irgendwie, das erklärst du mir jetzt richtig, OpenAI sein Entwicklerzertifikat getauscht hat, oder?
0: Ja, die mussten das tatsächlich auswechseln, weil es da einen Sicherheitsvorfall Ende März gegeben hat, wo es einen sogenannten Supply Chain Angriff gab. Und der hatte halt zur Folge, dass das Zertifikat, das sie da bislang benutzt haben, das Signierungszertifikat der macOS App, das musste ausgetauscht werden. Und wenn man jetzt eben dann noch ältere Versionen hat, lest das am besten nach, welche Versionsnummern das sind. Hier sind so viele Ziffern, das kriegt man kaum jetzt dann sich gemerkt. Aber dann muss man eben dann die App einmal frisch herunterladen, da ist das neue Zertifikat dann drin. Und dann wird das auch von Apple freigegeben, weil Apple ja eben alle nur noch signierte Apps dann zulässt. Also das ist ja eben eine Sicherheitsmaßnahme, die sie da damals eingeführt haben.
1: Ist eigentlich auch ein schönes, ich meine, es gibt ja nichts zu tun, seien wir mal ehrlich, auch wenn ChatGPT nicht mehr läuft, erstens im Browser läuft es immer noch und zweitens kannst du sie ja schnell runterladen und dann geht's wieder. So habe ich das natürlich auch beim Atlas-Browser dann gemacht. Aber eigentlich ja ist das ein, ich sage mal, ein schönes Live-Experiment oder eine Live-Demo, wenn man so will, dass das mit den Zertifikaten ja im Prinzip eben schon funktioniert. Also das könnte ja auch so laufen, wenn jetzt Apple gewahr wird, hey, aber diese App, da stimmt was nicht, da kann ja auch Apple dieses Zertifikat zurückziehen und dann knallball, dann läuft die App nicht mehr, da kann ich die plötzlich nicht mehr starten.
0: Ja, das funktioniert einwandfrei, diese Signierung, dass jeder, der mal irgendwie so eine App aus dem Netz geladen hat, die jetzt dann auch das nicht 100% signiert hat, hat das ja schon gesehen, dass dann eben dieser besagte Dialog kommt, ob man das gleich in Papierkorb dann verfrachten möchte. Es gibt dann die Möglichkeit, unter den Einstellungen, unter Datenschutz und Sicherheit bei vielen Apps, dann zu sagen, dennoch öffnen, wenn man sich wirklich sicher ist.
1: Also nicht signierte Apps.
0: Genau. Aber grundsätzlich ist es halt ein sehr rigider Schutz, den sie da eingezogen haben. Es ist auch nochmal ein Unterschied, ob es jetzt dann eben frei aus dem Web heruntergeladen wurde. Es gibt ja generell die Notarisierungspflicht.
1: Oder aus dem App Store.
0: Aus dem App Store, weil dann hast du nochmal ein ganz anderes Layer an Sicherheit, was sie da drauflegen. Da haben sie tatsächlich auch dann noch sehr weitreichende Kill-Switch-Möglichkeiten, die sie bei der Notarisierung teilweise auch haben. Ist nicht ganz unumstritten, weil ich meine, bei macOS war es ja damals so freie Plattform, ne? Also wie bei DOS und Windows auf dem PC.
1: Klar, kannst du irgendwas installieren,
0: jeder, wenn du willst. Jeder konnte eben programmieren, wie er lustig war. Man konnte Apps laden, wie man lustig ist. Und das hat natürlich dazu geführt, dass da eine gewisse Freiheit beschränkt wurde. Aber ja eben in solchen Zeiten wie heute mit der Sicherheitslage auch ja durchaus aus sehr guten Gründen auch das gemacht wird.
1: Ja, also sehe ich auch so. Ich war ja damals auch so ein bisschen skeptisch, als das so ein bisschen verschärft wurde auf der macOS-Plattform, weil ich auch dachte, ja, aber hey, irgendwann sind wir beim iPhone, wo du nur noch aus dem App Store Sachen runterladen kannst, das will ich doch nicht auf dem Computer. Inzwischen muss ich sagen, also ich probiere viele Tools, ich probiere auch Utilities immer wieder irgendwas, aber ich bin, glaube ich, ein- oder zweimal an diese Dinge gestoßen, wo es dann wirklich hieß, bang, läuft nicht. Und dann eben, wenn du halt weißt, was du tust, kannst du dann auch aktivieren, dann ging es doch. Also ja, ich glaube, im Alltag der meisten ist das wahrscheinlich kaum ein Problem, oder?
0: Ja, wir sehen ja zweierlei. Einerseits ist so, dass Apple, das war ja damals auch die große Befürchtung, bei der Notarisierung sehr lax vorgeht. Also eben jetzt auf Malware prüft, aber eben nicht diese, das war ja damals befürchtet worden, inhaltlichen Prüfungen macht. Passt das uns ins Konzept?
1: Eine Art App-Review.
0: Ja, genau. Und dass dann eben Software, die keine Malware enthält, aber trotzdem, sag ich mal, so ein bisschen Grauzonen betrifft, dass die nicht durchkommt. Nein, da machen sie keinen Aufriss von. Deshalb hat sich, glaube ich, da auch die Aufregung gelegt. Und das andere, was wir aber auch sehen, ist, und das macht es natürlich manchmal ein bisschen nervig, dass einige Entwickler von bestimmten Tools sagen, sie kompilieren das gar nicht. Sie stellen gar keine kompilierte Version bereit, sondern sie packen dann bei Open Source den Source Code einfach auf GitHub und dann kannst du das runterladen und selber kompilieren mit Xcode. Und dann hast du dieses Zertifikatsproblem dann eben nicht, weil du das ja jetzt dann mit deinem Entwicklerzertifikat für dich machst.
1: Ja.
0: Das hast du so.
1: Stimmt.
0: In einigen Bereichen, so sag ich mal, der Tools, wo dann das ein bisschen an versiertere Nutzer geht.
1: Ja, stimmt, bin ich auch schon begegnet, genau. Und dann kriegst du einfach den GitHub-Ding quasi.
0: Genau.
1: Kannst dann selber gucken.
0: Ja. Und das macht es natürlich ein bisschen aufwendiger, wenn du dieses Tool dann für dich installieren möchtest.
1: Ich dann aufhöre und denke, es gibt sicher noch ein anderes Tool.
0: ja, genau. Das ist nämlich genau der Effekt, der ausgelöst wird.
1: Genau. Gut, also okay. Dann kommen wir zu unserem nächsten Thema. Da musste ich ja ein bisschen schmunzeln. Und zwar nicht über das Thema an und für sich, sondern über die Berichterstattung, die man da teilweise lesen konnte. So die Schlagzeile, ja, Apple kehrt zurück zu Intel. Apple bekommt wieder Intel-Chips. Das war so eine Schlagzeile, die man so in, ich sag jetzt mal nicht in Tech-Medien, aber so in den breiten Medien teilweise lesen konnte, wo ich so dachte, Freunde, nicht ganz so. Aber ja, klär uns mal auf. Apple hat einen Deal mit Intel.
0: Ja, Apple hat einen Deal mit Intel geschlossen. Nicht, dass sie jetzt wieder PC-Prozessoren in die Macs einbauen. Keine Sorge, liebe Freunde. Sondern, dass Intel für sie ihre selbst entworfenen Chips fertigt. So wie das ja TSMC in Taiwan ja auch bislang macht. Und Apple hat dann eben den großen Vorteil, dass sie dann ihre Produktion, was sie ja gerne machen eben bei den Zulieferern, auf mehrere Schultern verteilen. Hinzu kommt ja auch, dass TSMC total auch ausgelastet ist, weil sie sehr viele KI-Chips gerade fertigen und die Kapazitäten dann fehlen für Apple. Also das sind so die Gründe, die sie da bewegen. Intel freut sich natürlich auch. Die hatten ja riesige Probleme im Markt, weil sie dann so ein bisschen abgehängt waren, also auch als Auftragsfertiger. Und jetzt mit so einem bedeutenden Kunden wie Apple haben sie natürlich wieder eine tolle Referenz ja auch, die es ihnen auch wieder leichter macht, aus ihrer Krise, die sie zeitweise hatten, herauszukommen.
1: Ja, ich meine, die haben ja auch im Prinzip riesige Kapazitäten, die sie teilweise selber mit ihren eigenen Chips gar nicht mehr auslasten, weil natürlich der Shift zu anderen Art-Chips, zu diesen ARM-Chips und so weiter, zu den spezialisierten KI-Chips in vollem Gange ist. Und gleichzeitig aber eben haben sie sich im Prinzip schon einen Ruf erarbeitet in den letzten Jahren als Zulieferer. Und auf der anderen Seite muss man ja auch sagen, für Apple natürlich auch mega gut, weil TSMC, du hast es erwähnt, erstens Kapazitätsprobleme, also die sind völlig ausgelastet, die können gar nicht genug A19 und 19 Pro Chips zum Beispiel herstellen für Apple schon jetzt. Dazu kommt ja noch so diese geopolitische Geschichte. Man ist halt eine krasse Abhängigkeit und TSMC sitzt halt in Taiwan, China, ihr kennt das Problem. Also das ist ja auch etwas, was man irgendwie langfristig so ein bisschen im Auge behalten muss. Und wenn da Apple breiter aufgestellt ist und dann noch mit Intel, die ja auf der ganzen Welt Fabriken haben, ist das natürlich im Prinzip, ich sag mal, Win-Win für beide.
0: Ja, sogar Win-Win-Win, weil wir jetzt noch die Komponente gegenwärtig haben, USA, Made in USA,
1: was
0: von der US-Regierung ja eingefordert wird, dass Apple und andere eben in USA fertigen. Und Intel fertigt in den USA, ist eine US-Company. Das macht es natürlich dann auch noch zusätzlich charmant für Apple, jetzt mit Intel diese Kooperation da einzugehen an der Stelle.
1: Ja.
0: Und weil die Rollen sich aber auch komplett vertauscht haben, hat ja Apple auch jetzt keine Sorge mehr, dass ihnen das Gleiche blüht wie damals. Damals, dadurch, dass sie von Intels eigenen Produkten abhängig waren, mussten sie sich ja deren Roadmap unterwerfen.
1: Genau.
0: Ein Auftragsfertiger hat ja eine ganz andere Pflicht zur Fristwahrung.
1: Ja.
0: Als jetzt dann eben, wenn Intel einfach sagt, ja, wir machen unsere Prozessoren, wie wir wollen und ihr könnt die einbauen. Ihr könnt die einbauen, wie ihr wollt. Das ist halt ein Unterschied.
1: Ja, massiver. Ich meine, das war ja mit der Hauptgrund, warum Apple quasi weg wollte, weil sie einfach gemerkt haben, hey, wir wollen aber geile Notebooks bauen. Es geht aber nicht, weil Intel irgendwie die Stromsparchips, die sie uns versprochen haben, doch noch nicht liefert und so weiter. Also klar, jetzt ist völlig anders. Jetzt sagt Apple einfach, hey, guck, das ist unser Chipdesign, make it. Und dann wird nur noch, also jetzt stark vereinfacht gesagt, Menge und wann und dann geht's los. Also das ist natürlich komplett nicht vergleichbar mit früher. Aber eben, du hast es erwähnt, es ist eigentlich eine ganz tolle Sache. Für uns Kunden ist es auch gut. Ich meine, wenn es weniger Knappheiten gibt, wird sich das mittelfristig auch preislich attraktiv ausgestalten. Vor allem natürlich auch für uns ändert ja nichts. Wir kriegen ja den gleichen Chip, ob der jetzt von TSMC oder eben Intel gebaut wird am Schluss. Hauptsache Apple hat ihn, kann ihn einbauen, kann zum Beispiel MacBook Neos verkaufen, was sie im Moment nicht so können, weil sie die alle leer gekauft haben und TSMC eben nicht hinten rankommt mit der Produktion. Also ja, im Prinzip eigentlich sind das absolut Good News, die aber halt ganz anders daherkommen als noch vor 10 Jahren. Und das ist einfach, glaube ich, wichtig zu verstehen, dass man da nicht denkt, hups, jetzt schon wieder ein Chipwechsel beim Mac. Nein, ist es zum Glück nicht. Wir haben ja, wir alten Hasen haben ja schon den einen oder anderen Wechsel durchgemacht.
0: Ja,
1: muss
0: ja
1: nicht sein.
0: Wir sind gebrannte Kinder.
1: Von Motorola zu Intel, von Intel wieder zu Apple und nein, es geht nicht wieder zurück. Gut, dann unschöne Nachricht aus Kanada für einmal. Und zwar geht es um Hintertüren und Backdoors, der Angriff auf die Verschlüsselung. Du hast es ja vorhin auch schon mal erwähnt, als wir über RCS gesprochen haben. Da gibt es verschiedenste Initiativen. Und jetzt kann man quasi sagen, Kanada eifert dem schlechten Beispiel England nach, oder?
0: Ja, leider ja. Es gibt die sogenannte Bill C-22, die da zurzeit dann als Gesetzentwurf in Kanada da beraten wird. Und Apple und Meta haben da vor gewarnt jetzt, dass das eben dazu führt, dass ihnen aufgezwungen wird, Verschlüsselungs-Backdoors einzubauen. Apple hat auch ganz klar gesagt, dass sie in dem Falle wie in Großbritannien dann die Advanced Data Protection, die ja dafür sorgt, dass ja eben iCloud-Backups verschlüsselt sind, dann auch zurückziehen würde. Sie wollen nicht die Sicherheit schwächen, sondern dann eben ganz transparent sagen, dann gibt es eben diese Sicherheit nicht mehr, dann ist die nicht gewährleistet. Aber es wäre ein schleichender Super-GAU. Ich meine, wir haben damals am Beispiel von Großbritannien schon drüber gesprochen, wie negativ die Auswirkungen auch global sind, wenn das Beispiel Schule macht. Jetzt, wenn es ein zweiter Staat, dann ist es nicht mehr weit, dass es ein dritter und vierter auch macht.
1: Ja, klar. Das ist wirklich das zeigt einfach den massiven Druck auf Verschlüsselung. Und das ist natürlich, ja, extrem problematisch. Und da kann Apple ja, ich meine eben, sie können dann Funktionen einfach diesen Märkten vorenthalten, klar. Aber es heißt ja dann eben letztendlich, dass Kunden von Apple sind einfach unsicher unterwegs in diesen Ländern. Und das ist schon, ja, es ist wirklich massiv bedenklich. Es macht mir wirklich auch große Sorgen. Aber ja, muss man mal gucken, ist das schon beschlossen oder ist das im Moment so, das ist ein Gesetzentwurf noch, oder?
0: Ja, genau. Das ist tatsächlich noch in der Schwebe. Ich weiß es auch nicht, ob es jetzt mit solchen Geheimhaltungen behaftet ist, wie wir es in Großbritannien gesehen haben. Das hat ja diesen Fall in Großbritannien ja noch viel pikanter gemacht, weil es ja ein absolutes Schweigegebot gab. Selbst eine Klage musste erstmal darüber befunden werden, ob sie überhaupt öffentlich werden darf. Das ist ein absoluter Worst Case für die Demokratie, was da eben da in Großbritannien da stattgefunden hat. Das scheint in Kanada jetzt glücklicherweise so nicht der Fall zu sein. Aber trotzdem ist es natürlich ein Riesenproblem und verlagert ja auch das Sicherheitsproblem oder die Frage der Absicherung zum Beispiel von Backups auf die Nutzerseite. Wir sind es ja gewöhnt, dass wir eben solche Sachen wie die Advanced Data Protection einfach mit einem Häkchen anschalten und dann haben wir Ende-zu-Ende-Verschlüsselung und vertrauen darauf, dass Apple das alles ordentlich macht und haben keine weitere Arbeit damit. Wenn das zum Beispiel hierzulande auch passieren würde oder in Europa jetzt, dann müssten wir halt irgendwie selber, wenn wir eben auf die Sicherheit da Wert legen, Sorge tragen, dass unsere Backups verschlüsselt sind. Und das, ist halt aus Konsumentensicht eine sehr unerfreuliche Entwicklung, einfach für alle Sicherheitsbewussten.
1: Ja, mega. Also maximal doof, keine Frage. Zumal man viele Dinge oder gewisse Dinge auch gar nicht selber in dem Maß tun kann, wie es zum Beispiel ein iPhone out of the box macht. Also sehr, sehr schwierig, genau. Gut. Dann nicht so schwierig ist die Umfrage der Woche. Das war auch letzte Woche so. Unsere Frage war jetzt nicht so schwierig zu verstehen. Und darum kommen wir dann, lass uns mal zu dieser Umfrage kommen. Stand jetzt haben 2089 von euch über die Funkgeräte-App, die App zum Apfelfunk, mitgemacht. Was wollten wir denn wissen letzte Woche?
0: Ja, wir wollten wissen, ob ihr davon ausgeht, dass in der zweiten Jahreshälfte mit steigenden Preisen bei Apple zu rechnen ist. Hintergrund sind ja Speicherkrise und Co. Und ja, da habt ihr zahlreich abgestimmt.
1: Ja, allerdings. Und drei Viertel oder über drei Viertel sind der Meinung, ja, ganz klar, Preise werden steigen. 13% sagen nein und knapp 10% sagen, weiß ich nicht. Und ja, wenn man dann so ein bisschen in die Kommentare blickt, die ihr uns dazu geschickt habt, dann sieht man schon so ein bisschen, viele sagen ja, eigentlich waren ja die RAM-Preise bei Apple immer schon absolut unverschämt. Aber die sagen dann halt auch, ja, aber in der allgemeinen inflationären Lage im Moment ist der Konsument sich halt gewöhnt, dass alles teurer wird und dann wird Apple ja wahrscheinlich da einfach auch mitmachen. Also so ein bisschen die Art, ja, Apple könnte das vielleicht, hätte das selber in der Hand. Andere sagen dann aber auch gar klar, ja, vielleicht sind es ja nur die mit viel RAM bzw. viel SSD-Speicher, also irgendwie ein Gerät mit einem Terabyte oder 512 oder so. Also da wurde ziemlich diskutiert, wie das aussehen könnte oder mit was die Leute da rechnen, oder?
0: Ja, ich bin sehr gespannt, wie wir dann 5 Jahren dastehen, weil wir ja auch jetzt schon sehen, dass ja bestimmte Einstiegsstufen dann plötzlich weggenommen werden. Andererseits wird Apple, glaube ich, schon auch Interesse haben, bei manchen Einstiegsgeräten kompetitiv zu bleiben, dass sie also dann bewusst den Preis versuchen zu halten und dann eher die besser ausgestatteten Varianten teurer machen.
1: Ja, genau.
0: Also ich glaube, diese Speicherkrise, wenn sie wirklich so anhält, wenn dieser KI-Hype nicht jetzt plötzlich zum Erliegen kommt und dann sich plötzlich ein Überangebot am Markt ist, dann wird das Apple-Sortiment schon, glaube ich, sehr stark

0: das Thema mit der Ende-zu-Ende-Verschlüsselung. Seht ihr das auch so dramatisch, wie wir das jetzt skizziert haben? Oder habt ihr eine andere Meinung? Die Frage ist, wie wichtig ist der Ende-zu-Ende-Verschlüsselung auf deinen Apple-Geräten, also zum Beispiel in iMessage oder den iCloud-Daten?
1: Ihr könnt sagen, sehr wichtig, eher unwichtig, unwichtig oder natürlich auch keine Ahnung, weiß ich nicht. Ja, da bin ich sehr gespannt drauf, was ihr uns da entsprechend mitteilt. Okay. Apropos entsprechend mitteilt, kommen wir doch mal zu den Zuschriften aus unserer Hörerschaft. Und da muss man ganz klar quasi einen Anfangsblock zusammenfassend sagen. Wir haben unfassbar viel Feedback, nicht nur zum Gigaset-Vogel, sondern auch zu der Diskussion, die wir jetzt schon in ein paar Podcasts in den letzten geführt haben, zu diesen App-Updates, dass das ja gar nicht richtig funktioniert, dieses Automatische oder eben auch nicht. Da kam wahnsinnig viel von euch. Vielen Dank dafür, einerseits für die vielen Zuschriften, aber andererseits wurde das auch sehr, sehr stark im Gefunke diskutiert. Gefunke, das wisst ihr, das ist unsere Community, die sich da austauscht, die einander hilft. Wir schalten uns auch immer wieder ein. Wir lesen vor allem auch sehr fleißig mit, obwohl ich manchmal nicht ganz sicher bin. Ich kann im Gefunke schon nicht mehr sagen, wir lesen alles mit, wie wir das bei den Zuschriften machen. Manchmal ist es einfach krass, wie viel da drauf passiert. Also ganz, ganz genial. Kommt doch mal vorbei, wenn ihr es noch nicht kennt. Ladet euch die Funkgeräte-App runter und dann könnt ihr im Gefunke mitmachen. Auf jeden Fall, da kam mega viel rein. Ich habe mal so ein bisschen versucht, das, man würde sagen, modern zu clustern. Aber mir ist dabei einiges aufgefallen. Also wir haben ja gesagt, ja, also wir haben das Gefühl, beim iPhone funktioniert es nicht, beim iPad vielleicht besser. Das haben manche bestätigt. Viele haben gesagt, nö, bei mir ist gerade umgekehrt. Also beim iPad gar nicht und beim iPhone schon. Ich glaube, zwei, drei Leute haben so ein bisschen herausgearbeitet, dass es im Prinzip wohl schon funktioniert, aber nicht mit dem Anspruch, den wir und wahrscheinlich ganz viele, die hier diesen Podcast hören und sich eher so in Richtung Geeks zählen, zusammenhängt, nämlich dieses Schnelle. Also viele haben uns geschrieben, weißt du, wenn ich es mal ein bisschen über ein paar Tage beobachte, stelle ich fest, doch, da werden immer wieder Updates gemacht von Apps. Wenn ich dann aber refreshe, also ich mache den App Store auf oder ich gehe direkt auf Updates und mache dann einen Refresh, dann habe ich, je nachdem, wie viele App ich installiert habe, eben immer 10, 20 fast pro Tag da, die aktualisiert werden müssen. Da mache ich es halt. Wenn ich aber ein paar Tage warte, stelle ich fest, dass vielleicht die Hälfte davon automatisch aktualisiert wird. Und den Punkt muss ich sagen, das hat was. Also ich tendiere jetzt auch so ein bisschen, ich habe es so ein bisschen beobachtet bei mir, dazu, gewisse Apps werden aktualisiert, viele nicht. Und vor allem für mich viel zu langsam, weil ich mache jeden Tag den App Store auf und ich habe jeden Tag App-Updates, die quasi warten, die ich dann manuell sozusagen mit alle aktualisieren, auslöse. Wie geht es dir dabei?
0: Ja, du hast das schon sehr treffend beschrieben. So ähnlich nehme ich das auch wahr, dass es passiert halt irgendetwas. Ne? Es ist jetzt, genau. Man kann jetzt nicht sagen, dass jetzt nichts passiert, aber es passiert nicht in einer Weise, wie ich sie jetzt mit meiner Erwartung für geeignet halte, weil ich weil ich einfach davon ausgehe, dass wenn jetzt Apps oder App-Updates bereitstehen, dass die schnellstmöglich geladen werden, zumal ja Apple dem ja auch keine Einschätzung vornimmt und die Entwickler können das jetzt auch nicht angeben, ob es zum Beispiel ein dringliches Update ist oder ein Kann-man-mal-machen-Update. Es gibt ja eben Updates, die dienen jetzt der kosmetischen Korrektur. Da gibt es mal ein neues Design, da gibt es neue Funktionen. Die müssten natürlich nicht sofort geladen werden, aber dann gibt es ja auch Updates, die betreffen Sicherheitsthemen. Da geht es um Funktionalitäten, dass die App dann einfach nicht mehr funktioniert, wenn man das dann nicht lädt und so weiter. Genau. Da würde ich jetzt ja bei einer Automatik schon erwarten und darauf vertrauen, dass ich das dann eben auch schnellstmöglich installiert bekomme. Dann hat auch einer geschrieben und meinte, ja, aber man kann doch bei App Store Connect von Apple, dem Developer-Portal, einstellen, ob man jetzt sofort ausrollt oder ob man schrittweise ausrollt. Das hat aber nichts mit den automatischen Updates zu tun. Das ist die generelle Frage. Beim Release im Allgemeinen. Ah. Wenn du zum Beispiel jetzt deine Server nicht überlasten möchtest, dass du dann eben die Leute dann schrittweise aufschaltest und nicht gleich irgendwie dann Tausende, Abertausende, Zehntausende von Leuten hast, die dann sich sofort aufschalten. Das ist aber keine Kategorisierung, ob dein Update jetzt zum Beispiel jetzt sicherheitsrelevant ist oder nicht. Ne? Und ist jetzt auch nicht auf speziell für das automatische Update geschrieben, diese Funktion, sondern die betrifft eben den Rollout im App Store im Allgemeinen. Also ich glaube schon, dass man das Gefühl haben darf, dass da noch Luft nach oben ist. Aber es ist schon interessant, wie wir jetzt eben durch dieses Crowdsourcing gemeinsam, glaube ich, der Wahrheit ein bisschen näher gekommen sind, wie es funktioniert.
1: Ja, ich glaube auch. Also ich sage wirklich ganz klar, ich habe mega viel gelernt durch diese Zuschriften. Also ich habe ganz viel gelernt, habe auch gemerkt, ja, so wie ich das immer sage, das funktioniert überhaupt nicht. Nein, das stimmt nicht. Das war zu pauschal. Es kam mir zwar so vor, aber eben, ich finde es mega spannend, also dass ihr vor allem auch eure Erfahrungen einfach bei solchen Sachen mit uns teilt, weil das macht es ja dann so wertvoll. Es ist spannend, und wenn man dann eben so viel wie bei diesem Thema, wo das jetzt seit 2-3 Wochen wirklich, wirklich krass diskutiert wird auf verschiedenen Kanälen mit uns zusammen, dann lernt man eben und kriegt wirklich auch mal so ein Gefühl dafür. Und ich sehe das jetzt wirklich so ein bisschen differenzierter. Ich finde immer noch, es ist nicht das, was ich mir unter Auto-Update vorstelle. Punkt. Bleibe ich dabei. Also nicht wirklich nicht die Idee. Wenn da ein Security-Update dann irgendwie 3 Wochen vielleicht eventuell warten muss oder vielleicht auch 5. Also das kann es ja nicht sein. Aber anyway, es erklärt auch, warum eben so ganz unterschiedlich, vor allem am Anfang, haben so komplett unterschiedliche Zuschriften. Manche haben geschrieben, ich weiß gar nicht, wie das ab, funktioniert doch. Meine 4 Apps, die ich installiert habe, die werden doch aktualisiert. Und andere haben geschrieben, bei mir auch überhaupt nicht. Und das war irgendwie am Anfang so ein bisschen nicht fassbar, wo es denn hingehen könnte. Und jetzt hat sich langsam so ein Bild gezeigt. Das ist wirklich cool. So, das war so der generelle Teil zu diesem vielen, vielen App-Update. Thematik-Zeug. Aber ja, komm, lass uns mal noch zu anderen kommen. Wir haben noch anderes Feedback.
0: Ja, wir haben noch anderes Feedback. Emanuel hat uns zum Beispiel geschrieben. Und zwar nur ein kleines Feedback zu eurer Folge 535. Es ging da in einer längeren Begrüßung. Ich meine, das haben wir ja immer, längere Begrüßung.
1: Komisch, ich wollte gerade sagen, kann nicht sein, oder?
0: Um das neue Intro bei Apple TV. Ihr habt dabei gesagt, dass ihr seit 535 Folgen immer das gleiche Intro, in Klammern die Kindermusik, am Anfang habt. Da muss ich ja mal ein bisschen Einspruch erheben. Genau. Und dann schreibt Emanuel noch weiter: Ich kann mich aber erinnern, dass ihr in einer Folge einmal eine andere Intro-Melodie hattet. Das war damals nur ein Test von euch, aber viele eurer Hörerinnen und Hörer hat das doch verstört und ihr habt das Intro deshalb ab der nächsten Folge gleich wieder auf die altbewährte Melodie geändert. Und Emanuel schließt mit der Grußformel: Lieben Gruß aus Österreich.
1: Ja, das freut uns natürlich besonders. Ich mache immer dumme Sprüche über die Österreicher, mache ich jetzt nicht. Aber cool, da hat einer richtig erstens gut aufgepasst und vor allem hat ein tolles Gedächtnis. Wir haben das schon lange wieder vergessen. Er hat natürlich recht. Wir hatten mal so eine bisschen rockigere Version, oder? Aber das ist ja schon ewig her.
0: Das ist tatsächlich ewig her. Ja, ich glaube, wir wollten damals wirklich mal was ausprobieren und haben das dann einfach so unter Realbedingungen getestet. Aber das Feedback war so eindeutig, dass wir uns nie wieder getraut haben, das einzusetzen.
1: Nein, wollen wir auch nicht. Also es geht mir auch so. Das gehört einfach unglaublich zu diesem Podcast dazu. Die Kindermusik, wie Emanuel da schreibt.
0: Ja, da möchte ich aber kurz mal noch erläutern, weil das vielleicht einigen auch nicht mehr so bewusst ist, was diese Musik denn eigentlich soll, woran die angelehnt ist. Die Entscheidung ist damals für die Musik gefallen, weil das war diese Zeit, wo Apple diese Werbespots hatte mit Johnny Ive, wo manchmal so ähnliche Musik unterlegt war. So. Und dieses Musikthema hat halt so ein bisschen daran erinnert. Und das ist aber ja nun auch 2016. Seitdem hat sich eben vieles geändert und Johnny Ive ist nicht mehr da und er erläutert nicht mehr irgendwelche Produkte und es läuft eben auch andere Musik unter den Spots. Viel rockigere, viel lebendigere Musik, ja. Und das ist aber deshalb ist diese Apfelfunkmelodie so, wie sie ist.
1: Genau. Und sie bleibt auch so, wie sie ist. Gut, okay, ich bringe noch den Stefano. Er steht quasi stellvertretend. Ich habe gesagt, wir haben auch viel Feedback zu der Vogelgeschichte von Malte bekommen. Und er schreibt: Als ich die Vogelgeschichte von Malte gehört habe, musste ich schallend lachen. Ich habe mich sofort an meine Thailand-Ferien erinnert. Während wir gemütlich am Pool lagen und die Sonne genossen, hörten wir Vogelgezwitscher. Nach einer Weile fragten wir uns gegenseitig: Hörst du das auch? Da entfuhr es einem von uns: Das sind eindeutig Nokia-Vögel. Die hatten den typischen Klingelton perfekt drauf. Ich weiß bis heute nicht, was das für Vögel waren, aber das war schließlich auch noch die Zeit vor den Smartphones. Heute wäre das Ganze easy herauszufinden. Nokia-Vögel finde ich auch ein sehr schönes Beispiel. Ich kann mir genau vorstellen, wie die tönen.
0: Oh ja, oh ja. Das kriegt man jetzt wieder ganz schwer aus dem Kopf, wenn man da
1: ja,
0: dran
1: stimmt.
0: Denkt.
1: Ja, genau, genau. Also da hat der Stefano uns natürlich da quasi so ein bisschen getriggert. Er schreibt übrigens aus Basel, das freut mich natürlich auch sehr. Also wir freuen uns über jede Zuschrift, egal woher sie kommt. Aber ich finde es eben auch immer lustig, wenn ihr schreibt, woher es kommt. Da kann man sich so ein bisschen das vorstellen quasi. Ja, ich meine, wir haben ja auch gelernt, das kann man vielleicht noch anmerken zu diesem Thematik Vogel. Da haben uns ja auch ein paar geschrieben, die sich wirklich auskennen, die gesagt haben, es gibt halt schon offensichtlich recht viele Vögel und vor allem auch bei uns, das war mir überhaupt nicht bewusst, die halt Dinge nachmachen können. Also die irgendwie, ja. Wenn jetzt da quasi, also jetzt früher immer das Telefon so klingelt, die das dann irgendwie nachgemacht haben. Und ich muss wirklich sagen, ich dachte so, ja, das machen doch nur Papageien und die gibt es ja bei uns nicht, aber offensichtlich nicht. Also es gibt auch bei uns Vögel, die das tun. Irgendjemand hat geschrieben, Stare machen das offensichtlich auch noch ganz
0: genau.
1: Gern.
0: Ja.
1: Und ja, also ihr seht, wir lernen einfach wahnsinnig viel von euch immer. Das ist mega cool.
0: Ja, wir werden langsam zum Naturkunde-Podcast, merke ich.
1: Ja, hallo, ich merke es gerade. Ja, absolut. Da hast du was angerissen, mein Lieber. Ich hoffe, der Vogel hält den Schnabel. Und ich glaube, das ist das perfekte Schlusswort. Wir halten jetzt, glaube ich, auch den Schnabel. Und lassen den Podcast 538 so stehen. Kleiner Reminder nochmal, nächstes, die 539 gibt es nicht am Donnerstag wie gewohnt, sondern dann erst am Samstag, also in der Nacht von Freitag auf Samstag, dann zeichnen wir auf, weil Malte unterwegs ist, aber keine Angst, es gibt uns. Und ja, ich freue mich schon auf diese nächste Woche, wenn wir das zusammen diskutieren können. Die vielen neuen Themen, die vielen Zuschriften von euch. Herzlichen Dank, seid ihr so verbunden mit dem Podcast, egal auf welchem Kanal. Macht's gut und bis nächste Woche. Tschüss aus Bern.
0: Ja, herzlichen Dank, lieber Jean-Claude. 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Ja, und wenn ihr wollt, dann hören wir uns nächste Woche wieder. Bis dann. Tschüss von der Nordsee.
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2: Wir sind jeden zweiten Sonntag im Monat um 13 Uhr mitteleuropäischer Zeit auf 6095 kHz und 6070 kHz zu empfangen. Wie ihr hört, habt ihr SM Radio Dessau eingeschaltet. Heute ist der 10. Mai 2026. Wir danken für euren vielen Zuschriften, die gekommen sind für unsere Sondersendung am 1. Mai 2026. Der ein oder andere hat es mitbekommen, um 21 Uhr UTC auf 3955 kHz lief nicht unsere Sendung. Das war ein Versehen vom Sender. Dafür lief diese Sendung am 2. und am 3. Mai zu dieser Zeit auf der angegebenen Frequenz. Der ein oder andere hat es noch gehört. Im Juni, Juli und August diesen Jahres soll abends nochmal um 17 Uhr UTC die Mittagssendung nochmals wiederholt werden über den Sender von Gavar in Armenien mit 100 Kilowatt. Bitte beachtet, dass zum Redaktionsschluss dieser Sendung die Frequenzen noch nicht bekannt sind. Schaut deshalb bitte nochmal explizit auf unsere Internetseite www.smradio-dessau.de. Ich wiederhole, www.smradio-dessau.de. Deswegen immer nochmal der Verweis, schaut immer nochmal auf unsere Internetseite. Dort gibt es immer die aktuellen Informationen, wann wir wo senden und falls es dann doch mal Änderungen gibt. Aber nun Band ab mit unserem Interview von Karl Thiele, einem regionalen Schauspieler hier aus Dessau. Und was soll ich sagen, diese Sendung wird heute mal wieder sehr wortlastig.
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3: Verehrte Hörer von SM Radio Dessau, wer uns öfter hört, weiß ja, dass wir uns auf die Fahnen geschrieben haben, hier auch aus Dessau zu berichten. Und wir haben ja auch schon etliche Themen aus Dessau gehabt und auch Leute interviewt, die hier gearbeitet haben, muss man eigentlich sagen. Und hatten ja auch schon einen Haller vorne vor unserem Mikrofon. Und ich freue mich heute ganz besonders, jemand begrüßen zu dürfen, einen Schauspieler vom Dessauer Theater, der meiner Generation, soweit sie denn ins Theater gegangen ist, sehr bekannt ist, möchte fast sagen, deshalb weltberühmt und auch überregional bekannt durch einige Film- und Fernsehrollen. Ich begrüße ja ganz herzlich Karl Thiele.
4: Ja, recht schönen guten Tag.
3: Und Herr Thiele, Sie sind 1948 in Gröden geboren worden, den Ort kennt wahrscheinlich keiner. Das ist ungefähr so 30, 40 Kilometer nördlich von Dresden, im Brandenburgischen damals und heute wieder. Und Ihr Vater war Bauunternehmer. Sie sollten ja sicherlich in die Fußstapfen Ihres Vaters, ja, Stapfen hätte ich jetzt fast gesagt, treten und haben in Dresden Bauingenieur studiert. Sind dann aber, ja, Bauingenieur nehme ich an, ist richtig?
4: Ja, Bauing war das.
3: Und sind dann umgesattelt zur Hochschule für Film und Fernsehen, die 1954 gegründet wurde. Wie kam es dazu? Es gibt ja Leute, die wurden als von Medizinstudium oder Stahlschmelzer, die Schauspieler geworden sind. Wie kommt man vom Bauingenieur auf Schauspieler?
4: Naja, wie gesagt, schon angesprochen, wir hatten zu Hause einen Baubetrieb und ich bin in eine Zeit hineingeboren, wo die Privatisierung dieser kleinen mittelständischen Baubetriebe rückgefahren wurde, erst über die Schiene der PGH, der sogenannten Produktionsgenossenschaft, und dann in die totale Verstaatlichung des VEB. Das Schicksal ist auch meinem Vater und meinem Großvater passiert. Wir sind 1967 etwa, das war das Ende meines Abiturs, habe ich mein Abitur gemacht, 66. Und wir hatten das Privileg, beziehungsweise es wurde so eingerichtet, dass wir während des Oberschullehrgangs gleichzeitig einen Beruf erlernen mussten oder konnten, durften. Das war so angelegt, dass sozusagen die Grundlagen für die spätere höhere Qualifikation sozusagen erstmal in ein Basisbetrieb besucht werden musste. Das heißt also, ich wollte dadurch, dass ich den Baubetrieb übernehmen sollte, von meinem Vater, sollte ich logischerweise Bau studieren. War auch von klein auf nie ein anderes Thema für mich. Das stand offensichtlich schon an meiner Wiege fest, dass das also mein Werdegang sozusagen vorprogrammiert war. Naja, und wie gesagt, dadurch habe ich Maurer gelernt, habe mich zwangsläufig dann in Dresden an der TU beworben, bin dort angenommen worden als Bauingenieur-Studium und hatte dort angefangen. In der Zeit, wie gesagt, 66 ist die Verstaatlichung des Baubetriebes, das heißt also mein Privateigentum in dem Sinne hatte sich sozusagen erledigt. Mein Vater war inzwischen selbst Angestellter in seinem eigenen Betrieb beim VEB geworden. Und da stellte sich mir natürlich während des Studiums, ich habe das etwa 2-3 Semester gemacht, stellte sich dann die Frage, inwieweit ich wirklich dieses Ziel, während ich praktisch sozusagen in diese ganze Materie dann eintauchte, sozusagen für meine Zukunft sehen würde. Und dadurch, dass ich immer schon eine kleine Affinität zur Kunst, zur Musik hatte. Ich hatte in der Oberschule ich habe im Kirchenchor, wie gesagt, Trompete und Posaune geblasen. Ich war musikalisch doch etwas vorbelastet, hatte Akkordeon gelernt zu Hause. Dadurch hatte ich also eine gewisse Affinität zu diesem ganzen Thema, auf der Bühne zu stehen. Das waren so meine ersten, natürlich hatte ich auch in der Grundschule hat man da an der Grundschule einen Lehrer, der hat uns mit Märchen etwas belastet und wir sind dann haben die berühmten Weihnachtsmärchen gespielt. Da war ich natürlich auch immer gang und gäbe und irgendwo, wie gesagt, hatte man so ein Gefühl, ob das nicht eventuell eine Richtung sein kann. So, ich hatte dann in Dresden eine Wohnung in der Meißner Landstraße 27. Nebenan war das Theater der jungen Generation. So, und ich bin da immer vorbeigefahren, jeden Morgen bin ich da, war man ab. Es ist manchmal ein Gedanke frisst sich fest, wo man dann sagt, also muss ich jetzt hier, ist das wirklich meine Zukunft? Am Reißbrett zu sitzen, tagtäglich und dann Linie. Damals musste man noch mit Rapidographen beziehungsweise mit Stahlfeder zum Teil die Linien ziehen.
3: Also ich kenne das mit Skribent.
4: Ja, Skribent hatte ich auch.
3: Das war auch, aber es war auch immer, wie Sie geschrieben haben, beim letzten Namen drunter setzen ist immer, was noch näher damals.
4: Ja. Genau, das sind diese Dinge, die Unfälle, die dann passierten, meist kurz vor Ende der ganzen Zeichnungen, die man mühselig dann zusammengekratzt hat. Wie das dann so ist, irgendwann führte mich mal, als ob es dann so der Wink des Schicksals ist, führte mich mein Weg in den Bühneneingang des Theaters in Dresden, des Jugendtheaters. Und ich habe mich dann zu einem Dramaturgen durchgefragt und da, wie man so schön sagt, ich war ja relativ unbeleckt. Und dieser Dramaturg, der versuchte mir also vieles dann also zu erklären und auch natürlich erstmal da hat er gefragt, was machen Sie hier? Ich sage, ich studiere Bauwesen, naja, um Gottes Willen, was wollen Sie denn da? Also hier mit Schauspiel und sich da eine Zukunft verbauen. Also meinen Sie, dass das Ihre Zukunft ist? Also er versuchte mir das wirklich nach allen Regeln der Kunst erstmal auszureden. Und am Ende dieses langen Gesprächs habe ich dann doch die drei Schulen, die damals in der DDR, Berlin, Babelsberg und Leipzig, erfragt, die Adressen und habe dann hingeschrieben. Einfach mal so als wie sagt man,
5: Initiativbewerbung.
4: So würde man sagen, mal, um reinzuschnuppern, was da also sich ergibt. Bin ich nach Babelsberg gefahren und habe dort also auch einen Eignungstest gemacht. Das ging dann über 3 Tage, der erste Eignungstest. Naja, wie das dazu ist, die Babelsberger waren irgendwie schneller und ich habe mich auch so ad hoc in diese ganze Babelsberger Landschaft sofort verliebt. Also das war für mich ähnlich wie Dessau hier später dann auch sehr viel mit Wasser und Werder und diese ganze Berlin, die ganze Havel-Gegend. Also es hat mich sehr angesprochen. Im Gegensatz zu Leipzig, das hatte ich ja nach wie vor noch. Es hieß damals ungefähr 500 Bewerber waren das in diesem Jahrgang etwa. 12 Plätze waren frei. Also kann man sich vorstellen, wie das gesiebt wurde und wie da also auch getestet wurde. Also
3: da müssen Sie auch sehr gut gewesen sein.
4: Ich habe schon sehr viele Kollegen kennengelernt, später dann, mit denen ich dann studiert habe, die ich während der Eignungstests zum Teil gar nicht gesehen habe, weil logischerweise die in anderen Durchgängen waren. Aber wie gesagt, das verdünnte sich immer mehr bis hin zum letzten Test, wo dann also ungefähr 30, 40 noch im Rennen waren für die 12 Plätze. Und da machte man sich natürlich wenig Hoffnung. Also als Unbeleckter völlig, es kamen ja schon welche an, die, wo man das Gefühl hatte, nicht nur das Gefühl, sondern auch die Bestätigung. Ich habe ja auch in meinem Buch geschrieben, wen ich da zum Teil kennengelernt hatte, aber der Henry Hübchen, der war zum Teil, der war justament in dem Jahrgang auch bei mir mit drin, hatte sich da in Babelsberg beworben, sicherlich auch diesen und jenen bekannt. Wir haben uns später bei Filmen viel kennengelernt und an der Volksbühne. Ich hatte damals ein Angebot vom Theater der Freundschaft. Wir hatten uns so Listen vorgelegt bekommen, wo man sich auch eintragen konnte, was man eventuell. Ich wollte dadurch schon, dass ich während des Studiums schon einige Filme gemacht hatte, auch das Interesse an Berlin logischerweise hauptsächlich hatte, allerdings die Befürchtung, dass ich aufgrund meines relativ jugendlichen Aussehens dann am Kindertheater sozusagen aus den kurzen Hosen nicht wieder rauskommen würde. Das war so meine starke Befürchtung. Und da habe ich dann in der Abschlussnacht, wo das die entscheidende Frage war, mit einem Kollegen getauscht, der sozusagen die Stelle in Dessau hatte. Der hatte sich für Dessau eingetragen und ich stand dann nun für Berlin. Der wollte dann unbedingt nach Berlin. Da habe ich gesagt, wisst ihr was, auch wieder so eine Sekt- oder Rotweinlaube. Wir haben ja damals etwas Rotwein getrunken nach vollendetem Prüfungsstudium und was weiß ich was. Da wurde dann auch ein bisschen gefeiert in den studentischen Ambiente. Und da war das auch so eine Laune, wo ich mich eingetragen habe dafür Dessau.
3: Ja, wenn ich mal unterbrechen darf, das war am 17.11.1970, haben Sie da den Vertrag unterschrieben?
4: Ja.
3: Und waren Sie da jetzt, muss ich mal so fragen, so unbedarft? Wussten Sie nichts von diesem Riesentheater mit einer Stadt?
4: Ich hatte deshalb, wie gesagt, bis dato noch nie betreten. Mhm. Also ich hatte das, wie gesagt, noch nie gesehen. Es hieß immer, es hatten einige Kollegen mal vorgesprochen, die sind mal hingefahren und haben gesagt, eine Riesenbühne, um Gottes Willen, was weiß ich was. Ich habe da keine Vorstellung davon gehabt, hatte auch keine Scheu letzten Endes, mich auf etwas einzulassen, was ich nicht kannte. Ich war da neugierig und habe dann unterschrieben. Aber wie gesagt, es spielte sicherlich auch eine prozentuale Portion Alkohol mit im Spiel. Es war, wie gesagt, eine Entscheidung, die ich heute, wo ich sage, naja, machst du das so, ob ich so oder so, machst das Beste draus. So, ich bin nach Dessau gefahren und habe dann weiter gespielt.
5: Am 17.11.19. Nee, das war anders, war später.
4: Das war später dann immer.
3: Das war am 22.8. Ja, das war das, wo Sie dann den berühmten Satz dachten, hier bleibe ich kein Jahr, so wie da auch Ihr so Buch heißt.
4: Wie gesagt, mein Vater hatte mich dann noch mit dem Wartburg hergefahren zum ersten Tag des sogenannten Vorstellungsgespräches am Anhaltischen Theater. Wie gesagt, ich war nie da. Betrat also zum ersten Mal dieses Theater, beziehungsweise ich kam mit dem Auto die Ferdinand von Schillstraße, damals war noch Kreisverkehr an der katholischen Kirche, und da schlängelte sich mein Vater dann in die Ferdinand von Schillstraße rein und ich fuhr also Richtung Theater. Man saß ja erst am Schluss, wenn man sozusagen Fürst Leopold Carré heute an der Bus damals Haltestelle vorbei war, und dann plötzlich öffnete sich mir dieser Riesenklotz und ich kriegte wirklich einen mentalen Schock.
3: Da darf ich vielleicht auch mal sagen, das Dessauer Theater war ja, wie es damals hieß, der erste nationalsozialistische Theaterbau. Und wir haben ja auch schon mal einen Beitrag darüber gebracht in unserer Sendung. Und der ist auch zu finden auf unserer Internetseite. Kann man gerne nachhören. Und wie war das eigentlich mit Ihren Eltern? Waren die begeistert, als sie hörten, sie schmeißen das Bauwesen hin? Oder? Aber ich nehme mal an, als sie es das erste Mal im Fernsehen gesehen haben, waren sie dann doch mit, haben sich versöhnt, ja?
4: Ja, das war ein langer Prozess. Also am Anfang hatten sie natürlich überhaupt dadurch, dass sie auch mit diesem Metier kaum Berührung.
3: Ihre erste größere Rolle, die war in Rottenknechte. Ein Film, der sehr zu empfehlen ist, ein Mehrteiler, sogar als Fernsehfilm gedreht. Ja. Habe ich auch gesehen und ist auch bei diversen Internetplattformen kostenlos sich anzugucken. Und da ist jetzt mal meine Frage, wie spielt es sich, wenn man seekrank ist? Also ich stelle mir das so vor, fast wie besoffen wenn man am nächsten Morgen irgendwie, und also das muss doch irgendwie auf den kleinen Booten schlimm gewesen sein.
4: Ja, das war nicht zu empfehlen. Ich leide heute noch darunter. Aber wie gesagt, ich bin dort sehr gestraft worden. Also
5: in dem Film?
4: Ja, weil wir haben gedreht im Greifswalder Bodden und in der Ostsee. Also das MLR-Boot, der DDR, das war so ein Torpedoboot. Das lag in Lauterbach, das war so ein Militärhafen, kleinerer Militärhafen auf Insel Rügen. Dort sind wir täglich hingefahren worden, von Stralsund aus. Wir haben in Stralsund gewohnt und haben dort mehr oder weniger 6, 7, 8 Wochen dort gedreht, vor Ort, richtig jeden Tag aufs Schiff. Und dort gab es dann auch Tage, wo man wirklich im Greifswalder Bodden, das war nicht mal draußen auf See, aber bereits im Greifswalder Bodden, und da sagte man, ist es eigentlich noch schlimmer, weil das Schlingern des Schiffes dort extrem hoch ist und die Wellen dort auch schon ganz schön ein Schiff zum Wanken bringen können. Und in diese Phase fiel, ich hatte dort in einer Szene einen Witz zu erzählen, und wie es dann manchmal so ist, justament an dem Tag kam diese Szene dran. Wie gesagt, unabhängig davon, ich hatte eine Seekrankheit, die sehr extrem war. Ich rannte also während diesen sogenannten Beleuchtungsproben immer raus und übergab mich dann.
3: Ich kann mir das Gefühl vorstellen, es war nicht von der Seekrankheit, aber...
4: Das ist ja ein Erbrechen, was mit so viel Druck aus der Magengegend kommt, dass man dieses berühmte über die Reling gekotzt, ja, im hohen Bogen wirklich sprichwörtlich nachvollziehen das konnte.
3: Und bevor Sie nach Dessau kamen, haben Sie ja schon 5 Filme gedreht oder mitgewirkt, unter anderem Für die Liebe noch zu mager. Fragezeichen. Und wenn ich mich recht entsinne, kam der Film mal im Westfernsehen, kann das sein, damals?
4: Ja,
3: ja, lief
4: ja, ja,
3: das,
4: der lief zu
3: war ja damals schon ja, Adelsschlag ja. sozusagen.
4: Ja, ja, ja, der wurde in 87.
3: Da kam mal, im dritten kam, lief ja, ja. mal so ein paar DDR-Filme ja, ja. mal irgendwann in den 70er Jahren.
4: Ja, ja.
3: So, über den 22.08.71 haben wir schon gesprochen. Und erinnern Sie sich noch an Ihre erste Rolle in Dessau?
4: Ja, das weiß ich noch. Die erste Rolle war eine Übernahme eines Kollegen, der von Dessau wegging, eines älteren Kollegen sogar, oder in Rente. Ich glaube, der ging sogar in Rente, was natürlich auch ein Geschmäckle hatte. Ich als junger Bursche sollte sozusagen, weil man auch in Dessau keinen anderen hatte, das war eine kleinere Übernahme von 5, 6 Sätzen, irgendein Auftritt. In der optimistischen Tragödie, weiß ich noch. Und ich machte mir damals große Gedanken, wie ich diese 5 Sätze, wie man dann so als Anfänger ins Rennen geschickt wird. Und da wollte ich dann ganz besondere Merkmale dieser Rolle verleihen, was natürlich eine Illusion war.
3: Sie hatten da eine Bude, kann man sagen, und sind dann 1973 in ein Haus gezogen. Und ich... habe jetzt hier ein Bild, zeige immer ein Bild, und naturgemäß kann man das natürlich nur im Radio nicht sehen, aber ich zeige mal hier und sage kurz, was drauf ist, ein Mietshaus, wo man den Leuten in die Schlafzimmer gucken kann. Und deshalb sind Sie da reingezogen, können Sie mal kurz erzählen, was da passiert ist und wieso Sie dort die Wohnung bekommen haben, denn, obwohl die alle belegt waren.
4: Und an der Ecke der Poststraße damals, Deutsch-Polnische Freundschaft hieß das damals, bestand ein Amtsgebäude und dieses Gebäude wurde abgerissen und mit diesem Abriss hatte man sozusagen das angrenzende Gebäude, die Brandmauer mit erfasst und sozusagen den ganzen Giebel mit eingerissen. Die ganze Außenwand war runtergebrochen. Und die Leute waren, das war dann irgendwie früh am Morgen, ist das passiert und die Leute waren zum Teil noch in den Betten. Also es war offensichtlich ein
5: echt böses Gefühl sein.
4: Ein merkwürdiges Gefühl. Diesem Umstand, offensichtlich waren da auch einige traumatisiert, dass die dann, die kriegten natürlich logischerweise ganz schnell Ersatzwohnungen gestellt und suchten sich dann eine andere Bleibe erstmal. Aber viele wollten auch wieder zurück. Aber einige hatten gesagt, da ziehen wir nie wieder rein. Also das war uns das Erlebnis offensichtlich zu traumatisch. Und diesem Umstand verdankte ich damals diese Wohnung hier oben links.
3: 1976 war ja die Biermann-Ausbürgerung. Ich war damals 13 Jahre alt. Der geneigte Hörer kann nachrechnen, wann ich dann, wie alt ich jetzt bin. Und also ich habe festgestellt, in meinen 90er Jahren mal also eine Umfrage gemacht unter Leuten, wo ich war. Ich bin ja damals viel rumgereist, so wie ein Fernsehmechaniker das früher gemacht hat. Und dass ja viele Leute ihn eigentlich überhaupt gar nicht kannten, so aus der normalen Bevölkerung, möchte ich jetzt mal sagen. In Künstlerkreisen war das sicherlich anders. Und ich muss dazu sagen, mir war er bekannt durch Zufall, weil ich mal einige Wochen vorher ein Interview mit ihm gehört habe, im Rias damals. Und ja, vielleicht habe ich mir das dann auch gemerkt durch diesen eigenwilligen Namen. Das, also mir war es ein Begriff. Aber hat ja nun damals der Beginn des, ja, wenn man so will, kulturpolitischen Kahlschlags hier, wo sehr viele Künstler das Land verlassen haben. Und es gab ja diese Biermann-Petition und was noch alles war. Und hatte das auch in Dessauer Theater irgendwie Folgen oder Nachbeben hier, die Biermann-Ausbürgerung?
4: Ja, natürlich. Das ging durch die gesamte Kulturlandschaft. Weil das war dann, wie gesagt, so eine Riesenkampagne, diese Biermann-Aktion, der in Künstlerkreisen natürlich bekannt war, weil er durch seine ganzen Lieder und durch seine Haltung zum DDR-Regime sehr, sehr in verdeckt in den Dings, im Gebrauch auch seiner Lieder. Viele sangen die Lieder nach oder in Hinterstuben und was weiß ich was, wo. Er hatte auch durchaus renommierte Freundschaften über Manfred Krug und was weiß ich was, die alle letzten Endes irgendwo in Berlin mit ihm verkehrten. Unter anderem war die Eva Maria Hagen, die ja damals seine Partnerin war, spielte in Dessau auch Theater. Also der war dann auch in Dessau kein Unbekannter, weil er öfter mal bei Vorstellungen hier war und dann auch in Dessau. Ich persönlich habe ihn nie kennengelernt. Meine Tochter hat mal ein Interview bzw. eine Dokumentation über ihn geschnitten, die kennt ihn, aber ich habe ihn persönlich nie kennengelernt. Aber wie gesagt, das war eine Aktion, die
3: ich meine jetzt in Dessau, ob es im Dessauer Theater ja, da Dessau irgendwie...
4: Theater war natürlich auch die Frage für alles. Das war wie eine Gretchenfrage, wie hältst du es mit dieser Ausbürgerung? Ist das eine legitime? Und da ging der Riss natürlich durch das gesamte Theater. Da waren also Kollegen, die logischerweise absolut dafür waren und andere Kollegen sagten, das geht absolut gar nicht. Also das war, wie man so schön sagt, eine absolute Positionierung, die damals eintrat, bis hin zu Kollegen, die natürlich, und das war dann das Entscheidende, renommierte Kollegen, die dann Petitionen verfassten. Unter anderem war dann ein Theaterintendant aus Halle dabei, namens Ulf Reier, der damals verheiratet war mit der Schwester von Armin Müller-Stahl, der Gisela Müller-Stahl. Und der war in Halle, wie gesagt, Intendant und hatte sich auch im Kreise dieser, kann man sich ja ganz gut vorstellen, Gisela Müller-Stahl hatte natürlich auch logischerweise Verbindung zu ihrem Bruder Armin Müller-Stahl. Und diese Künstler fanden es als einen politischen absoluten Affront, ein No-Go, diese Ausbürgerung. Wo soll das enden? Ja, also dieser Begriff. Und dort schieden sich die Geister und das machte natürlich sofort die Runde in allen Theatern.
3: Und haben Sie eigentlich während Ihrer Schauspielzeit am Theater, sind ja nur eigentlich mehr Theaterschauspieler, hat es Sie auch mal zum Film gedrängt? Und man kriegt da ja sicherlich, vermute ich mal, dass man da besser verdient oder man wird bekannter, berühmter oder hat Sie es eigentlich als Theater?
4: Zu DDR-Zeiten war das Usus. Also wenn man, ich hatte ja, wie gesagt, ich habe ja bis 87, aber auch dann später noch nach der Wende,

0: Anfang 450 Mark.
1: Brutto.
0: Brutto.
1: Anfang der 70er
0: Jahre. Anfang der 70er Jahre. Dann gab es, wie gesagt, dann kamen die sogenannten unbefristeten Verträge. Das war ja noch so ein Punkt bei mir. Ich meinte ja, nach 2 Jahren hat sich für mich das auch sowieso erledigt. Aber in dieser Zeit kamen diese unbefristeten Verträge, weil man später mit dem Kulturministerium sich die Aufgabe gemacht hatte, diesen Stand des ständigen Wechsels, der ja natürlich auch sozial für die Künstler immer ein Riesenproblem war.
2: Ich wollte gerade sagen, nach 1990 hat man das ja wieder gemacht mit denen, das ist ja heute wieder so. Und ja, was ist denn jetzt besser? Ich nehme mal an, künstlerisch ist vielleicht dann dieser 2-Jahres-Vertrag besser, dass man sich weiterentwickelt und nicht so verbeamtet nach einer Schauspieler, würde ich es mal nennen wollen. Naja. Aber persönlich ist das wahrscheinlich sicherlich dann auch schwierig, denn jedes Mal, man kann ja gar keine Wurzeln schlagen irgendwo.
0: Das
2: wenn
0: ist
2: man jetzt
0: ein doppelschneidiges Schwert, sage ich immer. Im Schauspiel hatte, das waren in der Regel 25, 26 Schauspieler. Damit habe ich noch angefangen. Diese Position, wenn die voll waren, die Stellen, dann gab es keine neuen.
2: Ist das so ungefähr der Schnitt, so 25 Schauspieler das ungefähr war, so und heute? Ach, sie hätten Hörer abnehmen sollen.
0: Als ich damals anfing, war das damals der Schnitt, um die 25 Schauspieler.
2: Und heute, wissen Sie es zufällig?
0: Na, heute sind es noch 8.
2: Und Sie haben in 40 Stücken Regie geführt? Und jetzt wollte ich mal fragen, darf man das, also Regie führen kann das jeder, der sich dafür berufen fühlt?
0: Das ist, weil der Beruf des Regisseurs ist natürlich ein sehr, sehr komplexer und spezieller Beruf, der natürlich vielfach aus der Schauspielerei geboren, das heißt also das Fundament, viele Schauspieler werden dann zu Regisseuren, weil sie logischerweise das Metier von der Bühne aus her kennen und entsprechend umsetzen können. Ja, aber es gab damals, das wurde erst in die Wege geleitet, eine sogenannte Regieschule. Die wurde dann ins Leben gerufen in Berlin zu meiner Zeit. Aber vorher gab es eigentlich, wurde das aus dem Theater geboren.
2: Und wenn ich jetzt als mitspielender Schauspieler Regie führe, so Sachen gibt's ja auch, ist da jemand anders, der denn für einen Regie führt, oder mache ich das jetzt so, dass man sagt, Mensch, tritt mal ein bisschen, mach mal so, das wirkt nicht so gut, weil man sich ja selber auf der Bühne so nicht sieht, da ist keiner, der einen denn korrigiert irgendwie, oder?
0: Entweder man hat einen Regieassistenten, den man vertraut, den man dann unten hinsetzt in der Regel, der dann also durchaus bestimmte Tipps geben kann, aber in der Regel muss man seinem eigenen Instinkt dann vertrauen, wenn man selber auf der Bühne steht. Ich habe das ja im Schluss in dem Riesenspektakel Der alte Dessauer, habe ich das ja praktiziert. Da habe ich die Hauptrolle gespielt und Regie geführt.
2: Also ich muss jetzt ehrlich gestehen, ich kann sie mir als alten Dessauer gar nicht so richtig vorstellen, wenn ich so sitzen sehe. Aber die Bilder im Kostüm sieht ja eigentlich sehr gut aus. Aber ich nehme an, als Schauspieler hat man das denn drauf, das so, wie man sich den vorstellt, so zu machen.
0: Es gibt Bilder, da hat man mich nicht erkannt. Also da hat selbst der Bühnenbildner, nachdem ich ihm das Foto geschickt habe als Probe, hat gesagt, wer ist denn das? Der also mich nun wirklich von Haus aus kannte und sehr intensiv kannte, der hat dann auf dem Foto nicht gesehen, dass ich das bin. Also das geht zu machen.
2: 1980 war eine Premiere, ich weiß jetzt nicht was, und Sie haben da ein sehr nachhaltiges Erlebnis, an das Sie heute noch erinnert werden. Sie hatten da einen Unfall beim Spiel auf der Bühne mit Ihrem Finger?
0: Ach, die Hamlet-Premiere. Das war 1980 spielte ich den Hamlet unter der Regie von dem erwähnten Ulf Reyer. Und in dem Stück gibt's am Schluss zwischen Laertes und dem Hamlet ein circa 20-minütiges Gefecht, wo es um Leben und Tod geht, sozusagen. Und dieses Gefecht hatten wir sehr intensiv einstudiert, ich mit meinem Kollegen. Und damals war es noch üblich, dass man en suite spielte. Das heißt also, während am Nachmittag beziehungsweise am Vormittag die Generalprobe war, wurde am Abend zur Vorstellung umgebaut. Triumphierend laufe ich

0: als Hamlet sozusagen die Messer wetzend über diese Traversen oder musste laufen. Und es passierte Folgendes, dass eben halt, wie gesagt, die ganze Arena abgebaut wurde für eine andere Vorstellung. Für den nächsten Tag der Premiere musste wieder aufgebaut werden und es wurde nicht genau die Treppen so aufgebaut, wie ich gewohnt war, sozusagen in diesem ganzen Ding. Und ich stürzte, während ich dort lief, blieb ich irgendwie mit dem Fuß an einer Ecke hängen, wie es manchmal so ist. Premieren sind natürlich auch besondere Vorstellungen, wo dann noch der Druck des besonders Gutmachenwollens dazukommt und dadurch sich auch kleine Verschiebungen im Rhythmus und in manchen Details ergeben. Wie gesagt, ich blieb hängen und stürzte dort nach unten und wollte mich mit der Hand abfangen und rutschte dann noch von der Stufe auf die nächste Stufe. Und das war dann der kleine Finger, der dann das ganze Körpergewicht abfangen musste und natürlich entsprechend umknickte. Ich dachte, das Stück hat in dem Moment ein Ende, weil ich merkte einen Riesenschmerz. Gott sei Dank ist dann der Monolog des Claudius vorher und ich bin schnell in die Requisite gegangen, merkte auch, dass das anfing zu bluten, habe mich schnell verbinden lassen, Pflaster drauf machen lassen und musste anschließend, wie gesagt, dieses Riesengefecht machen, wo natürlich ich bei jedem Schlag den Schmerz des vermeintlich angebrochenen Finger oder verstauchten Fingers. Ich bin dann nächsten Tag zum Arzt und die Ärztin hatte dann nur eine Verstauchung diagnostiziert, mit der ich dann 4 Wochen rumlief. Als der Schmerz nach 4 Wochen immer nicht nachließ, stellte der nächste Arzt dann den gebrochenen Finger fest, der allerdings schon wieder merkwürdig zusammengewachsen war. Und dann sagte er, ja, das können wir jetzt wieder brechen, Herr Thiele. Da sagte ich Dankeschön.
1: Also Sie haben ja sicherlich in Ihrer, nicht sicherlich, definitiv in Ihrer Karriere dort einige Lust, oder was heißt lustig, im Nachhinein kann man drüber lachen, aber Sachen erlebt, das wollen Sie jetzt nicht zu weit ausführen hier, das kann man nachlesen in dem Buch, Hier bleibe ich kein Jahr. Das werden wir da auf unserer Internetseite dann mal vorstellen, das Buch, beziehungsweise auch die ISBN-Nummer, wer da Interesse hat. Es gab ja so Sachen, dass da mal ein Pferd hinter der Bühne, das da ja gepullert hat, kann man ja so sagen, was eine Riesenschweinerei war. Und auch ein anderer Schauspieler, dem mal schlecht war auf der Bühne dort, da gibt's ja Sachen. Und sie haben ja auch dann nachher Vorstellungen gehabt, wo Leute vorgesprochen haben, die wahrscheinlich ähnlich gelaufen sind wie Deutschland sucht den Superstar, wo man da sich Leute blamiert haben. Aber das würde jetzt wahrscheinlich jetzt zu weit führen, das alles auszuführen. Das ist so alles wunderschön in dem Buch beschrieben. Und jetzt komme ich mal auf ein ganz wichtiges Stück, jedenfalls Ende 1988, 89, was ich 3-mal gesehen habe und wo von welchem auch hier bei mir im Wohnzimmer ein großes Plakat hängt, das sind Die Preußen kommen. Das war ja ein ganz, oder ist es eigentlich immer noch ein ganz tolles Stück, und wo man beschreibt, wie die DDR dann in den 80er Jahren auch entdeckt hat, dass ja eine deutsche Geschichte nicht nur die der Arbeiterbewegung ist, sondern dass man ja auch Friedrich II. Und Bismarck und vor allem Luther in dem Stück eben dann ja auch zur deutschen Geschichte gehören und da, wie man so flapsig sagt, nicht alles schlecht war. Und die Preußen sind ja eigentlich doch, waren ja viele sehr spitze Sachen da drin in dem Teil. Gab es da irgendwie so eine Art Zensur oder dass da Leute kamen und sagten, das können wir nicht bringen oder nehmen wir da was raus oder konnte das alles so frei gemacht werden?
0: Dadurch, dass das Stück schon in verschiedenen Theatern gelaufen ist, also in Berlin hauptsächlich Furore machte, und wir spielten es ja hier 87, also 2 Jahre, wenn man so will, vor der Wende.
1: Also mir sagt mal einer in Berlin, ach, das war ja nicht so gut. Ich sag, was? Und sagt, ach, in Berlin, also, nee, das war eigentlich so. Aber ist ja unterschiedlich auch, wie das gerade ja.
0: Unterschiedlich, weil Berlin natürlich auch schon zu der Zeit 87, ich glaube, es ist 85 in Berlin rausgekommen. War sicherlich ein Novum mit Luther und mit diesem ganzen Friedrich II., diese Begegnung, diese fiktiven Begegnungen dieser beiden Figuren, die man da so konstruiert hatte. Damals war, wie gesagt, die geschichtliche Rückbesinnung auf deutsche Geschichte dort im Gange, dass berühmte Rauchdenkmal ist dort in Berlin errichtet worden und anlässlich dieser...
1: Den Dessau hat man wieder hingestellt.
0: Auch Dessau wurde dann wieder, der alte Dessauer, glaube ich, damals noch nicht auf der Marienkirche.
1: Ach, der stand woanders, ja.
0: Stand in Mosigkau, glaube ich. In Mosigkau und der Fürst
1: Franz. Der stand aber schon seit 15 Jahren in Wörlitz, ja.
0: Der hat es in Wörlitz gestellt. Und der alte, der war irgendwo in seinem Hintergarten da in Mosigkau.
1: Ja, war, ja, ja.
0: Versteckt.
1: Und ein Hauptdarsteller, dessen Name mir bekannt ist, den ich auch persönlich kannte, der hat mal eine Vorstellung geschmissen. Also er hat vergessen, dass er Auftritt hatte und musste nun auch vor den Schaden aufkommen. Von welcher finanziellen Größenordnung reden wir denn da eigentlich von damals? So Pi mal Daumen, können Sie da was zu sagen?
0: In der Regel wurde zu DDR-Zeiten festgelegt 3 bis 4 Monatsgehalt. Es war ja für den Schauspieler schon eine Strafe genug. Der war ja gebrochen, als er da ankam. Ich meine, ich musste ja die Absage machen, hatte damals so eine Art Interimsleitung. Weil kein Schauspielleiter da war, hatte ich diese Funktion mehr oder weniger provisorisch übernommen und hatte in solchen Fällen immer die leidige Aufgabe, dann vors Publikum zu treten und derartige missliche Umstände bekannt zu geben. Und das ist natürlich eins der schlimmsten Begegnungen, die habe ich heute noch hautnah in meinem Körper. Wenn man selber mitspielt und plötzlich sich eine halbe Stunde vor der Vorstellung sich dieses Szenario eröffnet, dass ein Hauptdarsteller, ist ja nicht eine Nebenrolle, die man eventuell noch irgendwie durch Tricks kompensieren kann, aber ein Hauptdarsteller, da fällt das Stück aus, der dann also bei Beginn nicht da. Man hatte dann auch, weil der Schauspieler sonst eigentlich sehr zuverlässig war, und ich habe das auch sehr umfänglich beschrieben, sonst immer Stunden vorher für die Aufgabe schon im Theater war. Das war aber offensichtlich auch ein bisschen der missliche Umstand, dass jeder voraussetzte, der ist sowieso im Haus. Und keiner nachfragte. Es gab ja die Aufforderung, beziehungsweise die vertragliche Bindung, dass man eine halbe Stunde vor der Vorstellung, beziehungsweise vor dem Auftritt, oder vor dem Aktauftritt, so steht es in den Verträgen dann immer drin, dass der im Theater sich bei der Garderobe zu melden hat. Und die Garderobiere, wenn nicht, musste dann sozusagen dem Inspizienten Bescheid geben, und dann hatte das sozusagen eine Laufwelle dann, die dann bis zum Spielleiter ging, und dann musste dann gehandelt werden. Und diese Garderobiere hatte natürlich sich darauf verlassen, dass der wie immer eine Stunde vorher unten in der Kantine sitzt und dort etwas plaudert, aber noch zur rechten Zeit nach oben kommt. Und er hat das auch ein bisschen rausgezögert, weil man natürlich auch einen Kollegen nicht denunzieren wollte. Manche kamen auch etwas später manchmal ins Theater, da wurde nicht so ein Auge zugedrückt, was manchmal nach hinten losgehen konnte, wie es so immer mit solchen Regeln ist.
1: Gut gemeint, aber
0: dann war dann die Zeit verstrichen, und die Zeit des Handelns war auch aufgebraucht. So hatte man noch eine halbe Stunde, in Dessau sind die Wege ja nicht üppig. Man hätte beim Anruf noch retten können. Aber wie gesagt, auch der Anruf hat nichts gebracht, er war bereits unterwegs.
1: Ich wollte den jüngeren Hörern sagen, also Mobiltelefone oder WhatsApp gab es noch nicht. Also es wäre eigentlich aussichtslos gewesen, ja.
0: Das war aussichtslos, er war unterwegs zu einem, er hatte seine Tochter dort irgendwo, die ihn abgeholt, wie manchmal solche Dinge zusammentreffen.
1: Was dazwischen, man ist total.
0: So ist, und der war weg, und der hatte das irgendwo gar nicht auf dem Schirm, hatte vielleicht auch den Tag verwechselt oder in dem Moment einen Schreck gekriegt, weil die einen Zug verpasst hatte, beziehungsweise der Zug ausgefallen war, und er nun schnell noch das machen wollte, und er kam dann, als er gefahren ist, sind die Leute ins Theater, da ist er vorbeigefahren. Und als er zurückkam, sind die Leute wieder aus dem Theater gekommen. Und da hat er sich, spätestens dann hat er sich gewundert, weil das ja logischerweise eine Dreiviertelstunde später war, wo er meinte, hier kann ja etwas nicht mit rechten Dingen zugehen, dass nach einer Dreiviertelstunde die Vorstellung schon zu Ende sein muss.
1: Also ich war nicht in der Vorstellung. Ich war dreimal, habe es dreimal gesehen, das Stück, aber ich war nicht. Aber im Krankheitsfall, wenn man jetzt einen Krankenschein hat, ist man versichert alles, ja? Denn wenn man jetzt irgendwie...
0: Im Krankheitsfall ist es ja vorher sowieso, dann wird entweder umbesetzt, oder es gab eine Vorstellungsänderung. Also da gibt es auch feste Regeln am Theater, dass man spätestens um 10 Uhr früh...
1: Ja, Sie hatten ja auch mal so einen Fall, wo Sie dann was zu Unrechtes gegessen haben und kurz vorher, also die Stunden vorher, dann dort sehr schlecht waren, sich trotzdem überwunden haben. Das ja, und haben dann selber ja das Stück abgesagt, mittendrin. Wie fühlt man sich da? Die Überwindung. Also erstmal, wenn man mit einem kurz übel ist, so auf die Bühne geht und dann nachher absagt, jetzt geht's nicht mehr und findet da den Dreh, das muss doch nicht alltäglich sein, ne?
0: Nee, das ist, ich meine, das war am Ende meiner sogenannten Schauspielkarriere, da war ich ja schon, das ist 2014 die Premiere gewesen, also vor 10 Jahren. Hatte ich diesen Heineabend, dieses Deutschland ein Wintermärchen, und das habe ich, wie gesagt, auswendig gemacht, nicht als Lesung, sondern eben, wie gesagt, als Spiel. Und das war natürlich eine Herausforderung, die im doppelten Sinne, auch noch ohne Soufflöse, im doppelten Sinne beschwerlich war. Und wie gesagt, da hatte ich am Nachmittag etwas Schlechtes offensichtlich gegessen und hatte dort wirklich eine Magen-Darm-Problematik auszustehen mit allen Übeln, mit allen Begleiterscheinungen, die da waren. Und ich wusste wirklich nicht, ob ich die Vorstellung spielen kann. Aber wie gesagt, ich habe das dann irgendwie doch geschafft mit viel Trinken und Erbrechen und fühlte mich nicht und wollte die Vorstellung auf keinen Fall absagen. Und hatte dann vor Beginn das Gefühl, dass ich es doch angehen kann. Aber wie gesagt, mittendrin merkte ich, es ist kräftemäßig nicht mehr zu schaffen. Und dann ist man natürlich nach 40, 45 Jahren Routine soweit. Es war auch keine Vorstellung im Großen Haus, sondern es war im Alten Theater ein Auditorium von 70, 80 Leuten. So dass man dort auch das Gefühl hatte, man kann hier so eine Vorstellung auch abbrechen. Ich war kräftemäßig so am Ende, dass ich es auch nicht mehr konnte.
1: Ja. Und hatten Sie mal den Wunsch, das Verlangen zu sagen, ich habe die Schnauze voll hier, ich gehe in den Westen oder versuche einen Ausreiseantrag zu stellen, oder wären drüben geblieben, wenn die Grenze dann noch zu gewesen wäre, oder waren Ihre Wurzeln hier zu stark oder...
0: Ich denke, meine Wurzeln waren hier zu stark. Also familiär war ich hier sehr gebunden. Und wie gesagt, hatte dann schon zwei Kinder und Familie und hatte eigentlich, die Option stand für mich eigentlich kaum.
1: Und 2009 ging ja Johannes Feldenstein in Rente. Der war ja fast 10 Jahre Intendant.
0: 17
1: Jahre. 17, ach, war gleich nach. Na gut, okay, dann habe ich das jetzt, 92 schon, ja. Und Nachfolger war André Brücker. Und Brücker, Entschuldigung, ja, ich bin jetzt nicht ganz so. Und ja, und Sie schreiben das so, dass das eine neue Welt war dann für Sie. Sie waren ja da auch nicht mehr der Allerjüngste. Und dass da auch so, ja, neue Regisseure kamen, die Sie jetzt irgendwie nicht so klar kamen, auch mit den Stücken, was da gemacht werden sollte. Und auch dieses ewige Geduze, was da so ist. Ich meine, ich könnte mich da auch mal aufregen, wenn ich immer wo anrufe und die sagen, ja, schön, dass du anrufst, und dann drücke die Nummer und das, und dieses finde ich auch mal doof. Und waren Sie vielleicht zu alt, oder war das eine neue Zeit oder eine Zeitwende im Dessauer Theater, oder mehr Oberflächlichkeit?
0: Das war schon eine Zeitenwende in Dessau. Bis dato hatte man ja doch relativ kontinuierlich auch die Zusammenstellung des Ensembles. Dadurch, dass ich auch federführend für diese Dinge verantwortlich war und auch den späteren Schauspieldirektor, dann den Helmut Straßburger, nach Dessau geholt hatte, aus meiner Kenntnis aus Berlin noch, aus der Volksbühnenzeit, die waren damals frei, habe ich den nach Dessau geholt, der dann ja auch wieder 10 Jahre in Dessau Schauspieldirektor war. Das heißt, es war eine gewisse Kontinuität da, die auch im Ensemble dann da war. Das heißt also, die Fluktuation war nicht so extrem, die ästhetischen Auffassungen über das Theaterspielen waren nicht so gravierend anders. Man kannte sich. Das waren sehr, wie sagt man, eingespielte Routine-Dinge, Und mit Bücker kam natürlich auch, der ist ja im Westen sozialisiert.
1: Noch etwas jünger als Felsenstein.
0: Ist natürlich etwa im Jahrgang meiner Tochter. Das heißt, das ist eine völlig andere Generation, der natürlich auch ganz andere Sichten aufs Theater, aus dem Westen. Er war ja damals in Quedlinburg engagiert, hatte sich dort als stellvertretender Intendant und dann später Intendant kurzzeitig beworben und wurde hier, hat sich dann für Dessau mit empfohlen. Und da war er mit im Gespräch. Und mit ihm kam natürlich auch eine ganz andere Corona. Damals war das üblich, dass Spielleiter bzw. Intendanten die Hälfte ihres gängigen Ensembles aus dem Theater, wo sie praktizierten, mitnahmen und die Leute dann meistens entließen, die im Theater bis dato ansässig waren. Das war dann so üblich. Es gab dann bereits die Möglichkeiten zu kündigen. Das heißt also, die befristeten Verträge wurden wieder eingeführt nach 1990. Und er machte davon Regeln Gebrauch. Das heißt also, das ganze gesamte Ensemble des Schauspiels wurde mehr oder weniger entlassen, gekündigt, nicht verlängert, heißt diese Begrifflichkeit im Theater. Also es wurde nicht entlassen, sondern...
1: Hört sich schöner an, wie Sondervermögen, ja.
0: Nicht verlängert, der Vertrag wurde also nicht verlängert. Das heißt also, mit Ende der Spielzeit ging man also raus. Und es kamen neue, meistens aus dem Theater Quedlinburg oder die er dann kannte aus anderen Theatern und Arbeiten, die brachte er dann mit. Das heißt also, das gesamte Ensemble wurde ausgetauscht. Wir hatten das Privileg, einige Schauspieler, die länger als 15 Jahre hier waren, dass der Status der Unkündbarkeit dort griff.
1: Und können Sie eigentlich auch Rollen ablehnen? Sie haben ja geschrieben, dass Ihnen eine Sache da ein bisschen zu doof war. Und kann man da auch mal sagen, nee, also die Rolle spiele ich nicht? Beziehungsweise, wenn man jetzt eine Rolle spielt und der Regisseur macht jetzt blöde Regie, einfach sagt, das ist mir zu blöd, jetzt das zu machen, kann man da auch sagen, nee, das mache ich nicht mal?
0: So einfach ist es am Theater nicht. Am Theater ist man ja besetzt, man ist verpflichtet, eine bestimmte Rolle zu übernehmen. Es gibt schon Dinge, wo im gegenseitigen Einvernehmen der Regisseur feststellt, mit der Rolle, mit dem Schauspieler wird das nichts. Das stellt man ja auch manchmal in der Arbeit fest. Aber ich von mir aus muss schon sehr griffige und treffliche Argumente ins Feld führen, um eine Rolle abzulehnen. Und da muss ich dann beim Intendanten vorstellig werden. Das habe ich in einem Fall, wie gesagt, in meiner ganzen Karriere einmal davon Gebrauch gemacht.
1: Es war 1997 im Hauptmann von Köpenick. Neuverfilmung kennt ja wahrscheinlich jeder mit Heinz Rühmann aus den 50er Jahren. Und damit haben Sie mit Junke Rolf Hoppe gespielt. Kleine, aber feine Rolle. Ich kann nur sagen, der Film ist in einigen Plattformen, auch bei YouTube, auf sonstigen Videoplattformen, kann man sich den angucken. Und Sie kommen ungefähr bei 30 Minuten dort zum Zuge als Bulke im Gefängnis, wo da die eine Szene an der Schlacht von Sedan nachgespielt wird. Und Regie hatte auch Frank Beyer wieder. Und ja, mit Junke und Hoppe, hat man da so persönlichen Kontakt, so mit den großen Stars? Oder ist man denn...
0: Ne, Rolf Hoppe kannte ich ja schon durch andere Verfilmungen. Aber wie gesagt, da kannte ich ihn schon her. In einem anderen Film habe ich ihn auch noch mal getroffen. Wir haben uns da, er konnte sich auch erinnern und ich sowieso. Da hat man Kontakt mit Junke weniger. Da hat man kaum Berührung, persönlich.
1: Und diese Szene dort, wer die mal anguckt, sich dort, wo dort dieses Gefecht nachgespielt wird, wie lange musste da eigentlich geprobt werden? Steht das, wie lange für diese paar Minuten dort?
0: Ich weiß nicht, wie viele Drehtage das waren. Ich glaube, 3 oder 5 Drehtage.
1: Für ein paar Sekunden Film dann.
0: Für ein paar Sekunden Film, die dann gemacht wurden. Und das wird natürlich sehr akribisch geprobt, das wurde direkt im Schöne, in Köpenick im Rathaus, sind diese Filmaufnahmen direkt vor Ort gemacht worden damals. In diesem Art Hörsaal ist das so, kann ich mich entsinnen, so ein Gebäude, wo dann der Sitzungssaal von Köpenick, vom Köpenicker Rathaus dort war.
1: Jetzt, ja, aber da war gerade vom Geld reden, 2012, glaube 13 war es, sollte das Dessauer Theater ja mehr oder weniger eingedampft werden in ein Spartenhaus. Kann mich da noch gut dran erinnern. Wie kam es denn, dass das Geld dann doch irgendwie so kam, dass es floss, dass es eben also halbwegs normal weiterging?
0: Naja, das Geld floss ja eigentlich nicht weiter. Das Land hatte, wie gesagt, diesen Strich gemacht und wollte Schauspiel und Ballett eigentlich eliminieren aus diesem Dessauer Theater und sollte ein reines Musiktheater werden als Stadttheater. Dagegen hatte sich der Bücker mit, das muss man ihm zugute halten, mit großer Immens
1: also dagegen gestemmt. Sie haben mit Herrn Bücker nicht ganz so in so einem tollen Verhältnis, wie ich mal
0: so naja, war. Das hatte sich am Anfang, war das sehr normal, wie man sich so als Intendant, er hat mich nicht großartig besetzt. Späterhin hat er dann doch offensichtlich meine Qualitäten mehr anerkannt und ich hatte eigentlich zu ihm ein relativ normales Verhältnis. Aber ich war, wie gesagt, nicht mehr in der ersten Protagonistenrolle beschäftigt in dieser Zeit. Da hatte er seine eigenen Leute mitgebracht, die er dort favorisierte.
1: Und jetzt nochmal aufs Geld kommen. Also Sie sagten, Herr Bücker, also, er hat sich da stark gemacht. Und wie kam denn eigentlich das zustande, dass das alles dann wieder weiterlief? Wie?
0: Es lief eigentlich nicht so weiter, sondern die Ensembles wurden reduziert. Das heißt, das Schauspiel wurde um die Hälfte. Damals waren es noch 17 Schauspieler, dann waren es nur noch 8. Im Ballett desgleichen waren um die 20, dann wurde das auf 8 Positionen reduziert, das heißt, das Stellen wurden eingespart. Im Haus anderweitig wurde auch noch eingespart, es wurden Hausverträge gemacht, wo die Mitarbeiter um entsprechende Prozente ihres Gehalts verzichteten, was zum Teil in Arbeitszeit umgelagert wurde. Also das heißt, es wurde nicht immer adäquat am Gehalt gekürzt, sondern eben die Arbeitszeit wurde entsprechend reduziert. Das heißt also, man versuchte von der Seite her entsprechend das Ganze zu kompensieren. Was natürlich sich immer auf den Spielplan auswirkte, das heißt, es wurde weniger gespielt. Wenn weniger Zeit, Arbeitszeit zur Verfügung steht, weniger Leute zur Verfügung stehen, mit denen man Stücke dem Publikum präsentieren kann, entsteht automatisch ein Engpass, der sich natürlich bis in die jetzige aktuelle Zeit hinein beobachten lässt.
1: Vielleicht die allerletzte Frage. Sie haben ja nun erlebt, in der DDR und in der Bundesrepublik als Schauspieler viele Jahre gearbeitet. Was ist jetzt angenehmer von der künstlerischen Seite her? Also dass es natürlich in der DDR dort Probleme manchmal gab, wahrscheinlich mit manchen Stücken, dass man dies und jenes nicht machen durfte. Das ist die eine Sache. Aber dann sind ja die meisten Stücke waren ja nun doch unpolitisch, wenn man eine Oper aufführt. Das ist ja jetzt so nicht so. Wo konnte man jetzt eigentlich oder kann man besser und freier arbeiten, sorgloser? Ich meine, heute geht's nur ums Geld. Damals war eventuell mal noch ein Eingriff von oben oder was? Wo arbeitet sich das als Schauspieler, als Künstler besser eigentlich? Gesicherten Verhältnissen oder in freien Verhältnissen?
0: Also ich persönlich mache das immer sehr subjektiv fest. Ich habe, wie gesagt, auch im Westen inszeniert, also nach der Wende logischerweise in westdeutschen Theatern in Detmold und in Herford. Und habe festgestellt, dass gerade in der Theaterlandschaft vergleichsweise Dinge stattgefunden haben und stattfinden, die überregional sind. Das heißt also, so unterschiedlich sind diese Dinge gar nicht gewesen. Es macht sich aus meiner Sicht immer an Personen fest.
1: Aber geht ja heute sehr viel mehr ums Geld.
0: Heute ist natürlich der Druck immer da. Dass man natürlich Einspielquoten hat. Das ist im Fernsehen so. Wenn bestimmte Dinge nicht laufen, verschwinden sie automatisch. Das ist in der Marktwirtschaft dann so, dass der Druck dann da, das ist dann der Nachteil. Dass man nicht mehr so befreit als Künstler arbeiten kann, sondern immer letzten Endes auch immer irgendwie den Druck im Nacken spürt, wenn dort das nicht funktioniert, dass dann bestimmte Dinge abgewickelt werden. Das Damoklesschwert hängt ja über jedem Theater im Moment.
1: Wollen wir mal hoffen, dass das Dessauer Theater uns noch recht lange erhalten bleibt?
0: So ist es.
1: Und Herr Thielemann kann ja vielleicht abschließend sagen, dass die verfehlte Wirtschaftspolitik der DDR es geschafft hat, dass sie Schauspieler geworden sind und dass sie jetzt hier sitzen. Und Konrad Adenauer hat ja für seine ersten Fernsehinterviews noch Geld bekommen. Das können wir leider nicht. Ja, ich bedanke mich recht herzlich, dass Sie hier waren. Ich habe meine Fragen soweit abgearbeitet. Und ja, freuen uns sehr und verabschieden uns jetzt von Ihnen.
0: Okay, danke.
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1: Hallo, hallo, da sind wir wieder. Herzlich willkommen zum Welle 370 Radiotag vom Funkerberg in Königs Wusterhausen, Wiege des Rundfunks in Deutschland, internationaler Meilenstein der Technikgeschichte. Heute im Studio haben sich zusammengefunden der Rainer ist hier am Mikrofon und außerdem
2: der Matthias
1: und
3: der Ulf
4: Dieter.
1: Und Detlef macht heute sein persönliches Baumblütenfest im Garten und kontrolliert den Mittelwellenempfang. Jerome hat schon fleißig die Nachrichten gesprochen und die Prise Funkgeschichte kommt heute live. Liebe Hörer, wenn ihr uns hört, dann ist das alles sehr, sehr schön. Noch besser ist aber, dass ihr uns sagt, dass ihr uns gehört habt. Das könnt ihr per E-Mail an
2: welle370@funkerberg.de.
1: Oder er schickt eine SMS- oder WhatsApp-Nachricht an
2: die Nummer 0151 700 15711.
1: Und Briefpost, Devotionalien kleinerer Art oder einfach nur eine Postkarte schickt ihr an
2: Welle 370, Funkerberg 20, Senderhaus 1 in 15711, Königs Wusterhausen.
1: Rundfunkstadt. Und wie es sich für unsere Sendung hier gehört, fangen wir natürlich mit einem Stückchen historischen Umstand an und wir fangen an mit einer Funkwellennotiz.
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1: Seitdem die elektromagnetische Welle für uns Menschen nutzbar wurde, gab es Bestrebungen, dies auch als Hobby in der Gemeinschaft zu tun. Neben vielen Funkvereinen, die sich vor allem mit dem Hören beschäftigten, gab es bereits in den beginnenden 1920er Jahren auch solche, die senden wollten. So gründete sich im Juli 1925 der Deutsche Funktechnische Verband in München und im März 1926 der Deutsche Sendedienst, der ein Jahr später in Deutscher Amateur Sende- und Empfangsdienst umbenannt wurde und einer der Vorläufer des heutigen DARC ist. Über die Ziele des Deutschen Sendedienstes berichtet ein Beitrag in der Zeitschrift Funk, Ausgabe 8 im Jahr 1926. Die Wünsche der deutschen Kurzwellenhörer, eine Entschließung des Deutschen Sendedienstes. Auf der Tagung der deutschen Kurzwellensender in Jena hat sich der Deutsche Sendedienst gebildet, der sämtliche Sender- und Hördienstteilnehmer Deutschlands umfasst und dem Deutschen Funktechnischen Verband angegliedert worden ist. Der Zweck des Deutschen Sendedienstes ist es, die Arbeiten der Kurzwellensender zu fördern und zu Erfolg und Ansehen zu bringen. Seine vorläufigen und naheliegendsten Aufgaben erblickt er in der Einleitung und Überwachung des deutschen Sendeversuchsverkehrs, der Vermittlung des Empfangsdienstes und der Vertretung der Interessen des deutschen Sendedienstes. Ferner will der deutsche Sendedienst die Ausbildung des Hördienstes und die Ausbildung der Mitglieder im Aufnehmen von Morsezeichen nach dem Gehör übernehmen, sowie Beobachtungen, die von anderer Seite gewünscht werden, organisieren. Außerdem ist die Einrichtung einer Mess- und Eichstelle geplant und die Übernahme aller Arbeiten, die der Förderung und Weiterentwicklung der deutschen Sendebewegung zweckdienlich sind. Einstimmig wurde auf der Tagung die nachstehende Entschließung gefasst, die die Wünsche der deutschen Funkfreunde umschließt. Am 16. und 17. Januar 1926 fand in Jena die erste Tagung der deutschen Kurzwellensender und Empfänger statt. Sie wurde geleitet vom Vorsitzenden des Deutschen Sendedienstes, Professor Dr. Esau. Die Versammlung war der Ansicht, dass die augenblickliche Behandlung der Senderangelegenheiten durch die zuständigen Behörden ungenügend ist und dringend einer sofortigen Neuregelung bedarf. Es liegt im Interesse der Staatssicherheit, dass dem Schwarzsenderwesen dadurch begegnet wird, dass durch Autorisation der bisher erwähnten Funkvereine die Privatsenderei in zuverlässige Hände gelegt wird. Die Funkfreunde erwarten, dass die Behörden der Entwicklung der neuen Technik, deren Ausarbeitung vornehmlich in den Händen der Funkfreunde liegt, in Ansehung ihrer ungemeinen nationalen Bedeutung jedoch jede mögliche Förderung zukommen lassen. Die Versammlung verlangt. Erstens, Freigabe des Sendens an alle Mitglieder eines Funkvereins, für deren Zuverlässigkeit und technische Ausbildung der Verein bürgt. Ausgabe der Sendegenehmigung durch die Funkvereine, die die Berechtigung hierzu vom Reichspostministerium haben. Zweitens, Gewährung der Sendeerlaubnis ohne Gebührenerhebung. Drittens, Freigabe der beim Osterkongress der IARU 1925 in Paris für Europa bestimmten Wellenbänder 43 bis 47 Meter, 70 bis 75 Meter und 95 bis 115 Meter. Darüber hinaus die Freigabe eines Wellenbandes von 130 bis 170 Meter, besonders für Telefonieversuche und von Wellenbändern unter 35 Metern. Viertens, Sendezeiten für Wellen unter 50 Meter ohne Beschränkung und über 50 Meter außerhalb der Sendezeiten der Ortssender. Fünftens, Senderenergie bis 500 Watt. Sechstens, es muss den Funkfreunden gestattet sein, sowohl im Anschluss an ihre funktechnischen Versuche als auch im Fall der Not durch höhere Gewalt und beim Einsatz zu sportlichen Zwecken Nachrichten auszutauschen. Ständige Programme nach Art des Rundfunks und laufende Mitteilungen wirtschaftlicher Art sollen ausgeschlossen sein. Gezeichnet der Deutsche Sendedienst Professor Dr. Esau. Der Geist der Einheitlichkeit und des Willens zur freundschaftlichen und zielbewussten Zusammenarbeit, welche der Tagung das Gepräge gab, wird eine Bürgschaft sein für eine aussichtsreiche und wertvolle Weiterentwicklung der deutschen Sendebewegung. So viel ein Text von fast vor 100 Jahren, Ende Februar 1926 in der Zeitung veröffentlicht. Und was daraus geworden ist, darüber sprechen wir heute in unserer Sendung rund um den Amateurfunk im April. Und mit April, Matthias, hat auch unsere erste Musik zu tun.
2: Genau, seit 1995 macht Benji Kossa Musik. Passend zum aktuellen Monat, also April, hören wir den Titel April, aufgenommen auf einem Live-Festival im Jahre 2010. Musik ab.
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1: Und wir sind hier mittendrin in unserer Sendung rund um den Amateurfunk. Und ich muss eine neue Konstellation feststellen. Zum ersten Mal sind alle, die hier im Raum sind, Funkamateure, außer ich. Weil, Matthias, nochmal Glückwunsch an dieser Stelle. Auch du bist jetzt Funkamateur und hast jetzt ein Rufzeichen.
2: DA6ML.
1: Genau, Matthias ist Funkamateur, Ulf ist Funkamateur, Dieter ist Funkamateur, Rainer ist nur ein Freund der Funkamateure. Und Matthias, fragen wir zum Schluss, ich frage erst mal Ulf, also Funkamateur sein, was ist das eigentlich für dich und was ist das, was du am meisten als Funkamateur machst? So ist vielleicht richtig gefragt.
3: Ich beschäftige mich in der Freizeit mit diesem Thema und der Grund dafür ist, warum ich das nicht mit Holzschnitzen mich entschieden habe, ist, ich lebe in der Welt zwischen Plus und Minus und ja, das hält mich mental, geistig fit.
1: Also als Funkamateur kann man ja unglaublich viele Sachen machen. Man kann einfach nur Morse-Telegrafie machen, man kann analog per Sprache kommunizieren, man kann digital Betriebsarten machen, gibt alles Mögliche. Also was machst du am meisten?
3: Am meisten beschäftige ich mich mit der Physik von Antennen. Ich glaube, Rainer, du hattest mal Antennen-Voodoo.
1: Ja, Voodoo ist Antenne, ja, ja.
3: Geschöpft und ja, ich habe da einen besonderen Draht, im wahrsten Sinne dazu, zu wissen, warum eine Antenne funktioniert, wie sie funktioniert und wie komme ich zum besten Ergebnis.
1: Und Dieter, was war deine letzte Funkamateur-Tätigkeit?
4: Ja, ich habe mal wieder so ein bisschen drin gehört, was die ISS so macht. Ah. Die ist ja jetzt auf 70 Meter QAV.
1: Was heißt, die ist auf 70 Meter QAV?
4: 70 Zentimeter.
1: 70 Zentimeter, ja genau, was heißt das?
4: Na, die haben jetzt nicht mehr auf der 145-800 gesendet, sondern 400
1: irgendwas?
4: 30
1: okay.
4: Und noch was.
1: Und was senden die da? Immer noch die Bilder? SSTV oder was?
4: Ja.
1: Ah, haben wir ja auch schon mal eine Sendung zu gemacht zum Thema SSTV und wie man von der ISS Bilder empfangen kann. Ah, okay. So, und Matthias, du als frisch gebackener Funkamateur, womit beschäftigst du dich denn so?
2: Mit Mesh-Tastic.
1: Das hat aber
2: und Meshcore, also vor allem mit Meshcore in letzter Zeit.
1: Das hat aber jetzt nichts mit Funkamateuren zu tun.
2: Nee, das ist tatsächlich lizenzfrei. Aber ich habe mir ein kleines chinesisches Funkgerät gekauft und werde, wenn ich auf dem Campingplatz nach meinem Urlaub jetzt häufiger bin, auch eine Antennenanlage aufbauen und dann auch ein wenig senden. Bisher habe ich tatsächlich nur FT8, das ist also eine digitale Betriebsart und habe da aber auch von meinem Wohnzimmerfenster aus schon Verbindungen bis Israel oder bis zur französischen Atlantikküste gekriegt. Ja.
1: Bevor wir über Funkdienste, was man machen kann, reden kann, ist es ja so, dass die Funkamateure auf der ganzen Welt also auch eine Gemeinschaft sind. Ne? Und in Deutschland ist es üblich, dass die auch sich in Ortsvereinen organisieren. Also was ist unser Ortsverein hier?
3: Also die Grundorganisation ist der Deutsche Amateur Radio Club, DARC, eingetragener Verein, e.V. Das ist der Dachverband und man kann, wenn man genügend Leute zusammenbekommt, eine Ortsgruppe, einen Ortsverband gründen. Und wir sind im OV, also Ortsverband Königs Wusterhausen.
1: Und übrigens Ortsverband, ne, ist das, was die vor 100 Jahren mit Funkvereinen beschrieben haben. Das ist quasi der Ortsverband. Und der hat ja hier eine Clubstation.
3: Ja, hier im Sendehaus 1 haben wir im Keller einen schönen trockenen Raum, den wir jetzt als Heimat nennen dürfen.
1: Über allem schwebt die Antenne, das ist noch so ein Sonderthema hier. Aber wenn jetzt die Clubstation richtig in Betrieb ist, also was kann man da eigentlich alles so machen?
3: Jetzt, wo wir die Möglichkeit haben, in einem abgeschlossenen Raum permanent Technik aufzubauen, verringern sich natürlich die Rüstzeiten, um Besuchern etwas zu zeigen, erheblich. Ich sag mal, Schalter umlegen, Strom an, los geht's. Öffentlichkeitsarbeit ist ein ganz wichtiges Thema. Jugend begeistern für die Welt der Elektronik. Ja, und auch unserem Hobby frönen, mal an einem Standort, wenn man zu Hause limitiert ist, vielleicht nur im Seitenflügel Altbau hinten, kann sich dann an einer Clubstation, in einem Ortsverband hinsetzen, wo meistens bessere Antennen, mehr Möglichkeiten gegeben sind.
1: Mhm. Dieter, du hast wahrscheinlich bei dir zu Hause eine ordentliche Antenne installiert, oder?
4: Ja, was heißt ordentliche Antenne? Die eierlegende Wollmilchsau gibt es so bei Antennen nicht. Ich habe eigentlich nur 20 Meter Draht, aber die reichen.
1: Auf der Rolle oder gespannt?
4: Gespannt. Zwischen zwei Biomasten.
1: Bäume vermutlich?
4: Richtig.
1: In Höhe von?
4: Das ist auch nicht so doll. Das sind vielleicht 8 Meter.
1: Ah, okay. Ulf, was ist deine größte Antenne, die irgendwo hängt?
3: Mein Grundstück ist schmal und 70 Meter lang.
1: Ah.
3: Auch ich habe ein Biomast, der nicht der brandenburgischen Bauordnung unterliegt, sprich einen Baum, der so in 20 Meter Höhe einen Aufknüpfpunkt hat und der endet am anderen Ende an einem 15 Meter Mast, der auf einem Anhänger steht.
1: Matthias, wie sieht es denn bei dir mit Antennen aus?
2: Eine Magnetic Loop mit einem Meter Durchmesser, mit der ich mit 10 Meter und 15 Meter doch relativ gut aus dem Wohnzimmer herauskomme. Und dann habe ich noch eine kleine Antenne gebaut für 80 Meter, die natürlich vom Wirkungsgrad her ganz übel ist, aber ich tatsächlich damit auch über FT8 schon europaweite Verbindungen von der Fensterbank aus hatte.
1: Ich habe natürlich auch eine Antenne, eine CB-Funkantenne nämlich, die hängt an einer Angelrute, die so irgendwie 8 Meter lang ist. Und da habe ich auch mal schon mal einen langen Draht dran gehangen, um so ein bisschen Kurzwelle zu versuchen, aber das ist alles nicht so erfolgreich, weil ich in einer durchaus magnetisch verseuchten Gegend wohne. Ich habe ja auch eine kleine abschirmbare Magnetic-Loop-Empfangsantenne, damit höre ich. Aber so, also normalerweise funken ja Funkamateure von Punkt zu Punkt. Dann gibt es auch ein paar Verbindungsmöglichkeiten, wo kurzwellmäßig die Ausbreitung ist es eigentlich noch Punkt zu Punkt, wenn die Reflexion über die Ionosphäre, ja,
3: das sind so eine, ne? Nicht unbedingt. Also ja, ich kenne es aus einem Funkwettbewerb. Da waren besondere Funkwetterbedingungen gewesen und alle haben sich gewundert, warum wir da ein Echo-Mikrofon benutzen. Ein lautes Grundsignal mit einem leichten Echo, leiser danach. Und da haben wir festgestellt, wir haben einmal rund um den Erdball gefunkt. Also das Hauptsignal auf dem direkten kurzen Wege und dann einmal verzögert mit der Laufzeit der Lichtgeschwindigkeit um den Erdkugel herum kam das Signal nochmal an.
1: Und wenn ich jetzt mein eigenes Signal um die Erde jage und mich wieder höre, wie lange dauert das eigentlich, bis es wieder ankommt?
3: Ja, wir reden unter einer Sekunde. Aber akustisch kriegen die anderen Empfänger das mit, weil die das Signal zweimal hören und das klingt wie ein Echomikrofon, als wenn man in einem großen Saal wäre.
2: Ungefähr 0,15 Sekunden. Ach, ist doch, die Verzögerung. Ist
1: doch ein bisschen wenig. Ja,
2: genau. Kann man leichter rechnen. Erdumfang und Lichtgeschwindigkeit und so.
1: Danke. Also wir machen erstmal Musik und dann, genau, wir teasern schon mal, dann wollen wir uns mit einem ganz besonderen
3: Spielart, ne, der Amateurfunkdienst ist wie ein größer bunter Blumenstrauß, wo man sich dann das passende Hobby raussucht und eine Spielart ist, wenn man einen Satelliten benutzt.
1: Und darüber reden wir gleich, aber erstmal hören wir eine Musik. Matthias, was haben wir denn?
2: Sanavon ist ein Duo aus Chicago und hat im Jahr 2013 4 Musiktitel aufgenommen. Einen davon hören wir jetzt, und zwar Another Year. Musik ab.

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2: Wir reden heute über Spielarten des Amateurfunks und wollen uns jetzt also mit dem Thema Funken über Satelliten beschäftigen. Also wir haben ja schon mal vor 3 Jahren ungefähr, würde ich sagen, mit Gerd Großmann mal eine Sendung gemacht dazu. Dann haben wir wieder letztens dieses ISS-Thema gehabt. Du, Ulf, hast was Neues mitgebracht. Erzähl mal.
3: Die werten Zuhörer, hol dich mal kurz ab bei dem Thema, dass ja Funken vom Satelliten schon ein sehr altes Thema ist. Der erste Erdbegleiter war ja der Sputnik, der auf Kurzwelle diesen berühmten Piepton abgesendet hat. Und damit war ein Zeitalter aufgestoßen, dass man also nicht nur terrestrisch auf der Erde funken kann, sondern eben halt über die Atmosphäre hinaus. Und wie Rainer schon sagte, gab es dann diese erdnahen Satelliten, kommerziell als auch für den Amateurfunkdienst, dass man auf den zugelassenen Frequenzen für kurze Momente, das ist der Schlüssel, für kurze Momente, wenn die niedrig fliegenden Satelliten in Funkreichweite sind, über den Horizont starten, Amateurfunkdienst machen kann. Man sendet hoch, es wird wiederholt auf einer anderen Frequenz, andere Amateurfunker europaweit können das hören. Reichweite, Zeiten waren begrenzt. So, und dann kam man auf die Idee, geostationäre Satelliten, ein Schüssel, ein Punkt, ohne nachdrehen zu müssen, 24 Stunden verfügbar. Und da sind Leute aus dem arabischen Bereich, die ein gut gefülltes Hobby-Portemonnaie haben, auf die Idee gekommen, warum soll man diese Möglichkeiten nicht auch für den Amateurfunkdienst nutzen? Die ersten Ideen waren so 2017, 2018. 2019 kam es dann zur Realisierung, dass das dann in Betrieb ging. Dieser QU-100-Satellit war dann als sekundäre Nutzlast auf einem arabischen Fernsehsatelliten dann positioniert und wurde dann für den Amateurfunkdienst freigeschaltet. Wir können das also jetzt nutzen und haben da viel Freude dran.
2: Also es geht um eine geostationäre Nutzlast, letztendlich entstanden, wenn ich es richtig verstanden habe, aufgrund einer Privatinitiative.
3: Wir haben ja darüber schon mal gesprochen, dass viele Länder auch einen Dachverband haben. So hat auch der arabische Raum, speziell Katar, auch eine Society für Amateurfunk. Und die haben zusammen mit der deutschen Amateurfunk-Satellit-Association, also der AMSAT, haben sich da zusammengeschlossen und die einen haben es finanziert, die anderen haben es gebaut. Know-how traf auf Geld und dann ergab sich die Möglichkeit.
2: So, jetzt haben wir da so einen Satelliten da oben in einer geostationären Bahn stehen. Wo steht der? Also wo kann man den sehen? In welcher Position?
3: Also von der Physik her werden ungefähr 40% der Erdkugel angeleuchtet. Und wir haben Teilbereiche in Brasilien, die damit angeleuchtet werden. Die deutsche Forschungsstation Niemeyer in der Antarktis kann darüber gearbeitet werden. Der indische Subkontinent ist erreichbar. Und für uns ganz interessant ist, von Südafrika bis hoch in die Polarregion, Skandinavien ist erreichbar. Damit sind große Teile der Erdbevölkerung in der technischen Möglichkeit, darüber Amateurfunkaussendung zu machen.
2: Also jetzt habe ich so einen Satelliten da oben stehen in der geostationären Bahn. Was mache ich mit dem?
3: Wer einen Laptop hat oder ein anderes Internetgerät hat, da gibt es eine Adresse im Internet, wo in England, in Großbritannien ein SDR-Empfänger ist. Da wählt man sich ein, drückt ein paar Knöpfe, bitte jetzt starten, das Audiosignal. Und dann kann man ohne jedwige andere Voraussetzung diesen Satellitenbetrieb, was da so gesprochen, gefunkt, gefiebt wird, kann man dann einfach mithören.
2: Jetzt will ich das aber als Funkamateur machen. Welche Möglichkeiten habe ich denn dann?
3: Dann musst du natürlich die Lizenz haben, entweder die Klasse A oder Klasse E. Die sind Voraussetzungen, dass man im 2,4 Gigahertz Bereich senden darf. Die neue, die N-Klasse, hat diese Möglichkeit nicht. Und dann baut man sich im günstigsten Fall selber etwas oder, weil wir reden ja dann wirklich vom Gigahertz-Bereich, kauft man sich fertige Komponenten, Module, stellt die sinnvoll zusammen und dann strahlt man mit 2,4 Gigahertz, also vergleichbar WLAN, allerdings mit ein bisschen mehr Sendeleistung, soll ja oben ankommen, nach 36.000 Kilometern und ja, dann schickt man sein Signal hoch.
2: Also wir haben hier vor der Wiese einen 2-Meter-Spiegel stehen, das heißt aber, ich brauche schon einen Spiegel irgendwie oder was?
4: Das ist das Entscheidende, das wollte ich jetzt auch
3: noch einwerfen. Das Signal ist immer das Produkt aus Sendeleistung und Antennengewinn und ergibt dann eine Strahlungsleistung. Also wenn man wenig Leistung macht, braucht man große Schüsseln, hat man viel Leistung, kleine Schüsseln.
2: Okay, was hast du?
3: Ich habe 10 Watt Ausgangsleistung und habe eine 60er Satellitenschüssel. Zum Beispiel? Also wir haben es mal praktisch ausprobiert.

0: dann für zirkumpolar, also nicht vertikal, nicht waagerecht, die Sendeausrichtung, sondern leicht drehend. Und man weiß nicht genau, wie der Satellit seine Antenne zur Erde positioniert ist. Kann schief sein, waagerecht, hochkant, wie auch immer. Und wenn man eine drehende Strahlung macht, dann erwischt man den Satellit in der richtigen Position immer.
1: Also der Satellit da oben steht doch aber immer an derselben Stelle oder bewegt er sich?
0: Von der Erde aus gesehen ist Europa oder Antarktis oder Brasilien, weiß man jetzt nicht, strahlt man diesen Stückchen Drahtantenne jetzt von der Seite an und deswegen gibt es diese kreisende Polarisation und damit kann man sicher sein, dass dein Signal wie auch immer oben empfangen wird. Da gibt es dann spezielle Aufsätze für die Satellitenschüssel. Ja, das sieht aus wie eine große Kupferspirale. Das ist dann die Senderantenne und die stülpt man über den Empfangs-LMB nur drüber.
1: Und wenn ich jetzt also meine Verbindung da hoch habe, dann kann ich was an Dienst machen? Also wird da quasi Sprechfunk gemacht oder was läuft denn da so auf den Kanälen?
0: Die Nutzlast auf dem Satellit ist recht performant. Es gibt einen sogenannten Schmalbandbereich. Ja, da kann man SSB-Signale hochschicken und das wird dann gespiegelt, also wieder runter auf einer anderen Frequenz gesendet. Aber man kann ja, wenn man SSB senden kann, ja auch alles andere machen. Morsen, SSTV, also Bilder über SSB-Signale hochschicken, die kommen dann auch unten an. Auch das heiß diskutierte Thema FT4, FT8 läuft auch über den Satellit. Das ist dann für die Amateurfunker, die dann lieber die Tastatur bedienen wollen. Und damit kann man internationale Kontakte fahren zu jeder Uhrzeit, unabhängig vom Funkwetter. Und selbst auf der Wiese, wo kein Internet, kein Telefonnetz, gar nichts mehr ist, mit einer Batterie und so einer Sendeanlage kann man von 40% der Erdkugel aus immer senden.
1: Stimmt, geht ja alles Batterie, kleine Leistung, ist ja total spannend.
2: Und wenn man FT8 darüber machen kann, dann bräuchte man ja auch nicht so eine aufwendige Antenne, sondern dann könnte man ja mit einer kleinen Yagi vielleicht schon was erreichen, oder?
0: Das habe ich persönlich noch nicht ausprobiert, aber Matthias, ich lade dich gerne ein. Ich bringe mal die Technik hier mit und dann stellen wir uns hier vor das Senderhaus 1
2: und probieren das mal.
0: Praktisch auf der Wiese.
1: Ja. Das machen wir unbedingt mal. Um es nochmal zu erwähnen, wir sprechen über den QO-100-Satelliten. Genau. Was hast du so für Verbindungen schon gefahren?
0: Ich habe das erst relativ frisch, die Technik, erworben und aufgebaut. Also aufgrund der Sprache war das also mehr so europäisch, weil dort ist dann Englisch doch etwas verbreiteter. Und erstaunlicherweise sehr viele deutsche Amateurfunker haben sich diese Spielart zugelegt. Die Anzahl der Menschen auf der Kugel, die diese Technik haben, ist klein und begrenzt. Ich schätze mal so auf 400. Und jeder neue Amateurfunker wird begeistert mit Anrufen dann überhäuft, weil endlich einer mehr, der mitspielt.
2: Das heißt, es ist noch nicht so voll. Also wenn ich ja über die ISS versuche, gut, die ist dann immer nur auch irgendwie 6 Minuten oder so über mir. Aber da habe ich die Erfahrung gemacht, dass die sich also gegenseitig schon regelrecht stören, dass die Funkdisziplin da schon sehr leidet, weil jeder mal irgendwie darüber was absetzen will. Das ist dann mit dem QO 100 noch, sag mal, diszipliniert und...
0: Definitiv. Also da ist auf der Wiese noch ganz viel Platz. Was ich persönlich nicht betreiben kann, weil ich die Technik nicht habe, das ist dann die Spielart DVB-S. Also da können sich die funkenden Leute gegenseitig sehen.
1: Und was es damit alles noch so gibt, da reden wir nach der nächsten Musik drüber. Matthias, was hören wir denn als nächste Musik?
2: Springtide, die kommen aus Japan und oder er macht eigentlich Musik für Film und Video. Sein Titel Cherry Trees passt gut zu unserer typischen Welle 370 Musikfarbe, nämlich fröhlich, gute Laune und Musik ab.

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1: Und wir sind hier mitten in unserem Welle 370 Radiotag zum Thema Amateurfunk, weil gestern war nämlich internationaler Tag der Funkamateure. Wir haben heute im zweiten Teil ja darüber gesprochen, dass man geostationär Satelliten funken kann. Und ich kann mich daran erinnern, als wir mit Gerd Grossmann, das haben wir auch mal übrigens mit Schülern gemacht, dass wir so gezeigt haben, wie man darüber funken kann. Da war eben das große Problem, dass der Satellit halt umläuft. Das waren so 6-7 Minuten ungefähr, wo man da funken konnte. Einer der Schüler hat sozusagen die Antenne gehalten und nachgeführt. Und das war alles natürlich spannend, aber danach war es auch vorbei. Also mit diesem geostationären Satelliten, da ergeben sich ja ganz neue Möglichkeiten.
2: Ja, man kann es natürlich zu Hause, bringt man noch eine Schüssel an und richtet das auf dem Hausdach fest aus. Ja, dann ist man an sein Funkzimmer gebunden und hat ein Festnetztelefon in die Welt. Aber wenn man mal Frischluft schnuppern will, dann stellt man sich die Komponenten so zusammen mit Batterie und ich habe da auch ein entsprechendes Stativ. Das kann ich also alles ins Auto tun. Und kann auf die Wiese fahren, wie zum Beispiel am 1. Mai, nennt sich ja auch BAT, Brandenburgischer Antennentag, werde ich dann mein neues Spielzeug vorstellen.
1: Also am 1. Mai macht ihr hier als Funkamateure auf der Wiese vorm Senderhaus 1, macht ihr Aktivitäten. Und was können wir denn am 1. Mai denn erwarten?
2: Also die Veranstaltung ist ein loses Zusammenkommen von Interessierten. Dank der Betreiber- und Entwicklungsgesellschaft hier von KW, der EBEC, die uns das gestattet, uns da auf diesem Gelände hier hinstellen zu dürfen. Es muss sich keiner anmelden, sondern man weiß, es ist zwischen Mast 17 und dem Senderhaus 1. Und ja, genau dazwischen trifft man sich dann am 1. Mai. Es ist meistens schönes Wetter. Und dann kommt es wie Überraschungstüten, die Kofferräume gehen auf und dann stellen die Leute das vor, was sie in den langen Wintermonaten im Keller an Antennenideen gebaut haben. Und das ist dann immer der Beginn von sehr informativen, sich austauschenden Gesprächen.
1: Da kommen doch nicht nur Funkamateure, sondern wenn sich jemand allgemein dafür interessiert und sagt, hey, ich würde mir sowas schon mal angucken, der kann doch da auch kommen, oder?
2: Meine Erfahrung ist, dass gerade der Funkerberg sehr viel Laufkundschaft, möchte ich es nennen, hat. Und dann bleiben die stehen und fragen, was habt ihr denn da? Und dann können wir denen das erklären. Thema Öffentlichkeitsarbeit. Und ja, also Plattform für schöne Gespräche, die sich da immer ergeben.
1: Also 1. Mai, Funkerberg, wann geht's los? Wie viel Uhr?
2: Ich werde so ab 10 Uhr dann hier sein.
3: Du zeigst dann auch hier mit dem QO100?
2: 100? Es ist mein neues Spielzeug. Es wird der Welt präsentiert, also wie eine Art Babyparty. Und wer will, kann dann auch zum Mikrofon greifen und sein erstes Satellitengespräch drüber führen. Rainer, auch du.
1: Echt?
2: Ja, gibt nämlich neue Regeln. Ja. Wenn ich hinter meinem Amateurfunk-Rufzeichen ein Strich T wie Trainee mache, darf jeder unter meinem Beisein und Aufsicht dann das ausprobieren.
1: Das heißt, ich könnte das erste Mal über einen geostationären Satelliten sprechen?
2: Wenn du immer ganz brav DD6ULF-T für Trainee sagst, dann ja.
1: Oh, also ich bin ja am 1. Mai sowieso da, das probiere ich mal aus. Matthias, wie sieht es bei dir aus? Hast du zum 1. Mai auch irgendwas hier vor?
3: Ich bin nicht da, ich bin im Urlaub.
1: Ach so, ach, ja, stimmt. Stimmt, wir sprachen schon, ja.
3: Genau, in anderen Regionen werde ich die Ausbreitungsbedingungen studieren.
1: Brandenburgischer Amateurfunktag?
2: BAT, Brandenburgischer Antennentag.
1: Ach, Antennentag. Mindestens im letzten Jahr kann ich mich erinnern, vielleicht sogar 2 Jahre so schon war es eigentlich. Ne?
2: Dieses Jahr wird es das 3. Mal sein, genau. Und die Gesellschaft sagt, wenn man 3-mal etwas macht, dann wird es zur Tradition.
1: Ich habe übrigens nebenbei mal diese Webseite laufen lassen, die man findet, wenn man QO100 WebSDR eingibt. Und da sieht man, okay, es ist hier generell auf dem Satelliten immer irgendwo was los. Zum Beispiel ist hier im SSB-Bereich, wie du vorhin sagtest, da spricht andauernd irgendwie jemand, das sieht man ganz klar, digitale Sachen, da ist Ruhe.
2: Was? Kein FT8? Da bin
1: hier,
2: ich erstaunt.
1: Hier ist irgendwie, also entweder gucke ich auf der falschen Stelle, aber da ist irgendwie...
2: Also der FT8-Balken ist da ziemlich weit links.
1: Ach so, das ist vielleicht da drüben NB-Digi vielleicht, kann das sein?
2: Ja.
1: Stimmt, da ist ein Dorn was los, ja. Dieses FD8 erkennt man ja, glaube ich, daran, dass es immer so eine gewisse Zeit lang ein Signal kommt, dann kommt eine kurze Pause und dann kommt das nächste Signal.
3: Nicht nur ein Signal, sondern du hast dann immer
1: diese
3: 8 nebeneinander.
1: Ja, genau. Also, liebe Leute, wer also Funkamateur in irgendeiner Form spannend findet, selber senden möchte, wendet sich einfach an seinen nächstgelegenen Funkamateure. Alle Funkamateure hier bei uns im Sendegebiet können das am 1. Mai wieder tun. Hier oben letztendlich die Clubstation und alles ist hier aktiv.
2: Also die Clubstation bleibt am 1. Mai zu, weil ich konzentriere mich auf die freie Fläche.
1: Genau.
2: Wenn man weitere Fragen hat oder das Thema vertiefen will, einfach an dl0kwh@darc.de. Das ist unser Eingangsportal für unseren Yankee 07 Ortsverband. Einfach eine Anfrage stellen und dann kriegt man Rückantwort und dann kann man die Gespräche sich dann vertiefen.
3: Weil ich das Thema Meshcore ja noch gar nicht erwähnt hatte heute, natürlich wer da auch Fragen hat und vielleicht sich so ein kleines Gerät gekauft hat, der Ulf hilft da auch sehr gerne, da vielleicht eine Firmware drauf zu spielen und mal so die ersten Schritte zu gehen. Also auch für Nicht-Amateurfunker könnte das interessant sein.
2: Danke, Matthias, für diesen Querverweis, weil erstmalig in diesem Jahr auch in den einschlägigen Informationsplattformen für Meshcore dieser BAT verkündet wird als Möglichkeit, sich als Nicht-Amateurfunker, der aber jetzt Meshcore interessiert ist, sich hier mitzutreffen am 1. Mai, weil ganz großes Thema sind da auch Antennen. Und damit sind wir wieder beim Brandenburgischen Antennentag.
1: Jetzt machen wir erstmal weiter mit unserem üblichen Programmablauf und hören erstmal Musik.
3: Von Holizna, schwer auszusprechen, CCO, gibt es einige 100 Titel zu finden. Und einer hat etwas mit Frequenzen zu tun. Theta Frequency.
1: Ja, aber Theta Frequency sind Hirnfrequenzen so ganz.
3: Ach stimmt, Dann da braucht man keine Antennen für, ne?
1: Da braucht man keine Antennen für, aber vielleicht empfängt man auch was.
3: Musik ab.

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1: Gesprochen von Jerome. Geschichte und Geschichten. Zum zweiten Mal war Achim Berndt auf dem Funkerberg zu Gast. Bei seinem ersten Besuch waren die Hörer von Welle 370 seine Zuhörer. Bei seinem zweiten Besuch saß ihm das Publikum direkt gegenüber. Das Museum Funkerberg und die Volkshochschule des Landkreises Dahme-Spreewald hatten zur vierten Veranstaltung in diesem Jahr eingeladen und das Publikum kam zahlreich in den Kultursaal des Senderhauses 1. Zu hören bekamen sie, was Achim Berndt über die Satellitenfunkstelle in Neugolm zu berichten hatte. 1976 nahm er als Leiter die Intersputnik-Erdfunkstelle in Betrieb und in den nachfolgenden Jahrzehnten erlebten er und sein Team viele alltägliche und auch besondere Situationen. Achim Berndt erläuterte anhand zahlreicher Bilder die eigentliche Funktion der Erdfunkstelle, berichtete über besondere Besuche und warum die Mitarbeiter in Neugolm manchmal mehr wussten als die Zuschauer der Nachrichtensendungen in Ost und West. Über die Geschichte der Erdfunkstelle hat Achim Berndt ein Buch geschrieben und die Welle 370-Sendung mit ihm ist als Podcast zu hören. Wie ihr das alles findet, erfahrt ihr unter museum.funkerberg.de. Videomacher gesucht. Der Sendemast 17 auf dem Funkerberg ist der älteste Antennenträger in Deutschland. Er ist technisches Denkmal, seit 1946 im Stadtwappen abgebildet und mit 212 Metern Höhe eine weithin sichtbare Landmarke. Seit 100 Jahren ist Mast 17 aber auch der Witterung ausgesetzt. Um immer einen stabilen und sicheren Stand zu gewährleisten, sind regelmäßige Wartungsarbeiten nötig und manchmal auch ein bisschen mehr. Beginnend im Sommer wird Mast 17 grundlegend saniert. Dazu werden zuerst neue Fundamente für die Abspannungen gegossen und die insgesamt 18 Paar Dunen gewechselt. Dann erhält die gesamte Stahlkonstruktion einen neuen Korrosionsschutz. Die alte Farbe kommt runter und auf eine neue Grundierung kommt dann der rot-weiße Anstrich. Etwa 2 Jahre soll die umfangreiche Sanierung dauern und der Ablauf soll für die Nachwelt festgehalten werden. Dazu werden interessierte Videofilmer gesucht, die diese Aufgabe übernehmen wollen. Ihr habt Interesse? Weitere Informationen über die Sanierung von Mast 17 und Ansprechpartner findet ihr unter museum.funkerberg.de. 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Das Wetter im Studio sind es 24 Grad.
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2: Und wir beginnen mit dem 26. April um 14 Uhr.
3: Da ist Entdeckertour hier auf dem Funkerberg. Der 1000 PS Deutz Dieselmotor wird natürlich auch angelassen. Vorher geht es aber, wie gesagt, ins Senderhaus 3. Dieter, du bist doch derjenige, der im April wieder die Leute
4: im April jetzt,
3: ja, genau, über den Berg führt. Also es ist eine tolle Sache. 26. April, meldet euch an, museum.funkerberg.de.
2: Und weil es hier nicht auf der Liste steht, ich wiederhole es nochmal, 1. Mai, Antennentag.
3: Brandenburger Antennentag auf dem Funkerberg ab 10 bis 16 Uhr ungefähr. Kommt vorbei, wenn ihr euch da irgendwie dafür interessiert.
2: Auf der großen Wiese hier direkt in der Mitte. Und der 3. Mai wäre der nächste Termin um 10 Uhr.
3: Da sendet Welle 73 mit 100.000 Watt aus Nauen, 6095 Kilohertz, unsere reichweitenstärkste Sendung.
2: Und am gleichen Tag, 3. Mai, um 13 Uhr.
3: Da ist der erste Sonntag im Mai. Diesmal machen wir die öffentliche Dieselwartung. Also wer schon immer mal in einen Dieselmotor reinkriechen wollte und einen Zylinder von innen und von unten sehen will und mal meinetwegen auch an der Kurbelwelle anfassen will, der kann das an dem Tag tun. Öffentliche Dieselwartung nur mit Voranmeldung bitte, museum.funkerberg.de. Ich habe gestern gefragt, es sind noch 2, 3 Plätze frei.
2: Und das mit dem Reinkrauchen ist wirklich ernst gemeint. Ja. Die Klappen sind so groß, dass man da wirklich seinen Kopf reinstecken kann.
3: Aber es ist irre, wenn du in dem Motor liegst und von oben guckt dir der Kolben entgegen und du guckst ja in die Pläusch.
2: Hast du das schon gemacht?
3: Natürlich. Das ist fantastisch. Matthias, das ist unglaublich. Ja. Dann habe ich Fotos gemacht, die Kurbelwelle lang ins Gehäuse rein und so. Das ist einfach, ja.
2: Krass.
3: Matthias sitzt ganz erstaunt vor mir. Liebe Leute.
2: Hätte ich dir jetzt nicht zugetraut.
3: So, weiter geht's.
2: Genau. Und da haben wir jetzt noch einen Termin, und zwar den 17. Mai.
3: Da machen wir den nächsten Welle 73 Rammeltag. Im Mai geht es tatsächlich dann schon um die Eröffnung des Museums im Juni. Also wenn ihr was zur Eröffnung des Museums wissen wollt, die Mai-Sendung ist dafür vorgesehen.
2: Und apropos Juni.
3: Da haben wir was zu anzukündigen, nämlich...
2: Die Funkerbergbörse.
3: Am 7. Juni 26 ist Funkerbergbörse im Senderhaus 1. Im Kultursaal und auf der Wiese machen wir Börse für alles rund um den Funk.
4: Auch ich, der Ulf, bin dann bei der Funkerbörse mit einem Tisch vertreten. Also auch da die Möglichkeit, mich anzusprechen. Thema Amateurfunk, Meshcore oder die Welt zwischen Plus und Minus.
3: Und wie das sich gehört, in unserer Sendung wollen wir natürlich auch die Geburtstagskinder des Monats April würdigen. Und ich fange mal an. Im April haben Geburtstag Susanne,
2: Regia,
3: Tom,
2: Heinz,
3: Daniel,
2: Lutz,
3: Fikret,
2: Ursula,
3: Ralf,
2: Rosi,
3: Felix,
2: Hanna
3: und Stefan. Und allen zusammen spielt Gottfried Scheide unser Happy Birthday von Gottfried Scheide Band ab. So, hier ist was ganz Interessantes passiert. Der Gottfried Scheide ist kaputt.
2: Genau, und deshalb werden wir jetzt zu viert hier Happy Birthday to you singen.
3: Nein.
4: Das kriegen wir hin.
3: Nein, das wollt ihr nicht.
2: Rainer, komm.
3: Nein.
2: Happy Birthday.

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1: Juhu.
2: Ging doch.
1: Und was kommt jetzt?
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4: Liebe Welle 370 Freunde, von eurem Hörerpostbearbeiter Detlef werdet ihr alle zur Hörerpostbestätigung im April 2026 recht herzlich begrüßt. In den vergangenen Wochen ist wieder eine Vielzahl von E-Mails, Briefen und Karten eingetroffen, die heute bestätigt werden. Bei allen Einsendern bedanke ich mich für die Post. Von Marcelo Micoelin aus Brasilien ist ein Empfangsbericht zu unserem Beitrag beim Kurzwellenmarathon am 26.12.2025 auf der Frequenz 9670 kHz eingetroffen. Dirk Günther hörte am 18. Januar unsere Radiotag-Live-Sendung auf der Mittelwelle 810 kHz. Am 15. Februar waren auf der Mittelwelle 810 kHz Peter Urban, Joachim Gregor und Uwe Leisterer zum Radiotag eingeschaltet. Von Uwe haben wir weitere Empfangsberichte zu unseren nachfolgenden Kurzwellensendungen erhalten. Internetnutzer der Live-Sendung vom 15. Februar waren Eva Lorenz, Michael Wosnitzka, Erich Kröpke, Peter Krüger und Gottfried Scheide. Bei Gottfried möchten wir uns für das großzügige Rückporto bedanken. Bernd Seiser hat 5 Empfangsberichte zu unseren Aussendungen im Internet und auf Kurzwelle im Januar und Februar abgeschickt. André Bernhardt ist regelmäßiger Hörer unserer Welle 370 Sendungen. Zum Empfang nutzte er den WebSDR Twente, weil der lokale Störnebel für den AM-Empfang zu groß ist. Eine QSL-Karte geht auf die Reise nach Leipzig. Helmut Matt hörte am 22. Februar unseren Sendebeitrag auf der Kurzwelle 6070 kHz. Siddhartha Bhattachary in Indien und Muhammad Bashir in Pakistan waren auch am 22. Februar auf der Kurzwelle 6070 kHz empfangsbereit. Thomas Becker hörte am 22. März auf der Kurzwelle 6070 kHz das Funkerbergradio. Am 4. Januar war Stefan Zimmermann auf der Kurzwelle 6095 kHz unser Zuhörer. Andrei Kuznetsov war in Lettland am 1. Februar auf der Kurzwelle 6095 kHz empfangsbereit. Die Kurzwelle 6095 kHz haben am 1. März Thomas Krüger, Michael Willruth, André Kepler, Wilfried Bestmann, Helmut Matt und Thorsten Brandenburg eingeschaltet. Ralf Ladusch hat in der Post zur Sendung seine Anschrift vergessen. Matthias Wiegand und Michael Lindner hörten am 5. April auf der Kurzwelle 6095 kHz unser Programm. Regionaldo Anuachio Cao verfolgte am 8. Februar auf der Kurzwelle 3955 kHz unsere Aussendung in Brasilien. Am 8. März war Peter Urban auf der Kurzwelle 3955 kHz eingeschaltet. In Finnland hörten in unbewohnter Umgebung ohne große Störung Mika Mikkelainen, Jari Ludoma und Tim Meto auf der Kurzwelle 3955 kHz am 8. März die Funkerberg-Sendung. Weitere Hörer der Sendung waren Rob den Boer in den Niederlanden, Juan Carlos Perez und Erik Olivan Oreos in Spanien und Piotr Skorek in Polen. Erich Kröpke war am 14. Januar bei Radio HZJB Internetnutzer beim Funkerberg-Beitrag. Über DAB Plus verfolgte am 20. Februar Joachim Gregor den Radiotag bei Alex Berlin. Bei Arnold Heiles möchten wir uns für die Post mit den Informationen bedanken. Das war die Hörerecke im April 2026. Bis zur nächsten Ausgabe. Beste Grüße und gut DX von eurem Hörerpostbearbeiter Detlef.
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5: Plauderei vor 3.
2: Ja.
1: Ich habe gar nicht Matthias gesagt. Das geht so nicht. Also wir haben in den Pausen sehr viel über andere Dinge auch geredet und haben uns gar nicht auf ein Thema geeinigt. Doch, ein Thema habe ich als Plauderei vor 3. Dazu spiele ich jetzt mal einen Ton ab.
6: Ja.
1: Erinnert euch das an irgendwas?
0: Nee.
2: Also
0: nee?
2: Fax klang damals anders.
0: Ja, genau. Ja, kein Modem, Fax, kein Fax. Ich würde mal sagen, das ist keine digitale Betriebsart. Da sind keine Daten rübergegangen, sondern das ist irgendwie Videospiel gedönt oder so.
1: Ja, ja, genau. Also gestern war hier eine Veranstaltung des VDINI. Also das sind sozusagen die Nachwuchs Elektroniker des VDI sozusagen, die sich hier getroffen haben. Jürgen mit seiner Bastelwerkstatt macht schon seit vielen Jahren da ganz aktiv. An dieser Stelle vielen Dank an Jürgen für seine Aktivitäten da und an die VDI-Leute. Die löten dann irgendeine Schaltung zusammen, mit der man Dinge machen kann. Das haben die natürlich gestern auch gemacht, aber die haben auch was voll Modernes gehabt. Die hatten hier so ein Edubit Programmierbastel-Hardware-Satz. Das ist so eine Platine, da sind so verschiedene Bauelemente drauf, also Taster, Lampen, Lautsprecher, Motoren, keine Ahnung was alles. Und mit denen kann man dann Dinge programmieren. Und den ganzen Tag haben hier nebenan dann junge Menschen Dinge ausprobiert. Und mit Irma höre ich dieses Geräusch, was mich total an die Kommunikation Star Wars R2-D2 erinnert hat. Und da saß nämlich Isabel und hat diesen Ton in dieser Plattform so programmiert, dass auf Tastendruck, also sie hat dann physisch eine Taste gedrückt und da kam es aus dem Lautsprecher raus. Gleichzeitig ging natürlich eine LED-Lampe an. Also es war wirklich ganz faszinierend. Das heißt, die Kinder haben an diesem Bausatz richtig diesen Zusammenhang zwischen Hardware, Software und was sie damit machen kann gelernt. Ich sag mal, das sind die zukünftigen Menschen, die hier im Verein und auf dem Funkeberg vielleicht basteln anfangen und die dann später irgendwann mal hier zukünftig den Meshcore auf dem Funkeberg pflegen oder was auch immer. So, und mit dem Gedanken lasse ich euch jetzt alleine. Ich sag mal, vielen Dank an dieser Stelle für diese Sendung heute aus Anlass des Welttages der Amateurfunker. Ich stelle fest, die Welt der Amateurfunker ist klein und riesengroß.
0: Amateurfunker oder Funkamateure?
1: Dieter, wie ist denn das eigentlich? Wie merke ich dir denn jetzt was jetzt eigentlich richtig ist?
6: Ganz einfach, indem man im Fernmeldevertrag nachkriegt. Da heißt die Betriebsart Amateurradio und die das machen, sind Radioamateure. Also wir sind Funkamateure.
0: So wie die Zeitschrift.
6: Ja, also okay. Man kann sich natürlich daran ein bisschen hochschaukeln, aber ist natürlich nicht ganz ohne Hintergrund. Amateurfunk ist im Gegensatz zum Beispiel zum CB-Funk oder sowas ein ganz normaler, offizieller Funkdienst mit denselben Rechten und Pflichten wie Rundfunk, Seefunk, Landfunk und was da sonst noch so alles gibt.
1: Ich würde sagen, das nehmen wir mal als Abschluss und ich sage tschüss.
0: Macht's gut, Nachbarn.
2: 73 von DD6 ULF.
6: Und tschüss und vergesst nicht, eure Antenne zu ehren.
1: Und wie sie es gehört, als letzten Titel die Europahymne, gespielt von der United States Navy Band. Tschüss.

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2: Im Studio Nanju Kuhlmann. Schönen guten Abend. Hacker haben offenbar Daten zehntausender Privatpatienten und Selbstzahler in Deutschland erbeutet. Passiert ist das Ganze schon im April, wie jetzt bekannt wurde. Uwe Schimonek weiß mehr.
3: Ziel der Attacke war der Dienstleister Unimed. Der übernimmt Abrechnungen für Krankenhäuser bundesweit. Betroffen sind unter anderem Unikliniken in Hamburg-Eppendorf, Kiel, Freiburg, Köln und im Saarland. Allein in Köln rechnet man damit, dass rund 30.000 Patienten betroffen sind. Demnach geht es etwa um Namen und Adressen, die behandelnden Ärzte und in einigen Fällen auch um Zahlungsdaten. Besonders kritisch, die Hacker könnten ihr Wissen nun für weitere Gaunereien nutzen, zum Beispiel für Phishing-Versuche.
2: In Deutschland sind vergangenes Jahr so viele Menschen eingebürgert worden wie noch nie. Das geht aus Daten hervor, die die Welt am Sonntag zusammengetragen hat. Mehr von Benno Hille.
4: An die 310.000 Menschen haben 2025 den deutschen Pass bekommen, so die Zahlen aus den Ländern und Kommunen. Das wären fast 20.000 mehr als im Jahr zuvor und damit ein neuer Höchststand. Zum Teil handelt es sich noch um vorläufige Werte. Der Bundestag hatte die Einbürgerungsregeln 2024 gelockert. Statt nach 8 Jahren ist sie jetzt schon nach 5 Jahren in Deutschland möglich. Zudem sind doppelte Staatsbürgerschaften erlaubt.
2: Die gesetzlichen Krankenkassen warnen vor einem Milliardendefizit in der Pflege. Der Verband erwartet dieses Jahr ein Minus von rund 1 Milliarde Euro. Hinzu kommen gut 3 Milliarden Euro Schulden beim Bund. GKV-Chef Oliver Blatt indes pocht in Berlin auf ausstehende Rückzahlungen aus der Corona-Zeit. Bei einer Demo in Spaniens Hauptstadt Madrid haben Zehntausende den Rücktritt von Regierungschef Pedro Sanchez gefordert. Es geht um immer mehr Korruptionsfälle in seinem Umfeld. Unterstützt wurde die Demonstration auch von konservativen und auch rechtsextremen Parteien.
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2: Viele Wolken sind gerade im Norden unterwegs und ab und zu kann da auch mal ein Schauer runterkommen. Ansonsten bleibt es meist klar und trocken. In der Nacht gehen die Temperaturen runter auf 17 bis 8 Grad. Morgen gibt's im Süden viel Sonne, weiter Richtung Mitte ziehen mehr Wolken rein. Meistens bleibt es aber trocken. Maximal werden es bis zu 34 Grad.

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Hallo und herzlich willkommen. Heute gibt es Ausgabe Nummer 588 von Radio DARC. Das Datum der Erstveröffentlichung ist Freitag, der 15. Mai 2026. Wir laden Sie ein, in der kommenden Sendestunde allerlei spannende Neuigkeiten und Berichte aus der spannenden Welt der Funktechnik kennenzulernen. Ich bin Cody Farrin und werde Sie durch die kommende Sendestunde führen. Immer am 1. Mai-Wochenende findet der Schlösser- und Burgentag statt und auch die Funkamateure sind da meist nicht weit mit irgendwelchen Aktivierungen. Von einer solchen in der rheinland-pfälzischen Stadt Limburger Hof berichten wir in diesem Programm. Ja, Amateurfunk ist wahrlich eine Obsession. Und dazu haben wir zum Start einen richtig fetzigen Disco-Titel aus den 80er Jahren. Hier ist die US-Gruppe Animotion mit Obsession.

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1: Heute mit diesen Themen. Radio DARC zu erneutem Frequenzwechsel gezwungen. Belgische Streitkräfte rufen Funkamateure zur Unterstützung auf. Auszeichnung für neuartiges Konzept bei DX-Expeditionen. Video aus der Stratosphäre und Funkevent zu 800 Jahren Parchim. Am Mikrofon Conny Farren. Der am 3. Mai durchgeführte Frequenzwechsel der Radio DARC Hauptsendung auf 6070 kHz hat entgegen aller Erwartungen zu starken Empfangsproblemen in Ost- und Süddeutschland geführt. Im Westen war jedoch eine deutliche Verbesserung zu verzeichnen. Um die aktuellen Probleme zu beheben, hat sich das Redaktionsteam zu einem kurzfristigen Wechsel zurück auf 9600 kHz entschlossen. Es wird jedoch an einer besseren Lösung gearbeitet. In Frage kommt eine Aussendung im 41-Meter-Band, etwa auf der Frequenz 7380 kHz. Das könnte nach bisherigen Erkenntnissen einen Kompromiss darstellen, um den Empfang unter den gegebenen Ausbreitungsbedingungen sowohl in Ost- als auch in Westdeutschland im Sommer stabil zu halten. Wir halten Sie auf dem Laufenden. Bitte beachten Sie hierzu auch die Radio DARC-Webseite. Es ist ein eher ungewöhnlicher Aufruf. Das belgische Verteidigungsministerium sucht im Rahmen seines Programms Innovation for Defense gezielt die Zusammenarbeit mit der Amateurfunk-Community. Vom 22. bis 24. Mai 2026 findet dazu im Ausbildungszentrum für Kommandos in Marche-les-Dames bei Namur das Innovationswochenende Battlefield of Things 3 statt. Die Erfahrungen aus jüngsten globalen Konflikten zeigen, dass das elektromagnetische Spektrum in militärischen Auseinandersetzungen zum kritischen Faktor geworden ist. Ob Drohnen, Breitbandstörsender oder mobile Radarsysteme, das Funkfrequenzspektrum ist heute ein dicht besiedelter und hart umkämpfter Raum. Dabei ist es lebenswichtig, Signale in Echtzeit zu erkennen und zu identifizieren. Doch stoßen starre militärische Beschaffungsprozesse oft an ihre Grenzen, weshalb man nun in unserem Nachbarland auf die Agilität und das Spezialwissen der Maker-Szene und der Funkamateure setzt. Die Organisatoren betonen, dass gerade das fundierte Praxiswissen über Antennenbau unter improvisierten Bedingungen, Wellenausbreitung in schwierigem Gelände sowie der versierte Umgang mit Software-Defined Radio für die Entwicklung neuer Prototypen von unschätzbarem Wert ist. Gesucht werden daher keine Theoretiker, sondern pragmatische Macher mit Hands-on-Erfahrung, die bereit sind, in multidisziplinären Teams bestehend aus Soldaten, Ingenieuren und Studenten innerhalb von 2,5 Tagen funktionstüchtige Lösungen zu entwickeln. International nehmen solche Kooperationen zu, weil die Flexibilität des Amateurfunks oft schneller praktikable Lösungen bietet als klassische Rüstungsprojekte. Aus Sicht des Amateurfunks bietet die Veranstaltung nicht nur die Chance, die Relevanz des eigenen Hobbys in einem sicherheitspolitischen Kontext zu unterstreichen, sondern ermöglicht auch einen tiefen Einblick in aktuelle technologische Trends der Verteidigungstechnik. Mehr Informationen auf der Webseite der belgischen Streitkräfte. Zwei DX-Expeditionen wurden kürzlich für ihren komplexen Betrieb mit Remote Equipment ausgezeichnet. Sie wurden von der Northern California DX Foundation gewürdigt und mit dem DX Excellent Award ausgezeichnet, der nun zum 5. Mal verliehen wurde. Der NCDXF-Vorstand wählte die DX-Expedition nach Desecho Island unter dem Rufzeichen Kilo Papa 5, Schräger November Papa 3 Victor India sowie die Papa Juliet 6 Yankee Jugend DX-Expedition nach Saba Island aus. Beide Unternehmungen nutzen ferngesteuerten Amateurfunkbetrieb. Die Desecho DX-Expedition war sogar zu 100% ferngesteuert und zudem solarbetrieben. Das Team musste strenge Richtlinien des US Fish and Wildlife Service befolgen, um eine minimale Belastung der Umwelt sicherzustellen. Das bedeutete, keine Generatoren, keine Endstufen und keine herkömmlichen Richtantennen. Die Papa Juliet 6 Yankee Jugend DX-Expedition wurde aufgrund der Beteiligung junger Funkamateure aus aller Welt ausgewählt. Die Operatoren verbrachten 2 Wochen auf der Insel Saba. An dieser eher traditionell gestalteten Aktivierung nahmen auch einige DX-Expeditionsneulinge teil. Ergänzt wurde sie durch Remote-Funkgeräte, die von bis zu 30 jungen Funkamateuren aus aller Welt bedient wurden. Die technisch komplexe Konfiguration wertete die NCDXF in vielerlei Hinsicht als Erfolg, vor allem als Investition in die Zukunft des Amateurfunks für die nächste Generation. Über das Für und Wider des Remote-Betriebs bei DX-Petitionen wird sich auch ein Artikel von Steve O'Horricky, Oscar Mike 3 Juliet Whiskey in der Juni-Ausgabe der Clubzeitschrift CQDL befassen. Nach der erfolgreichen Bergung der Nutzlast des auf dem Funktag Kassel gestarteten Stratosphärenballons konnten die Datenspeicher der Bordkamera ausgewertet werden. Letztere hatte während des gesamten Flugs rund 4 Stunden Videomaterial aufgezeichnet. Aus dem Material hat Manuel Bülow, Delta Oscar 5 Tango Yankee, ein Video zusammengestellt und auf seinem YouTube-Kanal veröffentlicht. Es zeigt die einzelnen Phasen der Mission, von den Startvorbereitungen über den eigentlichen Ballonstart bis hin zum Aufstieg in große Höhen. Besonders spektakulär ist der Moment, in dem der Ballon in etwa 28.000 Metern Höhe platzt. Anschließend folgt der Sinkflug der Nutzlast inklusive der nicht ganz alltäglichen Landung in einem Baum, die den Abschluss der Reise bildet. Darüber berichtet Ben Jordens, Delta Oscar 1 Bravo Echo November, für das Ballonteam. Die Mitglieder des DARC-Ortsverband Ludwigslust begleiten das Jubiläum 800 Jahre Parchim mit einem Funkevent. Dazu wird das Sonderrufzeichen Delta Lima 8 00 Papa Charlie Hotel mit dem Sonder DOK 800 PCH im Zeitraum vom 20. Mai bis 9. August in Telegrafie, Phonie sowie auch in Digital Modes auf den Amateurfunkbändern aktiviert. Als extra Bonus wird als kleiner Anreiz ein Diplom nach Erreichen der erforderlichen Verbindungsanzahl zum kostenlosen Download zur Verfügung gestellt. Parallel dazu läuft auch noch bis zum Jahresende eine Aktion zum V28-Aktivitätsdiplom. Hier sind einige Mitglieder des Ortsverbandes Ludwigslust sporadisch mit dem Clubstationsrufzeichen Delta Kilo 0 Lima Whiskey Lima in der Luft. Nähere Informationen zu diesen Jubiläumsaktionen auf www.qrz.com. Das waren unsere heutigen Meldungen aus der Funkwelt für Sie. Der nächste Titel ist ein Musikwunsch unseres Hörers Dieter Strömer, Delta Oscar 8, Delta Charlie, aus Dortmund. Er schrieb uns wie folgt. Hallo, liebe Funkfreunde. Ich wünsche mir gerne das Lied Adios Amor von dem Sänger Andy Borg. Das Lied erinnert mich an meine große Liebe, die ich im Jahr 1980 kennengelernt habe. Damals lief genau dieses Lied im Hintergrund. Nun ja, lieber Dieter, dann wollen wir hier auf Radio DARC die Erinnerungen an deine große Liebe und an das Jahr 1980 auffrischen. Und es liegt dieses Lied auf, genauso wie damals. Und es kommt nicht von einem Streamingdienst, sondern ganz analog von einer echten alten Vinylschallplatte, die wir für dich gerippt haben.

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1: Am 1. Mai-Wochenende gibt es traditionell immer den sogenannten Schlösser- und Burgentag. Hier sind viele historische Gebäude, meist kostenlos für die Öffentlichkeit, zugänglich, um diese Zeugen der Vergangenheit einem größeren Publikum vorzustellen. Wie fast immer bei solchen und ähnlichen Veranstaltungen sind auch hier die Funkamateure nicht weit. Sie nutzen diese Events zur Darstellung und Präsentation ihres Hobbys in der Öffentlichkeit. Mehrere hundert Amateure aus der ganzen Welt bauten ihre Stationen in Schlössern und Burgen auf und traten miteinander in Kontakt. Zur gültigen Aktivierung ist die Funkstation in einem maximalen Abstand von 1000 Metern zu einer Burg bzw. zu einem Schloss zu betreiben. Eine solche Funkaktivierung gab es in diesem Jahr im Schlosspark von Limburger Hof in Rheinland-Pfalz. Unser Mitarbeiter Michael Renner, Delta Delta 0, Uniform Lima, hat sie für uns begleitet.
2: Deutscher Burgen- und Schlössertag bei diesem schönen, ja fast möchte man sagen, Kaiserwetter. Ich stehe hier mit Daniel DK5WP im Schlosspark von Limburger Hof.
3: Korrekt, ja.
2: Genau. Und der DRLC hat hier unglaublich viel aufgebaut. Viele Menschen in blauen Shirts und das schauen wir uns jetzt an. Daniel ist Ortsverbandsvorsitzender von Limburger Hof, Kilo 42 und zusammen mit K06 Ludwigshafen macht ihr hier diese Castle-on-the-Air-Aktivierung.
3: Und ganz viel Freunden und Mithelfern natürlich, unter anderem auch dir.
2: Ich habe tragen geholfen, so ist gutes Deutsch, genau.
3: Und nicht so knapp, ja, vielen Dank nochmal dafür.
2: Was haben wir an Stationen?
3: Oh, relativ viele sogar. Was haben wir aufgebaut? Hier hinterm Turm am Turm die klassische Kurzwelle, wie man sie kennt, SSB-Phonie, sozusagen der kleinsten gemeinsamen Nenner, weltweite Kommunikation, interkontinental. Und ganz oben darauf auch noch die UAF-VAF-Station, 2,70 Meter SSB, wo wir auch uns sozusagen im lokalen Umfeld hier mit den anderen Aktivisten auf ganz vielen Burgen und so weiter und Schlössern schon getroffen haben und Skets ausgemacht haben am 1. Mai am Deutschen Burgentag. Dann auch super spannend hier das neu aufkommende Thema, der Art Bürgerfunk, wenn man so möchte. Mesh-Core, Mesh-Tastic, alles LoRa-Geschichten, die gerade im Aufbau, im Kommen sind, super niederschwellig sind und auch sozusagen für den Bürger interessant, weil man keine Zulassung zum Amateurfunk benötigt und das Ganze im ISBN-Band funktioniert. Wie man sieht, super viel Interesse und geht durch die Decke.
2: Dann gibt es noch eine kleine Übungsfuchsjagd für die Kinder?
3: Richtig, die hatten wir auch schon. Also nicht nur Übungsfuchsjagd, sondern so eine Art Übung-Schnupperfuchsjagd. Können wir auch ein bisschen weiter aufbohren. Hier im kompletten Park sind Füchse oder Füchse versteckt. Und,
2: kleine Sender. Ich finde Fuchsjagd ein wahnsinnig martialisches Wort. Das ist Amateurfunkpeil, nicht?
3: Gott sei Dank, ja. Also weitgerecht werden dort elektronische Füchse identifiziert mit kleinen Peilgeräten. Und für Groß und Klein, also wir hatten jetzt schon ganze Familien hier. Das ist schon ein Eingangstor, was die Leute neugierig macht und wird wirklich, wirklich sehr, sehr stark besucht. Ja.
2: Du hattest eingangs von der UKW-Station oben berichtet. Wir sind ja hier im Rheingraben. Also wer es nicht weiß, Limburger Hof heißt wirklich Limburger Hof, ein Wort, im Rheingraben. Und der erstreckt sich ja fast gerade von Freiburg bis Frankfurt ungefähr.
3: Korrekt, bis in den Taunus, ja.
2: Kommt man dann auch so
3: absolut,
2: weit?
3: Absolut, okay. Ja. Also nicht nur das, ne? Also je nachdem, was wir haben da wirklich ganz, ganz findige Spezialisten. Ich weiß nicht, ob das heute auch ausgeübt wurde. Mit jeglicher Art von Skettern arbeiten die. Aber nichtsdestotrotz, wir kommen wirklich bis zum Rheinfall, wie wir schon sagen, bis nach Freiburg, da wo der Rhein
2: Schaffhausen.
3: Dort runter, bis nach Wörth, klappt das einwandfrei und bis in den Taunus. Und natürlich haben wir Funkamateure ja auch Relaisfunkstellen. Das war natürlich auch ein super faszinierendes Thema, das auch mal auf der Karte zu visualisieren, auf dem großen Monitor und den Besuchern und Besucherinnen einen Einblick zu machen, was haben wir eigentlich an Infrastruktur, ne? Sei es Relaisfunkstellen, sei es Hemnet-Knoten oder jetzt neuerdings halt auch die ganzen Mesh-Knoten, die auch teilweise von Funkamateuren betrieben werden, wo wir auch aktiv in der Region fördern. Hier Hochschule Ludwigshafen zum Beispiel, in Mannheim soll jetzt auch noch einer kommen, hier Achim und so weiter auf der Kalm mit, die haben schon einen Betrieb. Also das floriert richtig gut, das ist, schweißt auch zusammen und macht Laune, gemeinsam da was zu bewegen.
2: Wenn ich manchmal seltsam schaue, liegt es an den Papageien, die hier frei lebend sind. Kaum zu erkennen, grün in grün. Also die haben wirklich die Farbe der Bäume hier und die fliegen überall rum, sind freilebend. Halsbandsittiche, der Naturschutzbund, der NABU, führt sie als heimische Art. Und ja, hier ist einfach so warm, also nicht nur heute, auch absolut generell.
3: Die Toskana der Deutschland, sagt man. Ja, ne? Also, die Pfalz ist ja die Toskana.
2: Die leben hier frei und ich glaube zwischen Freiburg und Düsseldorf zumindest sind die anzutreffen. Also das erklärt manchmal meinen verwirrten Blick, wenn ich hier nach oben schaue. Ja. Aber lass uns doch zurückkommen zu Meshcore. Ich gehöre ja noch zur Generation Meshtastic. Ja. Wo sind denn da die Unterschiede?
3: Ich bin da auch nicht super sonderlich weit drin. Ich habe natürlich auch eine eigene Station aufgebaut, aber bin auch selbst da ein bisschen im Umzug und unter Dach bin ich nicht so ganz performant aufgestellt. Aber ich meine, dass das Routing sich um einiges verbessert hat. Die Intelligenz hinten dran ist eine andere. Der Algorithmus bzw. das Übertragungsmedium sowieso, der Ether, aber das Übertragungsverfahren bleibt gleich, nur das Protokoll ist ein anderes. Und die Vorteile, die das Meshcore halt birgt, sind auf der einen Seite halt dieses intelligente Routing und diese

0: Im Schloss sind nochmal zwei Stationen aufgebaut.
1: Genau, richtig,
0: einmal Kuro-100, also Satellitenkommunikation, und dann nochmal FT-8 und dann nochmal Whisper. Also drei Stationen eigentlich, wobei Whisper läuft von alleine. Während wir rübergehen, bitten wir Conny Ferren, das hattest du vorhin schon geäußert, von Rheingold, Neue Deutsche Welle, Dreiklang.
2: Ja, Rheingold mit Dreiklang-Dimensionen spielen wir natürlich jetzt für euch gerne. An dieser Stelle möchten wir auch noch auf den YouTube-Kanal von Micha, Delta Delta 0 Uniform Lima, hinweisen. Dort ist seit einigen Tagen auch ein Video von der Burgenaktivierung in Limburger Hof eingestellt.

0: Wer erwartet hatte, dass wir außer Atem sind, müssen wir enttäuschen. Es sind 200 Meter, aber es sind 200 Meter, die es in sich haben, denn es ist die Grenze zwischen zwei Locator-Feldern. Ja. Dort drüben JN49EJ, genau. Und hier Juliet November 49 Echo Kilo, genau. Jetzt sind wir aber wirklich vom Schloss. Es gibt einige Antennen, die aufgebaut sind, Parabolantenne. Wir haben eine sehr lustige schwedische Armeeantenne für die höheren Bänder. Wir haben diese Whisper-Antenne Endfett, die montiert wurde. Aber was erwartet uns im Schloss an Stationen?
1: Ja, gut, dass du fragst. Wir haben hier einmal die Q100-Antenne im Hintergrund. Q100-Satellit.

0: Funk, mit geostationären Satellit, wer kennt es nicht? Ich glaube, da wirst du auch gleich nochmal aktiv werden, habe ich gehört.
1: Okay, okay.
0: Ja, da haben wir noch was vorbereitet.
1: Der Durchmesser, das werden so um die 60 cm sein, ja, würde ich mal schätzen.
0: Genau, das ist schon so
1: 60 cm,
0: nicht? Ein gutes Maß, um das halbwegs performant,
1: ja, genau,
0: hinzubekommen. Richtig, ja.
1: Brauchst nicht allzu viel Leistung.
0: Ja, genau. Hinten dran die Discon-Antenne. Da hast du,
1: Discon-Antenne. Die Form kam mir bekannt vor. Discon kennt man sonst nur von den höheren Bändern. Aber gibt es auch für Kurzwelle. Wir konnten 40 Meter abstimmen. Wir konnten
0: Wahnsinn, cool,
1: 20 nicht. 17, 15 und 10 Meter. Mhm. Hat funktioniert. Einiges davon auch mit dem nicht ganz so tollen Tuner vom FTX1. Aber der ICOM, der Tuner, Wahnsinn, der macht natürlich alles. Aber wir waren bei QU100, als ich dich unterbrach.
0: Genau, wir haben da drin auch eine QU100-Station aufgebaut und da wollten wir dich eigentlich auch gleich mal mit drin verhaften.
1: Ja gut, dann gehen wir gleich rein. Wir sind jetzt im Schloss und ich bekam eine Turboschulung zu dieser QU100-Station über diesen geostationären Satelliten 36.000 Kilometer weit draußen. Und ja, ich weiß, was zu tun ist. Ich nehme jetzt das Mikrofon, rufe CQ und lass mich überraschen, wer mir antwortet. CQ Satellite, CQ Satellite, das ist Delta Quebec 9 Lima. Delta Quebec 9 Lima ruft CQ 100.
2: Delta Quebec 9 Lima, hier ruft Delta Delta 1 Uniform Sierra.
1: Ich unterbreche die Aufnahme hier kurz, denn ich glaube, man muss zwei Dinge nochmal nachschicken. Zum einen mit Matthias, DD1US, in der Nähe von Freiburg hatte ich ein sehr, sehr nettes Gespräch. Aber so nebenan, wie es in der Aufnahme rüberkommt, ist es nicht, denn das Signal war doch verrauscht. Und deswegen hatte ich das mit der KI ein bisschen nachbearbeitet, um dieses Rauschen zu reduzieren. Was man aber auch hört, ist das Echo meiner eigenen Stimme, denn ich spreche ja in das Mikrofon rein, der Empfänger läuft derweil weiter und deswegen höre ich mein eigenes Signal zurück. Der Trick ist, man darf sich davon einfach nicht beeindrucken lassen. Ja, und kaum waren Matthias und ich fertig, rief auch noch Papa Yankee 2 Sierra Foxtrot Yankee aus Brasilien rein und auch mit ihm hatte ich ein wirklich sehr, sehr schönes Gespräch über diesen QU100-Satelliten.
3: Delta Quebec, question mark, the Papa Yankee 2, Sierra Foxy Yankee. Okay, Delta Quebec 9 Lima, Papa Yankee 2, Sierra Florida Yankee. Papa Yankee 2, Sierra Florida Yankee, over.
1: Es gibt eine weitere Station zu beschreiben. Wir haben hier den Norbert, er ist großer Fan von FT8, also dieser digitalen Betriebsart, an seinem Rechner, der leider so ein bisschen einen Schaden genommen hat beim Transport. Aber Norbert, was ist für dich die Faszination an dieser digitalen Betriebsart?
4: Also für mich ist besonders faszinierend, dass man diese Betriebsart rein visuell ausführen kann. Zum einen, ich bin hörgeschädigt, ich habe also mit normalen akustischen Betriebsarten ein Problem. FT8 kann ich problemlos arbeiten, kann mein Hobby als Funkamateur weiter ausführen, trotz Hörschaden. Das ist ein Vorteil dieser Betriebsart. Und das andere ist, dass man mit sehr kleiner Leistung und auch mit ganz normalen, bescheidenen Antennen sehr große Reichweiten erzielen kann. Und auch so DX, weit entfernte Stationen, die man unter normalen Umständen eigentlich nie arbeiten kann, sind mit FT8 wunderbar zu erreichen. Und das macht für mich diese besondere Faszination dieser Betriebsart aus.
1: Du hast mir ein schönes Stichwort gegeben, wunderbar zu erreichen. Was hast du denn schon erreicht?
4: Gerade kürzlich habe ich eigentlich das absolute Highlight in meinem bisherigen Funkerleben, das waren die Bouvet-Inseln. Die konnte ich mit FT8 erreichen. Das war eine DX-Petition, auch eine ganz entlegene Insel, südlich noch zwischen Afrika und Antarktis. Mhm. Und die ist auf, glaube ich, Platz 7 oder Platz 8 der meistgesuchten Funkgebiete. Und das wäre also mit einer normalen SSB-Verbindung oder CW-Verbindung von meinem Standort mit meinen Antennen aus nicht gegangen. Mit FT8 ging es.
1: Welche Sendeleistung hast du?
4: 60 Watt.
1: 60 Watt. Mhm. Das ist nicht ganz wenig.
4: Nö, es ist auch für FT8 nicht ganz wenig, aber selbst da musste ich 4 Stunden arbeiten.
1: Das heißt, 4 Stunden lang hast du versucht?
4: 4 Stunden lang habe ich, so wie jetzt hier auch, habe ich versucht, diese Station zu erreichen,
1: ja,
4: weil eben der Andrang sehr groß war. Und gerade bevor ich aufgeben wollte, genau in dem Moment, wo ich gesagt habe, nee, wird heute nichts mehr, dann kam es und kam die Meldung auf dem Bildschirm, das QSO hat stattgefunden.
1: Dank dir, gute Jacks noch.
4: Dankeschön.
1: Und ich glaube, wir gehen jetzt noch weiter zur Whisper-Station, die automatisch arbeitet. Und deswegen ist da gar nicht niemand an dieser Station. Und ich mal schauen, ob mir selbst was einfällt, das ich erzählen kann.
5: Als Whisper-Sender kam ein kleines Kästchen von Zachtec zum Einsatz. Klein wie 2 Päckchen Taschentücher macht dieses Gerät 200 mW Ausgangsleistung und es wurde teilweise betrieben von Solarzellen und teilweise auch aus dem Akku heraus, je nachdem, wie es mit der Sonne klappte. Angeschlossen waren sowohl eine GPS-Antenne für die Position als auch diese NFET-Antenne, die draußen an der Fassade des Schlosses entlang geführt wurde. Eingebaut in diesem Zachtec-Sender waren Filter für 17, 15 und 10 und 6 Meter, aber nichts für andere Bänder, also nicht für 20 Meter, nicht für 40 oder anderes. Und da wir die Hochfrequenz nicht verseuchen wollten und natürlich auch die NFET-Antenne nur auf 20, 15, 10 und vielleicht noch 6 Meter resonant war, waren wir von den Bändern doch sehr eingeschränkt. Trotzdem konnten Stationen erreicht werden oder sie erreichten uns in Europa auf den Kanaren, also Teneriffa, spanische Stationen und über Südamerika hinaus war das zu hören und dann natürlich immer ein guter Kandidat, die Georg von Neumeier Station in der Antarktis.
1: Ein schönes Event, ist auch immer noch ein schönes
0: Absolut.
1: Event.
0: Absolut, wir sind immer noch dabei. Ja.
1: Mit Besuchern, auch mit der Fuchsjagd für die Kinder und allem,
0: was
1: uns noch mit dran hängt. Wünschen angenehme QSOs, 73 und bye bye.
0: Tschüss.
6: CQ Castles on the Air, CQ Castles on the Air. Hier ist Delta Quebec 9 Lima. Delta Quebec 9 Lima ruft CQ Castles on the Air. Aus Limburger Hof, Locator Juliet November 49, Echo Juliet.

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1: Liebe Hörerinnen und Hörer, das Wetter ist nicht nur Lieblingsthema bei vielen Gesprächen und bei so manchen Funkverbindungen. Nein, es ist auch seit Anbruch des Klimawandels von entscheidender Bedeutung für uns Menschen. Sie merken es ja seit Jahren, das Klima in Deutschland wird immer trockener. Überall ist es wichtig zu wissen, wann und wo es wie viel regnet. Regenmessungen sind von großer Bedeutung. Sie werden nun sicher fragen, wovon heute hier auf Radio DARC die Rede ist. Wir sind doch ein Magazin für Funkamateure und Technikliebhaber, nicht eines für Hobbymeteorologen. Doch weit gefehlt. Heute werde ich Ihnen eine interessante Technik vorstellen, wie man mit Hilfe von Funkwellen Regenmessungen durchführen kann. Dämmert es Ihnen? Jeder von uns kennt sicher das Regenradar. Mit Hilfe von Radarstrahlen kann man Größe und Dichte von Regenwolken erfassen. Das sind eindeutig Funkanwendungen. Die so erfassten Daten münden in eine Webseite oder eine Handy-App, auf der man nachschauen kann, wann und wo sich Regenwolken auf einen zubewegen. Die Daten des Regenradars kann man jeden Abend unter anderem in der Wettervorhersage kurz vor der Tagesschau bestaunen. Doch weltweit fehlen für viele Regionen präzise Daten, weil flächendeckende Messungen bislang teuer sind. Ändern könnte sich das jedoch mit einer neuen Methode. Forscherinnen und Forscher des Karlsruher Instituts für Technologie und der Universität Augsburg gelang die Regenmessung mit dem Mobilfunknetz. Jetzt ist der Einsatz der Technologie in Westafrika geplant. Über die Ergebnisse berichtete das Team in einigen wissenschaftlichen Fachzeitschriften. Funkamateure wissen, dass vor allem auf hohen Frequenzen Regen in der Luft die Funkwellen dämpft. Der Effekt ist umso größer, je höher die Frequenz ist. Die Absorption setzt etwa bei 1 GHz ein und kann im 10 GHz Amateurfunkband schon mal eine Funkverbindung komplett unterbrechen, wenn eine Regenfront zwischen Funkpartnern aufzieht. Bekannt ist dieser Effekt auch von Fernsehsatelliten, deren Signale bei starken Regenfällen nicht mehr zu den Häusern unten auf der Erde durchdringen. Diese arbeiten typischerweise um die 11 GHz. Die Absorptionswirkung von Regen kann auch die Leistungsfähigkeit eines Mobilfunknetzes erheblich beeinträchtigen. Doch was Kommunikationsunternehmen Kopfzerbrechen bereitet, ist für Meteorologen ein Glücksfall. Die Karlsruher Forscher haben nämlich herausgefunden, dass es einen direkten Zusammenhang zwischen den fallenden Regenmengen und der Dämpfung von Mobilfunkfrequenzen gibt. Somit konnte eine gänzlich neue Methode zur Regenmessung entwickelt werden, bestätigt Professor Harald Kunstmann vom Institut für Meteorologie und Klimaforschung. Wenn ein Mobilfunknetz vorhanden ist, braucht man weder eine neue Infrastruktur noch Wettersatelliten, die von oben ein Gebiet vermessen. Aus der niederschlagsbedingten Abschwächung der Funkverbindung zwischen mehreren tausend Mobilfunkmasten konnte das Forscherteam zeitlich hochauflösende Regenkarten generieren. Beim Vergleich mit den Messwerten des Deutschen Wetterdienstes zeigt sich, dass eine nahezu perfekte Übereinstimmung erzielt werden konnte. Regenmessung als Abfallprodukt von Mobilfunk-Basisstationen? Ja, genau, das steckt hinter dieser cleveren Idee. Eine vorhandene Infrastruktur wird einfach zusätzlich ausgewertet und schon kann man überall Regenmessungen vornehmen. Und die gibt es ja heutzutage beinahe weltweit überall. Welche Methodiken genau zum Einsatz kamen, das erfahren Sie gleich. Bleiben Sie dran.

0: Das waren die Cascades aus dem Jahr 1963 mit ihrem Rhythm of the Falling Rain. Einer unserer vielen Super-Oldies hier auf Radio DRC. Ja, der Rhythmus von Regenfällen hat ja vor kurzem eine ganz neue Bedeutung erlangt. Er schwächt nämlich Funkwellen ab und daraus kann man Erstaunliches ableiten. Es geht heute in unserem Technikbeitrag um Regenmessungen mit Hilfe des Mobilfunknetzes. Einem Forscherteam aus Karlsruhe und aus Augsburg ist es gelungen, mittels Auswertung die Absorption von Mobilfunkwellen ein Maß für fallenden Regen zu finden. Möglich wurde die Niederschlagsbestimmung aufgrund der Richtfunkantennen, die in Mobilfunkbasisstationen zur Übertragung weiter Strecken eingesetzt werden. Also es geht nicht um die Verbindung zwischen den Anwendern mit ihren Handys und den Basisstationen. Das findet auf mehreren Frequenzbereichen um 900 MHz oder 1,8 GHz statt. Der Clou ist, dass die einzelnen Basisstationen oft nicht mittels Kabels untereinander vernetzt sind, sondern mit einer Richtfunkverbindung. Genutzt werden hierfür Frequenzen von 15 bis 40 GHz. Deren Wellenlänge beträgt rund 1 cm und das rückt immer näher an die typische Größe von Regentropfen heran. Je mehr Niederschlag fällt, desto schwächer wird das Signal, mit dem die einzelnen Mobilfunkbasisstationen untereinander vernetzt sind. So wurde für das Projekt ein Jahr lang jede Minute die aktuelle Abschwächung von 4000 Richtfunkstrecken gemessen. Der daraus entstandene Datensatz war die Grundlage für eine Korrelationsanalyse zur Bestimmung von fallenden Regenmengen. Man kann sich denken, dass diese Methode aufgrund ihrer Auflösung und Flächendeckung weltweit einzigartig ist. Neben den klassischen Methoden der Datenanalyse nutzten die Forscherinnen und Forscher auch künstliche Intelligenz, um den Zusammenhang zwischen den Messwerten herauszufiltern. Der Grund? Auch andere Faktoren wie Wind oder Sonne können zu leichten Abschwächungen des Signalpfads führen. Mithilfe der KI konnte jedoch erkannt werden, wann eine Abschwächung auf Regen zurückzuführen ist und wann auf andere Faktoren. Der Algorithmus wurde gewissermaßen kalibriert und mit anderen Messmethoden verglichen. Was ist nun der Nutzen des Ganzen, wo es doch Wettersatelliten gibt? Nun, das mag in Europa zutreffen, nicht jedoch in Entwicklungsländern. Konkret starten soll ein Projekt im westafrikanischen Burkina Faso, wo erstmals eine landesweite Erfassung von Richtfunkstrecken aufgebaut werden soll. Ohne auch nur einen Cent zu investieren, kann mit der vorhandenen Technik in Zukunft dort der Regen gemessen werden. Tolle Sache und alles basierend auf Funktechnik. Die Regenmessung mit dem Mobilfunknetz hat aber auch Grenzen. Sie funktioniert nur hinreichend gut, wenn es sich um Regen handelt, nicht jedoch um Schneeregen oder Graupel. Diese beiden letzteren Wettererscheinungen führen nämlich zu einer überdurchschnittlichen Abschwächung des Funkpfads und Schnee lässt sich mit dem Mobilfunknetz gar nicht messen. Für schneereiche Regionen kommt die neue Methode also eher nicht in Frage. In diesem Sinne, vielen Dank fürs Zuhören, bis zum nächsten Mal. Eva Maria, Delta Golf 9, Mike Fox Golf.
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5: Auch im Monat Mai wird es den DX-Jägern nicht langweilig und eine ganze Reihe von seltenen Vögeln beleben die Amateurfunkbänder. Es sind Expeditionen nach Burkina Faso, auf die Komoren, nach Gambia und die Pazifikinsel Palau angekündigt, nur um einige zu nennen. Und eine Übersicht über das herrschende Funkwetter für die DX-Jagd gibt es an dieser Stelle wieder von unserem Spezialisten Christian Reiber, Delta Lima 8 Mike, Delta Whiskey vom HF-Referat des DARC.
6: Burkina Faso, die Komoren und Gambia, das ist Afrika und für uns Europäer ein dankbares Ziel. Richtung Süden gelegen, wo die Ionisation höher ist, meist keine Tag-Nacht-Grenze im Weg und weit weg von den Polen. Das gut 11.000 Kilometer entfernte Palau, etwa 1.000 Kilometer östlich der Philippinen gelegen, ist schon ein härterer Brocken. Immerhin vermeidet aber auch dieser Signalpfad die polaren Breiten. Was wohl eine gute Idee ist, denn die Ruhe, die wir in den letzten Tagen, mit Ausnahme des Mittwochs, im Erdmagnetfeld genießen durften, ist erstmal vorbei. Denn an diesem Wochenende wird ein koronales Loch eine steife Brise Sonnenwind schicken, der recht ordentlich am Erdmagnetfeld rütteln wird. Ein G1-Magnetsturm, also die niedrigste der fünf von der amerikanischen NOAA definierten Kategorien, wird es mindestens werden, eher aber ein G2 oder sogar ein G3. Das entspricht dann einem spitzen K-Index von 6 bzw. 7. Spätestens am Montag tritt dann Beruhigung ein. Für die weiteren Tage sind im Moment nur kleinere Stoßwellen im Sonnenwind zu erwarten. Das heißt, das Magnetfeld wird ruhig bis angeregt sein und nur kurzzeitig mal etwas turbulenter werden. Allerdings wird diese Rechnung nur dann aufgehen, wenn die Region 4436 nicht explosiv wird. Sie ist die größte derzeit für uns sichtbare aktive Region und hat einige Flares erzeugt. Am Donnerstag begann sie aber abzubauen. Obwohl sie in den nächsten Tagen den kritischen Bereich durchläuft, wo von ihr ausgehende Plasmawolken sehr wahrscheinlich die Erde treffen, sieht es im Moment danach aus, als würde da nicht mehr viel passieren. Das sieht man auch am solaren Flux, der sich wieder nach unten Richtung 100 Einheiten orientiert. Eine aktive Region, deren Eruption man schon hinter dem Sonnenrand erkennen kann, wandert jetzt auf die Vorderseite. Ein ganzer Cluster aktiver Regionen wird dann ab der Wochenmitte nach und nach sichtbar werden. Für die nächsten Tage wird daher mit leicht ansteigender Sonnenaktivität gerechnet. Mit Erscheinen dieses Clusters dürfte es dann steiler nach oben gehen. Beim solaren Flux sind zunächst 100 bis 120 Einheiten zu erwarten. Später in der Woche ist dann sogar ein weiterer Anstieg Richtung 150 Einheiten möglich. Die MUF steigt an ungestörten Tagen auf 25 MHz oder etwas mehr. Es öffnen damit alle Bänder bis 15 Meter dauerhaft, 12 Meter stundenweise und 10 Meter nur sporadisch. Nachts bleibt das 30 Meter Band meist durchgehend offen. Im G1-Magnetsturm wird die MUF gedrückt, dann ist mit 20 bis 22 MHz zu rechnen und 15 Meter schließt zeitweise. Wird der Magnetsturm an diesem Wochenende kräftiger, dann geht es mit der höchsten nutzbaren Frequenz entsprechend weiter runter. Das 17 Meter Band ist dann das nächste Opfer und selbst auf 20 Meter kann es ungemütlich werden. Nach dem Wochenende stehen dann die Chancen gut für ruhigere Bedingungen und ein wieder zuverlässig öffnendes 15 Meter Band. Sporadik E wäre vom Magnetsturm nicht betroffen. Noch tut sich aber recht wenig. Doch das kann sich ja jeden Tag ändern. Good DX!

Das war's nun für heute. Wir sind leider schon wieder am Ende von Radio DARC angelangt. 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Wir hoffen, die Sendung hat Spaß gemacht. Wenn ja, sagen Sie es doch einfach weiter. Wenn Sie wollen, hören wir uns nächste Woche wieder. Gleiche Zeit, gleiche Frequenz. 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Auf Wiederhören. Moin, tschüss, servus und 73, gut DX. Bis zum nächsten Mal.

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5: Im Studio Fabian Hoffmann. Schönen guten Abend. Hacker haben offenbar Daten zehntausender Privatpatienten und Selbstzahler in Deutschland erbeutet. Passiert ist das Ganze schon im April, wie jetzt bekannt wurde. Uwe Schimonek mit mehr.
6: Ziel der Attacke war der Dienstleister Unimed. Der übernimmt Abrechnungen für Krankenhäuser bundesweit. Betroffen sind unter anderem Unikliniken in Hamburg-Eppendorf, Kiel, Freiburg, Köln und im Saarland. Allein in Köln rechnet man damit, dass rund 30.000 Patienten betroffen sind. Demnach geht es etwa um Namen und Adressen, die behandelnden Ärzte und in einigen Fällen auch um Zahlungsdaten. Besonders kritisch, die Hacker könnten ihr Wissen nun für weitere Gaunereien nutzen, zum Beispiel für Phishing-Versuche.
5: Das Tauziehen um ein Ende des Iran-Kriegs geht weiter. Laut US-Präsident Trump ist man einer Lösung allerdings ein gutes Stück näher gekommen. Das hat er in einem CBS-Interview gesagt. Gleichzeitig drohte Trump aber auch mit erneuten Angriffen, sollte es keine Einigung geben. Teheran arbeitet aktuell an einem eigenen 14-Punkte-Plan für ein Ende der Kämpfe, heißt es von einem Sprecher des iranischen Außenamts.

0: Die gesetzlichen Kassen warnen vor einem Milliardendefizit in der Pflege. Der Verband erwartet dieses Jahr ein Minus von rund 1 Milliarde Euro. Dazu kommen gut 3 Milliarden Euro Schulden beim Bund. GKV-Chef Blatt indes pocht in Berlin auf ausstehende Rückzahlungen aus der Corona-Zeit. In Deutschland sind vergangenes Jahr so viele Menschen eingebürgert worden wie noch nie. Das geht aus Daten hervor, die Welt am Sonntag zusammengetragen hat. Mehr von Benno Hille.
1: An die 310.000 Menschen haben 2025 den deutschen Pass bekommen, so die Zahlen aus den Ländern und Kommunen. Das wären fast 20.000 mehr als im Jahr zuvor und damit ein neuer Höchststand. Zum Teil handelt es sich noch um vorläufige Werte. Der Bundestag hatte die Einbürgerungsregeln 2024 gelockert. Statt nach 8 Jahren ist sie jetzt schon nach 5 Jahren in Deutschland möglich. Zudem sind doppelte Staatsbürgerschaften erlaubt.
0: Mecklenburg-Vorpommerns Umweltminister Backhaus verteidigt die Rettungsaktion für den Buckelwal. Der Versuch, ihm die Freiheit zu schenken, sei einmalig gewesen, sagte Backhaus dem Stern. Nach mehreren erfolglosen Anläufen hatte eine Privatinitiative den Wal ins Meer geschleppt. Nun liegt er tot vor der dänischen Küste.
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3: Viele Wolken sind gerade im Norden unterwegs und ab und zu kann da auch mal ein Schauer runterkommen. Ansonsten bleibt es meist klar und trocken. In der Nacht gehen die Temperaturen runter auf 17 bis 8 Grad. Morgen gibt's im Süden viel Sonne, weiter Richtung Mitte ziehen mehr Wolken rein. Meistens bleibt es aber trocken. Maximal werden es bis zu 34 Grad.

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1: Und heute geht's um Star Trek-Recht. Die Rechtswissenschaften. Unendliche Weiten. Und als wäre es in der realen Welt nicht genug Juristerei, gibt es die jetzt auch noch woanders. Das machen wir heute. Und bei dem Thema kann man sich, glaube ich, diesen Einstieg bzw. eine Verballhornung dieses Einstiegs nicht verkneifen. Aber alles andere soll heute genauso sein wie sonst auch. Zum Beispiel begrüße ich euch, liebe HörerInnen, hallo und begrüße den weltbesten Podcast-Kompagnon der Welt des Universums. Herr Dr. Thomas Schwenke, hallo und guten Tag.
2: Hallo liebe Zuhörerinnen, hallo liebe Zuhörer, hallo lieber Herr Richter. Genau, wir wollen weiter hinaus heute, denn in der Folge 100 sind wir schon in den Weltraum gereist und jetzt, wie du schon gesagt hast, reisen wir über den Erdorbit hinaus in die unendlichen Weiten des Rechts. Und eigentlich war es so geplant, dass ich die Folge zu unserer 150. Folge wollte ich das aufnehmen, aber du weißt ja, chronometrische Phasenverschiebung in der Warpspule und wir sind vorzeitig aus dem Warpfeld gefallen, deswegen sind wir schon vorzeitig da und machen die Folge heute.
1: Du meinst, der Captain hat dir gesagt, wir brauchen die Folge aber vorgestern.
2: Okay, genau so sieht es aus. Du weißt, man fliegt ja einfach um irgendeinen Orbit eines Planeten, einer Sonne und plötzlich ist man in der Vergangenheit und hat Wale an Bord.
1: So kann es geschehen. Uns passiert das heute, also warum machen wir das? Wir machen das, weil es jemand gibt, der darüber sprechen kann, nämlich der Leiter des Referats Wirtschaft und Infrastruktur beim Hamburgischen Beauftragten für Datenschutz und Informationsfreiheit, wahlweise auch der Lehrbeauftragte für Datenschutzrecht an der Christian-Albrechts-Universität zu Kiel, aber heute hier als Autor des Buches Das Recht der unendlichen Weiten, Gesetze und Direktiven im Star Trek-Universum ist Dr. Jens Ambrock. Hallo und guten Tag.
3: Ja, moin. Ich freue mich wahnsinnig, hier heute über das Thema reden zu dürfen, denn ich kann stundenlang über das Thema reden.
1: Wir bemühen uns wie immer, und bei der einen Stunde zu bleiben, bei den anderthalb Stunden zu bleiben. Und dann werden wir mal sehen, wie weit hinaus wir fliegen und ob wir jemals wieder zurückkommen. So.
2: Du hast recht, wir müssen doch am Anfang Entschuldigung, ich weiß, du hast jetzt eine sehr wichtige Frage, aber die müssen wir jetzt unbedingt klären. Was unseren Gast angeht, Jens. Original-Serie, ja. TNG, Deep Space Nine, Voyager, Enterprise, Discovery, Star Trek Strange New Worlds, Starfleet Academy.
1: Wo halt! Liegt
2: deine Liebe?
1: Rückblende! Ich hasse das in Fernsehserien, aber jetzt mache ich es auch. Wir blenden nachher wieder zu dieser Stelle zurück und dann wird diese Frage beantwortet. Aber jetzt erst die Podcast-Folge.
2: Alles klar.
3: Sie ist auch viel zu komplex, um sie mit zwei Sätzen zu beantworten.
1: Das also in Teil 2. Genau, Staffelfinale. Genau, wir wollen gleich sozusagen über das Thema sprechen, weil man kann ja sozusagen auch über das Warum und wie bist du dazu gekommen und was überhaupt, das würde wahrscheinlich auch schon wieder eine Folge füllen, aber wir nehmen jetzt einfach mal als gegeben voraus, es gibt einen Menschen, der interessiert sich für das Thema. Wie kommt man dazu, ein Buch dazu zu schreiben und wer verlegt das?
3: Ja, so etwas ist nichts, was man strategisch angeht. Da rutscht man irgendwie rein.
1: Okay.
3: Es ist so gewesen, dass ich schon immer, als das nach der Schule auf Sat.1 so lief, mir Star Trek-Serien angesehen habe. Und irgendwann habe ich gemerkt, Mensch, es gibt tatsächlich auch Datenschutz auf dem Raumschiff Enterprise. Könnte man erstmal erwarten, dass das in der Zukunft nicht mehr so wirklich relevant wird. Aber als ich also später mit Datenschutzwissen mir bestimmte Folgen nochmal angesehen habe, habe ich festgestellt, verdammt, es gibt tatsächlich Datenschutzregeln auch in der fernen Zukunft. Und habe schon länger mit dem Gedanken gespielt, da muss man doch mal was draus machen. Irgendwie einen Blogbeitrag oder ja, vielleicht sogar einen Beitrag in der Fachzeitschrift, wenn das jemand verlegen sollte. Ich weiß nicht so recht. Mit der Idee bin ich länger schwanger gegangen und dann war ich auf dieser Datenschutztagung von der DFV Mediengruppe, die auch am Ende das Buch herausgegeben hat. Eine reine Datenschutztagung über DSGVO Bußgelder war es, und da hat so zur Begrüßung, so halb im Scherz, der Verlagsleiter ein Buch über Harry Potter und das Recht hochgehalten, das gerade dort als Dissertation erschienen war. Und hat gesagt, die Verkaufszahlen gehen durch die Decke, sie suchen jemanden, der Band 2 schreibt, Harry Potter und der Datenschutz. Und da habe ich die ganze Tagung über intensiv nachgedacht. Am Abend war der Weinabend und dann habe ich mal jemanden angesprochen vom Verlag und hat gesagt, also Harry Potter und der Datenschutz, ich glaube nicht, dass das Material das hergibt, und Buch schreiben sowieso nicht, aber würde vielleicht eine Fachzeitschrift der Datenschutzberater oder so vielleicht einen Aufsatz herausbringen zum Thema Datenschutz auf dem Raumschiff Enterprise. Sie haben gesagt, das nehmen Sie mal mit. Am nächsten Morgen hatte ich einen Anruf. Du möchtest ein Buch schreiben zu Star Trek. Toll, das verlegen wir. Und erstmal habe ich natürlich gesagt, auf gar keinen Fall nehme ich mir die Zeit und schreibe ein ganzes Buch. Aber dann die nächsten Tage wurde ich noch ein bisschen bearbeitet und konnte nicht mehr Nein sagen.
1: Okay, wir steigen auch wirklich gleich in die Materie ein, weil dafür gibt es auch so viel darüber zu reden. Und am Ende gucken wir mal sozusagen, können wir vielleicht über die Umstände noch ein bisschen genauer uns austauschen. Ich würde jetzt sozusagen, ich pflicht als Moderator es immer zu sagen, was, wenn jemand das Thema nicht kennt, ne, also für den unwahrscheinlichen Fall, dass jemand noch keine Berührung mit Star Trek hatte, ist eine Science-Fiction-Serie, die Grundlage fast jeder Serie, es gibt viele verschiedene, Thomas hat es schon angekündigt, ist, dass ein Raumschiff irgendwo rumfliegt und Dinge tut. Und es ist noch eine, also die neuere, genau, es gibt beides. Es gibt so die Serien alten Stils, also das sozusagen am Anfang einer Folge ist das Universum immer genauso wie am Ende und die nächste fängt sozusagen wieder an derselben Stelle an. Und es gibt aber auch so jetzt in den letzten 10-12 Jahren sozusagen so diese fortlaufenden Geschichtenerzählungen. Und was das Recht angeht, habe ich in der Einleitung von deinem Buch ein schönes Zitat gefunden. Das werde ich jetzt auch einmal kurz das eine Zitat aus der Folge vortragen. Es sind vier Worte und die erklären eigentlich sozusagen schon, warum das so einfach klingt, aber auch vielleicht irgendwie doch spannend ist. Star Trek ist zivilisiert. Das finde ich fantastisch sozusagen. Das ist eigentlich alles, was man die Welt wissen muss. Aber Konflikte werden nicht mit dem Lichtschwert gelöst, sondern mit einer Rekalibrierung der Plasmaspulen oder der Umkehr der Hüllenpolarität. Hilft das nicht weiter, zitieren die Offiziere hehre Regeln und moralische Prinzipien. Und zwar so, wie es den Drehbuchautorinnen und Autorinnen gerade in die Handlung passt. Und da können wir gut einsteigen, weil ich verstehe das Interesse an einer fiktiven Welt, wo man guckt sozusagen, es gibt ein Rechtssystem und das irgendwie so versucht auseinanderzunehmen. Wenn man jetzt ein Buch drüber schreibt, frage ich mich, dann macht das ja relativ wenig Sinn, wenn es nicht wenigstens einen Hauch von Konsistenz hat. Und wenn du jetzt schon am Anfang einen Satz schreibst, ne, so wie es den DrehbuchautorInnen passt, wie konsistent. Also gibt es überhaupt ein Recht? Genau, das ist eigentlich die Frage. Gibt es überhaupt etwas, was man als Rechtssystem bezeichnen kann? Also hat das sozusagen eine inhärente Logik, die bleibt, wenn man sich das über mehrere Serien auch anguckt? Oder ist das wirklich so, man kann immer so Schlaglichter, wo das so als dramaturgisches Element verwendet wurde, aber eigentlich ist es nichts Ganzes?
3: Eigentlich Letzteres. Eigentlich sind es die Schlaglichter. Es werden gerne mal einzelne Paragraphen zitiert. Aber das große Ganze hat sich nie jemand erdacht. Also es gibt auch ein Zitat der Produzentin Jerry Taylor, die dazu mal interviewt wurde, wie das Rechtssystem aussieht. Und die hat gesagt, wir haben kein Rechtssystem. Zu anderen Dingen haben wir intensive Systeme. Es gibt die sogenannte Serienbibel, die haben die Schöpfer für die Autoren, für die Episodenautoren geschrieben, wie die Beziehungen der Charaktere untereinander sind, was die für eine Backstory haben, wie der Warp-Antrieb funktioniert. Da gibt es klare Festlegungen, an die sich jeder hält. Das Rechtssystem, das ist eher so durch punktuelle Schlaglichter entstanden. Und eigentlich gibt es kein konsistentes Rechtssystem, aber gerade da fängt es dann an, für mich wissenschaftlich interessant zu werden. Nur weil es kein konsistentes Rechtssystem gibt, ist es ja kein Grund, es nicht trotzdem zu systematisieren, was man da so hört, und es so darzustellen, dass es halbwegs einer inneren Logik folgt. Dann fängt es an, Wissenschaft zu werden.
1: Es ist also sozusagen so eine Abwandlung des Richterrechts. Man macht aus den Dingen, die man kennt, versucht man, System zu stricken. Na gut, folgender Plan für heute. Ich würde jetzt gerne noch so eine grundsätzliche Frage stellen, dann würde ich gerne zwei Punkte ansprechen, die für mich so das erste sind, was einem im Sinn kommt, wenn man an Star Trek denkt und was so also mehr oder weniger mit Recht zu tun hat, nämlich die erste Direktive und die Tatsache, dass es ein geldloses System ist. Und dann gehen wir vielleicht sozusagen so Dinge ab, die Details sein müssen eigentlich.
2: Die Thomas, besonders interessant sind.
1: Die besonders für Thomas, die besonders für uns alle interessant sind. Genau, das tun wir es an. Die erste Frage ist, wenn wir über Riesterei reden, dann ist ja, was wir aus der echten Welt in Anführungszeichen kennen, ja, es gibt einen Staat und der erlässt Gesetze und dann wird die Auslegung dieser Gesetze ist jetzt also ganz, ganz stark verkürzt, ist das Rechtssystem. Und wenn man da ganz oben anfängt, fragt man sich, die Vereinigte Föderation der Planeten, was ja sozusagen der Korpus, die Institution ist, die da irgendwie den Rahmen bildet für das Zusammenleben, nicht nur von Menschen, sondern irgendwie sehr vielen Alienrassen und Sonnensystemen und so weiter und so weiter. wenn man das jetzt versucht zu übersetzen, was ist denn das? Ist das ein Gesetzgeber? Ist das ein Völker? Ist das so eine Art UNO, aber noch größer? Oder ist es tatsächlich? EU. Oder ist es genau der EU oder sozusagen? Oder ist es tatsächlich ein Staat auch? Oder wie muss man sich das vorstellen?
3: In der Tat, die Föderation ist das Staatengebilde, das zivile Staatengebilde, für das das Raumschiff Enterprise unterwegs ist. Und rein in der Erzählung Star Treks baut das auf den Vereinten Nationen der Erde auf. Das ist daran zu erkennen, dass zum Beispiel die Föderationscharta, die ist nicht im Einzelnen nach ihrem Wortlaut bekannt, aber es gibt die Föderationscharta und in einer Episode hat man mal auf einem Display die Präambel gesehen und die ist fast wortgleich mit der Präambel der Charta der Vereinten Nationen, wie wir sie heute kennen. Nur, dass so Menschen durch Spezies ersetzt wurden und verschiedene ausgetauschte Worte. Also die Idee ist, aus den Vereinten Nationen der Erde hat sich die Föderation der Vereinigten Planeten entwickelt, in dem nach und nach immer weitere Planetenvölker noch durch Vertrag mit beigetreten sind. Mit der UNO am Ende wird man es aber nicht wirklich vergleichen können, weil die UNO ja kaum Macht hat. Die UNO erlässt ab und zu mal Resolutionen, aber wenn im Völkerrecht wirklich Musik spielt, dann macht man Einzelverträge. Und die Föderation ist da schon eher ein Staatengebilde, das über den Föderationsrat, also das zentrale gesetzgebende Gremium, ja, verbindliche Gesetze erlässt und sowohl nach außen als Einheit auftritt, als auch nach innen. Trotzdem gibt es noch die jeweiligen planetaren Regierungen. Es gibt keine Einzelstaaten mehr, sowas macht man in der Zukunft nicht mehr, aber es gibt planetare Regierungen, die jeweils im Föderationsrat dann durch einen Vertreter oder eine Vertreterin repräsentiert sind. Das klingt doch alles mehr so ein bisschen nach Europäischer Union, vielleicht auch nach Vereinigten Staaten von Amerika, die natürlich bei einer US-Serie mitgedacht worden sind. Aber EU passt vielleicht noch ein bisschen besser, weil es durchaus ein gewisses Demokratiedefizit in der Föderation gibt, das man in der EU auch sehen würde.
1: Wow, wo ist da ein Demokratiedefizit?
3: Naja, erstmal ist es, glaube ich, schwieriger. Je größer ein Gebilde ist, desto schwieriger ist es, demokratische Grundsätze zu leben. In einem kleinen Dorf kann man bei Einzelfragen immer alle Leute fragen, ob sie einverstanden sind. Wenn man 150 Mitgliedswelten hat, wird es schon schwieriger. Es gibt den Föderationsrat, der über sehr vieles am Ende entscheidet. Da ist jeweils ein Repräsentant aus jeder Mitgliedswelt dabei. Es gibt dort nicht irgendwie Fraktionen oder ähnliches, die sich nach Interessenszusammensetzung bilden. Es ist auch nicht so, dass bevölkerungsreiche Planeten mehrere Vertretende haben, sondern es ist einfach eine Person pro Planet mit jeweils wahrscheinlich gleichem Stimmgewicht. Das heißt, man kann am Ende jemanden entsenden als Planet, aber man kann als durch eine Wahl auf dem Planeten nur noch sehr begrenzt Einfluss nehmen auf die Entscheidungen, die da getroffen werden.
1: Und man, also es gibt so einzelne Folgen, also jetzt vor allen Dingen im Späteren, wo die politische Diskussion darum, was es bedeutet, in der Föderation zu sein und wie, dass es da auch verschiedene Interessen gibt, das spielt eine größere Rolle. Aber im Prinzip ist es schon, kann man sich vorstellen, wie ein Staatengebilde, wo sich alle drauf geeinigt haben, das ist schon eine gute Idee, so ein Gebilde zu haben. Also es ist nicht sozusagen etwas, wo die ganze Zeit an der Zersetzung auch wieder gearbeitet wird, oder? Also das Rechtssystem basiert auch ein bisschen darauf, dass die alle denken, das ist schon eine gute Idee.
3: Absolut. Also die Prämisse ist eine weiterentwickelte Menschheit, in der es kaum Konflikte gibt und sich alle sehr vernunftorientiert zusammenarbeiten und die anderen Völker, mit denen man sich zusammenschließt, sind ebenso vernunftorientiert, so dass dieser Föderationsrat auch extrem effizient ist, trotz so vieler Mitglieder darin. Es gibt beispielsweise eine Episode, in der Captain Picard feststellt, dass schnelle Warpflüge, die den Subraum zersetzen, also die Umweltfolge nennt man das immer, wo daraufhin eine Geschwindigkeitsbegrenzung erlassen wird, was wirklich für raumfahrende Völker etwas sehr, sehr Essentielles ist. In Deutschland unvorstellbar oder würde lange Debatten nach sich ziehen, aber der Föderationsrat hat wirklich binnen Stunden, nachdem das Problem erkannt wurde, dieses Geschwindigkeitsverbot für die Galaxis erlassen.
1: Es ist halt auch ein wissenschaftsbasiertes Rechtssystem, also anscheinend. Na gut.
3: Scheint so zu sein, ja.
2: Also wenn ich mir aber die Besatzung und die Raumschiffe angucke, du sagst ja, da sind bessere Menschen, die immer auf sich wohlverhalten. Wahrscheinlich sind die immer auf Lösung von Problemen mit Worten ausgerichtet, töten niemanden, sind nicht aggressiv. Es gibt wahrscheinlich dann keinen Neid, Eifersucht und so alles. Das passiert aber nicht in den Serienfolgen. Da gibt es häufig Ausfälle, wo die Menschen sich nicht so verhalten, wie du sie beschrieben hast. Heißt das nur, die Schlechtesten der Schlechtesten kommen in den Weltraum?
1: Ist das also eine juristische Frage, Herr Schwenke, möchte ich an dieser Stelle fragen.
3: Absolut. Wenn wir die Zeit haben, ich gehe auf alles gerne ein. Also in den neueren Streaming-Serien ist es tatsächlich so, dass man sich ein bisschen vom Geist von damals, von Gene Roddenberry, vom Serienschöpfer verabschiedet. In den ursprünglichen ersten Produktionen gab es die klare Ansage, keine inneren Konflikte, was für Drehbuchautoren echt ein Problem gewesen ist, da interessante Geschichten zu schreiben. Das heißt, die Konflikte mussten immer von außen kommen, durch irgendwie die Klingonen greifen an oder ein Virus befällt die Mannschaft und sie reagiert irrational. Eigentlich ist die Idee, es gibt keine inneren Konflikte, was nicht heißt, dass es nicht konträre Standpunkte gibt. Aber wenn eine komplexe Frage gelöst werden muss, dann trifft man sich mit den Führungsoffizieren im Besprechungsraum. Dann werden alle Standorte auf den Tisch gelegt und der Captain entscheidet am Ende, was die vernünftige Lösung ist, hinter der sich dann auch alle versammeln.
1: Das ist vor allen Dingen sozusagen, warum das so eine traumhafte Welt ist. Es gibt eine Person in der Machtposition, die tatsächlich auch die Entscheidungen trifft. Und es sind aber zwei Dinge gleichzeitig. Und das eine ist, die Leute versammeln sich mal dahinter. Und das andere ist, diese Person ist niemand, der seine Macht missbraucht. Ist es immer ein Anzeichen dafür, dass möglicherweise ein Seelenparasit an Bord ist oder irgendwie sowas.
2: Entschuldigung, nur kurzer Einwurf wegen des Machtmissbrauchs. Jens, wie häufig haben eigentlich Starfleet-Kapitäne, obwohl sie es nicht dürfen, das Raumschiff gestohlen bzw. entwendet, ohne es zu dürfen? Ist das nicht ein kapitaler Verstoß? Ich meine, man stelle sich vor, ein Kapitän würde irgendeine Fregatte oder, ich meine, das ist ja das Flaggschiff überhaupt der Föderation, einfach so entwenden.
3: Ja, natürlich kommt es vor. Also gerade Captains scheinen eine sehr große Narrenfreiheit zu haben, wann sie auch mal, wenn es hehren Zielen dient, Gesetze beiseite lassen können, ohne dass es wirklich karriereschädlich ist.
2: Okay, also wir haben nicht unbedingt an das recht streng gebundene Kapitäne, die in einem hierarchischen System an Menschen vorgeben, was die tun sollen. So, jetzt zurück zu der Utopie, Markus.
1: Thomas, deine Spitzzüngigkeit und Verbittertheit möchtest du doch lieber im Kampf gegen den Faschismus anbringen, als statt uns diese schöne Utopie kaputt zu machen. Aber gut, das ist halt auch erstaunlich, weil das ist halt in allen Bereichen eine Utopie, weil dieses billigend in Kauf nehmen von Rechtsübertretungen, da scheint also auch der Föderation klar zu sein, wir brauchen ein Rechtssystem, aber es gibt kein Rechtssystem, was alle Situationen abbilden können. Und wir versuchen also nicht das perfekte Rechtssystem zu bauen, sondern wir nehmen in Kauf, dass es ab und zu passiert.
3: In der Tat, es gibt Regeln, aber es ist auch anerkannt, dass da draußen in den Fernen des Weltraums man flexibel agieren muss. Und gerade die Captains, die auch mal fünfe gerade sein lassen, weil sie plötzlich vor unvorhergesehenen Situationen stehen und keine Rücksprache halten können mit dem Sternenflottenkommando. Gerade die gehen auch mal unorthodoxe Wege und werden dafür eigentlich eher gefeiert. Mhm. Es ist wirklich so, wenn viel Jura in einer Folge vorkommt, dann ist das Recht oft auch der Antagonist, den es zu überwinden gilt, weil die vernünftige Lösung nicht das ist, was das Recht abbildet.
1: Ich finde es aber.
3: Also Recht und Gerechtigkeit sind zwei völlig unterschiedliche Dinge, ist ein relativ prägnantes Zitat von Commander Riker.
1: Das habe ich auch hier in der Rechtsbelehrung oft gelernt. Anyways, das bringt uns aber direkt sozusagen zum ersten wirklichen Thema. Und das ist eine der wichtigsten gesetzlichen Regelungen, Fragezeichen, die aber auf jeden Fall ein sehr wichtiges Plot-Device ist, zumindest in den früheren Fernsehserien, ist die sogenannte erste Direktive. Und die erste Direktive besagt, wenn man die noch nicht über Lichtgeschwindigkeit, also die noch keinen Warp-Antritt erfischt hat, dann darf man da nicht eingreifen. So. Und als Plot-Device ist es natürlich relativ häufig so, dass die Raumschiffe in Situationen kommen, wo die Captain dann sagt, ja, aber eigentlich, also es passiert aus Versehen oder so. Also auf jeden Fall, das Brechen der ersten Direktive ist einer der wichtigsten Handlungstreiber, wenn man sozusagen so Bestenliste machen würde, in Star Trek. Und die Frage ist, wieso ist es eigentlich die erste Direktive? Das klingt so wie eine Verfassung 1 des Grundgesetzes, die Würde des Menschen ist unantastbar. Und ich vermute mal, aber in einem Gesetzgebungskatalog der Föderation steht nicht als erstes, falls ihr im Weltraum unterwegs seid und auf einen Planeten stoßt, wo noch keine Überlichtung, dann dürft ihr aber nicht. So, wieso heißt das erste Direktive?
3: Doch, so steht es im
1: Tatsächlich. Gesetz
3: der Sternflotte. Die erste Direktive ist die Starfleet General Order Number 1.
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3: Also, es gibt einen Katalog von General Orders. Das bedeutet, Kapitäne müssen das machen, was die Admiralität ihnen befiehlt, aber nicht immer ist eine Rücksprache möglich. Deswegen gibt es General Orders, an die man sich grundsätzlich zu halten hat. Und General Order Number One ist die erste Direktive. Das heißt doch, der Gesetzeskatalog der Sternenflotte, also der dienstrechtliche Gesetzeskatalog, beginnt mit genau dieser sehr wichtigen Regelung.
1: Aber es ist der Katalog der Sternenflotte. Es ist nicht sozusagen das Grundgesetz der Föderation.
3: In der Tat, es steht nicht in der Föderationscharta, sondern es ist eine rein an die Sternenflotte gerichtete Regelung, was aber, glaube ich, auch okay ist, es darauf zu beschränken, weil Privatpersonen eigentlich nicht in die Verlegenheit kommen, auf eine fremde Spezies zu treffen und die erste Direktive möglicherweise zu brechen. Aber ja, die erste Direktive, das, was du gerade vorgetragen hast, ist so die gängige Auslegung der ersten Direktive. Sie wird extrem uneinheitlich gehandhabt, was genau der Gehalt der ersten Direktive ist.
1: Okay.
3: Und naja, wenn man als Star Trek-Wissenschaftler jetzt die Aufgabe hat, ein Werk zu schreiben, das systematisiert, was der Inhalt der ersten Direktive ist. Und je nach Folge sind die Lesarten ein bisschen unterschiedlich. Dann arbeitet man mit Fallgruppen und sagt, in verschiedenen Konstellationen sind halt andere Fallgruppen einschlägig, was genau die erste Direktive meint. Und ja, immer dann, wenn die erste Direktive so zentraler Handlungsstrang einer Folge ist, und das ist häufiger der Fall, dann ist dieses Gesetz eigentlich der eigentliche Antagonist der Folge. Dann möchte man einem Volk helfen vor dem Aussterben, vor dem Meteoriteneinschlag, vor was auch immer. Und die erste Direktive besagt, es ist ein unterentwickeltes Volk, du darfst hier nicht eingreifen. Und ja, meistens entscheidet man sich dann trotzdem für eingreifen. Und das scheint nicht wirklich karriereschädliche Folgen zu haben für den Captain, außer einen Eintrag in der Akte.
2: Aber wir wissen, dass Gesetze in der Praxis einen Grundsatz haben und noch viel mehr Ausnahmen, die hinterher folgen. Das heißt, auch bei der ersten Direktive, wenn man sich die Filme ausguckt, man findet immer irgendwelche Ausnahmen, die man hineininterpretiert. Ich weiß jetzt nicht, ob die in das Gesetz, in die Direktive hineingeschrieben werden, ob sie dort tatsächlich drinstehen oder ob das, wie Marco sagte, einfach so eine Auslegungssache, sowas wie Richterrecht, weil du sagtest, es ist jetzt ein Antagonist, aber man findet immer irgendetwas, zum Beispiel dieses Volk wird angegriffen oder es fand vorher schon ein Eingriff statt, den wir eigentlich nur rückgängig machen wollen.
3: Genau. Also
2: mir fand

0: Persönlichkeitsreisen selbst unternehmen darf, dann weiß sie eigentlich auch nicht, dass es außerirdische Spezies gibt. Dann darf man ihnen das auch nicht mitteilen, dass es außerirdische Spezies gibt. Dann gibt es aber auch die Konstellation, dass die vielleicht gerade den Warp-Antrieb entwickelt haben, aber ansonsten technisch noch nicht so weit sind. Dann kann man mit denen durchaus in Dialog gehen, aber ihnen auch noch nicht gleich sämtliche sonstige Technologie wie Replikator-Technologie oder so überlassen. Das wäre auch ein zu starker Eingriff in die Kultur. Und letztendlich sagt man auch ein Volk, das ungefähr auf Augenhöhe ist, mit dem kann man intensiven Austausch halten, aber darf sich auch nicht in das dortige politische System einmischen oder ähnliches. Also auch generelle Fragen der außenpolitischen Souveränität werden unter die erste Direktive subsumiert.
1: Und jetzt kann man das ja sagen, interessanterweise, und nur eines davon spielt in der Serie eine Rolle, kann man ja dagegen verstoßen. Nämlich das eine ist, wie du es gerade schon gesagt hast, es passiert halt oft, es wird dann doch gemacht, dann kriegt der Kapitän einen Eintrag in der Akte, aber sonst passiert nichts. Gibt es da aus juristischer Perspektive, wird es irgendwie begründet? Oder ist das sozusagen Moral über Recht und es wird schon gut gewesen sein?
0: Am Ende ist es irgendwie Moral über Recht, weil kein Captain die erste Direktive übertritt aus purem Eigennutz, sondern es immer einen sehr klaren Grund gibt, dass er helfen möchte und eine größere Katastrophe verhindern möchte.
1: Und ist dann auch, also ne, jetzt als jemand, der sozusagen wissenschaftlich, also quantitativ gearbeitet hat, wenn der Captain das macht, ist das dann sozusagen, wird das dann so aus den Schiffslogs gelöscht und man kehrt es so den Teppich, oder wird das offiziell dokumentiert und das Rechtssystem sagt dann, ist schon okay?
0: Oh nein, man kehrt nichts unter den Teppich in dem Sinne. Es ist absolut anerkannt unter der weiterentwickelten Menschheit, dass wenn man etwas verbrochen hat, man sich dafür auch seiner Verantwortung stellt.
1: Oh mein Gott.
0: Wir hatten beispielsweise schon das Beispiel, dass Captains auch mal ein fremdes Schiff stehlen, beispielsweise im Kinofilm, als die alte Enterprise von der Mannschaft um Captain Kirk geklaut wird, weil sie den toten Spock wieder auferstehen lassen müssen. Komplexe Geschichte, aber jedenfalls klauen sie die Enterprise und Folge-Kinofilm, die Eröffnungssequenz ist, dass sie sich drüber austauschen und abstimmen, ob sie jetzt zum Föderationsrat fliegen und Rechenschaft ablegen. Und das ist völlig normal. Wenn man etwas verbrochen hat, dann steht man dazu auch. Es ist eher so, wenn wir über unter den Teppich kehren reden, dass die Strafverfahren der Zukunft sehr auf Konsens aus sind. Es gibt verschiedene Beispiele von Strafverfahren, die gezeigt werden, wo es immer ein ich habe es das Vorverfahren genannt, gibt, wo dann der Richter oder die Richterin sich den Angeklagten beiseite nimmt und sagt, können wir das Problem nicht einvernehmlich lösen, indem du aus der Sternenflotte freiwillig ausscheidest oder deinen Rang als Captain ablegst und in den Innendienst wechselst oder so. Und konkret als in der Folge Captain Kirk unter Anklage, da heißt es dann auch sehr prägnant, Commodore Stone sagt ihm, die Beweislage ist erdrückend. Du wirst höchstwahrscheinlich verurteilt werden, wenn du jetzt wirklich auf einen Prozess bestehst und dann wärst du der erste Sternenflotten-Captain, der strafrechtlich verurteilt wird. Das können wir doch alle nicht wollen. Deswegen lege ich dir nahe, wir beenden hier das Verfahren, wenn du in den Innendienst wechselst.
2: Was für ein Filz.
1: Ich wollte gerade sagen.
0: Es ist unglaublicher Filz, aber es ist ein geregeltes Verfahren. Das wird protokolliert, das verfolgt klaren formalen Regeln. Teilweise werden diese Vorverfahren in Gala-Uniform mit vorher angeschlagener Glocke zelebriert. Also das Vorverfahren gehört klar dazu und ist einfach ein Ausfluss der weiterentwickelten Menschheit, in der alle irgendwie gegenseitig das Beste wollen und Strafe nicht das ist, worauf man hinaus will, sondern eher Lösung.
2: Genau, das wäre mein Punkt. Was ist die Strafe? Soweit ich mich erinnern kann, bekommt man eine Reise nach Neuseeland, wenn man in eine Strafkolonie zum Beispiel kommen sollte. Und das hört sich gar nicht mal so schlecht an, wenn man dort bestraft wird, oder? Todesstrafen gibt es ja nicht.
1: Stopp. Wir kommen gleich nochmal. Ne, die Tiefen des Strafrechts sozusagen machen wir gleich noch. Ich habe vorher noch eine letzte Frage zur ersten Direktive. Dann will ich noch zu dem, ne, was bedeutet das eigentlich fürs Rechtssystem, dass es kein Geld gibt? Und dann... Dann geht's los. So, ich wollte gerade noch sagen, über erste Direktive könnte man ja auch andersrum, und gab es den Fall schon mal. Man könnte ja auch sagen, ne, also die auf der Erde oder in Deutschland wäre es ja so, die Frage, wann ein Volk sozusagen, also wann ein Volk als entwickelt genug gilt, ne, das wäre sicherlich der Umstand vieler Rechtsverfahren. Da könnte ich mir vorstellen, also da sind wir schon wieder beim Geldproblem, das würde also gar nicht Star Trek sozusagen, aber eine Firma könnte sagen, nee, das ist schon okay, weil dann können wir dort irgendwie Raubbau betreiben. Anyways,

0: könnte ja auch darin gipfeln, dass ein Captain sich den Vorwurf der unterlassenen Hilfeleistung sozusagen anhören muss, im Sinne von, er hat beurteilt, die Zivilisation ist nicht weit genug, hat sich deswegen nicht eingemischt, Katastrophe passiert, und dann sagt er, ja, naja, aber genau genommen waren die schon so weit und du bist jetzt schuld. Kann es also sein, dass die Captain so gerne gegen die ersten Direktive verstoßen, weil sie sich nicht sozusagen anklagen oder lassen Hilfeleistung ausgesetzt sehen wollen?
1: Also Compliance-Erwägungen sind selten der treibende Faktor. Brüche der ersten Direktive passieren eigentlich immer aus ethischen Gründen. Okay. Nein, also die Frage, ob ein Volk die Warp-Schwelle überschritten hat, also Überlichtreisen machen kann, das ist eine Schwarz-Weiß-Entscheidung, die sich sehr einfach beantworten lässt. Entweder können sie es oder sie können es nicht. Es gibt, aber da wird es jetzt sehr nerdig, es gibt einen Roman laut Namen Die erste Direktive. Da wird sehr schön auseinander dividiert, dass es die sogenannte Richterskala gibt.
0: Mit nice.
1: Wo Entwicklungsstufen von Völkern von Stufe AA bis O geht es, glaube ich. Also sehr ausdifferenziert man anhand von klaren Kriterien und Checklisten ein Assessment macht, wie hoch nun exakt die Entwicklungsstufe eines Volkes ist. Aber das ist dann für die fein ziselierten Fragen, inwieweit man, ja, nicht ob man sich überhaupt zu erkennen gibt und eingreift, sondern wenn man eingreift, wie stark man eingreift.
0: Okay, könnte man also auch als Juristin viel Spaß haben. So, mein zweites großes Problem, großes Thema ist, und ich dachte erst, Mensch, schade, wenn sich jemand mit Star Trek irgendwie so krass auseinandersetzt, würde ich ja eigentlich gerne über eine Welt ohne Geld reden, weil das gibt's in Star Trek halt klassisch nicht mehr, also zumindest innerhalb der Föderation. Und dann dachte ich so, ja, aber es ist ja gar kein juristisches Thema. Und dann dachte ich so, Moment mal. Wenn du so in der Rechtsbelehrung so Sachen gelernt hast, dann ist es ja, es gibt eine Unterscheidung zwischen Strafrecht, ne? Also wenn du was machst, dann wirst du dafür bestraft. Da kommen wir nachher noch drauf, ne? wie das so stattfindet und was so auch so Strafen sind und was das Strafrecht da macht. Und das andere ist aber das Zivilrecht. Und da geht es ja immer darum, also zwei Menschen streiten sich miteinander und das landet dann vor Gericht. Und wenn ich mir, und das ist jetzt wieder, ne, also liebe Juristin, verzeiht mir, aber eigentlich so aus meiner Perspektive würde ich sagen, Zivilrecht ist eigentlich Geldrecht, weil es geht halt oft darum, was ist was wert, welcher Schaden ist entstanden, wer zahlt wem was, wie viel, wer zahlt das Gerichtsverfahren und so weiter und so fort. So in der Welt ohne Geld fällt ja da total viel weg. Ne? Und da,
1: das ändert also
0: im Sinne von, ich werfe dem Thomas seine Vase runter, dann mache ich dem ja keinen Schaden. Zumindest keinen, den ich bezahlen könnte, weil es gibt ja kein Geld. So,
2: aber diese Vase gehört ja schon meiner Großmutter, die kannst du nicht einfach so replizieren. Ja,
1: Eigentum gibt es.
0: Ja, genau. Oh, nee, genau.
1: Das durchaus.
0: Nee, genau, aber das meine ich ja sozusagen. Es ist also, es kann passieren, dass ich die Vase kaputt mache und das ist dann doof. Und der Thomas nimmt auch Schaden, aber es gibt halt keine Kalibrierung, weil es gibt ja Strafrecht, sozusagen, es ist kein Strafrecht. Ja, sondern es ist, also ich rede jetzt nur über das Zivilrecht. Und das ist die Frage, wenn du dich jetzt damit beschäftigst, so wie ist das Rechtssystem in der Star Trek-Welt, ist dir das irgendwie aufgefallen, dass die Geldlosigkeit das Rechtssystem auch verändert? Also vor allen Dingen das Zivilrechtliche. Haben die überhaupt noch ein Zivilrecht oder was passiert da?
1: Klare Antwort, das ändert alles.
0: Das
1: also
0: ändert
1: jegliche im Grunde alles das, was das Föderationsrecht von unserem heutigen irdischen Recht unterscheidet, liegt entweder an der weiterentwickelten Menschheit, die einfach so konsensorientiert und vernünftig ist, oder daran, dass es kein Geld gibt. Ist tatsächlich so. Das Zivilrecht ist komplett anders, wenn man kein Geld hat und auch kein Geld braucht. Also wenn irgendwas kaputt gegangen ist, dann repliziert man es halt neu. Man hat Replikatortechnologie, man hat unbegrenzte Energie durch Fusionsreaktoren, also jeder kann jederzeit alles haben, was er möchte. Man muss nicht arbeiten. Wenn man arbeitet, dann tut man das, weil man die Menschheit voranbringen möchte oder sich selbst verwirklichen möchte. Aber das heißt, auch Arbeitsrecht ist anders in dem Moment, in dem die Leute nicht mehr für Geld arbeiten. Geldstrafen gibt es auch nicht mehr in der Form. Und ja, wenn Todesstrafe auch ausscheidet, dann bleibt nicht mehr viel, um Sühne zu suchen. Das ist richtig, das ändert alles.
2: Aber die Vase gehörte meiner Großmutter, auch wenn ich sie repliziere. Ja. Es wird nicht dieselbe Vase sein. Ich fühle mich auf emotionaler Ebene, auf ideeller Ebene, auf eine Art verletzt. Das kann man nicht mit Nichtgeld restituieren. Also nicht, ich meine, das kann man nicht mit einem Replikator restituieren. Was ist mit mir? Bin ich aufgeschmissen?
1: Und da habe ich wirklich viel Verständnis für. Denn Eigentum gibt es, aber Eigentum gibt es auch nicht unbedingt an materiellen Dingen, die viel wert sind. In der Tat, das interessiert den Menschen der Zukunft nicht. Wenn es Eigentum gibt, dann meistens so an Familienerbstücken. Das ist in der Tat so. Also Menschen haben meistens wichtige Schmuckstücke, die Ringe von Beta Set, die Counselor Troy aus ihrer Familie hat oder so. Oder Captain Picard hat offensichtlich das Chateau Picard geerbt, das Weingut. Also es gibt Eigentum, es gibt Erbrecht. Das ist ein großes Thema. Aber wenn nun mal etwas kaputt gegangen ist, es kommt normalerweise nicht vor, dass Menschen, weil sie böse sind, irgendwas kaputt machen, weil Menschen ja gut sind. Also entweder ist ein Missgeschick passiert und dann ist man auch nicht nachtragend, sondern dann ist das halt passiert. Oder es ist wirklich mal jemand Fehlgeleitetes, jemand Krankhaftes straffällig geworden und dann findet das Strafrecht darauf auch Antworten. Aber Schadenersatz, das ist...
0: Ich möchte noch eine Sache dazwischen schieben, nämlich was Thomas auch gerade sehr anschaulich erklärt hat, ist, wie viel Quatsch eigentlich die Idee auf unserer Welt von Schadensersatz ist, ne? Weil die Argumentation, die Vase aus dem Replikator ist ja nicht die Vase meiner Großmutter, lässt sich genauso anwenden auf die 20.000 Euro Schadenersatz, die du bekommst, sind auch nicht die Vase deiner Großmutter. Es ist also eigentlich ganz schön Quatsch, mit dem Geld das zu machen.
2: Ja, aber sie wiegen mein Leid auf. Ja, stimmt das. Ich dürfte da nicht leiden. Und zudem hörte sich für mich so an, als ob man den ganzen Bereich der Fahrlässigkeit abgeschafft hat. Das heißt, ich kann, sagen wir mal so, ich mache es nicht bewusst. Das heißt, nicht mit Vorsatz. Auch ich nehme das auch nicht hin, dass es passiert, also erwartet, sondern ich bin einfach grob fahrlässig. Ich mache mir einfach keine Gedanken und gehe wie so ein Elefant durch den Porzellanladen und mache Vasen kaputt und sage, ups, ja, war kein Vorsatz, du darfst mir nicht böse sein, ups, war kein Vorsatz, du darfst mir nicht böse sein, dann kann ich ja, oder gibt's mich einfach nicht in der Startup-Welt.
1: Das machst du als Vertreter der aktuellen irdischen Menschheit, aber der weiterentwickelte Advanced Human, der macht so etwas nicht, der ist vernünftiger.
2: Ich fühle mich jetzt ein bisschen degradiert als Wesen, aber ich nehme das jetzt so hin.
0: Na gut, so, dann haben wir das also auch geklärt. Und was wir bis jetzt gelernt haben, ist im Prinzip, Geld abschaffen ist eine gute Idee und sich als Menschheit weiterentwickeln und nicht gierig sein ist auch eine gute Idee. So, ich fände jetzt noch ein anderes Thema sehr spannend, aber Thomas, das Strafrecht. Das liegt dir doch sehr am Herzen, oder?
2: Warum fragst du so?
1: Ansonsten liegt mir das Strafrecht der Zukunft sehr am Herzen.
0: Na dann los.
2: Achso, du meinst über das Strafrecht, weil ich ja eben über die Strafen gesprochen habe. Genau. Das ist halt keine Todesstrafe. Ja. Und als wenn man verurteilt wird, kommt man auf eine schöne Strafkolonie in Neuseeland, wo es generell sehr schön ist. Und ansonsten sieht man nicht, dass jemand irgendwie ausgepeitscht wird oder irgendwo im Kerker die Zeit verbringt. Geldstrafen gibt es eh nicht. Das heißt, warum sollte man sich, wenn man tatsächlich aus der Reihe gefallen ist. Du hast gesagt, Menschen machen das nicht, außer sie sind krank im Kopf. Ja. Was schon eine sehr, ich muss mal sagen, ist schon ein heißer Take zu sagen, alle, die irgendwie sich fehlverhalten, sind krank im Kopf. Wie geht man da um mit Menschen, die sich eben fehlverhalten und krank im Kopf sind? Werden die dann alle in Krankenhäuser verbracht und interniert?
1: Im Prinzip ist das der Gedanke. Also ja, Star Trek geht da zurück auf die 60er Jahre, in der man tatsächlich teilweise gerade so in Hippie-Strömungen in die Richtung gedacht hat, dass Kriminalität irgendwie eine Krankheit ist, die es zu heilen gilt. Und wenn man sich ja nicht die Antagonisten anderer Spezies, fremder Spezies anschaut, die sind sowieso alle nicht richtig zurechnungsfähig nach der Star Trek-Logik, aber wenn man sich innerhalb der Föderationsvölker anschaut, wer da kriminell wird, das sind dann Leute, die den Wahnsinn schon so richtig in den Augen haben, denen man ansieht, dass sie spätestens dann, wenn sie als Verräter identifiziert werden, total durchgedreht sind. Also der halbwegs Vernünftige, der auch mal etwas, ein paar Straftaten begeht, das ist sehr, sehr selten. Es gibt so den sympathischen Halunken Harry Mudd oder so, aber das kommt eigentlich nicht vor. Normalerweise, wer halbwegs gesund ist, der begeht keine Straftaten. Und wer Straftaten begeht, ja, der kommt in Rehabilitation Camps, ist der Ausdruck dazu. In der Tat, wir haben das Straflager in Neuseeland in der Pilotfolge von Star Trek Voyager gesehen. Das sah wirklich nett aus da, eine lichtdurchflutete Parkanlage, wo die Insassen leichte körperliche Arbeiten verrichtet haben, aber alle ganz zufrieden waren. Das haben wir gesehen. Und was wir noch krasser gesehen haben, in zwei Folgen der Originalserie haben wir gesehen, einmal bei der zentralen Nervensystemmanipulator und einmal in Wem die Getter zerstören. Da haben wir diese Rehabilitierungseinrichtungen gesehen. Da steht im Vordergrund tatsächlich die Heilung, die Therapie. Also Menschen werden zu einer Freiheitsstrafe verurteilt. In einer Gesellschaft, in der jeder alles grundsätzlich darf, die Freiheiten groß sind, da ist das schon ein ziemlicher Einschnitt, jemanden für einige Jahre in ein Rehabilitation Camp zu schicken. Aber dort vor Ort steht dann die Heilung im Vordergrund. Teilweise durch Maschinen, auch das war so ein Ansatz der 60er Jahre, dass man so Dioden auf den Kopf gesetzt bekommt und dann die Kriminalität einem ausgetrieben wird. Wir erleben das in Star Trek Voyager, da gibt es den Mörder namens Suda, der bekommt Quartiersarrest und wird einmal die Woche von Lieutenant Commander Tuvok besucht, der eine vulkanische Geistesverschmelzung macht, mit dem Gedanken, böse Gedanken aus dem Kopf rauszutreiben. Also das ist der Ansatz bei Star Trek. Wer kriminell geworden ist, der muss irgendwie geheilt werden, optimalerweise durch technische Mittel und ansonsten durch Therapie.
0: Aber ist das deiner Ansicht nach eine Dystopie oder eine, also weil man kann ja sagen, also Dystopie, ne, jeder, also wir legen eine gesellschaftliche Norm fest und jeder, der aus der Norm ausbricht, sozusagen wird weggesperrt und elektrogeschockt, ich sag jetzt mal übertrieben.
2: Der ist nicht normal.
0: So, und die, ja. Genau, der ist nicht normal. Das Gute, also die positivst denkbarste Lesart ist ja, okay, wenn du was machst, was anderen Menschen schadest, hast du anscheinend ein Problem und wir wollen dir eigentlich am liebsten dabei helfen, dass du das klärst. Welche der beiden Lesarten siehst du da?
1: Natürlich ist das eine Dystopie, die wir da sehen, die nur deshalb funktioniert, weil die Kriminellen so krass manisch sind. Also denen sieht man schon an ihrem Blick, dass mit denen was nicht stimmt und man ihnen helfen muss. Es gibt nicht so richtig die Grauschattierungen, dass jemand ein durchaus nachvollziehbares Motiv hat und deswegen vielleicht aus einer Notlage heraus eine Straftat begangen hat, sondern ja, die denen etwas passiert, wenn Captain Kirk mal unter Anklage steht, dann hat er fahrlässig gehandelt.
0: Euer Ehreneinspruch, es wurde ja also in dieser Folge vorhin gesagt, dass es eben doch so ist, dass es das gibt, aber dass dann halt eben oft diese Vorvernehmen, also sagen in Einvernehmlichkeiten Vorverhandlungen, das in der Form geklärt wird. Also jetzt bin ich ein bisschen irritiert. Also ist das Star Trek Strafrecht eigentlich was nicht funktionieren kann, weil es ein also utopisches okay, aber dann doch zu naives Menschenbild hat?
1: Oder? Es ist sehr naiv. Es kann mit der aktuellen Menschheit nicht funktionieren. Und Star Trek setzt so 200 Jahre in der Zukunft von heute an. Und ich kann mir auch nicht vorstellen, dass wir dann so weit sind, dass wir sagen, eigentlich sind wir alle vernünftig. Wenn uns mal was passiert, dass wir uns kriminell verhalten, dann finden wir am Ende einen guten Deal, mit dem alle glücklich werden. Es sei denn, wir sind so krank, dass uns geholfen werden muss. Das ist in der Tat eine Utopie, die zu weit geht und doch sehr naiv gedacht ist.
2: Die ist auch meines Erachtens ein bisschen widersprüchlich, weil wir werden erst zu diesen großartigen Advanced Humans, Menschen werden, nachdem wir jahrzehntelange Kriege erlebt haben, vor allem begonnen auch mit eugenischen Kriegen, also Einmischung in den Organismus des Menschen, die Verbesserung des Menschen. Und jetzt später sagt man, ja, strafrechtlich verändern wir sie im Gehirn. Aber gleichzeitig sagt man, wir verbieten die Eugenik, weil wir haben schon negative Erfahrungen in Kriegen gehabt. Das heißt, es nicht erlaubt, sich genetisch zu verbessern. Korrigiere mich, wenn ich falsch liege. Aber wenn jemand straffällig wird, dann dürfen wir doch an die Person ran, an den Geist. Ist da nicht ein Widerspruch?
0: Also auch die Frage, was da passiert. Also ist es sozusagen so eine Art technisch unterstützte tiefenpsychologische Psychotherapie oder ist es halt, man hat Gehirnareal kriminell verortet und es wird rausgebrutzelt. Das wäre auch nochmal eine interessante Frage.
2: So Lobotomie-artig.
0: Ja, genau. Weißt du, also das führt jetzt ein bisschen weg von Jura, aber weißt du sozusagen, diese Art der, also vulkanische Geistverschmelzung klingt schon sehr, aber weißt du, welche Art diese Geistes, ich sage in Anführungszeichen, Verbesserung gedacht ist?
1: Ich kann zumindest sagen, dass es sich um eine psychologische Aufgabe handelt, die von Ärzten vorgenommen wird. Also, dass jetzt der Vulkanier auf der Voyager das machen muss, der eigentlich Sicherheitschef ist, liegt daran, dass die einfach keinen Counselor an Bord haben, der normalerweise so etwas übernimmt. Aber auf dem Raumschiff Enterprise gibt es auch eine Lieutenant Helen, ich habe den Nachnamen vergessen, aber eine Helen Noel heißt sie. Eine, wie heißt es, kriminologische Psychologin. Also es ist ein psychologischer Ansatz, der heutigen psychologischen Therapien nicht völlig fremd ist, dass man sagt, in dem Moment, in dem jemand vielleicht aus traumatischen Gründen Gedanken, die ihn fesseln, in sich trägt, dass man schaut, durch Therapie diese Gedanken zu überwinden, ist nicht völlig fremd, aber das macht man nicht in gefängnisähnlichen Einrichtungen als Strafe.
0: Also ich würde sagen, das ist für mich jetzt die erste Überraschung, dass sozusagen an der Stelle das schöne Star Trek-Leben so ein bisschen wegbricht, weil, ja, ich finde es spannend sozusagen. So eine Gesellschaft wäre natürlich schön, ne, wo das so wäre, also wo sozusagen keine kriminelle Energie wäre und wo jeder Grauzonenfall dann eben sozusagen im Sinne einer einvernehmlichen Vorverhandlung.
2: Also aus Juristensicht hört er sich nach einer Mangelgesellschaft an. Weil die Motivation, Jura zu studieren, die dürfte ja ziemlich wegfallen auf vielen Ebenen. Geld. Keine richtigen Verfahren. Ja, die fällt total weg,
1: weil es kaum noch Juristen am Ende gibt. Also, wir sehen Anwälte in der Originalserie und in der zeitlich vorher gelagerten Serie Strange New Worlds. Da gibt es jeweils Strafverteidiger. Danach gibt es keine mehr. Danach verteidigen sich Menschen entweder selber oder ein erfahrener Kollege verteidigt sie. Deswegen ist es auch, wenn man Captain werden will, muss man an der Akademie, an der Sternflottenakademie, auch juristische Vorlesungen belegen.
0: Das ist die eigentliche Utopie, Leute.
1: Das ist in der Tat die eigene. Man braucht keine Anwälte mehr in der ferneren Zukunft, in der etwas näheren schon, aber nicht mehr in der ferneren. Wofür man auf Dauer noch Anwälte braucht, sind Vertragsjuristen für völkerrechtliche Vereinbarungen. Da hat man das diplomatische Korps der Sternenflotte, die über Juristen in großer Zahl verfügen. Aber Prozessanwälte braucht man nicht mehr, weil ja alle ohnehin sehr vernünftig agieren vor Gericht.
0: Ich habe das völlig falsch gedacht. Ich dachte immer sozusagen, die Gesellschaft verändert sich und deswegen braucht es weniger Recht. Aber es ist so einfach, es gibt kein Geld mehr und deswegen gibt es keine Anwälte mehr. Und deswegen muss man sich ein Rechtssystem ausdenken, das auch ohne Anwälte. Wie fantastisch ist das denn?
1: Und ohne Anwälte schafft man dann auch den konsensorientierte Vorverhandlung.
0: Es wird ja niemand mehr dafür bezahlt, dagegen zu sein. Oh mein Gott.
2: Das geht jetzt hier in die falsche Richtung. Wir haben festgestellt, es ist eine dystopische Welt ohne Rechtsanwälte. Und wie heißt nochmal dieser Spruch? Ein Rechtsanwalt vor Ort bleibt arm, sind zwei da, werden beide reich.
1: Sehr schön.
2: Das trifft, glaube ich, hier auf die Situation zu.
0: Vielleicht gibt es ja auch sozusagen im Star Trek-Universum gibt es noch Anwälte, aber es gibt so eine Regelung sozusagen, pro Quadrant darf es nur einen geben, damit genau dieser Effekt nicht zustande kommt. Also
2: wie bei Apotheken und Schornsteinfegern, dass sie nur zugeordnet werden pro Quadrant, ja.
0: Genau. Ich finde ein weiteres Thema in Star Trek, wo ganz offensichtlich sozusagen das Recht als Plot-Device benutzt wird, also als Motivation, um eine spannende Geschichte in der Serie erzählen zu können und dann auch irgendwie Fragen verhandeln zu können, die von Science-Fiction-Interesse sind, es gab mal eine Folge oder mehrere Folgen, oder es geht auch immer wieder darum, glaube ich, sozusagen, was Data ist. Ne? Also in der Serie The Next Generation gibt es einen Androiden, der hat ein positronisches Gehirn und da ist eigentlich von der Erzählweise ist halt klar, das ist eine Lebensform. So, und es ist also sagen, erzählerisch wird das eigentlich, also es gibt so eine Einführung, die ersten paar Folgen, die danach kommt, da wird so lustig damit gespielt, dass er halt sozusagen so eine Maschine ist und auch so Maschinendinge sagt. Aber letztlich ist es als etablierte Figur ganz klar eine Lebensform, die ein Individuum ist. Trotzdem wird es dann immer wieder thematisiert, nämlich, dass darüber gesprochen wird, gibt es jemand, der Ansprüche hat, kann die Föderation ihn auseinandernehmen und in Experimenten irgendwie durchsuchen, weil er ist ja nur eine Maschine und so weiter und so fort. Worauf basiert das juristisch?
1: Ja, das KI-Recht der Zukunft ist vor allem KI-Persönlichkeitsrecht. Während wir uns jetzt in der Gegenwart gerade mehr über KI-Regulierung befassen, wann muss man einschreiten, wenn KI zu viel macht, zu viel kann? Wofür darf man KI nicht einsetzen? Das gibt es auch in Star Trek dazu Regelungen. Aber viel mehr diskutiert ist die Frage, was darf eigentlich die KI? Hat die KI eigene Rechte? Und ja, der Grundsatz ist, Star Trek definiert nicht wirklich danach, ob man eine organische Lebensform ist oder wie man entstanden ist. Entscheidend ist, was am Ende rausgekommen ist. Ohnehin muss man sich darüber ständig Gedanken machen, weil man nicht immer nur auf kohlenstoffbasierte Lebensformen trifft, denen man ansieht, dass sie zwei Beine und zwei Arme haben. Kommt oft genug vor, dass man genau solche Aliens trifft, aber man trifft auch auf Lichtwesen, auf kristalline Lebensformen, Silizium-Lebensformen. Man trifft auf ganz mannigfaltiges Leben, so dass man ohnehin so seine Kriterien schon entwickelt hat, wann etwas Tier ist, wann etwas Pflanze ist, wann etwas doch vielleicht ein humanoides Leben oder eine höhere Lebensform ist. Und diese Kriterien wendet man dann auch auf künstliche Intelligenz an. Dazu brauchen wir im Moment hier keine Regelung, weil unser Rechtssystem nur für Menschen gilt. Und was ein Mensch ist und was kein Mensch ist, das lässt sich doch sehr eindeutig abgrenzen, weil auch keine Neandertaler auf der Erde umlaufen, wo man vielleicht etwas in Frage stellen könnte. Also was Mensch ist und was nicht Mensch ist, ist eine Schwarz-Weiß-Entscheidung, die man hier nicht groß unterscheiden kann. Wenn man auf andere Spezies von anderen Planeten trifft, muss man naturgemäß Rechte erweitern. Die können nicht nur für Menschen gelten, sondern müssen auch für menschenähnliche Lebewesen gelten. Und das muss dann auch für KI gelten, konsequenterweise.
0: Und woran machen die das dann fest, ob man ein Individuum ist oder eine zerlegbare Maschine?
1: Ja, am Ende, also in der viel zitierten Folge Wem gehört Data? Geht es gar nicht um die Frage, wem gehört Data, sondern das ist nur die deutsche Übersetzung des Titels. Es geht um die Frage, ist Data eine Lebensform oder ist Data eine Maschine? Mit der Frage, darf man ihn einfach gegen seinen Willen auseinanderbauen oder hat er einen Willen, der beachtlich ist? Und am Ende sagt die Richterin, sie weiß das eigentlich auch nicht, sie kann es nicht klar entscheiden. Also sagt, nimmt sie so den Grundsatz im Zweifel für das Leben. Im Zweifel nimmt man eher an, dass es sich um einen Grundrechtsträger handelt. Also am Ende wird so mit den klassischen biologischen Kriterien gearbeitet, die mehrfach zitiert werden, die auch meine Frau als Biologielehrerin kennt und in der 5. Klasse unterrichtet. Das sind dann so Kriterien wie, hat das, worum es hier geht, kann es sich fortpflanzen, kann es wachsen, kann es einem Ziel folgen? Dann werden auch so die typischen Gegenproben gemacht. Was ist denn mit Feuer? Feuer kann auch wachsen und ähnliches. Also da kommt man dazu, dass es im Einzelfall sehr schwierig ist, abzugrenzen, was lebend ist und was nicht. Und im Zweifel kommt man dann dazu, wenn man es nicht besser weiß, dann geht man wohl von Leben aus. Und gut,
0: das heißt,
1: jedes Leben hat automatisch gleich Rechte. Man muss auch höheres Leben sein. Also wirklich so die Intelligenz besitzen, über Rechte debattieren zu können und ähnliches, was aber diese Maschine nun einmal schlichtweg kann. Also es ging nur noch um die Frage, ist es Leben? Dann wurde vorausgesetzt, wenn Data Leben ist, dann ist er auch höheres Leben.
2: Aber mit Leben ist nicht biologisches Leben gemeint, ne? Weil es ist ja mechanisch und es gibt ja auch komplett körperlose Wesen. Also nehmen wir zum Beispiel den holographischen Doktor, der sich seit der Starfleet Academy photonisch nennt, die photonischen Wesen, der existiert letztendlich nur als eine Projektion einer Software.
1: Genau. Im Schiffscomputer oder einem anderen Computer und dann projiziert, damit es auch ein körperliches Interface zum Interagieren geht. Also auch das, so wie auch irgendwelche Lichtwesen, die überhaupt nicht körperlich sind, sondern nur als Geist durch Raum und Zeit schwirren, auch die können Leben sein. Also und von der Idee, dass etwas zur Körperzellen braucht, das hat nichts mit Leben zu tun nach Star Trek.
2: Und welche Folgen hat das? Weil wir haben jetzt zum Beispiel das Holodeck. Das Holodeck ist ein Raum, man kann sich ein bisschen wie Virtual Reality vorstellen, nur mit Kraftfeldern zusätzlich, sodass es sich auch physisch anfühlt. Und dort kann man auch Wesen, wollte ich sagen, also Computerprogramme, die wie Menschen sich manifestieren, mit einem Reden, Denken, Kreieren. Es gab ja auch eine Folge mit Dr. Moriarty, der kreiert worden ist mit dem Gedanken, dass er eben den Menschen oder den Computer überlisten soll. Er soll ganz besonders intelligent sein. Das bedeutet, wenn ich in einem Holodeck bin und ganz einfach solche mit Bewusstsein ausgestatteten künstlichen Wesen kreiere, dann ist dieses Recht grenzenlos und auch auf moralischer Ebene ist dann einfach die Abschaltung des Holodecks so etwas wie eine Tötung. Ja. Ich kann ja einen Genozid begehen, wenn ich Tausende von diesen Wesen erstelle.
1: Das ist der Fall. Und also das Abgrenzungskriterium ist sehr schwammig. Du hast es so ein bisschen so halbbewusst, glaube ich, schon genannt, indem du sagtest, wenn diese Computerprogramme ein Bewusstsein entwickeln, das ist letztendlich der Knackpunkt. Wenn sie ein Bewusstsein haben, was schwer zu definieren ist, aber wenn sie ein Bewusstsein haben, dürfen sie auch nicht einfach abgeschaltet werden. Wir haben die Diskussion bei besagten Professor Moriarty, einer Holodeck-Figur, die sich bewusst ist, dass sie eine Holodeck-Figur ist und versucht, aus dem Holodeck auszubrechen, die letztendlich in eine längerfristige Speicherumgebung gegeben wurde, wo sie keinen Schaden anrichten kann, aber weiter existieren kann. Wir haben das auf dem Raumschiff Voyager auf dem Holodeck in einer der letzten Staffeln in einem irischen Dorf, dass die dort dargestellten Spielfiguren plötzlich Bewusstsein entwickeln. Wir erleben sowas immer wieder. Und ja, man darf dann nicht einfach diese Figuren abschalten. Das wäre eine Tötung, die man nicht zu machen hat. Und offenbar kann es durch Unachtsamkeit und schlechtes KI-Prompting schnell mal passieren, dass man eine Figur mit Bewusstsein erschafft. Es gibt eine Abgrenzung, die in der neueren Serie Star Trek Discovery vorgenommen wird, die allerdings nochmal 900 Jahre später spielt als die meisten Geschichten, die man sonst so hört. Da gibt es den Bordcomputer der Discovery, der auch ein eigenes Bewusstsein entwickelt hat, weil er eine Unmenge an Daten konsumiert hat. Und da ein Dr. Kovic, ein Gutachter, macht ein Assessment anhand von Kriterien, die leider nicht alle genannt werden, ob es sich um Leben handelt bei diesem Computerprogramm oder ob es ja einfach nur eine schwächere KI ist, die kein eigenes Bewusstsein hat. Und das entscheidende Kriterium, um zu sagen, der Bordcomputer der Discovery namens Zora, der ist eine eigene Lebensform, die Existenzrecht hat, ist, dass er festgestellt hat, dieser Computer träumt. Und zwar deshalb, weil es ein Unterprogramm gibt, in dem zwischendurch die KI immer mal Erlebtes nochmal neu zusammensetzt und reflektiert und in neue Zusammenhänge gibt und theoretisch überlegt, was das für Auswirkungen hat. Das wird als eine Art Unterbewusstsein und als eine Form von Träumen eingestuft. Und das ist zumindest in dem Fall dann das entscheidende Kriterium gewesen, um zu sagen, Zora ist ein eigenständiges Leben.
0: Aber das heißt sozusagen, wenn man das jetzt umdrehen würde, dann würden also für mich sozusagen, als jetzt hier Markus, ist der Unterschied zwischen dem Positronengehirn von Data und einem, keine Ahnung, Chatbot von Anthropic oder OpenAI sozusagen sehr klar gegeben. Aber alle Kriterien, die du bis jetzt genannt hast, vor allem sozusagen im Hinblick auf diese Data-Folge, würden diese Chatbots wahrscheinlich auch zumindest dem Äußerlichen nach erfüllen.
1: Ja. Und nun gab es diese Chatbots noch nicht, als die früheren Serien geschrieben wurden. Ja. Aber es gab diese Chatbots schon in den Serien. Also man kann den Bordcomputer, so wie man heute eine KI fragt, wie wird das Wetter heute und was habe ich noch für Termine und hast du Vorschläge, was ich heute anziehen soll? Der Bordcomputer würde mit der Sprachausgabe einem da auch Antworten geben. Trotzdem
0: begrüßt sich der Bordcomputer. Das ist ein wichtiger Unterschied.
1: Die sind halt auch 200 Jahre weiterentwickelt. Ja.
0: Aber siehst du da also eine Lücke im Star Trek-Recht, die das ungenau fasst? Oder siehst du, oder sagst du, naja, also eigentlich müssten Chatbots in unserer Welt auch schon Persönlichkeitsrechte haben?
1: Also nein, ich sage nicht, dass Chatbots in unserer Welt Persönlichkeitsrechte haben sollen. Das Entscheidende ist, wie Thomas zwischendurch gesagt hat, wenn sie ein Bewusstsein entwickelt haben. Und da wird's dann metaphysisch.
0: Ja.
1: Also Star Trek erklärt auch nicht zufriedenstellend, warum verschiedene KIs diese Schwelle überschreiten. Und also ich habe mich auch schon immer gefragt, ob das wirklich die richtige Spielwiese für Star Trek gewesen ist, einen Doktor, der vorgibt, empathisch zu sein und ein Mensch zu sein, damit die Patienten sich sicherer fühlen, aber eigentlich nichts anderes ist als eine Operationsmaschine, da jetzt zu diskutieren, ob er eigene Rechte als Individuum hat.
0: Jetzt komme ich ein bisschen zur Anfangsfrage zurück, ne? Also es wirkt so, als ob das Recht in Star Trek nicht so konsistent ist. Also weil alles, was wir sprechen, sozusagen, das klingt immer, also sagen, das funktioniert gut als Motivationstreiber einer Serie, aber es fällt so ein bisschen auseinander eigentlich, wenn man genauer drauf, wenn man so, ist so ein bisschen wie so ein Pullover, wenn man dran zieht, der ist schon sehr alt und sehr brüchig und der fällt eigentlich relativ schnell auseinander.
1: Genau, es ist sehr, sehr häufig so bei den Rechtsproblemen, die da skizziert werden, dass schon Lösungen aufgezeigt werden, dass diese Lösungen aber selten präsentiert werden als dies ist unsere Patentlösung, sondern immer als Dilemma präsentiert werden, wo sowohl die eine Richtung als auch die andere Richtung ziemlich wackelig ist und das ist den Beteiligten auch bewusst. Dann wird leidenschaftlich ausdiskutiert und naja, am Ende entscheidet man sich meistens für die ethisch sauberste Antwort.
0: Genau, also das muss man auch mal sagen, es geht jetzt nicht darum, irgendwie Star Trek zum Vorwurf zu machen, dass die Juristerei nicht, sondern Star Trek ist halt, wenn man das so will, im Prinzip so eine Art Liebeslied an die rational und ethisch einwandfrei agierende Debattenkultur in einem Mensch, der nicht von Gier und Hass zerfressen ist. So, ne? Da geht es halt nicht darum, genau, in sich konsistent zu so, aber anders.
1: Star Trek macht bewusst rechtliche Debatten auf, die Star Trek auch nicht in der Lage ist zu lösen, aber stellt damit die schon mal die richtigen Argumente auf beiden Seiten auf, die wir vielleicht auch brauchen werden, wenn wir in ähnliche Lagen kommen, weil wir plötzlich Menschen klonen können oder so.
0: Genau, und zeigt halt aber gleichzeitig auch, das Recht nicht die Antwort auf alle Fragen geben kann. Das finde ich einen nicht zu unterschätzenden Punkt. Ein Rechtssystem zu haben, das habe ich am Anfang schon mal gesagt, ein Rechtssystem zu haben, das nicht von sich selbst denkt, ich kann alles klären, ist sozusagen, ne, ist total schwierig umsetzbar, ist mir klar, aber das als Idee mit in der Welt zu haben, ist jetzt nicht das Allerschlechteste, glaube ich. Aber trotzdem andersrum mal gefragt, in deiner Arbeit, ne, also du als jemand, der sich sozusagen jetzt hingesetzt hat und diese Star Trek-Welt von vorne nach hinten, nach diesen Dingern, und du sagst, hast du irgendwas entdeckt, wo du sagst, Mensch, das ist juristisch mal wirklich, keine Ahnung, sehr clever, von Vorbildcharakter, da kann man sich was mitnehmen, das fällt nicht sofort auseinander. Also hast du auch so einen juristischen Aha-Moment in Star Trek gehabt?
1: Ja, verschiedenste. Da muss ich ein bisschen überlegen, aber ich denke da an die Gentechnikregulierung. Es ist sehr strikt verboten, dass man als Eltern seine Kinder genetisch aufwerten lässt. Geht erstmal von der Prämisse aus, dass das geht. Und auch meine Frau als Biolegerin hat, wie gesagt, da sind wir nicht 200 Jahre von entfernt, sondern das ist eigentlich unrealistisch. Aber es ist möglich, nach Star Trek in die Gene der eigenen Kinder einzugreifen und die Sehschärfe zu verbessern, die Intelligenz zu erhöhen oder ähnliches. Und klingt ja erstmal nach nichts Schlechtem. Star Trek sagt, ist strikt verboten, was ich erstmal als Verbotsnorm nachvollziehen kann. Auch das wird ethisch diskutiert, ob das denn sinnvoll ist. Aber wenn man damit erstmal anfängt, dann würde man wahrscheinlich bald nur noch, ich nenne es mal, gedopte Menschen haben und die normalen Menschen würden hinten rüberfallen. Also als Verbot kann ich das nachvollziehen. Viel diskutiert wird dann eher die Folge, wenn das nun mal solchen Kindern passiert ist und die werden erwachsen, inwieweit darf man sie ausgrenzen und diskriminieren. Auch das wird von beiden Seiten beleuchtet und da gibt es dann nicht mehr die ganz klare Antwort, was da das Richtige ist. Aber nur so macht ja auch die juristische Debatte Spaß, wenn man da auf unterschiedliche Dinge kommt. Oder eine andere Sache, die ich nennen würde, die vielleicht noch eindeutiger ist, das Telepathierecht. Also Oha. Ist es erlaubt, einfach in den Geist eines anderen einzudringen? Und bei Star Trek ist das möglich, vor allem aufgrund telepathisch befähigter Menschen oder nicht Menschen gerade nicht, aber anderer Spezies. Wir sind davon jetzt auch nicht so weit entfernt, wie es scheint, denn so Elon Musk ist schon relativ weit dabei, so Chips in Gehirne einzusetzen, dass sie direkt mit Computern interagieren können. Es gibt auch andere Forschungsergebnisse, durch Sensorik Gehirnwellen aufzuzeigen und zumindest grob in Erfahrung zu bringen, aufzuzeichnen, wovon ein Mensch gerade träumt oder ähnliches. Star Trek hat sich damit auch befasst und jetzt auch nicht unbedingt konsistent, aber so die kurz gesagte Antwort ist, für sowas braucht man eine Einwilligung. Nicht einfach in fremde Geister eindringen, sondern es braucht eine Einwilligung.
2: Ja. Da wären wir eigentlich schon beim Thema Privatsphäre und Datenschutz. Markus, was ich gerne anschneiden würde, wenn es für dich okay ist. Du hast es eben beschrieben. Wir leben in einer Welt, wo es Betasoide gibt, die können telepathisch die Gedanken lesen, die Gefühle lesen. Dann haben wir noch hier vulkanische Bewusstseinsverschmelzung. Dann haben wir noch, gibt's ja noch Romulaner mit den Gedächtnisscannern. Das bedeutet, mein Gehirn ist de facto keine Privatsphäre. Und noch anschließend, Holodeck haben wir besprochen. Dort geht man hinein, um sich in seiner Privatheit zu entspannen. Aber laufend kommen da irgendwelche anderen Leute hinein und kümmern sich nicht darum, dass man da allein ist. Auf den Raumschiffen kann man jederzeit identifiziert werden. Das heißt ja, wo ist Commander Riker? Ja, der ist in diesem Raum und dieser Person. Man kann sogar auf Planeten bestimmen, wo Menschen sind. Und noch schlimmer, wir haben am Anfang gesagt, wir nehmen ja Rücksicht in der ersten Direktive auf die anderen Völker, aber wir haben ja kein Problem damit, sie einfach auszuspähen. Ja. Existiert Datenschutz und Privatsphäre im Star Trek-Bereich, existieren die überhaupt noch?
1: Also lange dachte ich, es gibt keinen Datenschutz in der Sternenflotte, weil es einfach naheliegend ist, mit zunehmender Überwachungstechnologie, die auch wirklich eingesetzt wird, haben wir total Überwachung und ein Auslaufmodell für die Zukunft. Überraschenderweise gibt es dann doch ab und zu immer Anklänge. Bei Star Trek Voyager werden die Privacy Protocols der Sternenflotte erwähnt. Also ja, es gibt zumindest im Sternenflottendienstrecht Datenschutzrecht und naja, was das aber ist, ist kein Datenschutz in unserem hiesigen europäischen Verständnis, sondern es ist eher das Verständnis der US-amerikanischen Privacy, was vielleicht auch naheliegend ist bei einer amerikanischen Serie. Warum sollten die gerade dem europäischen Recht folgen? Also wir haben nicht so das generelle, vielleicht, ja, weil die Zukunft, die weiterentwickelten Menschen sich eher daran entwickeln. Aber naja, was wir nicht haben, ist so dieses generelle Verbot mit Erlaubnisvorbehalt. Wer anderer Leute Daten verarbeiten möchte, braucht dafür eine Rechtsgrundlage oder so. Aber was immer wieder kommt, ist so etwas wie, das war eine private Nachricht, die ich meiner Familie geschickt habe, die hättet ihr nicht abhören dürfen. Oder ich habe etwas in mein privates Logbuch geschrieben. Das darf nicht einfach ohne bestimmte Freigabeprozesse ausgelesen werden.
0: Darf ich da genau nachfragen? Weil das ist die Frage, die mir dem Thema auf der Zunge brennt. Nämlich genau dieses, das ist natürlich auch hier wieder, das ist ein Ding, um Geschichten zu erzählen. Viele Folgen und viele ganze Serien sozusagen haben das so als Rahmenelement, dass zwischen den Handlungssträngen sozusagen man die Stimme eines Protagonisten, einer Protagonistin hört, die Sterntagebuch, Sternzeit, so und so da Dinge einträgt. Und das ist, also mal abgesehen davon, das ist so, das diktieren die Leute in diesen Schiffscomputer, der so eine allgegenwärtige Technologie ist, was ja heutzutage, ne, also das ist so ein bisschen wie Alexa, seine Intimtagebücher. Davon würde man abraten, das ist da anscheinend anders. Aber damit verbunden, es gibt so, ich habe jetzt die Folge nicht im Kopf, aber ich meine irgendwie, da gab es ein technisches Problem und da wurden dann halt die Sterntagebuchbücher von Ingenieur so und so analysiert. Und da fiel, glaube ich, auch der Satz, naja, und in einem privaten Eintrag hat er gesagt, dass man den Konkulator spezifizieren kann oder so, irgend sowas in dieser Richtung. Hast du da sozusagen konkrete Regelungen für diesen Umgang, also Datenschutz, Privacy im Hinblick auf Sterntagebücher gefunden?
1: Ein bisschen, ja. Also immer nur so ein bisschen angedeutet, aber also in der Tat ist, wer eine wichtige Position auf einem Raumschiff hat, hat ein Computerlogbuch zu führen. Das wird thematisiert, dass das eine Vorgabe ist. Oha. In einem anderen Podcast, in einem Star Trek Podcast wurde mal sehr schön gesagt, das ist dient Compliance-Gründen. Da sind wir wieder in Jura drin und das macht auch irgendwie Sinn, um nachzuweisen, dass man sein Schiff sauber geführt hat, haben wir ja auch in der normalen irdischen Schifffahrt, dass man Logbücher führt über wichtige nautische Navigationsentscheidungen, wie man den Kurs gesetzt hat oder ähnliches, dass man das in Logbüchern aufzeichnet und dass auch durchaus technische Protokolldaten gespeichert werden, wie schnell der Antrieb gewesen ist in einer Art Blackbox oder ähnliches. Das gibt es ja auch heute. Und naja, das offizielle Computerlogbuch des Captains, des Steuermanns und so weiter, das ist etwas Offizielles, das kann ausgewertet werden, wenn etwas schiefläuft, denn genau dafür ist es da, dafür führt man es. Darüber hinaus gibt es aber noch die persönlichen Logbücher, die nicht per se völlig tabu sind, aber wo man in der Tat dem Computer, man hört das ja häufig, solche Schilderungen, wo man dem Computer intensiv erzählt, was einen gerade bewegt, was für Konflikte man als Führungskraft zu bewältigen hat, bei welchen Optionen man sich noch nicht ganz sicher ist. Das sind Tagebücher, die zeichnet man auf und also die sind grundsätzlich privat, aber nur grundsätzlich. Es ist am Ende eine Abwägungsfrage. Man kann nicht einfach so drauf zugreifen in Strafverhandlungen oder ähnlichen, aber wenn es die Schiffssicherheit tatsächlich betrifft, dann ist es auch nicht per se im roten Bereich. Und in einer relativ aktuellen Folge von Star Trek Strange New Worlds, da wird auch erwähnt, dass Zugriff auf persönliche Computer-Logbücher schon möglich ist, aber man ein sehr umfangreiches bürokratisches Verfahren zu durchlaufen hat mit verschiedenen Stellen, die das gegenzeichnen müssen. Also am Ende eine Abwägungsfrage.
2: Andererseits könnte man sagen, das passt ja zu dieser Menschenutopie, die wir geschildert haben, weil der Datenschutz, den wir haben, der ist ja nicht dazu da, um unsere Daten zu schützen, sondern der ist dazu da, um den Missbrauch unserer Daten zu Zwecken der Einschränkung unserer Freiheits- und Grundrechte zu schützen. Und wenn diese überhaupt nicht gefährdet sind in dieser utopischen Welt, dann brauchen wir auch nicht einen Datenschutz. Also ich habe ja kein Problem damit, dass andere Menschen meine Daten haben, sondern ich habe Angst vor Missbrauch dieser Daten.
1: Grundsätzlich geschützt sind sie trotzdem, ja. Aber man muss bei dem Ganzen auch sagen, wir befinden uns eigentlich immer auf Sternenflottenschiffen, also beim Militär. Da herrscht vielleicht auch noch etwas ein bisschen anderes als Rechtsmaßstab. Ich könnte mir vorstellen, dass im Privatleben dann doch noch ein größerer Datenschutz herrscht. Aber beispielsweise ist es ähnlich auch bei unserem deutschen Fernmeldegeheimnis. Nach TDDDG habe ich letztens die Klausel gefunden, der Führer eines Schiffs oder Luftfahrzeuges, der darf durchaus auf alle Kommunikationsinhalte zugreifen. Für den gilt das Fernmeldegeheimnis nicht. Das heißt, wenn ich auf einem Kreuzfahrtschiff mich befinde unter deutscher Flagge und führe ein privates Telefonat, dann gilt nicht das Fernmeldegeheimnis.
0: Wirklich?
1: Was sicherlich irgendwie was mit Schiffssicherheit zu tun hat. Ja. Also ich kann mir vorstellen, es gilt immer noch die Datenschutzgrundverordnung. Einfach alles abhören wird auch nicht gehen. Aber laxere Maßstäbe, Und so kann ich dann auch verstehen, wenn man sich in der Schlacht mit den Klingonen befindet und die kennen die Schildmodulation und können deshalb das Schiff in die Luft jagen, dass man dann mal überwachen kann, wer hier mit wem in der letzten Stunde gefunkt hat. Das ist dann vielleicht auch eine sinnvolle Abwägungsfrage.
0: Apropos, das ist eine Frage, die mich begeistert hat, die Thomas nun zur Vorbereitung reingeschrieben habe. Hast du auch was über die Rechtssysteme anderer Völker, zum Beispiel die Klingonen, die ja, glaube ich, so eine Art Recht hat, wer dem anderen besser aufs Maul gegeben hat, halten?
1: Den Blutrausch. Ich habe auch über andere Rechtssysteme geschrieben, aber das habe ich eher kurz am Ende gehalten, denn also irgendwann ufert es auch aus. Alleine die Föderation gibt schon genug Stoff und letztendlich, also wenn Rechtssysteme anderer Völker kommen, dann sind es immer dystopische Gegenentwürfe und das macht auch nur begrenzt Spaß, die Systeme dann im Einzelfall durchzuanalysieren. Mhm. Aber ja, auch klingonisches Recht und kardassianisches Recht sind nicht unwichtig und brauchten eine Betrachtung.
2: Ja, da möchte man natürlich als Jurist oder als Anwalt unterwegs sein, weil die haben ja praktisch nur Schauprozesse. Das heißt, man hat voll die Bühne.
1: Genau. Also das Spin-off, da kann auch jemand weiter ausholen, was das Buch, was Bücher betrifft.
0: Auch mit den Ferengi, die ja anscheinend nur ein Handelsgesetz haben und sonst nicht viel.
1: Wäre doch mal ein Satz. Moment, also es gibt die Erwerbsregeln der Ferengi, also, die auch Gesetzeskraft haben. Aber da ist es noch schwieriger, ein konsistentes System rauszuarbeiten.
0: Okay, so.
1: Bei den Klingonen und den Cardassianern gibt es immerhin relativ konsistente Justiz.
0: Ja. Na gut, Thomas, ich würde jetzt sozusagen langsam ins Landedock einfliegen. Ist ja denn, du hast noch ein Thema, wo du sagst, das möchte ich unbedingt nochmal.
2: Ich glaube, wir haben schon viele interessante Punkte abgedeckt. Natürlich könnte man noch viel, viel tiefer einsteigen, zum Beispiel in Urheberrechte. Inwieweit ist geistiges Eigentum in Anführungszeichen geschützt? Aber letztendlich würden wir wieder beim selben Problem landen. Sind die Menschen überhaupt fähig, Urheberrechte zu besitzen und so etwas? Ja. Oder siehst du da noch, Jens, Unterschiede oder ein Zugewinn an Wissen, das wir daraus ziehen können, was uns Star Trek vorgelebt hat in dem Bereich?
1: Also wo wir an Urheberrecht denken, ich glaube, dass uns das am kurzfristigsten wirklich helfen wird. Denn so Holodeck-Programme schreiben, Holonovels, also Romane, die dann da bildlich dargestellt werden auf dem Holodeck, das ist schon seit den 90er Jahren extrem dicht an dem, wie heute KI funktioniert. Also man schreibt ein Holodeck-Programm nicht, indem man irgendwie eine Zeichnung macht und das dann irgendwie in 3D rendert oder sowas, sondern per Sprachausgabe im Chat sagt man, bitte gestalte mir einen Jazzclub der 50er Jahre und dann wird da relativ random ein sehr kitschiger, sehr typischer Jazzclub der 50er Jahre gestaltet und dann sagt man, bitte füge Publikum hinzu, bitte etwas weniger Publikum, bitte jetzt eine Band aus 3 Personen mit folgenden Instrumenten und dann wird dieses Bild, das da geschaffen wurde, von der KI immer weiter verfeinert. Und Star Trek gibt uns durchaus so leichte Antworten darauf, ab wann man den Urheberschutz hat für so etwas reingepromptetes, wie viel Eigenleistung es denn braucht, damit das wirklich ein urheberrechtlich geschütztes Werk ist oder ob es nicht einfach eine sehr einfache 0815-Programmierung ist mit 3 Prompts, wo man sich fragt, ist das der Rede wert, geschützt zu sein?
0: Und darauf gehst du in deinem Buch auch ein?
1: Darauf gehe ich auch ein in mein Buch, ja.
0: Genau, dann ist das die eine Stelle, wo wir genau das machen, nämlich sagen, wenn ihr darüber mehr wissen wollt, dann lest ihr bitte das Buch von Jens. Ich habe es am Anfang angekündigt, ich würde am Ende sozusagen noch ein bisschen über das Drumherum vielleicht, obwohl ich sehe noch 2 Fragen, die ich wirklich fantastisch finde. Welcher Star Trek-Charakter wäre der beste Richter?
2: Q. Ja.
0: Q ist doch ein egozentrischer Egomane.
2: Aber er war ein Richter. Ich meine, TNG, Next Generation, begann mit einem Gerichtsprozess.
0: Das war so ein Gerichtsprozess.
2: Und war das ein sich guter, zu einem Gericht aufgeschwungen hat.
1: Und war das ein guter Gerichtsprozess?
2: Naja, immerhin sind die Menschen davon gekommen.
1: Ja, aber wie viele Staffeln hat es gebraucht bis zum Urteil?
0: Das finde ich übrigens fantastisch. Was für ein absoluter Fiebertraum der Anfang von The Next Generation ist. Ich hab diese Serie früher sozusagen geguckt, wenn sie im Fernsehen lief. Und ich habe jetzt neulich mal angefangen, so ein Rerun einfach wirklich mal von Anfang an. Und das ist ja wirklich, also man muss sich das vorstellen, ne? Es gab die originale Star Trek Serie, ganz klassisch, ne? Irgendwie Männer in Raumschiffen, die auf fremden Planeten Alien ins Gesicht boxen oder clever sind. So. Und dann der Beginn der neuen Serie ist so eine absolute Halluzination, wo es überhaupt nicht um irgendwie Science Fiction geht, sondern wo so Leute in so einen metaphysischen Raum gezogen werden und von so einer gottähnlichen Figur. Das ist fantastisch. Anyways, aber wer ist der beste Richter? Jens.
1: Also der beste Richter ist jemand, der Jura studiert hat und da wird es schon echt dünn. Aber ja, es gibt echte Richter, die dargestellt werden, die die Urteile fällen. Richterin Louvois beispielsweise aus dieser Folge, wem gehört Data? Es gibt echte Richter, bei denen man auch eine gewisse juristische Methodik bemerkt. Deswegen so all die üblichen Antworten im Sinne von Captain Picard oder Captain Kirk, die würde ich alle für untauglich halten, Richter zu sein, weil es denen, die halten vor Gericht flammende Reden. Da sind viele ethische Argumente rauszuziehen. Aber also gerade als Richtsperson reicht es ja nicht nur, flammende Argumente gegenüberzustellen, sondern da braucht es auch mehr noch als auf Anwaltsseite eine Dogmatik und Systematik. Und da fallen all die klassischen Figuren aus.
0: Ich würde Data sagen, weil der kann sozusagen, der ist vielleicht nicht von selbst, aber der kann das wahrscheinlich sehr gut emulieren. Und der kann wahrscheinlich sogar noch den Unterschied machen zwischen, er ruft die Gesetzestexte ab und er ruft die juristische Methode ab und kann dann am Ende noch stufenweise Empathie zuschalten. Ich denke, das wäre ein guter Richter.
1: Ja, er ist insofern schwierig, als dass ihm immer, wenn er Geige spielt, vorgeworfen wird. Er kann die Noten perfekt ablesen. Er kann auch klassische Interpretationen großer Geiger und Geigerinnen aus der Vergangenheit abrufen. Aber er kann nichts Neues erschaffen. Er kann keine Eigeninterpretation seines Violinenspiels bieten. Und das würde ich doch bei einem Richter schon erwarten, dass er mehr Transfer leistet und nicht nur reproduziert. Insofern, wenn ich mich festlegen müsste, wäre ich vielleicht bei Lieutenant Commander Tuvok vom Raumschiff Voyager, der der Sicherheitsoffizier ist und als solcher schon häufiger mal strafrechtliche Ermittlungen geleitet hat und da vergleichsweise methodisch vorgegangen ist. Nehmen wir ihn.
0: Und wer wäre der beste Strafverteidiger?
1: Oh, Strafverteidiger. Ja, also immer dann, wenn, wie typisch, man seinen Vorgesetzten oder einen Kollegen bittet, einen zu vertreten, kommen da auch tolle flammende Reden, aber es fehlt echt an Methodik. Ich würde am Ende noch Commander Riker sagen, weil der, als er mal Verteidiger gewesen ist, seinem Schützling gesagt hat, hier an dieser Stelle sagen Sie bitte nichts, wir machen unser Aussageverweigerungsrecht, davon machen wir Gebrauch, das ziehen wir hier. Auf die Idee ist er immerhin mal gekommen. Allen anderen Fällen, in denen ein normaler Starfleet-Offizier seine Kollegen verteidigt, machen sie das mit sehr viel Elan, aber eigentlich ohne einen wirklich guten Job zu machen.
0: Na gut. Thomas?
2: Ja?
0: Wer wärst du in Star Trek? Du als Anwalt in Star Trek, wer repräsentiert deine Art, Recht auszuüben am besten?
2: Ich denke, ich würde Jean-Luc Picard nehmen, weil ich...
0: Keine kleinen Brötchen gebacken.
2: Ja, ich bin mit Jean-Luc Picard aufgewachsen. Ich habe auch auf Sat.1 immer TNG geguckt nach der Schule. Und ich muss sagen, dass mir Jean-Luc Picard am besten gefallen hat, weil er immer vernünftig gesprochen hat. Man fühlte sich verstanden, beziehungsweise das, was er gesagt hat, dachte man sich, das kann ich auch so als Lebensmaxime übernehmen. Und er konnte auch sehr intelligente Reden halten, sehr gut argumentieren. Und man kann ihm auch unterstellen, dass er gerecht ist, auch vielleicht, wenn er vielleicht zu einem zu streng sein sollte. Und deswegen würde ich ihn nehmen. Also für mich ist er so die Maxime. Ich würde zum Beispiel nicht Captain Janeway nehmen. Die ist ja auch großartig, aber die ist eher mehr so hands-on. Da hätte ich immer so eher so, die ist ein bisschen utilitaristisch, würde ich sagen. Die verfolgt mir so dieses Prinzip, das Wohl vieler gilt über das Wohl des Einzelnen. Und das ist etwas, womit ich nie so richtig warm geworden bin mit diesem Ansatz. Deswegen würde ich auch keine Vulkanier nehmen, die denken ja genauso.
0: Okay.
2: Trolley-Problem.
0: Wenn man jetzt in dieses Thema, Jens, so zufällig reingestolpert ist, ja, also man hört die Rechtsbelehrung. Und jetzt hat man die Folge gehört, sozusagen, da ist jetzt also ein Gast, der hat also ein Buch über Star Trek-Recht. Und man nähert sich jetzt von dem auch und sagt, okay, dann will ich jetzt aber mal eine Folge sehen. Ich habe noch nie Star Trek geguckt, ich will jetzt mal eine Folge sehen. Aber tatsächlich eine, wo ich dann beobachten kann, was wir heute hier besprochen haben. Hast du so, keine Ahnung, deine Top 3, also es kann eine Folge sein oder vielleicht deine Top 3. Was sollte man gesehen haben, wenn man über Juristerei in Star Trek?
1: Ja, also ich komme sehr aus einer öffentlich-rechtlichen Warte. Mich hat das Staatsrechtskonstrukt immer sehr interessiert. Dafür würde ich so die Kinofilme 3, 4, 5 empfehlen, weil wir da sehr viel sehen vom Föderationsrat und wie ein komisches Mischgebilde ist aus Legislative, Exekutive und sogar Judikative. Das finde ich in staatsrechtlicher Konstruktion sehr, sehr spannend und auch irgendwie erschreckend, wie man auf die Gewaltenteilung pfeift in der Zukunft. Dann aus der sehr aktuellen Serie Strange New Worlds, die Folge Ad Astra per Aspera. Eine sehr schöne Gerichtsfolge, die ja Best of der wichtigsten Vorschriften nennt und am Ende auch wirklich mit juristischer Argumentation den Fall löst und nicht wie in vielen anderen Gerichtsfolgen, indem man feststellt, ach, da ist es gar nicht gewesen, es war alles ein großer Komplott oder so, sondern wirklich durch juristische Argumentationen gewinnt. Und dann würde ich auch nicht verachten wollen, die aus der Originalserie Kirk unter Anklage. Da hat man einen Anwalt, der Captain Kirk verteidigt, der auch so ein bisschen juristische Methodik verwendet und sehr technikfeindlich ist, juristische Datenbanken ablehnt, man mit Urteilsdatenbanken arbeitet. Und dort sieht man sehr schön anschaulich so dieses Vorverfahren, wie man versucht, erstmal durch Gemauschel alles unter den Teppich zu kehren, so dass am Ende die bessere Lösung rauskommt, als die Juristen finden würden, indem sie ein Urteil sprechen.
0: Okay. Was ich übrigens ganz spannend finde, ist, was man auch am Anfang des Buchs gleich lesen kann, ist, dass diese, und du hattest ja auch schon erzählt, dass es Harry Potter sozusagen gibt, oder ein Buch über Recht und Harry Potter, dieses Law in Literature, also dieses Konzept von, wir beschäftigen uns juristisch mit fiktiven Welten, das gibt es noch. Welche Welten würdest du noch empfehlen oder welche Welten würde dich noch interessieren, wo Rechtssachen vorkommen?
1: Also, ich glaube, es funktioniert nur, wenn man eine große Bandbreite an Material hat, weil ja die wenigsten Welten sich um Jura drehen, so wie weder Star Trek noch Harry Potter sich um Jura drehen. Es sind die vielen beiläufigen Erwägungen, die man aufschnappt und versucht zu systematisieren. Das heißt, es müsste schon ein Epos von der Größe von Star Wars sein oder so, wobei gerade Star Wars, abgesehen von den Handelszolldebatten in Kinofilm Episode 1, passiert da, glaube ich, nicht mehr so viel juristisch. Ich glaube, sowas wie Mittelerde wäre nochmal eine Betrachtung wert, weil da doch unterschiedliche Regierungsformen, Völkerkonstruktionen und so etwas mitzusehen sind. Ja, und ansonsten, es muss auch nicht immer völlig fiktiv sein. Ich glaube, man könnte auch sehr gut ein Buch schreiben über das Recht im Sonntagabend-Tatort. Sind immer alle Belehrungen eingehalten worden.
2: Oh mein Gott, die kann man ja gar nicht gucken als Jurist.
1: Aus so etwas, ja. Ich glaube, darüber könnte man auch gut ein Buch schreiben.
0: Na, ich finde ganz interessant, und weil es ein Extrembeispiel dafür ist, The Boys, also diese sehr düstere Superhelden-Serie, die auf Prime, glaube ich, läuft, die mal eine Graphic Novel war. Also generell so diese Idee sozusagen, es gibt Superhelden in der Welt, wie wird das rechtlich abgesichert? Also Identifikationspflicht im Marvel-Universum war ja so eine ganz große Sache. Das finde ich nochmal spannend. Thomas, hast du noch ein fiktives Recht, für das du dich interessierst?
2: Kingdom Come Deliver. Ich kümmere mich allzu sehr um das reale Recht. Ich habe darüber tatsächlich nie sinniert, für welches Recht ich mich interessieren würde. Ich habe gerade entdeckt, dass ich mich anscheinend absolut für das Star Trek-Recht interessiere, wenn ich mir die Anzahl der zig oder hunderten von Fußnoten angucke, die ich gesetzt habe. Markierungen im Text, die hunderten von Fußnoten, wenn es nicht Tausende sind, die sind ja von dir jetzt da drin. Star Trek-Recht, aber jetzt, wo ich so auf den Geschmack gekommen bin. Irgendetwas, was man gut auseinandernehmen kann. Vielleicht doch Harry Potter. Also es gibt es ja schon, ne? Du hast ja schon geschrieben, es gibt das Recht von Harry Potter.
1: Ja, ich glaube, da kann man immer noch genug drüber schreiben. Das ist vor allem strafprozessual, diese eine Dissertation. Ich glaube, gerade staatsrechtlich ist da noch was rauszuholen.
2: Aber ansonsten bin ich geistig von klein auf tatsächlich im Star Trek-Universum zu Hause. Deswegen, wenn Jens das nicht geschrieben hätte und mir der Gedanke gekommen wäre, dann hätte ich gerne das Recht von Star Trek geschrieben. Also das Buch, das ich hier vor mir liegen habe, das hätte ich gerne selbst geschrieben. Ich finde es fantastisch. Ich weiß nicht, ob ich sie so toll hinbekommen hätte. Ich glaube nicht. Deswegen interessiert es mich auch, wie du das geschrieben hast gleich. Aber das wäre es gewesen.
1: Okay. Ansonsten habe ich noch einen, den ich loswerden möchte, wo ich jetzt verstärkt drüber nachdenke, wo ich viel über KI-Rechte und Literatur und so nachdenke. Die Fernsehserie Knight Rider mit dem Auto namens Kit. Okay. Ja, das klingt nicht so juristisch, aber ja, auch Kit hat seine ethischen Grundsätze, die ihm einprogrammiert wurden. Da ist durchaus was rauszuholen. Das trägt kein Buch. Ja. Aber ich denke drüber nach, dazu noch einen Beitrag zu machen und das vielleicht auch mit Star Trek KI-Recht zusammenzubringen.
2: Okay. Ein Mann und ein Auto kämpfen gegen das Unrecht. Hat das Auto tatsächlich eigene subjektive Rechtspersönlichkeit und kann es Urheberrechte an den coolen Sprüchen und Gedichten, die es von sich gibt, manchmal erwerben?
1: Ich glaube, ein Aufsatz trägt das.
2: Ja, so. Auf jeden Fall.
0: Und die treuesten HörerInnen fragen sich an dieser Stelle natürlich, gibt es da nicht noch eine Klammer einzulösen? Gibt es natürlich. Und an dieser Stelle käme ein Rewind-Geräusch. Jens, völlig unverfängliche Frage, die Thomas dir gestellt hat. Deine Lieblings-Star Trek-Serie?
1: Ach so, ja. Am Ende ist es Star Trek Deep Space Nine. Ich weiß gar nicht, ob die hier bekannt ist. Aus den späteren 90er Jahren. Die Serie, die nach dem Tod des Serienschöpfers angefangen hat, die Utopie ein bisschen zu dekonstruieren. Und ja, wirklich mal hinterfragt, ob es nicht vielleicht auch etwas fiesere Charaktere in der Föderation gibt, wodurch sich neue Probleme und Rechtsprobleme ergeben und wo auch sehr viel völkerrechtlich dran ist, weil die Serie sehr politisch ist und die verschiedenen Fraktionen des Quadranten und ihre Beziehungen untereinander beleuchtet.
0: Sehr schön. Wenn man dich nicht vorm Fernseher findet oder beim Schreiben des Buches, kann man dich im Internet irgendwo finden? Kann man dir

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3: Überhaupt nichts zu tun, aber über Pfingsten werde ich auf der FedCon sprechen, über das Thema, also yes. Wo lauter Zuhörende in Klingonenmasken sitzen werden und ganz andere Fragen stellen.
4: Sehr gut. Und wo findet die FedCon eigentlich statt, wenn ich fragen darf, in Bonn oder
5: was
4: in Berlin?
5: Was
4: in
5: ist
4: Bonn.
5: Die FedCon?
3: Ja, die FedCon ist in Europas größte Science-Fiction-Convention, wo vor allem Star Trek-Fans hinkommen, die nicht wegen mir kommen, sondern um sich die Stars der aktuellen Serien anzuschauen, die dort eingeflogen werden. Mein Panel ist parallel zum Panel des neuen Captain Kirk. Insofern werde ich mal schauen, ob da jemand aufschlägt.
5: Machst du auch eine Lesereise?
4: Alle, die diesen Podcast gehört haben.
5: Genau, machst du auch eine Lesereise?
3: Eigentlich habe ich gesagt nein, aber der Druck erhöht sich durch entsprechende Anfragen.
5: Also, liebe HörerInnen, ihr wisst ja, wo die Socials sind. Ihr wisst, wie es um die Lesereise steht. Ihr wisst, was zu tun ist, wenn ihr eine Lesereise wollt. Okay, vielen Dank nochmal. Thomas, was nimmst du heute mit?
4: Ich habe schon so viel mitgenommen aus dem Buch. Ich bin heute eigentlich froh, dass wir heute aufnehmen, weil morgen bin ich bei der Autogrammstunde von Robert Picardo aus Voyager. Deswegen bin ich ans Feiertagen glücklich.
5: Fantastisch. Dann wünsche ich euch allen viel Spaß. Und liebe Hörerinnen, bis zum nächsten Mal. Tschüssi.
3: Ciao.
6: Tschüss. 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
2: Im Studio Fabian Hoffmann. Schönen guten Abend. Meister Bayern München hat seine gute Saison mit dem Sieg im DFB-Pokal gekrönt. Im Finale in Berlin gewannen die Münchner mit 3:0 gegen Titelverteidiger VfB Stuttgart. Alle Tore gingen aufs Konto des überragenden Harry Kane. Bayern-Trainer Vincent Kompany sagte nach dem Spiel bei Sky:
3: Einfach glücklich für die Jungs, wirklich. Stolz auf die Leistung auch heute, weil wir sind so ruhig geblieben am Halbzeiten und dann in der zweiten Halbzeit, wie die Jungs das dann gemacht haben. Ja, wunderschön, und immer sieht man wieder Dinge, wo man sagt, wie machen die Jungs das? Und das ist, auch als Trainer kann man das genießen.
2: Die USA und der Iran machen offenbar Fortschritte bei den Verhandlungen über ein Ende der Kämpfe. Das sagte US-Präsident Trump in einem Interview mit CBS. Gleichzeitig drohte er aber auch mit erneuten Angriffen. Der Iran arbeitet aktuell an einem eigenen Plan für ein Ende der Kämpfe. Hacker haben offenbar Daten zehntausender Privatpatienten und Selbstzahler in Deutschland erbeutet. Passiert ist das Ganze schon im April, wie jetzt bekannt wurde. Uwe Schimonek mit mehr.
4: Ziel der Attacke war der Dienstleister Unimed. Der übernimmt Abrechnungen für Krankenhäuser bundesweit. Betroffen sind unter anderem Unikliniken in Hamburg-Eppendorf, Kiel, Freiburg, Köln und im Saarland. Allein in Köln rechnet man damit, dass rund 30.000 Patienten betroffen sind. Demnach geht es etwa um Namen und Adressen, die behandelnden Ärzte und in einigen Fällen auch um Zahlungsdaten. Besonders kritisch, die Hacker könnten ihr Wissen nun für weitere Gaunereien nutzen, zum Beispiel für Phishing-Versuche.
2: In Deutschland sind vergangenes Jahr so viele Menschen eingebürgert worden wie noch nie. Das geht aus Daten hervor, die die Welt am Sonntag zusammengetragen hat. Mehr von Benno Hille.
5: An die 310.000 Menschen haben 2025 den deutschen Pass bekommen, so die Zahlen aus den Ländern und Kommunen. Das wären fast 20.000 mehr als im Jahr zuvor und damit ein neuer Höchststand. Zum Teil handelt es sich noch um vorläufige Werte. Der Bundestag hatte die Einbürgerungsregeln 2024 gelockert. Statt nach 8 Jahren ist sie jetzt schon nach 5 Jahren in Deutschland möglich. Zudem sind doppelte Staatsbürgerschaften erlaubt.
2: Trotz eines deutlichen Sieges im vorletzten Gruppenspiel droht dem deutschen Eishockeyteam bei der WM das Vorrunden aus. Gegen Österreich gab es ein 6:2. Nun braucht das DEB-Team auch in der letzten Vorrundenpartie gegen Großbritannien einen Sieg und muss auf Patzer der Konkurrenz hoffen, um noch das Viertelfinale zu erreichen.
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6: Viele Wolken sind gerade im Norden unterwegs und ab und zu kann da auch mal ein Schauer runterkommen. Ansonsten bleibt es meist klar und trocken. In der Nacht gehen die Temperaturen runter auf 17 bis 8 Grad. Morgen gibt's im Süden viel Sonne, weiter Richtung Mitte ziehen mehr Wolken rein. Meistens bleibt es aber trocken. Maximal werden es bis zu 34 Grad.

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1: Akkustielsauger gibt es ja inzwischen wie Sand am Meer. 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
1: Durchschnittlich rund 4 Stunden verbringen 12- bis 19-Jährige am Smartphone bzw. im Internet. Zwischen Social Media, Games und Chats lauern dort aber auch Risiken. Gefälschte Internetseiten, Belästigung oder Cybermobbing. Hier sind die Eltern gefragt, mit ihren Kindern übers richtige Verhalten zu sprechen und auch technische Geräte und Netzwerke sicher zu machen. Eine echte Herausforderung. Daher hat Steffi Rein mal ein paar Tipps gesammelt.
2: Laut einer aktuellen Studie sind 96% der 12- bis 19-Jährigen jeden Tag online. Für sie ist Surfen, Chatten oder Online-Spielen ganz selbstverständlich. Mit Apps und Spielen kennen sie sich bestens aus. Das Thema Sicherheit spielt oft eine eher untergeordnete Rolle. Hier sind die Eltern gefordert, besonders wenn es um Kommunikation mit Fremden oder um Social Media geht.
3: Es ist wichtig, die Privatsphäre-Einstellung entsprechend eng zu fassen. Das heißt, wer kann dem Kind Nachrichten schicken, wer kann in Gruppen hinzufügen und das Unbekannte, das eben nicht können, das muss eben schnell begrenzt werden, also was das Thema Einladungen und Anfragen angeht. Und dann muss man dem Kind auch erklären, wo kann man solche Anfragen schnell blockieren und schnell melden.
2: Sagt Florian Meyer vom Digital Home Service der Telekom. Auch beim Schutz privater Daten sind viele Kinder allein überfordert. Weil sich aber nicht alle Eltern gut auskennen, helfen Experten wie Florian Meyer ihnen, die richtigen Einstellungen vorzunehmen.
3: Wir gehen gemeinsam im Check die Privatsphäre-Einstellungen durch und erarbeiten quasi einen Reaktionsplan, der dann trainiert wird. Und das Ganze basiert eben auf einer simplen Dreierlogik. Beenden, blockieren, melden. Und dann unterstützen wir je nach Bedarf, telefonisch, per sicherem Fernzugriff und vor Ort.
2: Der Digital Home Service hilft dabei, Geräte und Netzwerke sicherer zu machen. Genauso wichtig wie die technische Seite, mit den Kindern über mögliche Gefahren sprechen und sie sensibilisieren. Bei Britta Ostermann zum Beispiel gelten daher in der Familie klare Regeln.
4: Also wir haben als erstes die Privatsphäre enger gestellt. Sprich, wer darf schreiben, in welche Gruppen darf das Kind. Naja, und dann haben wir die Familienregel aufgestellt. Unbekannte nicht annehmen. Das ist das oberste Gebot. Na, und mit dem Kind haben wir dann noch besprochen, was ist okay, was nicht.
1: Damit Kinder die Vorteile des Internets nutzen können, ohne in digitale Fallen zu tappen, ist es wichtig, sich mit Sicherheitseinstellungen, Schutzmaßnahmen und klaren Verhaltensregeln auseinanderzusetzen. Wer Unterstützung sucht, findet Infos zum Digital Home Service auf der Webseite der Telekom.
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5: Im Studio Fabian Hoffmann. Schönen guten Abend. Meister Bayern München hat seine gute Saison mit dem Sieg im DFB-Pokal gekrönt. Im Finale in Berlin gewannen die Münchner mit 3:0 gegen Titelverteidiger VfB Stuttgart. Alle Tore gingen aufs Konto des überragenden Harry Kane. Bayern-Trainer Vincent Kompany sagte nach dem Spiel bei Sky:
6: Einfach glücklich für die Jungs.

0: im April, wie jetzt bekannt wurde. Uwe Schimonek mit mehr.
1: Ziel der Attacke war der Dienstleister Unimed. Der übernimmt Abrechnungen für Krankenhäuser bundesweit. Betroffen sind unter anderem Unikliniken in Hamburg-Eppendorf, Kiel, Freiburg, Köln und im Saarland. Allein in Köln rechnet man damit, dass rund 30.000 Patienten betroffen sind. Demnach geht es etwa um Namen und Adressen, die behandelnden Ärzte und in einigen Fällen auch um Zahlungsdaten. Besonders kritisch, die Hacker könnten ihr Wissen nun für weitere Gaunereien nutzen, zum Beispiel für Phishing-Versuche.
0: In Deutschland sind vergangenes Jahr so viele Menschen angebürgert worden wie noch nie. Das geht aus Daten hervor, die die Welt am Sonntag zusammengetragen hat. Mehr von Benno Hille.
2: An die 310.000 Menschen haben 2025 den deutschen Pass bekommen, so die Zahlen aus den Ländern und Kommunen. Das wären fast 20.000 mehr als im Jahr zuvor und damit ein neuer Höchststand. Zum Teil handelt es sich noch um vorläufige Werte. Der Bundestag hatte die Einbürgerungsregeln 2024 gelockert. Statt nach 8 Jahren ist sie jetzt schon nach 5 Jahren in Deutschland möglich. Zudem sind doppelte Staatsbürgerschaften erlaubt.
0: Trotz eines deutlichen Sieges im vorletzten Gruppenspiel droht dem deutschen Eishockeyteam bei der WM das Vorrunden aus. Gegen Österreich gab es ein 6:2. Nun braucht das DEB-Team auch in der letzten Vorrundenpartie gegen Großbritannien einen Sieg und muss auf Patzer der Konkurrenz hoffen, um noch das Viertelfinale zu erreichen.
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1: Deutschlands größter Energieversorger E.ON will in diesem Jahr Gas nicht mehr an der Preisschraube drehen. Der Vertriebsvorstand sagte, man habe langfristig eingekauft und die benötigte Energiemenge für dieses Jahr abgedeckt. Laut Verivox ist der durchschnittliche Haushaltspreis für Strom mit 31,6 Cent je Kilowattstunde derzeit genauso hoch wie zum Jahresbeginn. Gas wurde leicht teurer. Ellenlange To-Do-Listen, E-Mail-Fluten und ständig irgendwelche Termine. Unser moderner Alltag hat uns alle ganz schön fest im Griff. Kein Wunder, dass wir immer auf der Suche nach Entspannung und Zerstreuung sind. Eine äußerst beliebte Möglichkeit, die längst von Menschen in jeglichem Alter genutzt wird, ist Gaming. In Deutschland allein spielen rund 6 von 10 Deutschen, egal ob am Handy, auf der Konsole oder am PC. On- wie offline, spielen geht eigentlich immer. Passend dazu wurde jetzt der Deutsche Computerspielpreis verliehen, sagt Felix Falk vom Branchenverband Game.
2: Wir haben in 15 Kategorien ganz tolle Spiele gesehen, eine ganz große Vielfalt an Genres auch und ganz unterschiedliche Geschichten, die da erzählt wurden. Ich greife mal zwei raus, großer Abräumer, The Darkest Files von dem Berliner Studio Paint Bucket Games. Die sind nicht nur bestes deutsches Spiel geworden, sondern auch bestes Serious Game. Und da ist man eine Staatsanwältin und deckt NS-Verbrechen auf und bringt die vor Gericht, also wirklich auch ein ganz hochrelevantes Thema aus dem Bereich Erinnerungskultur. Und genauso in zwei Kategorien gepunktet hat The Berlin Apartment von Blue Backpack. Die erzählen die Schicksalsjahre der Hauptstadt nach über die verschiedenen Zeitepochen.
1: Allerdings, die Zahl der Unternehmen im Gaming-Bereich wächst zwar, die Zahl der Beschäftigten geht leicht zurück. Trotzdem, die Hoffnung bleibt bestehen, dass auch hier in Deutschland ein Top-Produktionsstandort für die Gaming-Branche wachsen kann. Ab sofort dürfen Laptops in der EU nur noch mit USB-C-Anschluss verkauft werden. Ende 2024 hatte die EU das schon für alle anderen Elektrogeräte eingeführt. Nach Smartphones und anderen kleinen Geräten brauchen nun also auch neue Laptops eine einheitliche USB-C-Buchse. Und Laptops müssen auch immer ohne Netzteil angeboten werden, damit Verbraucher zu Hause nicht unnötig viele gleiche Ladegeräte ansammeln. Damit soll auch Elektroschrott vermieden werden.
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1: Der ADAC hat seine neue Pannenstatistik vorgestellt und die zeigt, Elektroautos sind deutlich zuverlässiger als Verbrenner. Ein 4 Jahre altes E-Auto hatte letztes Jahr eine Pannenkennziffer von 6,5. Das heißt, auf 1000 Fahrzeuge kamen 6,5 Pannenfälle. Bei gleich alten Verbrennern lag die Kennziffer schon bei 12,5. Der Grund? In Elektroautos sind deutlich weniger verschleißanfällige Teile verbaut. Die häufigste Pannenursache bleibt bei allen Antriebsarten ein Defekt der 12-Volt-Batterie. Fast die Hälfte aller Fälle geht darauf zurück. In Zukunft soll die Bundeswehr wachsen und auch mehr können. Verteidigungsminister Pistorius hat für den weiteren Kurs erstmals ein Gesamtkonzept für die militärische Verteidigung und einen Plan für die Streitkräfte vorgelegt. Schwerpunkt ist, auf Bedrohungen aus Russland vorbereitet zu sein, zum Beispiel durch Sabotageakte und Cyberangriffe. Genaue Details aus den Plänen sind geheim. Und bereits seit 20 Jahren wird über die anlasslose Speicherung von Kommunikationsdaten gestritten. Jetzt hat das Kabinett einen Kompromissvorschlag auf den Weg gebracht. Der sieht vor, dass Internetzugangsanbieter in Zukunft IP-Adressen 3 Monate speichern müssen. Weder Kommunikationsinhalte noch Standorte sollen erfasst werden und Ermittler sollen auf die Daten nur zugreifen dürfen, wenn es einen konkreten Anfangsverdacht gegen eine Person gibt.
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2: Im Studio Fabian Hoffmann. Nach 6 Jahren hat der FC Bayern mal wieder den DFB-Pokal gewonnen. Im Finale in Berlin setzten sich die Münchner mit 3:0 gegen Titelverteidiger VfB Stuttgart durch. Alle 3 Tore gingen auf das Konto von Harry Kane. Zu ihm und zum Gegner sagt VfB-Trainer Sebastian Hoeneß bei Sky.
3: Ganz neidlos, ganz, ganz hohe Anerkennung für ihn, aber auch natürlich für die Bayern generell. Ja, haben eine großartige Saison gespielt, Vinny. Und seinem Team, ja, machen einen Riesenjob, habe ich auch schon nach der Meisterschaft gesagt. Aber wir werden sie knacken. Irgendwann werden wir sie packen.
2: Die Bayern haben mit dem Sieg das Double aus Meisterschaft und Pokal perfekt gemacht. Stuttgart beendet die Saison titellos, aber mit der Quali zur Champions League. Die USA und der Iran machen offenbar Fortschritte bei den Verhandlungen über ein Ende der Kämpfe. Wie US-Präsident Trump in einem Interview mit dem Sender CBS sagte, ist man einer Lösung ein gutes Stück näher gekommen. Philipp Nützig berichtet.
4: Gleichzeitig drohte er aber auch mit erneuten Angriffen, sollte der Iran die Verhandlung platzen lassen. Teheran arbeitet nach eigener Aussage währenddessen an einem eigenen 14-Punkte-Plan für ein Ende der Kämpfe. Dabei geht es laut einem Sprecher des iranischen Außenministeriums etwa um ein Ende der US-Blockade iranischer Häfen und Regelungen für die Schifffahrt in der Straße von Hormuz.
2: Kliniken bundesweit sind offenbar von einem Cyberangriff betroffen. Ziel der Attacke waren nicht die Kliniken selbst, sondern der Dienstleister Unimed. Der übernimmt vielerorts die Abrechnung für Privatversicherte und Selbstzahler. Die Kliniken rechnen damit, dass Daten zehntausender Patienten erbeutet wurden. Mecklenburg-Vorpommerns Umweltminister Backhaus verteidigt die Rettungsaktion für den Buckelwal. Der Versuch, ihm die Freiheit zu schenken, sei einmalig gewesen, sagte Backhaus dem Stern. Nach mehreren erfolglosen Anläufen hatte eine Privatinitiative den Wal ins Meer geschleppt. Nun liegt er tot vor der dänischen Küste. Trotz eines deutlichen Sieges im vorletzten Gruppenspiel droht dem deutschen Eishockeyteam bei der WM das Vorrunden aus. Gegen Österreich gab es ein 6:2. Nun braucht das DEB-Team auch in der letzten Vorrundenpartie gegen Großbritannien einen Sieg und muss auf Patzer der Konkurrenz hoffen, um noch das Viertelfinale zu erreichen.
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2: Viele Wolken sind gerade vor allem im Norden unterwegs, sonst ist der Himmel oft klar. Es bleibt meist trocken, nur ganz vereinzelt kann mal ein Schauer runterkommen. Die Tiefstwerte liegen zwischen 17 und 8 Grad in der Nacht. Heute am Tag ist es dann oft freundlich und trocken, nur im Norden halten sich mehr Wolken. Dazu maximal 34 Grad.

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1: Die erste eigene Wohnung bringt nicht nur Freiheiten, sondern auch Herausforderungen mit sich. Eine aktuelle Studie des Energieanbieters EWI Einfach zeigt, dass sich viele junge Erwachsene bei Alltagsverträgen unsicher fühlen. Über die Hälfte der Befragten gab beispielsweise an, noch nie einen Stromvertrag abgeschlossen zu haben. Das sei zu kompliziert, mache sogar Angst. Woran das liegt und was dagegen hilft, hat Annabel Kopp herausgefunden.
2: Die Studie hat ergeben, dass junge Erwachsene nicht genau wissen, wie die Stromversorgung in Deutschland geregelt ist. Das beweist eine Testfrage, so Roman Zurhold von EWI Einfach.
3: Wir wollten von den Teilnehmern wissen, welche Konsequenz sie erwarten, wenn sie in eine neue Wohnung ziehen, aber keinen Stromvertrag abschließen.
4: Boah, keine Ahnung, was dann passiert.
5: Ich glaube, man bekommt einen Strafzuschlag, wenn man keinen Anbieter ausgewählt hat.
2: Die richtige Antwort wusste nur die Hälfte der Befragten. Richtig ist:
3: Also auch ohne eigenen Vertrag bleibt die Wohnung immer mit Strom versorgt. Man landet dann einfach beim jeweils zuständigen örtlichen Grundversorger. Das ist nichts Schlechtes, aber eben auch nicht der Tarif, den ich mir als Kunde selbst ausgesucht hätte.
2: Das klingt erstmal nicht schwer. Warum fühlen sich junge Erwachsene dennoch überfordert?
3: Vermutlich, weil der erste eigene Haushalt wirklich viele neue Aufgaben auf einmal mitbringt. Miete, Versicherung, Internet und eben Energie kommen dann gleichzeitig auf den Tisch und dazu Begriffe wie Arbeitspreis und Kilowattstunde.
2: Wenn ein Stromanbieter junge Menschen erreichen will, ist die beste Strategie, sich in die Lebensrealität von ihnen hineinzudenken.
3: Bei EWI Einfach begegnen wir dem mit einfach konsequentem digitalen Ansatz. Alle Informationen sind klar verständlich in einer App gebündelt, Vertragsänderungen oder das Anpassen der Abschlagszahlung lassen sich direkt dort erledigen und dein persönlicher Kundenberater mobil auf dem Smartphone ist immer zur Stelle, wenn du ihn brauchst.
1: Der erste eigene Stromvertrag wirkt komplizierter, als er ist. Wichtig ist, sich damit auseinanderzusetzen, statt ihn aufzuschieben. Mehr Infos gibt's auf e-wie-einfach.de.

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1: Software, mit der sexualisierte Deepfakes erstellt werden können, soll in der EU verboten werden. Vertreter der Mitgliedstaaten und des Europäischen Parlaments haben sich darauf geeinigt, das KI-Gesetz entsprechend anzupassen. Ziel ist es, dass missbräuchliche Deepfakes, von denen oft Frauen betroffen sind, gar nicht erst erstellt werden können. In den kommenden Wochen geht für viele Tausende ein echter Lebensabschnitt zu Ende. Die Schulzeit ist vorbei. Aber was dann, fragen sich vor allem diejenigen, die Abi gemacht haben. Studieren oder nicht studieren? Viele drängen an die Hochschulen, es gibt aber auch noch andere spannende und vor allem auch sichere Karrieremöglichkeiten für Abiturienten. Zum Beispiel das Handwerk. Das boomt nämlich und Fachkräfte werden händeringend gesucht. Auch in der Hörakustikbranche. Hörakustiker beraten und versorgen Menschen mit Hörverlust. Zu den spannenden Aufgaben gehören die Messung der Hörleistung, die Anfertigung von speziellen Ohrpassstücken, die Anpassung und Einstellung der Hörsysteme sowie natürlich auch deren Wartung, erklärt Eberhard Schmidt, Präsident der Bundesinnung der Hörakustiker.
2: Der Beruf des Hörakustikers ist hochmodern und technisch anspruchsvoll. Hier verbinden sich Technik, Medizin und soziale Kompetenz auf höchstem Niveau. Mit dieser Ausbildung im Gesundheitshandwerk kann man direkt nach dem Abitur ins Berufsleben einsteigen, verdient von Anfang an Geld und hat sehr viele Aufstiegs- und Weiterbildungsmöglichkeiten.
1: Mitbringen sollten Azubis Freude an der Kommunikation mit Menschen, handwerkliches Geschick, Interesse an medizinischen Themen sowie die Bereitschaft, Neues zu lernen. Denn die Technik und die Abläufe verändern sich ständig. Die Telekom ermöglicht Public Viewing zur Fußball-WM. Dafür hat sie mit Sky eine Kooperation geschlossen. Tausende Kneipen und Gastronomiebetriebe bekommen so Zugang zu allen 104 WM-Spielen über die drei exklusiven Magenta-TV-Kanäle. Die Fußball-WM in den USA, Mexiko und Kanada startet am 11. Juni.
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0: packen.
1: Die Bayern haben mit dem Sieg das Double aus Meisterschaft und Pokal perfekt gemacht. Stuttgart beendet die Saison titellos, aber mit der Quali zur Champions League. Die USA und der Iran machen offenbar Fortschritte bei den Verhandlungen über ein Ende der Kämpfe. Wie US-Präsident Trump in einem Interview mit dem Sender CBS sagte, ist man einer Lösung ein gutes Stück näher gekommen. Philipp Nützig berichtet.
2: Gleichzeitig drohte er aber auch mit erneuten Angriffen, sollte der Iran die Verhandlung platzen lassen. Teheran arbeitet nach eigener Aussage währenddessen an einem eigenen 14-Punkte-Plan für ein Ende der Kämpfe. Dabei geht es laut einem Sprecher des iranischen Außenministeriums etwa um ein Ende der US-Blockade iranischer Häfen und Regelungen für die Schifffahrt in der Straße von Hormuz.
1: Kliniken bundesweit sind offenbar von einem Cyberangriff betroffen. Ziel der Attacke waren nicht die Kliniken selbst, sondern der Dienstleister Unimed. Der übernimmt vielerorts die Abrechnung für Privatversicherte und Selbstzahler. Die Kliniken rechnen damit, dass Daten zehntausender Patienten erbeutet wurden. Mecklenburg-Vorpommerns Umweltminister Backhaus verteidigt die Rettungsaktion für den Buckelwal. Der Versuch, ihm die Freiheit zu schenken, sei einmalig gewesen, sagte Backhaus dem Stern. Nach mehreren erfolglosen Anläufen hatte eine Privatinitiative den Wal ins Meer geschleppt. Nun liegt er tot vor der dänischen Küste. Trotz eines deutlichen Sieges im vorletzten Gruppenspiel droht dem deutschen Eishockeyteam bei der WM das Vorrunden aus. Gegen Österreich gab es ein 6:2. Nun braucht das DEB-Team auch in der letzten Vorrundenpartie gegen Großbritannien einen Sieg und muss auf Patzer der Konkurrenz hoffen, um noch das Viertelfinale zu erreichen.

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1: Bäume machen unsere Städte und Dörfer erst richtig lebenswert und es fühlt sich gleich viel besser an, wenn man eine Straße oder einen Spielplatz sieht, wo ein paar saftig grüne Bäume stehen. So richtig gut geht's aber vielen Bäumen in unseren Ortschaften nicht, denn sie sind von Trockenheit und Abholzung bedroht. Die gute Nachricht, jeder kann nun seinem Lieblingsbaum helfen und braucht dafür nur ein Smartphone. Mehr dazu von Jessica Martin.
2: Bäume sind wunderschön und übernehmen wichtige Funktionen für uns alle, erklärt der BUND-Abteilungsleiter Biodiversität Christian Hönig.
3: Sie kühlen die Stadt, sie sind sozusagen die beste Klimaanlage, die wir haben. Sie reinigen die Luft auch von Schadstoffen, sie wirken beruhigend und tragen so zur Gesundheit bei und auch natürlich für die Natur. Für Insekten, für Vögel sind sie auch in den Städten ganz wertvolle Trittsteinbiotope oder in Parks natürlich dann auch komplette Lebensräume.
2: Allerdings haben es die Bäume in unseren Ortschaften nicht leicht. Besonders schwierig der Standort Straße.
3: Oberirdisch fehlt es oft am Platz, wo sie ihre Äste ausstrecken. Die Gebäude, an denen sie dran stehen, speichern die Wärme und geben sie die ganze Zeit ab. Glasfassaden wirken teilweise wie ein Brennglas. Und unterirdisch sieht es auch nicht viel besser aus. Eigentlich sogar noch schlimmer. Da ist dann stark verdichteter Boden, der nur sehr schwer zu durchwurzeln ist, wenn da überhaupt am Platz ist.
2: Aber auch Hundeurin, Anfahrschäden durch Autos oder das Anschließen von Fahrradschlössern setzen den Bäumen zu.
3: Ein ganz großes Problem ist auch noch Streusalz. Das ist eigentlich der Baumkiller Nummer 1. Und wir können froh sein, dass sie überhaupt da so ihren Dienst tun. Um Bäume wirksam schützen zu können, brauchen wir verlässliche Daten. Und dabei zählen wir auch für die Unterstützung der Bürgerinnen und Bürger.
2: Um den Bäumen eine Stimme zu geben und einen Überblick über den Baumbestand zu bekommen, gibt es das Projekt Mein Baum. Hier kann jeder mithelfen und über die BUND-App Mein Baum wichtige Informationen zusammentragen.
3: Um mitzumachen, müssen Sie einfach nur die kostenlose App runterladen und sich dann einmal registrieren. Das können Sie auch mit Gruppen oder zum Beispiel auch mit Schulklassen gemeinsam machen. Und über die App können Sie dann halt mitteilen, wo ein Baum steht, um welche Baumart es sich handelt und dann auch, wie es dem Baum geht. Und neu haben wir jetzt halt drin, dass Sie nicht nur so den einzelnen Baum erfassen können, sondern sogar ganze Baumgruppen und vor allem die Alleen melden können. Die Standorte werden dann per GPS erfasst oder Sie können die auch manuell eintragen.
2: Übrigens, der Zustand eines Baumes ist ganz leicht zu erkennen, zum Beispiel an der Baumkrone.
3: Es hat eine richtig schöne, dichte Krone, voll mit Laub, dann geht es den Bäumen in der Regel gut. Wird die Krone schütter, kann ich da so ein bisschen durchgucken, werden die Blätter eingerollt, verfärben die sich schon im Sommer irgendwie gelb, haben die vielleicht sogar einen rostroten Rand und werden dann abgeworfen. Habe ich ganz viele trockene Astpartien, daran kann ich erkennen, dass es dem Baum nicht ganz gut geht. Und wer genauer hinschaut, bekommt dann mit der Zeit ein Gefühl dafür, ob es ihm gerade gut geht oder ob er Hilfe braucht.
1: Also, einfach mal mithelfen und seinem Lieblingsbaum helfen. Das geht mit der kostenlosen BUND-App Mein Baum. Mehr Infos gibt's im Netz unter bund-naturschutz.de/meinbaum.
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1: Richtig gute Liebesgeschichten müssen unter die Haut gehen, so wie die von Catherine und Heathcliff in Emily Brontes Sturmhöhe. Davon inspiriert bringt uns jetzt Regisseurin Emerald Fennell mit Wuthering Heights Sturmhöhe ihre Interpretation dieser epischen Liebesgeschichte auf Blu-ray, DVD und 4K ins Heimkino. Sie hat ja schon mit Saltburn und Promising Young Woman groß von sich reden gemacht und wer diese Filme kennt, der weiß, dass ihr Wuthering Heights kein klassischer Kostümfilm sein kann, sondern eher etwas, was edgy ist, provokant und anders. Helke Michael hat für uns schon mal reingesehen.
2: Seit Ewigkeiten verbindet Kathy und Heathcliff eine Nähe, die ihresgleichen sucht.
3: Woraus auch immer unsere Seelen gemacht sein mögen, die seine und die meine sind gleich.
2: Aus dieser Verbundenheit wird Liebe, die allerdings nicht sein darf.
4: Heathcliff, du bist nicht genug. Nicht für sie.
2: Denn Heathcliff genießt nicht dasselbe soziale Ansehen wie Cathys Familie. Aber Cathys standesgemäße Heirat...
4: Ich nehme es nicht hin, dass sie Widerling in ihrer Nähe sind.
2: Und Heathcliffs plötzliches Verschwinden können die beiden nur vorübergehend voneinander fernhalten.
5: Dachtest du, das würde mich aufhalten?
2: Wohlhabend kehrt Heathcliff zurück. Und obwohl die Wunden ihrer Vergangenheit noch nicht verheilt sind...
3: Wieso hast du mich verlassen?
5: Wieso hast du dein eigenes Herz verraten?
2: ...sind sie sich bald näher als je zuvor. Getrieben von ihrer Liebe, wie auch von Rachegelüsten, geraten Cathy und Heathcliff in einem berauschenden Strudel aus Lust und Leidenschaft...
5: Willst du, dass ich aufhöre?
2: Der sich bis zum Wahnsinn steigert.
5: So küss mich und lass uns beide verdammt sein.